0: den Service bieten können, den sie sich wünschen, und wenn es Anregungen und sag ich mal auch Hinweise gibt, was wir mit aufnehmen sollen im Bürgerbüro, gerne. Ansonsten wünsche ich uns heute, sag ich mal, Wetter hast du ja gut eingekauft, entsprechend eine schöne Afterwork-Party. Bedanke mich auch bei den Gästen, die heute hier sind, die das mitgenutzt haben. Brauwerk, dann der Foodtruck entsprechend, und das wird heute, ich glaube, eine schöne Party und auch ein guter Anlass, so ein Büro zu eröffnen. Insofern, damit ist das Büro offiziell eröffnet.
1: Dann war Gelegenheit zum Gespräch und zum Austausch mit den Mitarbeitern der Stadtwerke. Für die jüngeren Besucher war eine mobile Autorennbahn natürlich das große Highlight. Sie konnten davon gar nicht genug bekommen. Wie erwähnt war die IHK Halle Dessau mit einem Stand präsent. Der Geschäftsstellenleiter Sangerhausen, Björn Bosse und Mitstreiter standen Rede und Antwort. Mittlerweile hatten die Mitstreiter des Brauwerks Lichtloch 23 um André Fingers alles zur After-Work-Party vorbereitet, die an diesem Tag etwas früher als sonst schon losging. Wie erwähnt waren Vertreter der Einrichtung des Kinderschutzbundes Tiegel mit vor Ort mit einem Animationsprogramm für die jüngsten Besucher, und für das leibliche Wohl sorgte Chameleon Food Service. Bei wunderschönem Herbstwetter konnte also die Eröffnung des Servicebüros der Stadtwerke gleich in eine Party auf den Markt übergehen. Wie angekündigt, sollte es ja bei der im Laufe der Zeit immer mehr in Gang kommenden After-Work-Party noch einen besonderen Höhepunkt geben. Der Agro-Church Kraftfeld e.V. um Katrin de Wilde und Kilian Kaffenberger, angesiedelt in der ehemaligen katholischen Kirche in Hettstedt, hatte mit Unterstützung von Workshop-Teilnehmern ein besonderes Akrobatik-Event für den Abend vorbereitet. Mit einigen Aufnahmen davon wollen wir uns von dem Ereignis verabschieden.

0: Auf der Burg, die dritte. Lass uns ein bisschen Spaß haben hier. Kommt.
1: An der Spitze des Jobcenters Mansfeld-Südharz gab es einen Wechsel. Thomas Handschuh, der in den verdienten Ruhestand geht, übergab die Geschäfte an Jean Lehmann. Zur Übergabe traf man sich in den Räumlichkeiten der Institution, unter anderem mit dabei auch Simone Meissner, Chefin der Agentur für Arbeit Sachsen-Anhalt-Süd, Sven Vogler, Fachbereichsleiter beim Landkreis und Mitglied der Trägerversammlung, sowie Landrat André Schröder, der auch als erster das Wort ergriff. Er dankte Herrn Handschuh, der das Amt 2021 übernommen hatte, im Namen des Landkreises für die geleistete Arbeit in den letzten 5 Jahren. Unter seiner Federführung hat das Jobcenter an Effizienz gewonnen, die Digitalisierung vorangetrieben und die Anzahl der Bedarfsgemeinschaften reduziert, sagte Herr Schröder, und das spart richtig Geld. Ca. 122 Millionen Euro fließen pro Jahr an Leistungsgewährung für Kunden. Das sind ca. 900 Euro pro Einwohner vom Baby bis zum Kreis. Auch Frau Meissner dankte dem scheidenden Jobcenter-Chef für sein Engagement. So habe sich die Arbeitslosigkeit im Landkreis in den letzten 15 Jahren halbiert. Immerhin betreue das Jobcenter 2/3 des Personenkreises, der Beschäftigung sucht oder Hilfe braucht, um wieder arbeiten zu können. Schwerpunkte sieht sie dabei in entsprechender Qualifizierung und im Potenzial der jungen Leute, die möglichst im Landkreis auch eine Ausbildung finden sollen und nicht mehr abwandern. Auch die zugewanderten Menschen stellen für die BA-Chefin

0: eine starke Reserve dar, die es zu nutzen gilt. Fachbereichsleiter Sven Vogler lobte wie seine Vorredner vor allem die sachliche und besonnene Art von Herrn Handschuh, die eine sehr angenehme Zusammenarbeit möglich machte.
1: Es war für mich, ich blicke mit hoher Zufriedenheit und Dankbarkeit auf die Tätigkeit als Geschäftsführer zurück. Es waren bewegte Jahre, es waren aber in meinen 47 Jahren beruflicher Tätigkeit die interessantesten und die schönsten Jahre. Ich muss das mal so zum Ausdruck bringen. Und ich glaube, besser kann man nicht in Ruhestand eintreten, wie aus so einer Funktion heraus. Es waren, wie gesagt, bewegte Jahre. Wir begannen, ich erinnere mich noch, mit den Kontaktbeschränkungen in der Corona-Krise, wo die Hilfe für Selbstständige im Vordergrund stand, wo wir Kurzarbeitergeld mit unterstützt haben, wo wir die Bürgerhotline des Landkreises mit unterstützt haben. Dann, wenige Monate später, begann der Ukraine-Angriffskrieg. Wir hatten dann auch in der Zusammenarbeit sehr viele Ukrainer in das Grundsicherungssystem übernommen, haben sie aufwendig betreut und ich glaube aber, das ist auch relativ gut gelungen, dass zumindest ein Teil der Ukrainer hier im Landkreis zum unverzichtbaren Bestandteil geworden sind in den Betrieben, in den Kommunen, in der Gemeinschaft. Dann, Herr Landrat Schröder sprach es an, kam die Bürgergeldreform Anfang 23 mit höheren Bürgergeldsätzen, mit einer sehr liberalen Verfahrensweise, mit Schonvermögen. Ich wohne in Halle, also relativ nah, aber der Landkreis hat immer so das Image der roten Laterne und das ist völlig unberechtigt und völlig falsch, weil sich gerade in den letzten Jahren in den Rahmenbedingungen wirklich sehr viel getan hat. Wir haben einen Höchststand an sozialversicherungspflichtig Beschäftigten gehabt. Auch wenn jetzt demografiebedingt die Zahl leicht sinkt, war das wirklich eine große Leistung der Betriebe, der Wirtschaft, der Betriebsstruktur im Landkreis. Der Anstieg der Arbeitslosigkeit ist jetzt deutlich geringer, wie das in anderen Landesteilen ist. Wir haben andere Landesteile, insbesondere auch in Gesamtdeutschland, die eine wesentlich höhere Arbeitslosigkeit haben als der Landkreis, jetzt insbesondere auch im Anstieg. Ja, der Anteil der Langzeitarbeitslosen ist noch relativ hoch, aber man tut was. Und wir haben, das habe ich tatsächlich schätzen gelernt, einen Zusammenhalt, eine Tradition im Landkreis. Mir persönlich ist es immer kalt den Rücken runtergelaufen, wenn das Glückauflied gespielt wurde, weil immer, also das und gesungen wurde bei Veranstaltungen. Ich glaube, das bringt die Tradition, den Zusammenhalt des Landkreises zum Ausdruck. Insofern sind die Rahmenbedingungen, die sich auch in den letzten 6 Jahren, die meine Arbeit unterstützt haben, wirklich sehr gut, sehr positiv.
0: Doch dann ergriff Herr Lehmann das Wort und verlieh seiner Freude über die neue Herausforderung Ausdruck. Dabei verwies der Thüringer auf langjährige Erfahrung. Die Arbeit in verschiedenen Positionen der Regionaldirektion Sachsen-Anhalt-Thüringen. Und er bedankte sich für die gute Einarbeitung und den Vertrauensvorschuss der 200-köpfigen Mannschaft im Shopcenter Mansfeld-Südharz.
2: Wirklich ein echtes und liebgemeintes Dankeschön. Du hast es mir sehr leicht gemacht, hier gut anzukommen. Ich bin hier sehr vertrauensvoll aufgenommen worden von deiner Mannschaft, natürlich auch persönlich von dir. Das nehme ich schon wahr mit dem ganzen Vertrauensvorschuss. Wenn ich jetzt die Redner, Rednerinnen ja mal Revue passieren lasse, sind es recht große Schuhe, die du mir da hingestellt hast. Das hast du mir nicht gesagt. Da muss ich noch mal gucken, wie ich da gut versuche reinzuwachsen. Ich bin aber der Meinung, und davon konnte ich mich jetzt in, wir haben schon erste Gespräche hier im Haus auch gehabt, das ist auch sehr schön, dass das so klappen konnte. Ich übernehme ja ein sehr gut funktionierendes Haus. Das ist mir sehr bewusst und so ein Haus ist ja nur eine Hülle. Am Ende geht es ja um die Mannschaft. Und die Mannschaft kann ihren Job und das ist mir sehr, sehr, sehr bewusst.
0: So wird mit Herrn Lehmann ein nahtloser Übergang an der Spitze des Jobcenters möglich sein, was schließlich auch die Übergabe eines großen Schlüssels vom bisherigen Geschäftsführer an den neuen symbolisieren sollte.
3: Am 3. Oktober gab es in der katholischen Kirche St. Barbara in Hebra ein Festkonzert zum Tag der Deutschen Einheit. Unter dem Motto Querbeet durch die Musik luden der Regionalchor Lutherstadt Eisleben und der Konzerthallenchor Halle zu einem abwechslungsreichen Musikabend ein. Beide Chöre brachten ihre ganz eigene Geschichte mit. Der hallische Traditionschor singt schon seit den 1950er Jahren, während der Chor aus Eisleben seit 2010 die Region musikalisch bereichert. Das Konzert startete mit beiden Chören gemeinsam, die im Wechsel miteinander gesungen haben.

Unter der musikalischen Leitung von Thomas Vogt zeigten die Sängerinnen und Sänger vom Konzerthallenchor Halle einen Ausschnitt aus ihrem vielseitigen Repertoire.

Und schließlich noch ein Auszug vom Regionalchor aus Eisleben. Geleitet wird dieser momentan von Martin Wolf, der aktuell die Elternzeitvertretung für Kantorin Johanna Müller ist.

0: Die Stadt Sangerhausen gibt es schon seit mehr als 1000 Jahren. Die Jakobikirche hier im Bild etwa halb so lange. Am 1. Oktober 2026 versammelten sich Vertreter des Landkreises der Stadt Sangerhausen und des Geschichtsvereins im historischen Rathaus, um noch ein ganz anderes Jubiläum zu würdigen. So war die Rosenstadt an diesem Tag genau seit 210 Jahren ununterbrochen Kreisstadt. Dieser Status war, ist und bleibt ein Privileg, betonte Oberbürgermeister Thorsten Schweiger einleitend. Wonach Landrat André Schröder noch einmal auf die Geschichte der Stadt und auch des Landkreises, der im nächsten Jahr sein 20-jähriges Bestehen feiert, einging. So stellt die Landkreisverwaltung, wie er sagte, heute einen 440-Mann- bzw. Frau-Betrieb dar, der insgesamt 20 Gebäude nutzt und verwaltet. Außerdem 60 Kilometer Kreisstraßen und diverse kulturelle Einrichtungen betreibt. Doch Grund der Zusammenkunft war auch die Veröffentlichung einer Broschüre zum Thema 210 Jahre Kreisstadt. In monatelanger Kleinarbeit, erstellt vom Verein für Geschichte der Stadt Sangerhausen und Umgebung e.V., unterstützt von der Stadt- und Landkreisverwaltung. Das Thema machte viel mehr Arbeit, als wir dachten, betonte der Vereinsvorsitzende Herr Loth. So entwickelte sich der Wunsch nach einer Veröffentlichung. Irgendetwas, was bleiben muss. Herr Loth erläuterte, wie die Damen und Herren vom Geschichtsverein bei der Erarbeitung vorgegangen sind.
1: Na, zunächst gab es ein Konzept, das heißt, wir haben eine Strategie entwickelt, was wollen wir überhaupt zeigen, was wollen wir recherchieren. Ursprünglich war ja auch noch eine Ausstellung geplant, die leider aus finanziellen Gründen erstmal auf der Strecke bleiben musste, aber die Veröffentlichung sollte auf jeden Fall kommen. Und nachdem wir das Konzept hatten und die Rahmenüberschriften, dann ging es los, das mit Leben zu füllen.
2: Was war während Ihrer Recherchen für Sie das Verwunderlichste oder wo Sie wirklich vielleicht auch gesagt haben, Mensch, unglaublich?
1: Was uns heute oft nicht mehr bewusst ist, die Landratswahl heute ist ja eine Personenwahl. Das heißt, die Bürger des Landkreises wählen ihren Landrat. Das gab es aber tatsächlich, gibt es erst seit 1990. Davor gab es einen Vorsitzenden des Rates des Kreises, der wurde gewählt vom Kreistag, aber im Prinzip stand natürlich schon fest, wer das wird. Es war in der Regel immer in Sangerhausen ein SED-Genosse. Und davor, vor 1945, wurden die Landräte eingesetzt. Sie wurden nicht gewählt. Also von den Gebäuden her war es so, dass die Landratsämter im Grunde genommen vagabundierend waren. Das heißt, der jeweilige Landrat wohnte in seinem Haus und führte von dort aus die Amtsgeschäfte, hatte einige Nebenstellen natürlich, aber im Großen und Ganzen wurde das Wesentliche, was dem Landrat anging, in seinem Wohnhaus durchgeführt, wo also eine Kanzlei war, so nannte man das damals, ein Büro, wo eben dann bestimmte Dinge, Geschäftsräume quasi, abgearbeitet wurden.
0: Die Broschüre bietet zahlreiche historische Fotos sowie interessante Einblicke zur Geschichte der Rosenstadt in den letzten zwei Jahrhunderten.

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1: Im Rahmen des Projektes Treffpunkt wurde am 6. Oktober in den Saal in Piskaborn zu einem Vortrag mit Polizeihauptkommissarin Grit Kilian-Moritz vom Polizeirevier Mansfeld-Südharz eingeladen. Thema Sicher durchs Leben, schützen Sie sich vor Betrügerinnen und Betrügern. Wir nutzen die Gelegenheit, mit ihr kurz vor Beginn der Veranstaltung zu sprechen.
2: Also wir starten erstmal ganz einfach mit dem einfachen Diebstahl, wo wir schon vieles verhindern können. Wir gehen weiter zu Thema Haustürgeschäften und Telefonanrufen. Und den Telefonanrufen schließen sich dann die typischen Schockanrufe an, wo ältere Menschen an ihrem ganz normalen freien Nachmittag plötzlich einen Anruf erhalten und denen dort suggeriert wird, dass einem Angehörigen etwas ganz Schlimmes widerfahren ist und jetzt eine hohe Summe an Geld benötigt wird. Die Reihe kommt daher, weil wir Anfang des vergangenen Jahres, eher durch Zufall festgestellt haben, dass wir einen immens hohen Schaden im Bereich dieser Straftaten hier in Mansfeld-Südharz hatten. Und wir, also die Frau Schwan und ich, uns dann gesagt haben, wir müssen dringend etwas tun und müssen an unsere Opfer herantreten. Die Täter sind schwer zu fassen für uns. Da ist es doch besser, mit den Opfern, die Opfer ins Boot zu holen und denen zu erklären, wo die Gefahren liegen. Und so reisen wir jetzt durchs Mansfeld-Südharz und nehmen an verschiedenen Veranstaltungen teil. Das hat sich weitgehend rumgesprochen. Wir werden gut angefragt zu dem Thema. Das ist eine ganz typische Veranstaltung dieser Art. Genau, es sind Seniorennachmittage. In vielen Ortschaften gibt es sowas, dass sich Senioren einmal im Monat alle 14 Tage treffen und das auch mit bestimmten Themen füllen. Und wir sind ein Thema davon. Hier ist es eine Veranstaltung, die die Frau Melita Simon organisiert hat. Wir selber organisieren diese Veranstaltungen gar nicht. Wir arbeiten wirklich auf Anfrage von Seniorenvereinen, die AWO, normale Dorfgemeinschaften, die sich treffen, aber auch Vereine im Südharz zum Beispiel. Es ist der Till e.V., der uns regelmäßig anfragt und uns mitnimmt zu solchen Veranstaltungen.
1: Sie ist davon überzeugt, dass diese Art Vorträge eine positive Wirkung erzielen.
2: Das Problem ist, es ist für uns nicht messbar, weil viele Versuchsstraftaten nicht angezeigt werden. Aber die Erfolgsstraftaten sind deutlich weniger geworden.
1: Also ein Erfolg der Prävention hier.
2: Das ist für uns ein großer Erfolg.
1: Dann war es an Ortsbürgermeisterin Melita Simon, die Veranstaltung zu eröffnen. Sie übergab das Wort auch gleich an Frau Kilian-Moritz. Sie wandte sich an das Publikum, das aus vielen älteren und einigen jüngeren Zuhörern bestand. Themen waren, wie erwähnt, Enkeltrick und Schockanrufe, Haustürgeschäfte, Telefonterror und falsche Gewinnversprechen, Betrug und Trickdiebstahl und natürlich, wie man auf all das richtig reagieren sollte. Es war ein sehr informativer, aber auch unterhaltsamer Nachmittag, mit vielen Beispielen aus der Praxis, der bei den Teilnehmern und Teilnehmerinnen sehr gut ankam.

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Am 3. Oktober war es wieder soweit. Die zweite Auflage des Länderturniers der Mädchen zum Tag der Deutschen Einheit stand an. Nach der erfolgreichen Premiere im letzten Jahr in Eichstätt fand das Turnier diesmal im Sportpark Friesenstadion in Sangerhausen statt. Ein echtes Highlight für den regionalen Mädchenfußball. Die Organisatoren von Frauenpower Mansfeld-Südharz haben im Vorfeld eine absolute Mammutaufgabe gestemmt, um diesen Tag perfekt zu machen. Eine spannende Neuerung vorweg. Gespielt wurde diesmal nicht auf Kleinfeld, sondern auf verkürztem Großfeld. Das hatte die Spiele für alle Beteiligten noch einmal ein Stück attraktiver und dynamischer gemacht. Schon ab 11 Uhr liefen im Stadion die finalen Vorbereitungen auf Hochtouren. Kabinen beschriften, Musikanlage testen und Flyer aufhängen. Pünktlich ab Mittag reisten dann die Mannschaften aus allen 5 neuen Bundesländern an. Mit dabei waren der 1. FFC Chemnitz für Sachsen, der Hallesche FC für Sachsen-Anhalt, der SV Lichtenberg 47 für Berlin-Brandenburg, die SG Dynamo Schwerin für Mecklenburg-Vorpommern und der ESV Lok Meiningen für Thüringen. Und natürlich die heimischen Mädels der Kreisauswahl Mansfeld-Südharz als Gastgeberinnen. Gegen 12.45 Uhr stieg die Gänsehautstimmung. Unter großem Beifall der rund 85 Zuschauer liefen die 6 Teams mit Musik im Friesenstadion ein. Eine ganz besondere Erwähnung verdient Schiedsrichterin Emilia. Weil 2 Kolleginnen extrem kurzfristig absagen mussten, leitete sie alle 15 Turnierspiele des Tages komplett allein. Riesenrespekt für die unglaubliche Leistung. Der sportliche Ehrgeiz war von der ersten Minute an riesig. Die SG Dynamo Schwerin hatte zwar mit argen Kaderproblemen zu kämpfen, aber aufgeben war keine Option. Die anderen Teams halfen sportlich fair mit Leihspielerinnen aus. Ein tolles Zeichen für den Zusammenhalt im Mädchenfußball. Die Kreisauswahl Mansfeld-Südharz ging mit einem starken 16-Mädchen-Kader ins Turnier, musste allerdings wegen kurzfristiger Ausfälle improvisieren. Eine Feldspielerin, Tilly, streifte sich die Handschuhe über und hütete das Tor. Und das mit Bravour. Der Start glückte perfekt. Im ersten Spiel gegen Dynamo Schwerin zeigten die heimischen Mädels eine starke Leistung und fuhren einen verdienten 2:0-Sieg ein. Danach folgte ein echtes Kampfspiel gegen den SV Lichtenberg 47, das nach packenden 15 Minuten mit einem 1:1 Unentschieden endete. Im 3. Spiel wartete mit dem ESV Lok Meiningen der spätere Turnierdominator. Die Thüringerinnen spielten extrem stark auf und die MSH-Auswahl musste sich am Ende knapp mit 0:2 geschlagen geben. Doch die Mädels ließen die Köpfe nicht hängen. In der 4. Partie gegen den Halleschen FC mobilisierten sie noch einmal alle Kräfte und erkämpften sich ein wichtiges 1:1. Damit stand die Kreisauswahl vor dem letzten Spiel mit 5 Punkten sensationell auf Platz 2 und hatte den Vizetitel dicht vor Augen. Das letzte Spiel gegen den 1. FFC Chemnitz wurde zu einem echten Krimi. Ein Unentschieden hätte der Kreisauswahl gereicht, um den 2.

0: zweiten Platz abzusichern. Doch die Sächsinnen hatten sich im Laufe des Turniers immer weiter gesteigert. In einem extrem engen Match traf Chemnitz zum bitteren 1:0 Endstand. Damit zogen sie in letzter Sekunde vorbei. Ein Blick auf die Abschlusstabelle zeigt, der verdiente und ungeschlagene Turniersieger heißt ESV Lok Meiningen mit bärenstarken 13 Punkten und 7:0 Toren. Platz 2 ging an den ersten FFC Chemnitz, gefolgt von Halleschen FC auf Rang 3. Die Mädels der Kreisauswahlmannschaft Südharz beendeten das Turnier auf einem hervorragenden 4. Platz. Die jungen Damen haben alles gegeben, tollen Einsatz gezeigt und können absolut stolz auf sich sein. Platz 5 belegte Lichtenberg 47 und der 6. Platz ging an die tapferen Spielerinnen aus Schwerin. Zum Abschluss gab es natürlich die verdiente Siegerehrung, bei der jedes Team unter Applaus einen Pokal und eine gerahmte Urkunde erhielt. Auch Einzelleistungen wurden gewürdigt. Die beste Torschützin des Tages war Sunja von Lok Meiningen mit insgesamt 4 Treffern. Für die Kreisauswahl trafen Hayley, Doppett sowie Anna und Celine jeweils einmal. Als beste Spielerin des Turniers wurde Finja vom 1. FFC Chemnitz ausgezeichnet und die Medaille für die beste Torhüterin ging an Nele von Dynamo Schwerin. Am 24. September lud der MSV Eisleben schon zum 2. Kita-Fußballfest ein. Dabei kamen 9 Kitas aus dem Stadtgebiet der Lutherstadt Eisleben und den Ortsteilen. Zu Beginn begrüßte Clemens Blusfeld vom MSV die zahlreichen Kids mit ihren Betreuerinnen und Betreuern.
1: So, dann zum Ablauf. Wie schon erwähnt, gleich nach meiner kurzen Rede wird die Kollegin vom Physiocenter Eisleben eine kurze Erwärmung zur Musik mit euch allen zusammen durchführen. Anschließend haben wir 9 Stationen aufgebaut. Eure Erzieher wissen Bescheid, wo ihr startet, wie wir wechseln. Haben die alle einen Plan gekriegt? Sollten alle wissen. Wir machen nach 3 Stationen immer eine Pause. Das heißt, nach 3 Stationen machen wir ungefähr eine 4-5 Minuten Pause, wo ihr was trinken könnt, Toilette gehen könnt. Eine Station planen wir immer so 7-8 Minuten. Genau, wenn alles nach Plan läuft, sind wir ca. 12 Uhr fertig. Dann wartet euer Lieblingsessen, gehe ich stark von aus. Was könnte es sein? Na, leider nicht die. Nudeln mit Tomatensauce, vollkommen richtig. Ja, und am Ende, nach der Mittagspause, erhält dann jeder von euch noch eine kleine Medaille für die Teilnahme.
0: Im Anschluss gab es erst einmal eine Erwärmung, durchgeführt vom Physio Center Eisleben.

und dann ging es an die Stationen. Hier mussten die Jüngsten sich in den verschiedensten Disziplinen beweisen, wie zum Beispiel ein Parkourlauf oder ein Mini-Fußballspiel. Insgesamt waren 85 Kinder vor Ort. Ein Dank gilt den Sponsoren, der Volksküche GmbH, Haradinos Kinderspiele Spaß, der Wohnungsbaugesellschaft Eisleben, der NWAM und dem Physio Center Eisleben für die Unterstützung beim Event.

0: In Gerbstedt gibt es den Verein Aktivpunkt Gerbstedt. Dieser organisierte am 3. Oktober den ersten Herzsicherlauf. Dabei ging es um Laufen, Helfen und Leben retten. Vor dem Lauf verriet uns die Vereinsvorsitzende Annika Müller Einzelheiten.
1: Wir veranstalten heute am 3.10. unseren ersten Herzsicherlauf in Gerbstedt an der Turnhalle in der Lutherstraße mit dem Aktivpunkt Gerbstedt. Ziel dieses Laufs ist es, ein oder mehrere AED-Geräte für die Stadt Gerbstedt anzuschaffen, langfristig auch für die Ortschaften in Gerbstedt. Und jetzt warten wir darauf, dass unsere Teilnehmer sich anmelden. Es gibt eine Kinderrunde, die geht sogar 1 Kilometer und dann können die Läufer selber entscheiden, ob sie eine kleine Runde laufen oder eine große Runde laufen wollen, entweder 2 oder 5 Kilometer. Und mit den Einnahmen des Spendenlaufs finanzieren wir diesen AED. Startgebühr sind dabei für die Kinder 5 Euro und für die Erwachsenen 10 Euro. Und so wie es aussieht, fühlt sich's auch langsam. Und wir hoffen, dass wir dann ein bisschen Geld zusammenkriegen. Alle Einnahmen, die heute auch mit dem Essen und mit den Getränken und generell heute gemacht werden, mit den Stadtgebühren und so weiter, kommen dieser Anschaffung eines AEDs zugute. Also der Defibrillator an sich würde jetzt, sage ich mal, um die 1500 Euro kosten. Ein Schrank dazu nochmal etwa 500 Euro. Damit ist es aber meistens nicht getan. Wir müssen das Ganze noch versichern und gegen Diebstahl schützen und Folgekosten. Und wir haben uns jetzt für einen entschieden, der kostet knapp 2700 im Komplettpaket. Da haben wir keine Folgekosten mehr. Es ist gegen Diebstahl geschützt, gegen Vandalismus. Also alles drum und dran. Und ja, ist dann zwar ein bisschen teurer, aber wir sind auf der sicheren Seite, dass egal was ist, der immer funktionsbereit ist und im besten Fall dann einem Menschen das Leben retten kann. Der erste, der installiert werden sollte, der kommt hier an die Turnhalle. Da wissen wir noch nicht genau, ob auf diese Seite von der Turnhalle oder auf die andere Seite von der Turnhalle, aber auf jeden Fall von außen ins Gebäude, dass er öffentlich zugänglich ist für alle. Und der zweite sind wir uns noch ein bisschen unsicher, Richtung Stephanushalle wahrscheinlich in die Richtung, wenn es 2 werden.
0: Die Mitglieder des Vereins hatten alles gut organisiert. Die Teilnehmerinnen und Teilnehmer wurden registriert und bekamen eine Startnummer. Nach einer kurzen Begrüßung und Einweisung durch Annika Müller ging es auch schon los. Die gut 90 Teilnehmer starteten in 4 verschiedenen Läufen und bekamen nach Absolvierung eine Urkunde und Medaille überreicht.

Für das leibliche Wohl war ebenfalls gesorgt. Mit Kuchen, Würstchen, Kaffee oder anderen Getränken. Und in der Turnhalle zeigte man, wie Wiederbelebungsmaßnahmen an einer Dummy-Puppe richtig ausgeführt werden. Der AED, auch Defibrillator genannt, war an diesem 3. Oktober noch nicht da, aber die Aufbewahrungsbox. Bleibt zu hoffen, dass noch weitere solcher AED-Geräte angeschafft werden können, durch Spenden oder zum Beispiel durch diesen Lauf. Der Termin für nächstes Jahr steht auch schon, wieder am 3. Oktober. Dieses Jahr kamen übrigens 3.187,13 € zusammen.

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Jedes Jahr am dritten Samstag im September findet in der Altstadt von Querfurt der traditionelle Bauernmarkt statt. Regionale landwirtschaftliche Direktvermarkter bieten ihre Ware genauso feil wie die ansässigen Geschäfte, abgerundet durch ein vielseitiges kulturelles Rahmenprogramm. Die Querfurter und ihre Gäste schreiben sich den Termin schon Anfang des Jahres in den Kalender, um ihn nicht zu verpassen. Und das, obwohl zeitgleich der Eisleber Wiesenmarkt seine Pforten geöffnet hat. Obst und Gemüse, Pflanzen, Eier, Wein, um nur einiges zu nennen, aber auch Dekoobjekte sowie natürlich Kulinarik.

0: Kulinarisches sind im Angebot. Viel los ist jedes Mal und so auch in diesem Jahr zum Beispiel am Stand der Querfurter Jägerschaft, die, unterstützt von zahlreichen Helfern, frisch und lecker zubereitete Wildspezialitäten anbieten, zum Essen vor Ort und auch zum Mitnehmen.
1: Genau, also wir sind ja ein bisschen traditionell jetzt schon geworden. Wir haben das mal angefangen ganz klein. Wir wollen das regionale Wild anbieten hier aus der Gegend, den Menschen zeigen, was die Jagd eben alles ist. Natürlich ist Jagd Gewinnung von Biofleisch und man sieht es ja auch in der heutigen Zeit, Bio kommt immer mehr in Mode, was gut ist. Und ja, deswegen hat sich das angebahnt oder so ergeben, dass sich die Leute darauf freuen mittlerweile. Wir haben Wildschwein, wir haben Hirsch im Angebot, also Dammwild, Rotwild. Wir haben eine Wildbratwurst, was wir so machen. Aber was eben sehr gut ankommt, ist, dass wir das auch mitgeben. Ja, und wir möchten auch, dass die Leute etwas davon haben. Die meisten freuen sich nämlich damit auf den Sonntag, brauchen nicht zu kochen. Und das hat sich so rumgesprochen und deswegen ist der Stand halt sehr angenommen. Aber wir pflegen den auch und machen, ich sag mal so, schmücken den, machen mit den Jagdhornbläsern dann ein bisschen auch die Umrahmung. Und ja, so ist dieser Stand über Jahre gewachsen. Viel Unterstützung, die Jägerschaft hält stark zusammen, das ist auch nicht in jedem Verein so. Ja, ich habe viele, viele Helfer, die hier mitmachen. Ergibt sich das, freuen wir uns auf den Bauernmarkt, schönes Wetter und eben die Leute, die sich hier mit uns da vergnügen.
0: Großer Andrang herrschte auch am Stand des Obsthofes Müller. Seit 1999 ein traditioneller Obstbaubetrieb in der Quernestadt. Inhaber Alexander Müller bot, unterstützt durch den Junior, vieles aus seiner breiten Produktpalette an.
2: Die haben natürlich über ihre tollen Äpfel im Angebot. Wie wollen die anderen nicht? Manche jammern ja.
3: Wir sind eigentlich recht zufrieden. Der Junagold ist bei uns ein bisschen schwächer, aber der Rest sieht eigentlich sehr gut aus. Wir haben ordentliche Qualitäten. Die Nächte werden jetzt kühler, das heißt, wir haben auch schöne Farbe. Und wir können Gott sei Dank ein bisschen bewässern. Das heißt, die Äpfel haben eine ordentliche Größe und sind spritzig und saftig. Also eigentlich die schönste Frucht des Herbstes.
2: Welche ist Ihr Favorit?
3: Ich esse am liebsten die säuerlichen, also Elster, Topaz oder Welland. Das sind meine.
0: Das Modegeschäft Mode Express Number One lockte vor allem die Damen mit einer Modenschau an. Moderiert von Laura Grünhage wurden herbstliche Outfits und passende Accessoires professionell von Mitarbeiterinnen und Kundinnen des Geschäftes auf dem extra aufgebauten Laufsteg präsentiert. Inhaberin Claudia Simke, die das Geschäft im 20. Jahr erfolgreich führt, war genauso begeistert wie das Publikum.

0: jede Menge Handgemachtes, zum Beispiel auch große und kleine Eulen, vor allem aber Blumengebinde, waren am Stand von Albrechts Blumenladen aus dem thüringischen Kölle da zu finden. Inhaberin Annette Albrecht konnte man bei der Herstellung direkt über die Schulter schauen.
1: Wenn du da mit Natur kennst, was ist denn da alles drin?
2: Alles Naturmaterial. Hypericum, Ionimus, Koralle, Hortensien, Heide. Mhm. Sehr haltbar.
1: Okay.
2: Schöne Herbstdeko.
0: Für musikalische Unterhaltung sorgte unter anderem das Jugendblasorchester der Burgmusikschule Querfurt unter Leitung von Josef Simmet. Mit diesem Lied stimmten die jungen Musiker die Gäste direkt darauf ein, auch einmal im traditionellen Weindorf vorbeizuschauen, wo es wieder gute Saale-Unstrut-Tropfen zu verkosten gab.

0: Am 1. Oktober war es soweit. Die Stadtwerke Hettstedt GmbH öffneten ihr neues Servicebüro im Rathaus der Wipperstadt. Das sollte ordentlich gefeiert werden und es gab noch mehr auf dem Markt zu erleben, weiß Bürgermeister Frank Tallich.
1: Sehr geehrte Gäste, liebe Bürger, liebe Mitbürger, wir freuen uns sehr, dass Sie heute so zahlreich erschienen sind zu unserer großen Eröffnung des Servicebüros. Ein ganz besonderer Tag, nachdem es ja doch einige Emotionen gab, weil wir das Bürgerbüro geschlossen haben, haben wir, glaube ich, jetzt einen würdigen Nachfolger gefunden, der uns absichert, dass wir den gleichen Service bieten können und zwei, drei andere Bereiche noch dazugewinnen. Aber damit wir nicht nur dieses Thema heute haben, haben wir das Fest natürlich noch ein bisschen größer gemacht. Die Stadtwerke haben einen kleinen Stand, wir haben die IHK vertreten, die diesen Tag bereichert. Das Brauwerk sorgt für Musik und gute Getränke und Chameleon Food für leckeres Essen. Und nachher gibt es sogar noch eine Akrobatik-Show von unserer Akro-Church. Insofern freue ich mich auf die schöne Eröffnung und den weiteren Ablauf und übergebe an Herrn Arne zur Vorstellung des eigentlichen Büros.
2: Also ich will es kurz machen. Wir freuen uns, dass wir jetzt noch ein Stück näher am Markt dran sind. Unser altes Marktbüro, was wir vor circa 3 Jahren eröffnet haben, war doch relativ klein und doch noch ein bisschen weiter weg vom Markt, obwohl auf dem Markt. Insofern, jetzt sind wir wirklich zentral zu erreichen. Es ist ein schönes Größeres Büro, wo auch mehrere Kollegen sitzen können. Wir sind jeden Tag erreichbar. Öffnungszeiten werden auf der Internetseite entsprechend bekannt gegeben. Ich hoffe, dass wir für unsere Bürger, für unsere Kunden halt dann einfach genau den Service bieten können, den sie sich wünschen. Und wenn es Anregungen und, sag ich mal, auch Hinweise gibt, was wir mit aufnehmen sollen im Bürgerbüro, gerne.

Dann war Gelegenheit zum Gespräch und zum Austausch mit den Mitarbeitern der Stadtwerke. Für die jüngeren Besucher war eine mobile Autorennbahn natürlich das große Highlight. Sie konnten davon gar nicht genug bekommen. Wie erwähnt war die IHK Halle Dessau mit einem Stand präsent. Der Geschäftsstellenleiter Sangerhausen, Björn Bosse und Mitstreiter standen Rede und Antwort. Mittlerweile hatten die Mitstreiter des Brauwerks Lichtloch 23 um André Fingers alles zur After-Work-Party vorbereitet, die an diesem Tag etwas früher als sonst schon losging. Wie erwähnt waren Vertreter der Einrichtung des Kinderschutzbundes Tiegel mit vor Ort mit einem Animationsprogramm für die jüngsten Besucher und für das leibliche Wohl sorgte Chameleon Food Service. Bei wunderschönem Herbstwetter konnte also die Eröffnung des Servicebüros der Stadtwerke gleich in eine Party auf den Markt übergehen. Wie angekündigt sollte es ja bei der im Laufe der Zeit immer mehr in Gang kommenden After-Work-Party noch einen besonderen Höhepunkt geben. Der Agro Church Kraftfeld e.V. um Katrin de Wilde und Kilian Kaffenberger, angesiedelt in der ehemaligen katholischen Kirche in Hettstedt, hatte mit Unterstützung von Workshop-Teilnehmern ein besonderes Akrobatik-Event für den Abend vorbereitet. Mit einigen Aufnahmen davon wollen wir uns von dem Ereignis verabschieden.

0: Auf der Burg, die dritte, lasst uns ein bisschen Spaß haben hier.
1: An der Spitze des Jobcenters Mansfeld-Südharz gab es einen Wechsel. Thomas Handschuh, der in den verdienten Ruhestand geht, übergab die Geschäfte an Jean Lehmann. Zur Übergabe traf man sich in den Räumlichkeiten der Institution, unter anderem mit dabei auch Simone Meissner, Chefin der Agentur für Arbeit Sachsen-Anhalt Süd, Sven Vogler, Fachbereichsleiter beim Landkreis und Mitglied der Trägerversammlung, sowie Landrat André Schröder, der auch als erster das Wort ergriff. Er dankte Herrn Handschuh, der das Amt 2021 übernommen hatte, im Namen des Landkreises für die geleistete Arbeit in den letzten 5 Jahren. Unter seiner Federführung hat das Jobcenter an Effizienz gewonnen, die Digitalisierung vorangetrieben und die Anzahl der Bedarfsgemeinschaften reduziert, sagte Herr Schröder, und das spart richtig Geld. Ca. 122 Millionen Euro fließen pro Jahr an Leistungsgewährung für Kunden. Das sind ca. 900 Euro pro Einwohner vom Baby bis zum Kreis. Auch Frau Meissner dankte dem scheidenden Jobcenter-Chef für sein Engagement. So habe sich die Arbeitslosigkeit im Landkreis in den letzten 15 Jahren halbiert. Immerhin betreue das Jobcenter 2/3 des Personenkreises, der Beschäftigung sucht oder Hilfe braucht, um wieder arbeiten zu können. Schwerpunkte sieht sie dabei in entsprechender Qualifizierung und im Potenzial der jungen Leute, die möglichst im Landkreis auch eine Ausbildung finden sollen und nicht mehr abwandern. Auch die zugewanderten Menschen stellen für die BA-Chefin eine starke Reserve dar, die es zu nutzen gilt. Fachbereichsleiter Sven Vogler lobte wie seine Vorredner vor allem die sachliche und besonnene Art von Herrn Handschuh, die eine sehr angenehme Zusammenarbeit möglich machte.
2: Es war für mich, ich blicke mit hoher Zufriedenheit und Dankbarkeit auf die Tätigkeit als Geschäftsführer zurück. Es waren bewegte Jahre, es waren aber in meinen 47 Jahren beruflicher Tätigkeit die interessantesten und die schönsten Jahre. Ich muss das mal so zum Ausdruck bringen, und ich glaube, besser kann man nicht in

0: Ruhestand eintreten, wie aus so einer Funktion heraus. Es waren, wie gesagt, bewegte Jahre. Wir begannen, ich erinnere mich noch, mit den Kontaktbeschränkungen in der Corona-Krise, wo die Hilfe für Selbstständige im Vordergrund stand, wo wir Kurzarbeitergeld mit unterstützt haben, wo wir die Bürgerhotline des Landkreises mit unterstützt haben. Dann, wenige Monate später, begann der Ukraine-Angriffskrieg. Wir hatten dann auch in der Zusammenarbeit sehr viele Ukrainer in das Grundsicherungssystem übernommen, haben sie aufwendig betreut und ich glaube aber, das ist auch relativ gut gelungen, dass zumindest ein Teil der Ukrainer hier im Landkreis zum unverzichtbaren Bestandteil geworden sind in den Betrieben, in den Kommunen, in der Gemeinschaft. Dann, Herr Landrat Schröder sprach es an, kam die Bürgergeldreform Anfang 23 mit höheren Bürgergeldsätzen, mit einer sehr liberalen Verfahrensweise, mit Schonvermögen. Ich wohne in Halle, also relativ nah, aber der Landkreis hat immer so das Image der roten Laterne und das ist völlig unberechtigt und völlig falsch, weil sich gerade in den letzten Jahren in den Rahmenbedingungen wirklich sehr viel getan hat. Wir haben einen Höchststand an sozialversicherungspflichtig Beschäftigten gehabt. Auch wenn jetzt demografiebedingt die Zahl leicht sinkt, war das wirklich eine große Leistung der Betriebe, der Wirtschaft, der Betriebsstruktur im Landkreis. Der Anstieg der Arbeitslosigkeit ist jetzt deutlich geringer, wie das in anderen Landesteilen ist. Wir haben andere Landesteile, insbesondere auch in Gesamtdeutschland, die eine wesentlich höhere Arbeitslosigkeit haben als der Landkreis, jetzt insbesondere auch im Anstieg. Ja, der Anteil der Langzeitarbeitslosen ist noch relativ hoch, aber man tut was. Und wir haben, und das habe ich tatsächlich schätzen gelernt, einen Zusammenhalt, eine Tradition im Landkreis. Mir persönlich ist es immer kalt den Rücken runtergelaufen, wenn das Glückauflied gespielt wurde, weil immer, also das und gesungen wurde bei Veranstaltungen. Ich glaube, das bringt die Tradition, den Zusammenhalt des Landkreises zum Ausdruck. Insofern sind die Rahmenbedingungen, die sich auch in den letzten 6 Jahren, die meine Arbeit unterstützt haben, wirklich sehr gut, sehr positiv.
1: Doch dann ergriff Herr Lehmann das Wort und verlieh seiner Freude über die neue Herausforderung Ausdruck. Dabei verwies der Thüringer auf langjährige Erfahrung, die Arbeit in verschiedenen Positionen der Regionaldirektionen Sachsen-Anhalt-Thüringen. Und er bedankte sich für die gute Einarbeitung und den Vertrauensvorschuss der 200-köpfigen Mannschaft im Shopcenter Mansfeld-Südharz.
2: Wirklich ein echtes und lieb gemeintes Dankeschön. Du hast es mir sehr leicht gemacht, hier gut anzukommen. Ich bin hier sehr vertrauensvoll aufgenommen worden von deiner Mannschaft, natürlich auch persönlich von dir. Das nehme ich schon wahr mit dem ganzen Vertrauensvorschuss. Wenn ich jetzt die Redner, Rednerinnen mal Revue passieren lasse, sind es recht große Schuhe, die du mir da hingestellt hast. Das hast du mir nicht gesagt. Da muss ich noch mal gucken, wie ich da gut versuche reinzuwachsen. Ich bin aber der Meinung, und davon konnte ich mich jetzt in, wir haben schon erste Gespräche hier im Haus auch gehabt, das ist auch sehr schön, dass das so klappen konnte. Ich übernehme ja ein sehr gut funktionierendes Haus. Das ist mir sehr bewusst und so ein Haus ist ja nur eine Hülle. Am Ende geht es ja um die Mannschaft. Und die Mannschaft kann ihren Job und das ist mir sehr, sehr, sehr bewusst.
1: So wird mit Herrn Lehmann ein nahtloser Übergang an der Spitze des Jobcenters möglich sein, was schließlich auch die Übergabe eines großen Schlüssels vom bisherigen Geschäftsführer an den neuen symbolisieren sollte.
3: Am 3. Oktober gab es in der katholischen Kirche St. Barbara in Hebra ein Festkonzert zum Tag der Deutschen Einheit. Unter dem Motto Querbeet durch die Musik luden der Regionalchor Lutherstadt Eisleben und der Konzerthallenchor Halle zu einem abwechslungsreichen Musikabend ein. Beide Chöre brachten ihre ganz eigene Geschichte mit. Der hallische Traditionschor singt schon seit den 1950er Jahren, während der Chor aus Eisleben seit 2010 die Region musikalisch bereichert. Das Konzert startete mit beiden Chören gemeinsam, die im Wechsel miteinander gesungen haben.

Unter der musikalischen Leitung von Thomas Vogt zeigten die Sängerinnen und Sänger vom Konzerthallenchor Halle einen Ausschnitt aus ihrem vielseitigen Repertoire.

und schließlich noch ein Auszug vom Regionalchor aus Eisleben. Geleitet wird dieser momentan von Martin Wolf, der aktuell die Elternzeitvertretung für Kantorin Johanna Müller ist.

0: Die Stadt Sangerhausen gibt es schon seit mehr als 1000 Jahren. Die Jakobikirche hier im Bild etwa halb so lange. Am 1. Oktober 2026 versammelten sich Vertreter des Landkreises der Stadt Sangerhausen und des Geschichtsvereins im historischen Rathaus, um noch ein ganz anderes Jubiläum zu würdigen. So war die Rosenstadt an diesem Tag genau seit 210 Jahren ununterbrochen Kreisstadt. Dieser Status war, ist und bleibt ein Privileg, betonte Oberbürgermeister Thorsten Schweiger einleitend. Wonach Landrat André Schröder noch einmal auf die Geschichte der Stadt und auch des Landkreises, der im nächsten Jahr sein 20-jähriges Bestehen feiert, einging. So stellt die Landkreisverwaltung, wie er sagte, heute einen 440-Mann- bzw. Frau-Betrieb dar, der insgesamt 20 Gebäude nutzt und verwaltet. Außerdem 60 Kilometer Kreisstraßen und diverse kulturelle Einrichtungen betreibt. Doch Grund der Zusammenkunft war auch die Veröffentlichung einer Broschüre zum Thema 210 Jahre Kreisstadt. In monatelanger Kleinarbeit, erstellt vom Verein für Geschichte der Stadt Sangerhausen und Umgebung e.V., unterstützt von der Stadt- und Landkreisverwaltung. Das Thema machte viel mehr Arbeit, als wir dachten, betonte der Vereinsvorsitzende Herr Loth. So entwickelte sich der Wunsch nach einer Veröffentlichung. Irgendetwas, was bleiben muss. Herr Loth erläuterte, wie die Damen und Herren vom Geschichtsverein bei der Erarbeitung vorgegangen sind.
1: Na, zunächst gab es ein Konzept, das heißt, wir haben eine Strategie entwickelt, was wollen wir überhaupt zeigen, was wollen wir recherchieren. Ursprünglich war ja auch noch eine Ausstellung geplant, die leider aus finanziellen Gründen erstmal auf der Strecke bleiben musste, aber die Veröffentlichung sollte auf jeden Fall kommen. Und nachdem wir das Konzept hatten und die Rahmenüberschriften, dann ging es los, das mit Leben zu füllen.
2: Was war während Ihrer Recherchen für Sie das Verwunderlichste oder wo Sie wirklich vielleicht auch gesagt haben, Mensch, unglaublich?
1: Was uns heute oft nicht mehr bewusst ist, die Landratswahl heute ist ja eine Personenwahl. Das heißt, die Bürger des Landkreises wählen ihren Landrat. Das gab es aber tatsächlich, gibt es erst seit 1990. Davor gab es einen Vorsitzenden des Rates des Kreises, der wurde gewählt vom Kreistag, aber im Prinzip stand natürlich schon fest, wer das wird. Es war in der Regel immer in Sangerhausen ein SED-Genosse. Und davor, vor 1945, wurden die Landräte eingesetzt. Sie wurden nicht gewählt. Also von den Gebäuden her war es so, dass die Landratsämter im Grunde genommen vagabundierend waren. Das heißt, der jeweilige Landrat wohnte in seinem Haus und führte von dort aus die Amtsgeschäfte, hatte einige Nebenstellen natürlich, aber im Großen und Ganzen wurde das Wesentliche, was dem Landrat anging, in seinem Wohnhaus durchgeführt, wo also eine Kanzlei war, so nannte man das damals, ein Büro, wo eben dann bestimmte Dinge, Geschäftsräume quasi, abgearbeitet wurden.
0: Die Broschüre bietet zahlreiche historische Fotos sowie interessante Einblicke zur Geschichte der Rosenstadt in den letzten zwei Jahrhunderten. Interessierte erhalten Sie im Guten Buch in der Göpenstraße, in der Touristinfo am Rosarium sowie im Spengler Museum zum kleinen Preis von 8,50 Euro.
3: Im Rahmen des Projektes Treffpunkt wurde am 6. Oktober in den Saal in Piskaborn zu einem Vortrag mit Polizeihauptkommissarin Grit Kilian-Moritz vom Polizeirevier Mansfeld-Südharz eingeladen. Thema sicher durchs Leben, schützt

0: Sie sich vor Betrügerinnen und Betrügern. Wir nutzen die Gelegenheit, mit ihr kurz vor Beginn der Veranstaltung zu sprechen.
1: Also wir starten erstmal ganz einfach mit dem einfachen Diebstahl, wo wir schon vieles verhindern können. Wir gehen weiter zu Thema Haustürgeschäften und Telefonanrufen. Und den Telefonanrufen schließen sich dann die typischen Schockanrufe an, wo ältere Menschen an ihrem ganz normalen freien Nachmittag plötzlich einen Anruf erhalten und denen dort suggeriert wird, dass einem Angehörigen etwas ganz Schlimmes widerfahren ist und jetzt eine hohe Summe an Geld benötigt wird. Die Reihe kommt daher, weil wir im vergangenen Jahr, Anfang des vergangenen Jahres, eher durch Zufall festgestellt haben, dass wir einen immens hohen Schaden im Bereich dieser Straftaten hier in Mansfeld-Südharz hatten. Und wir, also die Frau Schwan und ich, uns dann gesagt haben, wir müssen dringend etwas tun und müssen an unsere Opfer herantreten. Die Täter sind schwer zu fassen für uns. Da ist es doch besser, mit den Opfern, die Opfer ins Boot zu holen und denen zu erklären, wo die Gefahren liegen. Und so reisen wir jetzt durchs Mansfeld-Südharz und nehmen an verschiedenen Veranstaltungen teil. Das hat sich weitgehend rumgesprochen. Wir werden gut angefragt zu dem Thema. Das ist eine ganz typische Veranstaltung dieser Art. Genau, es sind Seniorennachmittage. In vielen Ortschaften gibt es sowas, dass sich Senioren einmal im Monat alle 14 Tage treffen und das auch mit bestimmten Themen füllen. Und wir sind ein Thema davon. Hier ist es eine Veranstaltung, die die Frau Melita Simon organisiert hat. Wir selber organisieren diese Veranstaltungen gar nicht. Wir arbeiten wirklich auf Anfrage von Seniorenvereinen, die AWO, normale Dorfgemeinschaften, die sich treffen, aber auch Vereine im Südharz zum Beispiel. Es ist der Till e.V., der uns regelmäßig anfragt und uns mitnimmt zu solchen Veranstaltungen.
0: Sie ist davon überzeugt, dass diese Art Vorträge eine positive Wirkung erzielen.
1: Das Problem ist, es ist für uns nicht messbar, weil viele Versuchsstraftaten nicht angezeigt werden. Aber die Erfolgsstraftaten sind deutlich weniger geworden.
2: Also ein Erfolg der Prävention hier?
1: Das ist für uns ein großer Erfolg.
0: Dann war es an Ortsbürgermeisterin Melita Simon, die Veranstaltung zu eröffnen. Sie übergab das Wort auch gleich an Frau Kilian Moritz. Sie wandte sich an das Publikum, das aus vielen älteren und einigen jüngeren Zuhörern bestand. Themen waren wie erwähnt: Enkeltrick und Schockanrufe, Haustürgeschäfte, Telefonterror und falsche Gewinnversprechen, Betrug und Trickdiebstahl und natürlich, wie man auf all das richtig reagieren sollte. Es war ein sehr informativer, aber auch unterhaltsamer Nachmittag, mit vielen Beispielen aus der Praxis, der bei den Teilnehmern und Teilnehmerinnen sehr gut ankam.

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Am 3. Oktober war es wieder soweit. Die zweite Auflage des Länderturniers der Mädchen zum Tag der Deutschen Einheit stand an. Nach der erfolgreichen Premiere im letzten Jahr in Eichstätt fand das Turnier diesmal im Sportpark Friesenstadion in Sangerhausen statt. Ein echtes Highlight für den regionalen Mädchenfußball. Die Organisatoren von Frauenpower Mansfeld-Südharz haben im Vorfeld eine absolute Mammutaufgabe gestemmt, um diesen Tag perfekt zu machen. Eine spannende Neuerung vorweg. Gespielt wurde diesmal nicht auf Kleinfeld, sondern auf verkürztem Großfeld. Das hatte die Spiele für alle Beteiligten noch einmal ein Stück attraktiver und dynamischer gemacht. Schon ab 11 Uhr liefen im Stadion die finalen Vorbereitungen auf Hochtouren. Kabinen beschriften, Musikanlage testen und Flyer aufhängen. Pünktlich ab Mittag reisten dann die Mannschaften aus allen 5 neuen Bundesländern an. Mit dabei waren der erste FFC Chemnitz für Sachsen, der Hallesche FC für Sachsen-Anhalt, der SV Lichtenberg 47 für Berlin-Brandenburg, die SG Dynamo Schwerin für Mecklenburg-Vorpommern und der ESV Lok Meiningen für Thüringen. Und natürlich die heimischen Mädels der Kreisauswahl Mansfeld-Südharz als Gastgeberinnen. Gegen 12.45 Uhr stieg die Gänsehautstimmung. Unter großem Beifall der rund 85 Zuschauer liefen die 6 Teams mit Musik im Friesenstadion ein. Eine ganz besondere Erwähnung verdient Schiedsrichterin Emilia. Weil 2 Kolleginnen extrem kurzfristig absagen mussten, leitete sie alle 15 Turnierspiele des Tages komplett allein. Riesenrespekt für die unglaubliche Leistung. Der sportliche Ehrgeiz war von der ersten Minute an riesig. Die SG Dynamo Schwerin hatte zwar mit argen Kaderproblemen zu kämpfen, aber aufgeben war keine Option. Die anderen Teams halfen sportlich fair mit Leihspielerinnen aus. Ein tolles Zeichen für den Zusammenhalt im Mädchenfußball. Die Kreisauswahl Mansfeld-Südharz ging mit einem starken 16-Mädchen-Kader ins Turnier, musste allerdings wegen kurzfristiger Ausfälle improvisieren. Eine Feldspielerin, Tilly, streifte sich die Handschuhe über und hütete das Tor. Und das mit Bravour. Der Start glückte perfekt. Im ersten Spiel gegen Dynamo Schwerin zeigten die heimischen Mädels eine starke Leistung und fuhren einen verdienten 2:0-Sieg ein. Danach folgte ein echtes Kampfspiel gegen den SV Lichtenberg 47, das nach packenden 15 Minuten mit einem 1:1 Unentschieden endete. Im dritten Spiel wartete mit dem ESV Lok Meiningen der spätere Turnierdominator. Die Thüringerinnen spielten extrem stark auf und die MSH-Auswahl musste sich am Ende knapp mit 0:2 geschlagen geben. Doch die Mädels ließen die Köpfe nicht hängen. In der vierten Partie gegen den Halleschen FC mobilisierten sie noch einmal alle Kräfte und erkämpften sich ein wichtiges 1:1. Damit stand die Kreisauswahl vor dem letzten Spiel mit 5 Punkten sensationell auf Platz 2 und hatte den Vizetitel dicht vor Augen. Das letzte Spiel gegen den ersten FFC Chemnitz wurde zu einem echten Krimi. Ein Unentschieden hätte der Kreisauswahl gereicht, um den zweiten Platz abzusichern. Doch die Sächsinnen hatten sich im Laufe des Turniers immer weiter gesteigert. In einem extrem engen Match traf Chemnitz zum bitteren 1:0 Endstand. Damit zogen sie in letzter Sekunde vorbei. Ein Blick auf die Abschlusstabelle zeigt, der verdiente und ungeschlagene Turniersieger heißt ESV Lok Meiningen mit bärenstarken 13 Punkten und 7:0 Toren. Platz 2 ging an den ersten FFC Chemnitz, gefolgt von Halleschen FC auf Rang 3. Die Mädels der Kreisauswahl

0: Sven Südharz beendeten das Turnier auf einem hervorragenden vierten Platz. Die jungen Damen haben alles gegeben, tollen Einsatz gezeigt und können absolut stolz auf sich sein. Platz 5 belegte Lichtenberg 47 und der sechste Platz ging an die tapferen Spielerinnen aus Schwerin. Zum Abschluss gab es natürlich die verdiente Siegerehrung, bei der jedes Team unter Applaus einen Pokal und eine gerahmte Urkunde erhielt. Auch Einzelleistungen wurden gewürdigt. Die beste Torschützin des Tages war Sunja von Lok Meiningen mit insgesamt 4 Treffern. Für die Kreisauswahl trafen Hayley, Doppett sowie Anna und Celine jeweils einmal. Als beste Spielerin des Turniers wurde Finja vom 1. FFC Chemnitz ausgezeichnet und die Medaille für die beste Torhüterin ging an Nele von Dynamo Schwerin. Am 24. September lud der MSV Eisleben schon zum zweiten Kita-Fußballfest ein. Dabei kamen 9 Kitas aus dem Stadtgebiet der Lutherstadt Eisleben und den Ortsteilen. Zu Beginn begrüßte Clemens Plusfeld vom MSV die zahlreichen Kids mit ihren Betreuerinnen und Betreuern.
1: So, dann zum Ablauf. Wie schon erwähnt, gleich nach meiner kurzen Rede wird die Kollegin vom Physiocenter Eisleben eine kurze Erwärmung zur Musik mit euch allen zusammen durchführen. Anschließend haben wir 9 Stationen aufgebaut. Eure Erzieher wissen Bescheid, wo ihr startet, wie wir wechseln. Haben die alle einen Plan gekriegt, sollten alle wissen. Wir machen nach 3 Stationen immer eine Pause. Das heißt, nach 3 Stationen machen wir ungefähr eine 4-5 Minuten Pause, wo ihr was trinken könnt, Toilette gehen könnt. Eine Station planen wir immer so 7-8 Minuten. Genau, wenn alles nach Plan läuft, sind wir ca. 12 Uhr fertig. Dann wurdet euer Lieblingsessen je stark von aus. Was könnte es sein? Na, leider nicht die. Nudeln mit Tomatensauce, vollkommen richtig. Ja, und am Ende, nach der Mittagspause, erhält dann jeder von euch noch eine kleine Medaille für die Teilnahme.
0: Im Anschluss gab es erst einmal eine Erwärmung, durchgeführt vom Physio Center Eisleben.

und dann ging es an die Stationen. Hier mussten die Jüngsten sich in den verschiedensten Disziplinen beweisen, wie zum Beispiel ein Parkourlauf oder ein Mini-Fußballspiel. Insgesamt waren 85 Kinder vor Ort. Ein Dank gilt den Sponsoren, der Volksküche GmbH, Haradinos Kinderspiele Spaß, der Wohnungsbaugesellschaft Eisleben, der NWAM und dem Physio Center Eisleben für die Unterstützung beim Event.

0: In Gerbstedt gibt es den Verein Aktivpunkt Gerbstedt. Dieser organisierte am 3. Oktober den ersten Herzsicherlauf. Dabei ging es um Laufen, Helfen und Leben retten. Vor dem Lauf verriet uns die Vereinsvorsitzende Annika Müller Einzelheiten.
1: Wir veranstalten heute am 3.10. unseren ersten Herzsicherlauf in Gerbstedt an der Turnhalle in der Lutherstraße mit dem Aktivpunkt Gerbstedt. Ziel dieses Laufs ist es, ein oder mehrere AED-Geräte für die Stadt Gerbstedt anzuschaffen, langfristig auch für die Ortschaften in Gerbstedt. Und jetzt warten wir darauf, dass unsere Teilnehmer sich anmelden. Es gibt eine Kinderrunde, die geht ca. 1 Kilometer und dann können die Läufer selber entscheiden, ob sie eine kleine Runde laufen oder eine große Runde laufen wollen, entweder 2 oder 5 Kilometer. Und mit den Einnahmen des Spendenlaufs finanzieren wir diesen AED. Startgebühr sind dabei für die Kinder 5 Euro und für die Erwachsenen 10 Euro. Und so wie es aussieht, fühlt sich's auch langsam. Und wir hoffen, dass wir dann ein bisschen Geld zusammenkriegen. Alle Einnahmen, die heute auch mit dem Essen und mit den Getränken und generell heute gemacht werden, mit den Stadtgebühren und so weiter, kommen dieser Anschaffung eines AEDs zugute. Also der Defibrillator an sich würde jetzt, sage ich mal, um die 1500 Euro kosten. Ein Schrank dazu nochmal etwa 500 Euro. Damit ist es aber meistens nicht getan. Wir müssen das Ganze noch versichern und gegen Diebstahl schützen und Folgekosten. Und wir haben uns jetzt für einen entschieden, der kostet knapp 2700 im Komplettpaket. Da haben wir keine Folgekosten mehr. Es ist gegen Diebstahl geschützt, gegen Vandalismus. Also alles drum und dran. Und ja, ist dann zwar ein bisschen teurer, aber wir sind auf der sicheren Seite, dass egal was ist, der immer funktionsbereit ist und im besten Fall dann einem Menschen das Leben retten kann. Der erste, der installiert werden sollte, der kommt hier an die Turnhalle. Da wissen wir noch nicht genau, ob auf diese Seite von der Turnhalle oder auf die andere Seite von der Turnhalle, aber auf jeden Fall von außen ins Gebäude, dass er öffentlich zugänglich ist für alle. Und der zweite, sind wir uns noch ein bisschen unsicher, Richtung Stephanushalle wahrscheinlich in die Richtung, wenn es 2 werden.
0: Die Mitglieder des Vereins hatten alles gut organisiert. Die Teilnehmerinnen und Teilnehmer wurden registriert und bekamen eine Startnummer. Nach einer kurzen Begrüßung und Einweisung durch Annika Müller ging es auch schon los. Die gut 90 Teilnehmer starteten in 4 verschiedenen Läufen und bekamen nach Absolvierung eine Urkunde und Medaille überreicht.

Für das leibliche Wohl war ebenfalls gesorgt. Mit Kuchen, Würstchen, Kaffee oder anderen Getränken. Und in der Turnhalle zeigte man, wie Wiederbelebungsmaßnahmen an einer Dummy-Puppe richtig ausgeführt werden. Der AED, auch Defibrillator genannt, war an diesem 3. Oktober noch nicht da, aber die Aufbewahrungsbox. Bleibt zu hoffen, dass noch weitere solcher AED-Geräte angeschafft werden können, durch Spenden oder zum Beispiel durch diesen Lauf. Der Termin für nächstes Jahr steht auch schon, wieder am 3. Oktober. Dieses Jahr kamen übrigens 3.187,13 Euro zusammen.

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0: Jedes Jahr am dritten Samstag im September findet in der Altstadt von Querfurt der traditionelle Bauernmarkt statt. Regionale landwirtschaftliche Direktvermarkter bieten ihre Ware genauso feil wie die ansässigen Geschäfte, abgerundet durch ein vielseitiges kulturelles Rahmenprogramm. Die Querfurter und ihre Gäste schreiben sich den Termin schon Anfang des Jahres in den Kalender, um ihn nicht zu verpassen. Und das, obwohl zeitgleich der Eisleber Wiesenmarkt seine Pforten geöffnet hat. Obst und Gemüse, Pflanzen, Eier, Wein, um nur einiges zu nennen, aber auch Dekoobjekte sowie natürlich Kulinarisches sind im Angebot. Viel los ist jedes Mal und so auch in diesem Jahr zum Beispiel am Stand der Querfurter Jägerschaft, die, unterstützt von zahlreichen Helfern, frisch und lecker zubereitete Wildspezialitäten anbieten, zum Essen vor Ort und auch zum Mitnehmen.
1: Genau, also wir sind ja ein bisschen traditionell jetzt schon geworden. Wir haben das mal angefangen ganz klein. Wir wollen das regionale Wild anbieten, hier aus der Gegend, den Menschen zeigen, was die Jagd eben alles ist. Natürlich ist Jagd Gewinnung von Biofleisch und man sieht es ja auch in der heutigen Zeit, Bio

0: immer mehr in Mode, was gut ist. Und ja, deswegen hat sich das angebahnt oder so ergeben, dass sich die Leute darauf freuen mittlerweile. Wir haben Wildschwein, wir haben Hirsch im Angebot, also Dammwild, Rotwild. Wir haben eine Wildbratwurst, was wir so machen. Aber was eben sehr gut ankommt, ist, dass wir das auch mitgeben. Ja, und wir möchten auch, dass die Leute etwas davon haben. Die meisten freuen sich nämlich damit auf den Sonntag, brauchen nicht zu kochen. Und das hat sich so rumgesprochen und deswegen ist der Stand halt sehr angenommen. Aber wir pflegen den auch und machen, ich sag mal so, schmücken den, machen mit den Jachtturmbläsern dann ein bisschen auch die Umrahmung. Und ja, so ist dieser Stand über Jahre gewachsen. Viel Unterstützung, die Jägerschaft hält stark zusammen, das ist auch nicht in jedem Verein so. Ich habe viele, viele Helfer, die hier mitmachen. Ja, und so ergibt sich das, freuen wir uns auf den Bauernmarkt, schönes Wetter und eben die Leute, die sich hier mit uns da vergnügen.
1: Großer Andrang herrschte auch am Stand des Obsthofes Müller. Seit 1999 ein traditioneller Obstbaubetrieb in der Quernestadt. Inhaber Alexander Müller bot, unterstützt durch den Junior, vieles aus seiner breiten Produktpalette an.
2: Die haben natürlich über ihre tollen Äpfel im Angebot. Die wollen die anderen nicht. Die jammern ja.
3: Wir sind eigentlich recht zufrieden. Der Junagold ist bei uns ein bisschen schwächer, aber der Rest sieht eigentlich sehr gut aus. Wir haben ordentliche Qualitäten. Die Nächte werden jetzt kühler, das heißt, wir haben auch schöne Farbe. Und wir können Gott sei Dank ein bisschen bewässern. Das heißt, die Äpfel haben eine ordentliche Größe und sind spritzig und saftig. Also eigentlich die schönste Frucht des Herbstes.
2: Welche ist Ihr Favorit?
3: Ich esse am liebsten die säuerlichen, also Elster, Topaz oder Welland. Das sind meine.
1: Das Modegeschäft Mode Express No. 1 lockte vor allem die Damen mit einer Modenschau an. Moderiert von Laura Grünhage wurden herbstliche Outfits und passende Accessoires professionell von Mitarbeiterinnen und Kundinnen des Geschäftes auf dem extra aufgebauten Laufsteg präsentiert. Inhaberin Claudia Simke, die das Geschäft im 20. Jahr erfolgreich führt, war genauso begeistert wie das Publikum.

0: Jede Menge Handgemachtes, zum Beispiel auch große und kleine Eulen, vor allem aber Blumengebinde, waren am Stand von Albrechts Blumenladen aus dem thüringischen Kölle da zu finden. Inhaberin Annette Albrecht konnte man bei der Herstellung direkt über die Schulter schauen.
1: Kölle da mit Naturkränzen, was ist denn da alles drin?
2: Alles Naturmaterial, Hypericum, Euonymus, Koralle, Hortensien, Heide. Mhm. Sehr haltbar.
1: Okay.
2: Schöne Herbstdeko.
0: Für musikalische Unterhaltung sorgte unter anderem das Jugendblasorchester der Burgmusikschule Querfurt unter Leitung von Josef Simmet. Mit diesem Lied stimmten die jungen Musiker die Gäste direkt darauf ein, auch einmal im traditionellen Weindorf vorbeizuschauen, wo es wieder gute Saale-Unstrut-Tropfen zu verkosten gab.

0: Am 1. Oktober war es soweit. Die Stadtwerke Hettstedt GmbH öffneten ihr neues Servicebüro im Rathaus der Wipperstadt. Das sollte ordentlich gefeiert werden und es gab noch mehr auf dem Markt zu erleben, weiß Bürgermeister Frank Tallich.
1: Sehr geehrte Gäste, liebe Bürger, liebe Mitbürger, wir freuen uns sehr, dass Sie heute so zahlreich erschienen sind zu unserer großen Eröffnung des Servicebüros. Ein ganz besonderer Tag, nachdem es ja doch einige Emotionen gab, weil wir das Bürgerbüro geschlossen haben, haben wir, glaube ich, jetzt einen würdigen Nachfolger gefunden, der uns absichert, dass wir den gleichen Service bieten können und zwei, drei andere Bereiche noch dazu gewinnen. Aber damit wir nicht nur dieses Thema heute haben, haben wir das Fest natürlich noch ein bisschen größer gemacht. Die Stadtwerke haben einen kleinen Stand, wir haben die IHK vertreten, die diesen Tag bereichert. Das Brauwerk sorgt für Musik und gute Getränke und Chameleon Food für leckeres Essen. Und nachher gibt es sogar noch eine Akrobatik-Show von unserer Akro-Church. Insofern freue ich mich auf die schöne Eröffnung und den weiteren Ablauf und übergebe an Herrn Arnold zur Vorstellung des eigentlichen Büros.
2: Also ich will es kurz machen. Wir freuen uns, dass wir jetzt noch ein Stück näher am Markt dran sind. Unser altes Marktbüro, was wir vor circa 3 Jahren eröffnet haben, war doch relativ klein und doch noch ein bisschen weiter weg vom Markt, obwohl auf dem Markt. Insofern, jetzt sind wir wirklich zentral zu erreichen. Es ist ein schönes, größeres Büro, wo auch mehrere Kollegen sitzen können. Wir sind jeden Tag erreichbar. Öffnungszeiten werden auf der Internetseite entsprechend bekannt gegeben. Ich hoffe, dass wir für unsere Bürger, für unsere Kunden halt dann einfach genau den Service bieten können, den sie sich wünschen. Und wenn es Anregungen und, sag ich mal, auch Hinweise gibt, was wir mit aufnehmen sollen im Bürgerbüro, gerne. Ansonsten wünsche ich uns heute, sag ich mal, Wetter hast du ja gut eingekauft, entsprechend eine schöne Afterwork-Party. Bedanke mich auch bei den Gästen, die heute hier sind, die das mitgenutzt haben. Brauwerk, dann der Foodtruck entsprechend und das wird heute, ich glaube, eine schöne Party und auch ein guter Anlass, so ein Büro zu eröffnen. Insofern, damit das Büro offiziell eröffnet,

Mittlerweile hatten die Mitstreiter des Brauwerks Lichtloch 23 um André Fingers alles zur After-Work-Party vorbereitet, die an diesem Tag etwas früher als sonst schon losging. Wie erwähnt, waren Vertreter der Einrichtung des Kinderschutzbundes Tegel mit vor Ort mit einem Animationsprogramm für die jüngsten Besucher. Und für das leibliche Wohl sorgte Chameleon Food Service. Bei wunderschönem Herbstwetter konnte also die Eröffnung des Servicebüros der Stadtwerke gleich in eine Party auf den Markt übergehen. Wie angekündigt, sollte es ja bei der im Laufe der Zeit immer mehr in Gang kommenden After-Work-Party noch einen besonderen Höhepunkt geben. Der Agro-Church Kraftfeld e.V. um Kathrin de Wilde und Kilian Kaffenberger, angesiedelt in der ehemaligen katholischen Kirche in Hettstedt, hatte mit Unterstützung von Workshop-Teilnehmern ein besonderes Akrobatik-Event für den Abend vorbereitet. Mit einigen Aufnahmen davon wollen wir uns von dem Ereignis verabschieden.

0: auf der Burg, die dritte. Lass uns ein bisschen Spaß haben hier. Kommt.
1: An der Spitze des Jobcenters Mansfeld-Südharz gab es einen Wechsel. Thomas Handschuh, der in den verdienten Ruhestand geht, übergab die Geschäfte an Jean Lehmann. Zur Übergabe traf man sich in den Räumlichkeiten der Institution, unter anderem mit dabei auch Simone Meissner, Chefin der Agentur für Arbeit Sachsen-Anhalt-Süd, Sven Vogler, Fachbereichsleiter beim Landkreis und Mitglied der Trägerversammlung, sowie Landrat André Schröder, der auch als erster das Wort ergriff. Er dankte Herrn Handschuh, der das Amt 2021 übernommen hatte, im Namen des Landkreises für die geleistete Arbeit in den letzten 5 Jahren. Unter seiner Federführung hat das Jobcenter an Effizienz gewonnen, die Digitalisierung vorangetrieben und die Anzahl der Bedarfsgemeinschaften reduziert, sagte Herr Schröder, und das spart richtig Geld. Ca. 122 Millionen Euro fließen pro Jahr an Leistungsgewährung für Kunden. Das sind ca. 900 Euro pro Einwohner vom Baby bis zum Kreis. Auch Frau Meissner dankte dem scheidenden Jobcenter-Chef für sein Engagement. So habe sich die Arbeitslosigkeit im Landkreis in den letzten 15 Jahren halbiert. Immerhin betreue das Jobcenter 2/3 des Personenkreises, der Beschäftigung sucht oder Hilfe braucht, um wieder arbeiten zu können. Schwerpunkte sieht sie dabei in entsprechender Qualifizierung und im Potenzial der jungen Leute, die möglichst im Landkreis auch eine Ausbildung finden sollen und nicht mehr abwandern. Auch die zugewanderten Menschen stellen für die BA-Chefin eine starke Reserve dar, die es zu nutzen gilt. Fachbereichsleiter Sven Vogler lobte wie seine Vorredner vor allem die sachliche und besonnene Art von Herrn Handschuh, die eine sehr angenehme Zusammenarbeit möglich machte.
2: Es war für mich, ich blicke mit hoher Zufriedenheit und Dankbarkeit auf die Tätigkeit als Geschäftsführer zurück. Es waren bewegte Jahre, es waren aber in meinen 47 Jahren beruflicher Tätigkeit die interessantesten und die schönsten Jahre. Ich muss das mal so zum Ausdruck bringen. Und ich glaube, besser kann man nicht in Ruhestand eintreten, wie aus so einer Funktion heraus. Es waren, wie gesagt, bewegte Jahre. Wir begannen, ich erinnere mich noch, mit den Kontaktbeschränkungen in der Corona-Krise, wo die Hilfe für Selbstständige im Vordergrund stand, wo wir Kurzarbeitergeld mit unterstützt haben, wo wir die Bürgerhotline des Landkreises mit unterstützt haben. Dann wenige Monate später begann der Ukraine-Angriffskrieg. Wir hatten dann auch in der Zusammenarbeit sehr viele Ukrainer in das Grundsicherungssystem übernommen, haben sie aufwendig betreut und

0: Ich glaube aber, das ist auch relativ gut gelungen, dass zumindest ein Teil der Ukrainer hier im Landkreis zum unverzichtbaren Bestandteil geworden sind in den Betrieben, in den Kommunen, in der Gemeinschaft. Dann, Herr Landrat Schröder sprach es an, kam die Bürgergeldreform Anfang 23 mit höheren Bürgergeldsätzen, mit einer sehr liberalen Verfahrensweise, mit Schonvermögen. Ich wohne in Halle, also relativ nah, aber der Landkreis hat immer so das Image der roten Laterne und das ist völlig unberechtigt und völlig falsch, weil sich gerade in den letzten Jahren in den Rahmenbedingungen wirklich sehr viel getan hat. Wir haben einen Höchststand an sozialversicherungspflichtig Beschäftigten gehabt. Auch wenn jetzt demografiebedingt die Zahl leicht sinkt, war das wirklich eine große Leistung der Betriebe, der Wirtschaft, der Betriebsstruktur im Landkreis. Der Anstieg der Arbeitslosigkeit ist jetzt deutlich geringer, wie das in anderen Landesteilen ist. Wir haben andere Landesteile, insbesondere auch in Gesamtdeutschland, die eine wesentlich höhere Arbeitslosigkeit haben als der Landkreis, jetzt insbesondere auch im Anstieg. Ja, der Anteil der Langzeitarbeitslosen ist noch relativ hoch, aber man tut was. Und wir haben, und das habe ich tatsächlich schätzen gelernt, einen Zusammenhalt, eine Tradition im Landkreis. Mir persönlich ist es immer kalt den Rücken runtergelaufen, wenn das Glückauflied gespielt wurde, weil immer, also das und gesungen wurde bei Veranstaltungen. Ich glaube, das bringt die Tradition, den Zusammenhalt des Landkreises zum Ausdruck. Insofern sind die Rahmenbedingungen, die sich auch in den letzten 6 Jahren, die meine Arbeit unterstützt haben, wirklich sehr gut, sehr positiv.
1: Doch dann ergriff Herr Lehmann das Wort und verlieh seiner Freude über die neue Herausforderung Ausdruck. Dabei verwies der Thüringer auf langjährige Erfahrung, die Arbeit in verschiedenen Positionen der Regionaldirektion Sachsen-Anhalt-Thüringen. Und er bedankte sich für die gute Einarbeitung und den Vertrauensvorschuss der 200-köpfigen Mannschaft im Shopcenter Mansfeld-Südharz.
2: Wirklich ein echtes und lieb gemeintes Dankeschön. Du hast es mir sehr leicht gemacht, hier gut anzukommen. Ich bin hier sehr vertrauensvoll aufgenommen worden von deiner Mannschaft, natürlich auch persönlich von dir. Das nehme ich schon wahr, mit dem ganzen Vertrauensvorschuss. Wenn ich jetzt die Rednerinnen ja mal Revue passieren lasse, sind es recht große Schuhe, die du mir da hingestellt hast. Das hast du mir nicht gesagt. Da muss ich noch mal gucken, wie ich da gut versuche reinzuwachsen. Ich bin aber der Meinung, und davon konnte ich mich jetzt wir haben schon erste Gespräche hier im Haus auch gehabt. Das ist auch sehr schön, dass das so klappen konnte. Ich übernehme ja ein sehr gut funktionierendes Haus. Das ist mir sehr bewusst. Und so ein Haus ist ja nur eine Hülle. Am Ende geht es ja um die Mannschaft. Und die Mannschaft kann ihren Job, und das ist mir sehr, sehr, sehr bewusst.
1: So wird mit Herrn Lehmann ein nahtloser Übergang an der Spitze des Jobcenters möglich sein, was schließlich auch die Übergabe eines großen Schlüssels vom bisherigen Geschäftsführer an den neuen symbolisieren sollte.
3: Am 3. Oktober gab es in der katholischen Kirche St. Barbara in Hebra ein Festkonzert zum Tag der deutschen Einheit. Unter dem Motto Querbeet durch die Musik luden der Regionalchor Lutherstadt Eisleben und der Konzerthallenchor Halle zu einem abwechslungsreichen Musikabend ein. Beide Chöre brachten ihre ganz eigene Geschichte mit. Der hallische Traditionschor singt schon seit den 1950er Jahren, während der Chor aus Eisleben seit 2010 die Region musikalisch bereichert. Das Konzert startete mit beiden Chören gemeinsam, die im Wechsel miteinander gesungen haben.

Unter der musikalischen Leitung von Thomas Vogt zeigten die Sängerinnen und Sänger vom Konzerthallenchor Halle einen Ausschnitt aus ihrem vielseitigen Repertoire.

Und schließlich noch ein Auszug vom Regionalchor aus Eisleben. Geleitet wird dieser momentan von Martin Wolf, der aktuell die Elternzeitvertretung für Kantorin Johanna Müller ist.

0: Die Stadt Sangerhausen gibt es schon seit mehr als 1000 Jahren. Die Jakobikirche hier im Bild etwa halb so lange. Am 1. Oktober 2026 versammelten sich Vertreter des Landkreises der Stadt Sangerhausen und des Geschichtsvereins im historischen Rathaus, um noch ein ganz anderes Jubiläum zu würdigen. So war die Rosenstadt an diesem Tag genau seit 210 Jahren ununterbrochen Kreisstadt. Dieser Status war, ist und bleibt ein Privileg, betonte Oberbürgermeister Thorsten Schweiger einleitend. Wonach Landrat André Schröder noch einmal auf die Geschichte der Stadt und auch des Landkreises, der im nächsten Jahr sein 20-jähriges Bestehen feiert, einging. So stellt die Landkreisverwaltung, wie er sagte, heute einen 440 Mann- bzw. Frau-Betrieb dar, der insgesamt 20 Gebäude nutzt und verwaltet. Außerdem 60 Kilometer Kreisstraßen und diverse kulturelle Einrichtungen betreibt. Doch Grund der Zusammenkunft war auch die Veröffentlichung einer Broschüre zum Thema 210 Jahre Kreisstadt. In monatelanger Kleinarbeit, erstellt vom Verein für Geschichte der Stadt Sangerhausen und Umgebung e.V., unterstützt von der Stadt- und Landkreisverwaltung. Das Thema machte viel mehr Arbeit, als wir dachten, betonte der Vereinsvorsitzende Herr Loth. So entwickelte sich der Wunsch nach einer Veröffentlichung. Irgendetwas, was bleiben muss. Herr Loth erläuterte, wie die Damen und Herren vom Geschichtsverein bei der Erarbeitung vorgegangen sind.
1: Na, zunächst gab es ein Konzept, das heißt, wir haben eine Strategie entwickelt, was wollen wir überhaupt zeigen, was wollen wir recherchieren. Ursprünglich war ja auch noch eine Ausstellung geplant, die leider aus finanziellen Gründen erstmal auf der Strecke bleiben musste, aber die Veröffentlichung sollte auf jeden Fall kommen. Und nachdem wir das Konzept hatten und die Rahmenüberschriften, dann ging es los, das mit Leben zu füllen.
2: Was war während Ihrer Recherchen für Sie das Verwunderlichste oder wo Sie wirklich vielleicht auch gesagt haben, Mensch, unglaublich?
1: Was uns heute oft nicht mehr bewusst ist, die Landratswahl heute ist ja eine Personenwahl. Das heißt, die Bürger des Landkreises wählen ihren Landrat. Das gab es aber tatsächlich, gibt es erst seit 1990. Davor gab es einen Vorsitzenden des Rates des Kreises, der wurde gewählt vom Kreistag, aber im Prinzip stand natürlich schon fest, wer das wird. Es war in der Regel immer in Sangerhausen ein SED-Genosse. Und davor, vor 1945, wurden die Landräte eingesetzt, sie wurden nicht gewählt. Also von den Gebäuden her war es so, dass die Landratsämter im Grunde genommen vagabundierend waren. Das heißt, der jeweilige Landrat wohnte in seinem Haus und führte von dort aus die Amtsgeschäfte, hatte einige Nebenstellen natürlich, aber im Großen und Ganzen wurde das Wesentliche, was dem Landrat anging, in seinem Wohnhaus durchgeführt, wo also eine Kanzlei war, so nannte man das damals, ein Büro, wo eben dann bestimmte Dinge, Geschäftsräume quasi, abgearbeitet wurden.
0: Die Broschüre bietet zahlreiche historische Fotos sowie interessante Einblicke zur Geschichte der Rosenstadt in den letzten zwei Jahrhunderten. Interessierte erhalten Sie im Guten Buch in der Göpenstraße, in der Touristinfo am Rosarium sowie im Spengler Museum zum kleinen Preis von 8,50 Euro.
3: Im Rahmen des Projektes Treffpunkt wurde am 6. Oktober in den Saal in Piskaborn zu einem Vortrag mit Polizeihauptkommissarin Grit Kilian-Moritz vom Polizeirevier Mansfeld-Südharz eingeladen. Thema sicher durchs Leben, schützen Sie sich vor Betrügerinnen und Betrügern. Wir nutzen die Gelegenheit, mit ihr kurz vor Beginn der Veranstaltung zu sprechen.
4: Also wir starten erstmal ganz einfach mit dem einfachen Diebstahl, wo wir schon vieles verhindern können. Wir gehen weiter zum Thema Haustürgeschäften und Telefonanrufen. Und den Telefonanrufen schließen sich dann die typischen Schockanrufe an, wo ältere Menschen an ihrem ganz normalen freien Nachmittag plötzlich einen Anruf erhalten und denen dort suggeriert wird, dass ihren Angehörigen, einem Angehörigen etwas ganz Schlimmes widerfahren ist und jetzt eine hohe Summe an Geld benötigt wird. Die Reihe kommt daher, weil wir im vergangenen Jahr, Anfang des vergangenen Jahres, eher durch Zufall festgestellt haben, dass wir einen immens hohen Schaden im Bereich dieser Straftaten hier in Mansfeld-Südharz hatten. Und wir, also die Frau Schwan und ich, uns dann gesagt haben, wir müssen dringend etwas tun und müssen an unsere Opfer herantreten. Die Täter sind schwer zu fassen für uns. Da ist es doch besser, mit den Opfern, die Opfer ins Boot zu holen und denen zu erklären, wo die Gefahren liegen. Und so reisen wir jetzt durchs Mansfeld-Südharz und nehmen an verschiedenen Veranstaltungen teil. Das hat sich weitgehend rumgesprochen. Wir werden gut angefragt zu dem Thema. Das ist eine ganz typische Veranstaltung dieser Art. Genau, es sind Seniorennachmittage. In vielen Ortschaften gibt es sowas, dass sich Senioren einmal im Monat alle 14 Tage treffen und das auch mit bestimmten Themen füllen. Und wir sind ein Thema davon. Hier ist es eine Veranstaltung, die die Frau Melita Simon organisiert hat. Wir selber organisieren diese Veranstaltungen gar nicht. Wir arbeiten wirklich auf Anfrage von Seniorenvereinen, DAWO, normale Dorfgemeinschaften, die sich treffen, aber auch Vereine im Südharz zum Beispiel. Es ist der Till e.V., der uns regelmäßig anfragt und uns mitnimmt zu solchen Veranstaltungen.
3: Sie ist davon überzeugt, dass diese Art Vorträge eine positive Wirkung erzielen.
4: Das Problem ist, es ist für uns nicht messbar, weil viele Versuchsstraftaten nicht angezeigt werden. Aber die Erfolgsstraftaten sind deutlich weniger geworden.
5: Also ein Erfolg der Prävention hier?
4: Das ist für uns ein großer Erfolg.
3: Dann war es an Ortsbürgermeisterin Melita Simon, die Veranstaltung zu eröffnen. Sie übergab das Wort auch gleich an Frau Kilian Moritz. Sie wandte sich an das Publikum, das aus vielen älteren und einigen jüngeren Zuhörern bestand. Themen waren wie erwähnt, Enkeltrick und Schockanrufe, Haustürgeschäfte, Telefonterror und falsche Gewinnversprechen, Betrug und Trickdiebstahl und natürlich, wie man auf all das richtig reagieren sollte. Es war ein sehr informativer, aber auch unterhaltsamer Nachmittag, mit vielen Beispielen aus der Praxis, der bei den Teilnehmern und Teilnehmerinnen sehr gut ankam.

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Am 3. Oktober war es wieder soweit. Die zweite Auflage des Länderturniers der Mädchen zum Tag der Deutschen Einheit stand an. Nach der erfolgreichen Premiere im letzten Jahr in Eichstätt fand das Turnier diesmal im Sportpark Friesenstadion in Sangerhausen statt. Ein echtes Highlight für den regionalen Mädchenfußball. Die Organisatoren von Frauenpower Mansfeld-Südharz haben im Vorfeld eine absolute Mammutaufgabe gestemmt, um diesen Tag perfekt zu machen. Eine spannende Neuerung vorweg. Gespielt wurde diesmal nicht auf Kleinfeld, sondern auf verkürztem Großfeld. Das hatte die Spiele für alle Beteiligten noch einmal ein Stück attraktiver und dynamischer gemacht. Schon ab 11 Uhr liefen im Stadion die finalen Vorbereitungen auf Hochtouren. Kabinen beschriften, Musikanlage testen und Flyer aufhängen. Pünktlich ab Mittag reisten dann die Mannschaften aus allen 5 neuen Bundesländern an. Mit dabei waren der 1. FFC Chemnitz für Sachsen, der Hallesche FC für Sachsen-Anhalt, der SV Lichtenberg 47 für Berlin-Brandenburg, die SG Dynamo Schwerin für Mecklenburg-Vorpommern und der ESV Lok Meiningen für Thüringen. Und natürlich die heimischen Mädels der Kreisauswahl Mansfeld-Südharz als Gastgeberinnen. Gegen 12.45 Uhr stieg die Gänsehautstimmung. Unter großem Beifall der rund 85 Zuschauer liefen die 6 Teams mit Musik im Friesenstadion ein. Eine ganz besondere Erwähnung verdient Schiedsrichterin Emilia. Weil 2 Kolleginnen extrem kurzfristig absagen mussten, leitete sie alle 15 Turnierspiele des Tages komplett allein. Riesenrespekt für die unglaubliche Leistung. Der sportliche Ehrgeiz war von der ersten Minute an riesig. Die SG Dynamo Schwerin hatte zwar mit argen Kaderproblemen zu kämpfen, aber aufgeben war keine Option. Die anderen Teams halfen sportlich fair mit Leihspielerinnen aus. Ein tolles Zeichen für den Zusammenhalt im Mädchenfußball. Die Kreisauswahl Mansfeld-Südharz ging mit einem starken 16-Mädchen-Kader ins Turnier, musste allerdings wegen kurzfristiger Ausfälle improvisieren. Eine Feldspielerin, Tilly, streifte sich die Handschuhe über und hütete das Tor. Und das mit Bravour. Der Start glückte perfekt. Im ersten Spiel gegen Dynamo Schwerin zeigten die heimischen Mädels eine starke Leistung und fuhren einen verdienten 2:0-Sieg ein. Danach folgte ein echtes Kampfspiel gegen den SV Lichtenberg 47, das nach packenden 15 Minuten mit einem 1:1 Unentschieden endete. Im 3. Spiel wartete mit dem ESV Lok Meiningen der spätere Turnierdominator. Die Thüringerinnen spielten extrem stark auf und die MSH-Auswahl musste sich am Ende knapp mit 0:2 geschlagen geben. Doch die Mädels ließen die Köpfe nicht hängen. In der 4. Partie gegen den Halleschen FC mobilisierten sie noch einmal alle Kräfte und erkämpften sich ein wichtiges 1:1. Damit stand die Kreisauswahl vor dem letzten Spiel mit 5 Punkten sensationell auf Platz 2 und hatte den Vizetitel dicht vor Augen. Das letzte Spiel gegen den 1. FFC Chemnitz wurde zu einem echten Krimi. Ein Unentschieden hätte der Kreisauswahl gereicht, um den 2. Platz abzusichern. Doch die Sächsinnen hatten sich im Laufe des Turniers immer weiter gesteigert. In einem extrem engen Match traf Chemnitz zum bitteren 1:0 Endstand. Damit zogen sie in letzter Sekunde vorbei. Ein Blick auf die Abschlusstabelle zeigt, der verdiente und ungeschlagene Turniersieger heißt ESV Lok Meiningen mit bärenstarken 13 Punkten und 7:0 Toren. Platz 2 ging an den 1. FFC Chemnitz, gefolgt von Halleschen FC auf Rang 3. Die Mädels der Kreisauswahl Mansfeld-Südharz beendeten das Turnier auf einem hervorragenden 4. Platz. Die jungen Damen haben alles gegeben, tollen Einsatz gezeigt und können absolut stolz auf sich sein. Platz 5 belegte Lichtenberg 47 und der 6. Platz ging an die tapferen Spielerinnen aus Schwerin. Zum Abschluss gab es natürlich die verdiente Siegerehrung, bei der jedes Team unter Applaus einen Pokal und eine gerahmte Urkunde erhielt. Auch Einzelleistungen wurden gewürdigt. Die beste Torschützin des Tages war Sunja von Lok Meiningen mit insgesamt 4 Treffern.

0: Für die Kreisauswahl trafen Haley, Doppett sowie Anna und Celine jeweils einmal. Als beste Spielerin des Turniers wurde Finja vom 1. FFC Chemnitz ausgezeichnet und die Medaille für die beste Torhüterin ging an Nele von Dynamo Schwerin. Am 24. September lud der MSV Eisleben schon zum zweiten Kita-Fußballfest ein. Dabei kamen 9 Kitas aus dem Stadtgebiet der Lutherstadt Eisleben und den Ortsteilen. Zu Beginn begrüßte Clemens Plusfeld vom MSV die zahlreichen Kids mit ihren Betreuerinnen und Betreuern.
1: So, dann zum Ablauf. Wie schon erwähnt, gleich nach meiner kurzen Rede wird die Kollegin vom Physiocenter Eisleben eine kurze Erwärmung zur Musik mit euch allen zusammen durchführen. Anschließend haben wir 9 Stationen aufgebaut. Eure Erzieher wissen Bescheid, wo ihr startet, wie wir wechseln. Haben die alle einen Plan gekriegt, sollten alle wissen. Wir machen nach 3 Stationen immer eine Pause. Das heißt, nach 3 Stationen machen wir ungefähr eine 4-5 Minuten Pause, wo ihr was trinken könnt, Toilette gehen könnt. Eine Station planen wir immer so 7-8 Minuten. Genau, wenn alles nach Plan läuft, sind wir ca. 12 Uhr fertig. Dann wartet euer Lieblingsessen je stark von aus. Was könnte es sein? Na, leider nicht die. Nudeln mit Tomatensauce, vollkommen richtig. Ja, und am Ende, nach der Mittagspause, erhält dann jeder von euch noch eine kleine Medaille für die Teilnahme.
0: Im Anschluss gab es erst einmal eine Erwärmung, durchgeführt vom Physio Center Eisleben.

und dann ging es an die Stationen. Hier mussten die Jüngsten sich in den verschiedensten Disziplinen beweisen, wie zum Beispiel ein Parkourlauf oder ein Mini-Fußballspiel. Insgesamt waren 85 Kinder vor Ort. Ein Dank gilt den Sponsoren, der Volksküche GmbH, Haradinos Kinderspiele Spaß, der Wohnungsbaugesellschaft Eisleben, der NWAM und dem Physio Center Eisleben für die Unterstützung beim Event.

0: In Gerbstedt gibt es den Verein Aktivpunkt Gerbstedt. Dieser organisierte am 3. Oktober den ersten Herzsicherlauf. Dabei ging es um Laufen, Helfen und Leben retten. Vor dem Lauf verriet uns die Vereinsvorsitzende Annika Müller Einzelheiten.
1: Wir veranstalten heute am 3.10. unseren ersten Herzsicherlauf in Gerbstedt an der Turnhalle in der Lutherstraße mit dem Aktivpunkt Gerbstedt. Ziel dieses Laufs ist es, ein oder mehrere AED-Geräte für die Stadt Gerbstedt anzuschaffen, langfristig auch für die Ortschaften in Gerbstedt. Und jetzt warten wir darauf, dass unsere Teilnehmer sich anmelden. Es gibt eine Kinderrunde, die geht ca. 1 Kilometer, und dann können die Läufer selber entscheiden, ob sie eine kleine Runde laufen oder eine große Runde laufen wollen, entweder 2 oder 5 Kilometer. Und mit den Einnahmen des Spendenlaufs finanzieren wir diesen AED. Startgebühr sind dabei für die Kinder 5 Euro und für die Erwachsenen 10 Euro. Und so wie es aussieht, fühlt sich's auch langsam. Und wir hoffen, dass wir dann ein bisschen Geld zusammenkriegen. Alle Einnahmen, die heute auch mit dem Essen und mit den Getränken und generell heute gemacht werden, mit den Stadtgebühren und so weiter, kommen dieser Anschaffung eines AEDs zugute. Also der Defibrillator an sich würde jetzt, sag ich mal, um die 1500 Euro kosten, ein Schrank dazu nochmal etwa 500 Euro. Damit ist es aber meistens nicht getan. Wir müssen das Ganze noch versichern und gegen Diebstahl schützen und Folgekosten. Und wir haben uns jetzt für einen entschieden, der kostet knapp 2700 im Komplettpaket. Da haben wir keine Folgekosten mehr. Es ist gegen Diebstahl geschützt, gegen Vandalismus. Also alles drum und dran. Und ja, ist dann zwar ein bisschen teurer, aber wir sind auf der sicheren Seite, dass egal was ist, der immer funktionsbereit ist und im besten Fall dann einem Menschen das Leben retten kann. Der erste, der installiert werden sollte, der kommt hier an die Turnhalle. Da wissen wir noch nicht genau, ob auf diese Seite von der Turnhalle oder auf die andere Seite von der Turnhalle, aber auf jeden Fall von außen ins Gebäude, dass er öffentlich zugänglich ist für alle. Und der zweite sind wir uns noch ein bisschen unsicher, Richtung Stephanushalle wahrscheinlich in die Richtung, wenn es 2 werden.
0: Die Mitglieder des Vereins hatten alles gut organisiert. Die Teilnehmerinnen und Teilnehmer wurden registriert und bekamen eine Startnummer. Nach einer kurzen Begrüßung und Einweisung durch Annika Müller ging es auch schon los. Die gut 90 Teilnehmer starteten in 4 verschiedenen Läufen und bekamen nach Absolvierung eine Urkunde und Medaille überreicht.

Für das leibliche Wohl war ebenfalls gesorgt. Mit Kuchen, Würstchen, Kaffee oder anderen Getränken. Und in der Turnhalle zeigte man, wie Wiederbelebungsmaßnahmen an einer Dummy-Puppe richtig ausgeführt werden. Der AED, auch Defibrillator genannt, war an diesem 3. Oktober noch nicht da, aber die Aufbewahrungsbox. Bleibt zu hoffen, dass noch weitere solcher AED-Geräte angeschafft werden können, durch Spenden oder zum Beispiel durch diesen Lauf. Der Termin für nächstes Jahr steht auch schon, wieder am 3. Oktober. Dieses Jahr kamen übrigens 3.187,13 € zusammen.

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0: Jedes Jahr am dritten Samstag im September findet in der Altstadt von Querfurt der traditionelle Bauernmarkt statt. Regionale landwirtschaftliche Direktvermarkter bieten ihre Ware genauso feil wie die ansässigen Geschäfte, abgerundet durch ein vielseitiges kulturelles Rahmenprogramm. Die Querfurter und ihre Gäste schreiben sich den Termin schon Anfang des Jahres in den Kalender, um ihn nicht zu verpassen. Und das, obwohl zeitgleich der Eisleber Wiesenmarkt seine Pforten geöffnet hat. Obst und Gemüse, Pflanzen, Eier, Wein, um nur einiges zu nennen, aber auch Dekoobjekte sowie natürlich Kulinarisches sind im Angebot. Viel los ist jedes Mal und so auch in diesem Jahr zum Beispiel am Stand der Querfurter Jägerschaft, die, unterstützt von zahlreichen Helfern, frisch und lecker zubereitete Wildspezialitäten anbieten, zum Essen vor Ort und auch zum Mitnehmen.
1: Genau, also wir sind ja ein bisschen traditionell jetzt schon geworden. Wir haben das mal angefangen ganz klein. Wir wollen das regionale Wild anbieten hier aus der Gegend, den Menschen zeigen, was die Jagd eben alles ist. Natürlich ist Jagd Gewinnung von Biofleisch und man sieht es ja auch in der heutigen Zeit, Bio kommt immer mehr in Mode, was gut ist. Und ja, deswegen hat sich das angebahnt oder so ergeben, dass sich die Leute darauf freuen mittlerweile. Wir haben Wildschwein, wir haben Hirsch im Angebot, also Dammwild, Rotwild. Wir haben eine Wildbratwurst, was wir so machen. Aber was eben sehr gut ankommt, ist, dass wir das auch mitgeben. Ja, und wir möchten auch, dass die Leute etwas davon haben. Die meisten freuen sich nämlich damit auf den Sonntag, brauchen nicht zu kochen. Und das hat sich so rumgesprochen und deswegen ist der Stand halt sehr angenommen. Aber wir pflegen den auch und machen, schmücken den, machen mit den Jachthornbläsern dann ein bisschen auch die Umrahmung. Und ja, so ist dieser Stand über Jahre gewachsen. Viel Unterstützung, die Jägerschaft hält stark zusammen, das ist auch nicht in jedem Verein so. Ich habe viele, viele Helfer, die hier mitmachen. Und so ergibt sich das, freuen wir uns auf den Bauernmarkt, schönes Wetter und eben die Leute, die sich hier mit uns da vergnügen.
0: Großer Andrang herrschte auch am Stand des Obsthofes Müller. Seit 1999 ein traditioneller Obstbaubetrieb in der Quernestadt. Inhaber Alexander Müller bot, unterstützt durch den Junior, vieles aus seiner breiten Produktpalette an.
2: Die haben natürlich über ihre tollen Äpfel im Angebot, die wollen die anderen nicht, aber manche jammern ja.
3: Wir sind eigentlich recht zufrieden, der Junagold ist bei uns ein bisschen schwächer, aber der Rest sieht eigentlich sehr gut aus. Wir haben ordentliche Qualitäten, die Nächte werden jetzt kühler, das heißt, wir haben auch schöne Farbe und wir können Gott sei Dank ein bisschen bewässern, das heißt, die Äpfel haben auch eine ordentliche Größe und sind spritzig und saftig, also eigentlich die schönste Frucht des Herbstes.
2: Welche sind Ihre Favoriten?
3: Ich esse am liebsten die säuerlichen, also Elster, Topaz oder Welland. Das sind meine.
0: Das Modegeschäft Mode Express Number One lockte vor allem die Damen mit einer Modenschau an. Moderiert von Laura Grünhage wurden herbstliche Outfits und passende Accessoires professionell von Mitarbeiterinnen und Kundinnen des Geschäftes auf dem extra aufgebauten Laufsteg präsentiert. Inhaberin Claudia Simke, die das Geschäft im 20. Jahr erfolgreich führt, war genauso begeistert wie das Publikum.

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0: Jede Menge Handgemachtes, zum Beispiel auch große und kleine Eulen, vor allem aber Blumengebinde, waren am Stand von Albrechts Blumenladen aus dem thüringischen Kölle da zu finden. Inhaberin Annette Albrecht konnte man bei der Herstellung direkt über die Schulter schauen.
1: Was ist denn da mit Naturkränzen? Was ist denn da alles drin?
2: Alles Naturmaterial. Hypericum, Ionimus, Koralle, Hortensien, Heide. Mhm. Sehr haltbar.
1: Okay.
2: Schöne Herbstdeko.
0: Für musikalische Unterhaltung sorgte unter anderem das Jugendblasorchester der Burgmusikschule Querfurt unter Leitung von Josef Simmet. Mit diesem Lied stimmten die jungen Musiker die Gäste direkt darauf ein, auch einmal im traditionellen Weindorf vorbeizuschauen, wo es wieder gute Saale-Unstrut-Tropfen zu verkosten gab.

0: Am 1. Oktober war es soweit. Die Stadtwerke Hettstedt GmbH öffneten ihr neues Servicebüro im Rathaus der Wipperstadt. Das sollte ordentlich gefeiert werden und es gab noch mehr auf dem Markt zu erleben, weiß Bürgermeister Frank Tallich.
1: Sehr geehrte Gäste, liebe Bürger, liebe Mitwohner, wir freuen uns sehr, dass Sie heute so zahlreich erschienen sind zu unserer großen Eröffnung des Servicebüros. Ein ganz besonderer Tag, nachdem es ja doch einige Emotionen gab, weil wir das Bürgerbüro geschlossen haben, haben wir, glaube ich, jetzt einen würdigen Nachfolger gefunden, der uns absichert, dass wir den gleichen Service bieten können und zwei, drei andere Bereiche noch dazugewinnen. Aber damit wir nicht nur dieses Thema heute haben, haben wir das Fest natürlich noch ein bisschen größer gemacht. Die Stadtwerke haben einen kleinen Stand, wir haben die IHK vertreten, die diesen Tag bereichert. Das Brauwerk sorgt für Musik und gute Getränke und Chameleon Food für leckeres Essen. Und nachher gibt es sogar noch eine Akrobatik-Show von unserer Akro-Church. Insofern freue ich mich auf die schöne Eröffnung und den weiteren Ablauf und übergebe an Herrn Arne zur Vorstellung des eigentlichen Büros.
2: Also ich will es kurz machen. Wir freuen uns, dass wir jetzt noch ein Stück näher am Markt dran sind. Unser altes Marktbüro, was wir vor circa 3 Jahren eröffnet haben, war doch relativ klein und doch noch ein bisschen weiter weg vom Markt, obwohl auf dem Markt. Insofern, jetzt sind wir wirklich zentral zu erreichen. Es ist ein schönes größeres Büro, wo auch mehrere Kollegen sitzen können. Wir sind jeden Tag erreichbar. Öffnungszeiten werden auf der Internetseite entsprechend bekannt gegeben. Ich hoffe, dass wir für unsere Bürger, für unsere Kunden halt dann einfach genau den Service bieten können, den sie sich wünschen. Und wenn es Anregungen und sag ich mal, auch Hinweise gibt, was wir mit aufnehmen sollen im Bürgerbüro, gerne. Ansonsten wünsche ich uns heute, sage ich mal, Wetter hast du ja gut eingekauft, entsprechend eine schöne Afterwork-Party. Bedanke mich auch bei den Gästen, die heute hier sind, die das mitgenutzt haben. Brauwerk, dann der Foodtruck entsprechend und das wird heute, ich glaube, eine schöne Party und auch ein guter Anlass, so ein Büro zu eröffnen. Insofern, damit ist das Büro offiziell eröffnet.
0: Dann war Gelegenheit zum Gespräch und zum Austausch mit den Mitarbeitern der Stadtwerke. Für die jüngeren Besucher war eine mobile Autorennbahn natürlich das große Highlight. Sie konnten davon gar nicht genug bekommen. Wie erwähnt war die IHK Halle Dessau mit einem Stand präsent. Der Geschäftsstellenleiter Sangerhausen, Björn Bosse und Mitstreiter standen Rede und Antwort.

Service. Bei wunderschönem Herbstwetter konnte also die Eröffnung des Servicebüros der Stadtwerke gleich in eine Party auf den Markt übergehen. Wie angekündigt sollte es ja bei der im Laufe der Zeit immer mehr in Gang kommenden After-Work-Party noch einen besonderen Höhepunkt geben. Der Agro George Kraftfeld e.V. um Katrin de Wilde und Kilian Kaffenberger, angesiedelt in der ehemaligen katholischen Kirche in Hettstedt, hatte mit Unterstützung von Workshop-Teilnehmern ein besonderes Akrobatik-Event für den Abend vorbereitet. Mit einigen Aufnahmen davon wollen wir uns von dem Ereignis verabschieden.

0: auf der Burg, die dritte. Lass uns ein bisschen Spaß haben hier. Kommt.
1: An der Spitze des Jobcenters Mansfeld-Südharz gab es einen Wechsel. Thomas Handschuh, der in den verdienten Ruhestand geht, übergab die Geschäfte an Jean Lehmann. Zur Übergabe traf man sich in den Räumlichkeiten der Institution, unter anderem mit dabei auch Simone Meissner, Chefin der Agentur für Arbeit Sachsen-Anhalt-Süd, Sven Vogler, Fachbereichsleiter beim Landkreis und Mitglied der Trägerversammlung, sowie Landrat André Schröder, der auch als erster das Wort ergriff. Er dankte Herrn Handschuh, der das Amt 2021 übernommen hatte, im Namen des Landkreises für die geleistete Arbeit in den letzten 5 Jahren. Unter seiner Federführung hat das Jobcenter an Effizienz gewonnen, die Digitalisierung vorangetrieben und die Anzahl der Bedarfsgemeinschaften reduziert, sagte Herr Schröder, und das spart richtig Geld. Ca. 122 Millionen Euro fließen pro Jahr an Leistungsgewährung für Kunden. Das sind ca. 900 Euro pro Einwohner vom Baby bis zum Kreis. Auch Frau Meissner dankte dem scheidenden Jobcenter-Chef für sein Engagement. So habe sich die Arbeitslosigkeit im Landkreis in den letzten 15 Jahren halbiert. Immerhin betreue das Jobcenter 2/3 des Personenkreises, der Beschäftigung sucht oder Hilfe braucht, um wieder arbeiten zu können. Schwerpunkte sieht sie dabei in entsprechender Qualifizierung und im Potenzial der jungen Leute, die möglichst im Landkreis auch eine Ausbildung finden sollen und nicht mehr abwandern. Auch die zugewanderten Menschen stellen für die BA-Chefin eine starke Reserve dar, die es zu nutzen gilt. Fachbereichsleiter Sven Vogler lobte wie seine Vorredner vor allem die sachliche und besonnene Art von Herrn Handschuh, die eine sehr angenehme Zusammenarbeit möglich machte.
2: Es war für mich, ich blicke mit hoher Zufriedenheit und Dankbarkeit auf die Tätigkeit als Geschäftsführer zurück. Es waren bewegte Jahre, es waren aber in meinen 47 Jahren beruflicher Tätigkeit die interessantesten und die schönsten Jahre. Ich muss das mal so zum Ausdruck bringen. Und ich glaube, besser kann man nicht in Ruhestand eintreten, wie aus so einer Funktion heraus. Es waren, wie gesagt, bewegte Jahre. Wir begannen, ich erinnere mich noch, mit den Kontaktbeschränkungen in der Corona-Krise, wo die Hilfe für Selbstständige im Vordergrund stand, wo wir Kurzarbeitergeld mit unterstützt haben, wo wir die Bürgerhotline des Landkreises mit unterstützt haben. Dann, wenige Monate später, begann der Ukraine-Angriffskrieg. Wir hatten auch in der Zusammenarbeit sehr viele Ukrainer in das Grundsicherungssystem übernommen, haben sie aufwendig betreut und ich glaube aber, das ist auch relativ gut gelungen, dass zumindest ein Teil der Ukrainer hier im Landkreis zum unverzichtbaren Bestandteil geworden sind in den Betrieben, in den Kommunen, in der Gemeinschaft. Dann, Herr Landrat Schröder sprach es an, kam die Bürgergeldreform Anfang 23 mit höheren Bürgergeldsätzen, mit einer sehr liberalen Verfahrensweise, mit Schonvermögen. Ich wohne in Halle, also relativ nah, aber der Landkreis hat immer so das Image der roten Laterne.

0: und das ist völlig unberechtigt und völlig falsch, weil sich gerade in den letzten Jahren in den Rahmenbedingungen wirklich sehr viel getan hat. Wir haben einen Höchststand an sozialversicherungspflichtig Beschäftigten gehabt. Auch wenn jetzt demografiebedingt die Zahl leicht sinkt, war das wirklich eine große Leistung der Betriebe, der Wirtschaft, der Betriebsstruktur im Landkreis. Der Anstieg der Arbeitslosigkeit ist jetzt deutlich geringer, wie das in anderen Landesteilen ist. Wir haben andere Landesteile, insbesondere auch in Gesamtdeutschland, die eine wesentlich höhere Arbeitslosigkeit haben als der Landkreis, jetzt insbesondere auch im Anstieg. Ja, der Anteil der Langzeitarbeitslosen ist noch relativ hoch, aber man tut was. Und wir haben, und das habe ich tatsächlich schätzen gelernt, einen Zusammenhalt, eine Tradition im Landkreis. Mir persönlich ist es immer kalt den Rücken runtergelaufen, wenn das Glückauflied gespielt wurde, war immer, also das und gesungen wurde bei Veranstaltungen. Ich glaube, das bringt die Tradition, den Zusammenhalt des Landkreises zum Ausdruck. Insofern sind die Rahmenbedingungen, die sich auch in den letzten 6 Jahren, die meine Arbeit unterstützt haben, wirklich sehr gut, sehr positiv.
1: Doch dann ergriff Herr Lehmann das Wort und verlieh seiner Freude über die neue Herausforderung Ausdruck. Dabei verwies der Thüringer auf langjährige Erfahrung, die Arbeit in verschiedenen Positionen der Regionaldirektion Sachsen-Anhalt-Thüringen. Und er bedankte sich für die gute Einarbeitung und den Vertrauensvorschuss der 200-köpfigen Mannschaft im Shopcenter Mansfeld-Südharz.
2: Wirklich ein echtes und liebgemeintes Dankeschön. Du hast es mir sehr leicht gemacht, hier gut anzukommen. Ich bin hier sehr vertrauensvoll aufgenommen worden von deiner Mannschaft, natürlich auch persönlich von dir. Das nehme ich schon wahr mit dem ganzen Vertrauensvorschuss. Wenn ich jetzt die Redner, Rednerinnen mal Revue passieren lasse, sind es recht große Schuhe, die du mir dahingestellt hast. Das hast du mir nicht gesagt. Da muss ich noch mal gucken, wie ich da gut versuche reinzuwachsen. Ich bin aber der Meinung, und davon konnte ich mich jetzt in, wir haben schon erste Gespräche hier im Haus auch gehabt, das ist auch sehr schön, dass das so klappen konnte. Ich übernehme ja ein sehr gut funktionierendes Haus. Das ist mir sehr bewusst, und so ein Haus ist ja nur eine Hülle. Am Ende geht es ja um die Mannschaft. Und die Mannschaft kann ihren Job, und das ist mir sehr, sehr, sehr bewusst.
1: So wird mit Herrn Lehmann ein nahtloser Übergang an der Spitze des Jobcenters möglich sein, was schließlich auch die Übergabe eines großen Schlüssels vom bisherigen Geschäftsführer an den neuen symbolisieren sollte.
3: Am 3. Oktober gab es in der katholischen Kirche St. Barbara in Hebra ein Festkonzert zum Tag der Deutschen Einheit. Unter dem Motto Querbeet durch die Musik luden der Regionalchor Lutherstadt Eisleben und der Konzerthallenchor Halle zu einem abwechslungsreichen Musikabend ein. Beide Chöre brachten ihre ganz eigene Geschichte mit. Der hallische Traditionschor singt schon seit den 1950er Jahren, während der Chor aus Eisleben seit 2010 die Region musikalisch bereichert. Das Konzert startete mit beiden Chören gemeinsam, die im Wechsel miteinander gesungen haben.

Unter der musikalischen Leitung von Thomas Vogt zeigten die Sängerinnen und Sänger vom Konzerthallenchor Halle einen Ausschnitt aus ihrem vielseitigen Repertoire.

Und schließlich noch ein Auszug vom Regionalchor aus Eisleben. Geleitet wird dieser momentan von Martin Wolf, der aktuell die Elternzeitvertretung für Kantorin Johanna Müller ist.

0: Bild etwa halb so lange. Am 1. Oktober 2026 versammelten sich Vertreter des Landkreises, der Stadt Sangerhausen und des Geschichtsvereins im historischen Rathaus, um noch ein ganz anderes Jubiläum zu würdigen. So war die Rosenstadt an diesem Tag genau seit 210 Jahren ununterbrochen Kreisstadt. Dieser Status war, ist und bleibt ein Privileg, betonte Oberbürgermeister Thorsten Schweiger einleitend. Wonach Landrat André Schröder noch einmal auf die Geschichte der Stadt und auch des Landkreises, der im nächsten Jahr sein 20-jähriges Bestehen feiert, einging. So stellt die Landkreisverwaltung, wie er sagte, heute einen 440-Mann- bzw. Frau-Betrieb dar, der insgesamt 20 Gebäude nutzt und verwaltet. Außerdem 60 Kilometer Kreisstraßen und diverse kulturelle Einrichtungen betreibt. Doch Grund der Zusammenkunft war auch die Veröffentlichung einer Broschüre zum Thema 210 Jahre Kreisstadt. In monatelanger Kleinarbeit, erstellt vom Verein für Geschichte der Stadt Sangerhausen und Umgebung e.V., unterstützt von der Stadt- und Landkreisverwaltung. Das Thema machte viel mehr Arbeit, als wir dachten, betonte der Vereinsvorsitzende Herr Loth. So entwickelte sich der Wunsch nach einer Veröffentlichung. Irgendetwas, was bleiben muss. Herr Loth erläuterte, wie die Damen und Herren vom Geschichtsverein bei der Erarbeitung vorgegangen sind.
1: Na, zunächst gab es ein Konzept, das heißt, wir haben eine Strategie entwickelt, was wollen wir überhaupt zeigen, was wollen wir recherchieren. Ursprünglich war ja auch noch eine Ausstellung geplant, die leider aus finanziellen Gründen erstmal auf der Strecke bleiben musste, aber die Veröffentlichung sollte auf jeden Fall kommen. Und nachdem wir das Konzept hatten und die Rahmenüberschriften, dann ging es los, das mit Leben zu füllen.
2: Was war während Ihrer Recherchen für Sie das Verwunderlichste oder wo Sie wirklich vielleicht auch gesagt haben, Mensch, unglaublich?
1: Was uns heute oft nicht mehr bewusst ist, die Landratswahl heute ist ja eine Personenwahl. Das heißt, die Bürger des Landkreises wählen ihren Landrat. Das gab es aber tatsächlich, gibt es erst seit 1990. Davor gab es einen Vorsitzenden des Rates-Kreises, der wurde gewählt vom Kreistag, aber im Prinzip stand natürlich schon fest, wer das wird. Es war in der Regel immer in Sangerhausen ein SED-Genosse. Und davor, vor 1945, wurden die Landräte eingesetzt. Sie wurden nicht gewählt. Also von den Gebäuden her war es so, dass die Landratsämter im Grunde genommen vagabundierend waren. Das heißt, der jeweilige Landrat wohnte in seinem Haus und führte von dort aus die Amtsgeschäfte, hatte einige Nebenstellen natürlich, aber im Großen und Ganzen wurde das Wesentliche, was dem Landrat anging, in seinem Wohnhaus durchgeführt, wo also eine Kanzlei war, so nannte man das damals, ein Büro, wo eben dann bestimmte Dinge, Geschäftsräume quasi, abgearbeitet wurden.
0: Die Broschüre bietet zahlreiche historische Fotos sowie interessante Einblicke zur Geschichte der Rosenstadt in den letzten zwei Jahrhunderten. Interessierte erhalten Sie im Guten Buch in der Göpenstraße, in der Touristinfo am Rosarium sowie im Spengler-Museum zum kleinen Preis von 8,50 Euro.
3: Im Rahmen des Projektes Treffpunkt wurde am 6. Oktober in den Saal in Piskaborn zu einem Vortrag mit Polizeihauptkommissarin Grit Kilian-Moritz vom Polizeirevier Mansfeld-Südharz eingeladen. Thema sicher durchs Leben, schützen Sie sich vor Betrügerinnen und Betrügern. Wir nutzen die Gelegenheit, mit ihr kurz vor Beginn der Veranstaltung zu sprechen.
4: Also wir starten erstmal ganz einfach mit dem einfachen Diebstahl, wo wir schon vieles verhindern können. Wir gehen weiter zu Thema Haustürgeschäften und Telefonanrufen und den Telefonanrufen schließen sich dann die typischen Schockanrufe an, wo ältere Menschen an ihrem ganz normalen freien Nachmittag plötzlich einen Anruf erhalten und denen dort suggeriert wird, dass einem Angehörigen etwas ganz Schlimmes widerfahren ist und jetzt eine hohe Summe an Geld benötigt wird. Die Reihe kommt daher, weil wir Anfang des vergangenen Jahres, eher durch Zufall festgestellt haben, dass wir einen immens hohen Schaden im Bereich dieser Straftaten hier in Mansfeld-Südharz hatten. Und wir, also die Frau Schwan und ich, uns dann gesagt haben, wir müssen Wir müssen dringend etwas tun und müssen an unsere Opfer herantreten. Die Täter sind schwer zu fassen für uns. Da ist es doch besser, mit den Opfern, die Opfer ins Boot zu holen und denen zu erklären, wo die Gefahren liegen. Und so reisen wir jetzt durchs Mansfeld-Südharz und nehmen an verschiedenen Veranstaltungen teil. Das hat sich weitgehend rumgesprochen. Wir werden gut angefragt zu dem Thema. Das ist eine ganz typische Veranstaltung dieser Art. Genau, es sind Seniorennachmittage. In vielen Ortschaften gibt es sowas, dass sich Senioren einmal im Monat alle 14 Tage treffen und das auch mit bestimmten Themen füllen. Und wir sind ein Thema davon. Hier ist es eine Veranstaltung, die die Frau Melita Simon organisiert hat. Wir selber organisieren diese Veranstaltung gar nicht. Wir arbeiten wirklich auf Anfrage von Seniorenvereinen, die AWO, normale Dorfgemeinschaften, die sich treffen, aber auch Vereine im Südharz zum Beispiel. Es ist der Till e.V., der uns regelmäßig anfragt und uns mitnimmt zu solchen Veranstaltungen.
3: Sie ist davon überzeugt, dass diese Art Vorträge eine positive Wirkung erzielen.
4: Das Problem ist, es ist für uns nicht messbar, weil viele Versuchsstraftaten nicht angezeigt werden. Aber die Erfolgsstraftaten sind deutlich weniger geworden.
5: Also ein Erfolg der Prävention hier.
4: Das ist für uns ein großer Erfolg.
3: Dann war es an Ortsbürgermeisterin Melita Simon, die Veranstaltung zu eröffnen. Sie übergab das Wort auch gleich an Frau Kilian Moritz. Sie wandte sich an das Publikum, das aus vielen älteren und einigen jüngeren Zuhörern bestand. Themen waren wie erwähnt Enkeltrick und Schockanrufe, Haustürgeschäfte, Telefonterror und falsche Gewinnversprechen, Betrug und Trickdiebstahl und natürlich, wie man auf all das richtig reagieren sollte. Es war ein sehr informativer, aber auch unterhaltsamer Nachmittag, mit vielen Beispielen aus der Praxis, der bei den Teilnehmern und Teilnehmerinnen sehr gut ankam.

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Am 3. Oktober war es wieder soweit. Die zweite Auflage des Länderturniers der Mädchen zum Tag der Deutschen Einheit stand an. Nach der erfolgreichen Premiere im letzten Jahr in Eichstätt fand das Turnier

Diesmal im Sportpark Friesenstadion in Sangerhausen statt. Ein echtes Highlight für den regionalen Mädchenfußball. Die Organisatoren von Frauenpower Mansfeld-Südharz haben im Vorfeld eine absolute Mammutaufgabe gestemmt, um diesen Tag perfekt zu machen. Eine spannende Neuerung vorweg. Gespielt wurde diesmal nicht auf Kleinfeld, sondern auf verkürztem Großfeld. Das hatte die Spiele für alle Beteiligten noch einmal ein Stück attraktiver und dynamischer gemacht. Schon ab 11 Uhr liefen im Stadion die finalen Vorbereitungen auf Hochtouren. Kabinen beschriften, Musikanlage testen und Flyer aufhängen. Pünktlich ab Mittag reisten dann die Mannschaften aus allen 5 neuen Bundesländern an. Mit dabei waren der erste FFC Chemnitz für Sachsen, der Hallische FC für Sachsen-Anhalt, der SV Lichtenberg 47 für Berlin-Brandenburg, die SG Dynamo Schwerin für Mecklenburg-Vorpommern und der ESV Lok Meiningen für Thüringen. Und natürlich die heimischen Mädels der Kreisauswahl Mansfeld-Südharz als Gastgeberinnen. Gegen 12.45 Uhr stieg die Gänsehautstimmung. Unter großem Beifall der rund 85 Zuschauer liefen die 6 Teams mit Musik im Friesenstadion ein. Eine ganz besondere Erwähnung verdient Schiedsrichterin Emilia. Weil 2 Kolleginnen extrem kurzfristig absagen mussten, leitete sie alle 15 Turnierspiele des Tages komplett allein. Riesenrespekt für die unglaubliche Leistung. Der sportliche Ehrgeiz war von der ersten Minute an riesig. Die SG Dynamo Schwerin hatte zwar mit argen Kaderproblemen zu kämpfen, aber aufgeben war keine Option. Die anderen Teams halfen sportlich fair mit Leihspielerinnen aus. Ein tolles Zeichen für den Zusammenhalt im Mädchenfußball. Die Kreisauswahl Mansfeld-Südharz ging mit einem starken 16-Mädchen-Kader ins Turnier, musste allerdings wegen kurzfristiger Ausfälle improvisieren. Eine Feldspielerin, Tilly, streifte sich die Handschuhe über und hütete das Tor. Und das mit Bravour. Der Start glückte perfekt. Im ersten Spiel gegen Dynamo Schwerin zeigten die heimischen Mädels eine starke Leistung und fuhren einen verdienten 2:0-Sieg ein. Danach folgte ein echtes Kampfspiel gegen den SV Lichtenberg 47, das nach packenden 15 Minuten mit einem 1:1 Unentschieden endete. Im dritten Spiel wartete mit dem ESV Lok Meiningen der spätere Turnierdominator. Die Thüringerinnen spielten extrem stark auf und die MSH-Auswahl musste sich am Ende knapp mit 0:2 geschlagen geben. Doch die Mädels ließen die Köpfe nicht hängen. In der vierten Partie gegen den Hallischen FC mobilisierten sie noch einmal alle Kräfte und erkämpften sich ein wichtiges 1:1. Damit stand die Kreisauswahl vor dem letzten Spiel mit 5 Punkten sensationell auf Platz 2 und hatte den Vizetitel dicht vor Augen. Das letzte Spiel gegen den ersten FFC Chemnitz wurde zu einem echten Krimi. Ein Unentschieden hätte der Kreisauswahl gereicht, um den zweiten Platz abzusichern. Doch die Sächsinnen hatten sich im Laufe des Turniers immer weiter gesteigert. In einem extrem engen Match traf Chemnitz zum bitteren 1:0 Endstand. Damit zogen sie in letzter Sekunde vorbei. Ein Blick auf die Abschlusstabelle zeigt, der verdiente und ungeschlagene Turniersieger heißt ESV Lok Meiningen mit bärenstarken 13 Punkten und 7:0 Toren. Platz 2 ging an den ersten FFC Chemnitz, gefolgt von Hallischen FC auf Rang 3. Die Mädels der Kreisauswahl Mansfeld-Südharz beendeten das Turnier auf einem hervorragenden 4. Platz. Die jungen Damen haben alles gegeben, tollen Einsatz gezeigt und können absolut stolz auf sich sein. Platz 5 belegte Lichtenberg 47 und der 6. Platz ging an die tapferen Spielerinnen aus Schwerin. Zum Abschluss gab es natürlich die verdiente Siegerehrung, bei der jedes Team unter Applaus einen Pokal und eine gerahmte Urkunde erhielt. Auch Einzelleistungen wurden gewürdigt. Die beste Torschützin des Tages war Sunja von Lok Meiningen mit insgesamt 4 Treffern. Für die Kreisauswahl trafen Hayley, Doppett sowie Anna und Celine jeweils einmal. Als beste Spielerin des Turniers wurde Finja vom 1. FFC Chemnitz ausgezeichnet und die Medaille für die beste Torhüterin ging an Nele von Dynamo Schwerin.

0: Am 24. September lud der MSV Eisleben schon zum zweiten Kita-Fußballfest ein. Dabei kamen 9 Kitas aus dem Stadtgebiet der Lutherstadt Eisleben und den Ortsteilen. Zu Beginn begrüßte Clemens Blusfeld vom MSV die zahlreichen Kids mit ihren Betreuerinnen und Betreuern.
1: So, dann zum Ablauf. Wie schon erwähnt, gleich nach meiner kurzen Rede wird die Kollegin von der vom Physio-Center Eisleben eine kurze Erwärmung zur Musik mit euch allen zusammen durchführen. Anschließend haben wir 9 Stationen aufgebaut. Eure Erzieher wissen Bescheid, wo ihr startet, wie wir wechseln. Haben die alle einen Plan gekriegt, sollten alle wissen. Wir machen nach 3 Stationen immer eine Pause. Das heißt, nach 3 Stationen machen wir ungefähr eine 4-5 Minuten Pause, wo ihr was trinken könnt, Toilette gehen könnt. Eine Station planen wir immer so 7-8 Minuten. Genau, wenn alles nach Plan läuft, sind wir ca. 12 Uhr fertig. Dann wartet euer Lieblingsessen, gehe ich stark von aus. Was könnte es sein? Na, leider nicht die Nudeln mit Tomatensauce, vollkommen richtig. Ja, und am Ende, nach der Mittagspause, erhält dann jeder von euch noch eine kleine Medaille für die Teilnahme.
0: Im Anschluss gab es erst einmal eine Erwärmung, durchgeführt vom Physio Center Eisleben.

und dann ging es an die Stationen. Hier mussten die Jüngsten sich in den verschiedensten Disziplinen beweisen, wie zum Beispiel ein Parkourlauf oder ein Mini-Fußballspiel. Insgesamt waren 85 Kinder vor Ort. Ein Dank gilt den Sponsoren, der Volksküche GmbH, Haradinos Kinderspiele Spaß, der Wohnungsbaugesellschaft Eisleben, der NWAM und dem Physio Center Eisleben für die Unterstützung beim Event.

0: In Gerbstedt gibt es den Verein Aktivpunkt Gerbstedt. Dieser organisierte am 3. Oktober den ersten Herzsicherlauf. Dabei ging es um Laufen, Helfen und Leben retten. Vor dem Lauf verriet uns die Vereinsvorsitzende Annika Müller Einzelheiten.
1: Wir veranstalten heute am 3.10. unseren ersten Herzsicherlauf in Gerbstedt an der Turnhalle in der Lutherstraße mit dem Aktivpunkt Gerbstedt. Ziel dieses Laufs ist es, ein oder mehrere AED-Geräte für die Stadt Gerbstedt anzuschaffen, langfristig auch für die Ortschaften in Gerbstedt. Und jetzt warten wir darauf, dass unsere Teilnehmer sich anmelden. Es gibt eine Kinderrunde, die geht ca. 1 Kilometer und dann können die Läufer selber entscheiden, ob sie eine kleine Runde laufen oder eine große Runde laufen wollen, entweder 2 oder 5 Kilometer. Und mit den Einnahmen des Spendenlaufs finanzieren wir diesen AED. Startgebühr sind dabei für die Kinder 5 Euro und für die Erwachsenen 10 Euro. Und so wie es aussieht, fühlt sich's auch langsam. Und wir hoffen, dass wir dann ein bisschen Geld zusammenkriegen. Alle Einnahmen, die heute auch mit dem Essen und mit den Getränken und generell heute gemacht werden, mit den Stadtgebühren und so weiter, kommen dieser Anschaffung eines AEDs zugute. Also der Defibrillator an sich würde jetzt, sage ich mal, um die 1500 Euro kosten. Ein Schrank dazu nochmal etwa 500 Euro. Damit ist es aber meistens nicht getan. Wir müssen das Ganze noch versichern und gegen Diebstahl schützen und Folgekosten. Und wir haben uns jetzt für einen entschieden, der kostet knapp 2700 im Komplettpaket. Da haben wir keine Folgekosten mehr. Es ist gegen Diebstahl geschützt, gegen Vandalismus. Also alles drum und dran. Und ja, ist dann zwar ein bisschen teurer, aber wir sind auf der sicheren Seite, dass egal was ist, der immer funktionsbereit ist und im besten Fall dann einem Menschen das Leben retten kann. Der erste, der installiert werden sollte, der kommt hier an die Turnhalle. Da wissen wir noch nicht genau, ob auf diese Seite von der Turnhalle oder auf die andere Seite von der Turnhalle, aber auf jeden Fall von außen ins Gebäude, dass er öffentlich zugänglich ist für alle. Und der zweite, sind wir uns noch ein bisschen unsicher, Richtung Stephanushalle wahrscheinlich in die Richtung, wenn es 2 werden.
0: Die Mitglieder des Vereins hatten alles gut organisiert. Die Teilnehmerinnen und Teilnehmer wurden registriert und bekamen eine Startnummer. Nach einer kurzen Begrüßung und Einweisung durch Annika Müller ging es auch schon los. Die gut 90 Teilnehmer starteten in 4 verschiedenen Läufen und bekamen nach Absolvierung eine Urkunde und Medaille überreicht.

Für das leibliche Wohl war ebenfalls gesorgt. Mit Kuchen, Würstchen, Kaffee oder anderen Getränken. Und in der Turnhalle zeigte man, wie Wiederbelebungsmaßnahmen an einer Dummy-Puppe richtig ausgeführt werden. Der AED, auch Defibrillator genannt, war an diesem 3. Oktober noch nicht da. Aber die Aufbewahrungsbox. Bleibt zu hoffen, dass noch weitere solcher AED-Geräte angeschafft werden können. Durch Spenden oder zum Beispiel durch diesen Lauf. Der Termin für nächstes Jahr steht auch schon, wieder am 3. Oktober. Dieses Jahr kamen übrigens 3.187,13 Euro zusammen.

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0: Jedes Jahr am dritten Samstag im September findet in der Altstadt von Querfurt der traditionelle Bauernmarkt statt. Regionale landwirtschaftliche Direktvermarkter bieten ihre Ware genauso feil wie die ansässigen Geschäfte, abgerundet durch ein vielseitiges kulturelles Rahmenprogramm. Die Querfurter und ihre Gäste schreiben sich den Termin schon Anfang des Jahres in den Kalender, um ihn nicht zu verpassen. Und das, obwohl zeitgleich der Eisleber Wiesenmarkt seine Pforten geöffnet hat. Obst und Gemüse, Pflanzen, Eier, Wein, um nur einiges zu nennen, aber auch Dekoobjekte sowie natürlich Kulinarisches sind im Angebot. Viel los ist jedes Mal und so auch in diesem Jahr zum Beispiel am Stand der Querfurter Jägerschaft, die, unterstützt von zahlreichen Helfern, frisch und lecker zubereitete Wildspezialitäten anbieten, zum Essen vor Ort und auch zum Mitnehmen.
1: Genau, also wir sind ja ein bisschen traditionell jetzt schon geworden. Wir haben das mal angefangen ganz klein. Wir wollen das regionale Wild anbieten hier aus der Gegend, den Menschen zeigen, was die Jagd eben alles ist. Natürlich ist Jagd Gewinnung von Biofleisch und man sieht es ja auch in der heutigen Zeit, Bio kommt immer mehr in Mode, was gut ist. Und ja, deswegen hat sich das angebahnt oder so ergeben, dass sich die Leute darauf freuen mittlerweile. Wir haben Wildschwein, wir haben Hirsch im Angebot, also Dammwild, Rotwild. Wir haben eine Wildbratwurst, was wir so machen. Aber was eben sehr gut ankommt, ist, dass wir das auch mitgeben. Ja, und wir möchten auch, dass die Leute etwas davon haben. Die meisten freuen sich nämlich damit auf den Sonntag, brauchen nicht zu kochen. Und das hat sich so rumgesprochen und deswegen ist der Stand halt sehr angenommen. Aber wir pflegen den auch und machen, ich sag mal so, schmücken den, machen mit den Jagdhornbläsern dann ein bisschen auch die Umrahmung. Und ja, so ist dieser Stand über Jahre gewachsen. Viel Unterstützung, die Jägerschaft hält stark zusammen. Das ist auch nicht in jedem Verein so. Ich habe viele, viele Helfer, die hier mitmachen. Ja, und so ergibt sich das. Freuen wir uns auf den Bauernmarkt, schönes Wetter und eben die Leute, die sich hier mit uns da vergnügen.
0: Großer Andrang herrschte auch am Stand des Obsthofes Müller. Seit 1999 ein traditioneller Obstbaubetrieb in der Quernestadt. Inhaber Alexander Müller bot, unterstützt durch den Junior, vieles aus seiner breiten Produktpalette an.
2: Sie haben natürlich über Ihre tollen Äpfel im Angebot. Wie wollen die anderen nicht noch? Manche jammern ja.
3: Wir sind eigentlich recht zufrieden. Der Junagold ist bei uns ein bisschen schwächer, aber der Rest sieht eigentlich sehr gut aus. Wir haben ordentliche Qualitäten. Die Nächte werden jetzt kühler, das heißt, wir haben auch schöne Farbe. Und wir können Gott sei Dank ein bisschen bewässern. Das heißt, die Äpfel haben eine ordentliche Größe und sind spritzig und saftig. Also eigentlich die schönste Frucht des Herbstes.
2: Welche ist Ihr Favorit?
3: Ich esse am liebsten die säuerlichen, also Elster, Topaz oder Welland. Das sind meine.
0: Das Modegeschäft Mode Express Number One lockte vor allem die Damen mit einer Modenschau an. Moderiert von Laura Grünhage wurden herbstliche Outfits und passende Accessoires professionell von Mitarbeiterinnen und Kundinnen des Geschäftes auf dem extra aufgebauten Laufsteg präsentiert. Inhaberin Claudia Simke, die das Geschäft im 20. Jahr erfolgreich führt, war genauso begeistert wie das Publikum.

0: Jede Menge Handgemachtes, zum Beispiel auch große und kleine Eulen, vor allem aber Blumengebinde, waren am Stand von Albrechts Blumenladen aus dem thüringischen Kölle da zu finden. Inhaberin Annette Albrecht konnte man bei der Herstellung direkt über die Schulter schauen.
1: Was ist denn da mit Naturkränzen? Was ist denn da alles drin?
2: Alles Naturmaterial. Hypericum, Euonymus, Koralle, Hortensien, Heide. Mhm. Sehr haltbar.
1: Okay.
2: Schöne Herbstdeko.
0: Für musikalische Unterhaltung sorgte unter anderem das Jugendblasorchester der Burgmusikschule Querfurt unter Leitung von Josef Simmet. Mit diesem Lied stimmten die jungen Musiker die Gäste direkt darauf ein, auch einmal im traditionellen Weindorf vorbeizuschauen, wo es wieder gute Saale-Unstrut-Tropfen zu verkosten gab.

0: Am 1. Oktober war es soweit. Die Stadtwerke Hettstedt GmbH öffneten ihr neues Servicebüro im Rathaus der Wipperstadt. Das sollte ordentlich gefeiert werden und es gab noch mehr auf dem Markt zu erleben, weiß Bürgermeister Frank Tallich.
1: Sehr geehrte Gäste, liebe Bürger, liebe Mitbürger, wir freuen uns sehr, dass Sie heute so zahlreich erschienen sind zu unserer großen Eröffnung des Servicebüros. Ein ganz besonderer Tag, nachdem es ja doch einige Emotionen gab, weil wir das Bürgerbüro geschlossen haben, haben wir, glaube ich, jetzt einen würdigen Nachfolger gefunden, der uns absichert, dass wir den gleichen Service bieten können und zwei, drei andere Bereiche noch dazugewinnen. Aber damit wir nicht nur dieses Thema heute haben, haben wir das Fest natürlich noch ein bisschen größer gemacht. Die Stadtwerke haben einen kleinen Stand, wir haben die IHK vertreten, die diesen Tag bereichert. Das Brauwerk sorgt für Musik und gute Getränke und Chameleon Food für leckeres Essen. Und nachher gibt es sogar noch eine Akrobatik-Show von unserer Akro-Church. Insofern freue ich mich auf die schöne Eröffnung und den weiteren Ablauf und übergebe an Herrn Arne zur Vorstellung des eigentlichen Büros.
2: Also ich will es kurz machen. Wir freuen uns, dass wir jetzt noch ein Stück näher am Markt dran sind. Unser altes Marktbüro, was wir vor circa 3 Jahren eröffnet haben, war doch relativ klein und doch noch ein bisschen weiter weg vom Markt, obwohl auf dem Markt. Insofern, jetzt sind wir wirklich zentral zu erreichen. Es ist ein schönes größeres Büro, wo auch mehrere Kollegen sitzen können. Wir sind jeden Tag erreichbar. Öffnungszeiten werden auf der Internetseite entsprechend bekannt gegeben. Ich hoffe, dass wir für unsere Bürger, für unsere Kunden halt dann einfach genau den Service bieten können, den sie sich wünschen. Und wenn es Anregungen und sag ich mal, auch Hinweise gibt, was wir mit aufnehmen sollen im Bürgerbüro, gerne. Ansonsten wünsche ich uns heute, sag ich mal, Wetter hast du ja gut eingekauft, entsprechend eine schöne Afterwork-Party. Bedanke mich auch bei den Gästen, die heute hier sind, die das mitgenutzt haben. Brauwerk, dann der Foodtruck entsprechend und das wird heute, ich glaube, eine schöne Party und auch ein guter Anlass, so ein Büro zu eröffnen. Insofern, damit ist das Büro offiziell eröffnet.
0: Dann war Gelegenheit zum Gespräch und zum Austausch mit den Mitarbeitern der Stadtwerke. Für die jüngeren Besucher war eine mobile Autorennbahn natürlich das große Highlight. Sie konnten davon gar nicht genug bekommen. Wie erwähnt war die IHK Halle Dessau mit einem Stand präsent. Der Geschäftsstellenleiter Sangerhausen, Björn Bosse und Mitstreiter standen Rede und Antwort. Mittlerweile hatten die Mitstreiter des Brauwerks Lichtloch 23 um André Fingers alles zur After-Work-Party vorbereitet, die an diesem Tag etwas früher als sonst schon losging. Wie erwähnt waren Vertreter der Einrichtung des Kinderschutzbundes Tegel mit vor Ort mit einem Animationsprogramm für die jüngsten Besucher und für das leibliche Wohl sorgte Chameleon Food.

0: Auf der Burg, die dritte. Lass uns ein bisschen Spaß haben hier.
1: An der Spitze des Jobcenters Mansfeld-Südharz gab es einen Wechsel. Thomas Handschuh, der in den verdienten Ruhestand geht, übergab die Geschäfte an Jean Lehmann. Zur Übergabe traf man sich in den Räumlichkeiten der Institution, unter anderem mit dabei auch Simone Meissner, Chefin der Agentur für Arbeit Sachsen-Anhalt Süd, Sven Vogler, Fachbereichsleiter beim Landkreis und Mitglied der Trägerversammlung, sowie Landrat André Schröder, der auch als erster das Wort ergriff. Er dankte Herrn Handschuh, der das Amt 2021 übernommen hatte, im Namen des Landkreises für die geleistete Arbeit in den letzten 5 Jahren. Unter seiner Federführung hat das Jobcenter an Effizienz gewonnen, die Digitalisierung vorangetrieben und die Anzahl der Bedarfsgemeinschaften reduziert, sagte Herr Schröder, und das spart richtig Geld. Ca. 122 Millionen Euro fließen pro Jahr an Leistungsgewährung für Kunden. Das sind ca. 900 Euro pro Einwohner vom Baby bis zum Kreis. Auch Frau Meissner dankte dem scheidenden Jobcenter-Chef für sein Engagement. So habe sich die Arbeitslosigkeit im Landkreis in den letzten 15 Jahren halbiert. Immerhin betreue das Jobcenter 2/3 des Personenkreises, der Beschäftigung sucht oder Hilfe braucht, um wieder arbeiten zu können. Schwerpunkte sieht sie dabei in entsprechender Qualifizierung und im Potenzial der jungen Leute, die möglichst im Landkreis auch eine Ausbildung finden sollen und nicht mehr abwandern. Auch die zugewanderten Menschen stellen für die BA-Chefin eine starke Reserve dar, die es zu nutzen gilt. Fachbereichsleiter Sven Vogler lobte wie seine Vorredner vor allem die sachliche und besonnene Art von Herrn Handschuh, die eine sehr angenehme Zusammenarbeit möglich machte.
2: Es war für mich, ich blicke mit hoher Zufriedenheit und Dankbarkeit auf die Tätigkeit als Geschäftsführer zurück. Es waren bewegte Jahre, es waren aber in meinen 47 Jahren beruflicher Tätigkeit die interessantesten und die schönsten Jahre. Ich muss das mal so zum Ausdruck bringen, und ich glaube, besser kann man nicht in Ruhestand eintreten wie aus so einer Funktion heraus. Es waren, wie gesagt, bewegte Jahre. Wir begannen, ich erinnere mich noch, mit den Kontaktbeschränkungen in der Corona-Krise, wo die Hilfe für Selbstständige im Vordergrund stand, wo wir Kurzarbeitergeld mit unterstützt haben, wo wir die Bürgerhotline des Landkreises mit unterstützt haben. Dann, wenige Monate später, begann der Ukraine-Angriffskrieg. Wir hatten auch in der Zusammenarbeit sehr viele Ukrainer in das Grundsicherungssystem übernommen, haben sie aufwendig betreut, und ich glaube aber, das ist auch relativ gut gelungen, dass zumindest ein Teil der Ukrainer hier im Landkreis zum unverzichtbaren Bestandteil geworden sind in den Betrieben, in den Kommunen, in der Gemeinschaft. Dann, Herr Landrat Schröder sprach es an, kam die Bürgergeldreform Anfang 23 mit höheren Bürgergeldsätzen, mit einer sehr liberalen Verfahrensweise, mit Schonvermögen. Ich wohne in Halle, also relativ nah, aber der Landkreis hat immer so das Image der roten Laterne, und das ist völlig unberechtigt und völlig falsch, weil sich gerade in den letzten Jahren in den Rahmenbedingungen wirklich sehr viel getan hat. Wir haben einen Höchststand an sozialversicherungspflichtig Beschäftigten gehabt. Auch wenn jetzt demografiebedingt die Zahl leicht sinkt, war das wirklich eine große Leistung der Betriebe, der Wirtschaft, der Betriebsstruktur im Landkreis. Der Anstieg der Arbeitslosigkeit ist jetzt deutlich geringer, wie das in anderen Landesteilen ist. Wir haben andere Landesteile, insbesondere auch in Gesamtdeutschland, die eine wesentlich höhere Arbeitslosigkeit

0: haben als der Landkreis, jetzt insbesondere auch im Anstieg. Ja, der Anteil der Langzeitarbeitslosen ist noch relativ hoch, aber man tut was. Und wir haben, das habe ich tatsächlich schätzen gelernt, einen Zusammenhalt, eine Tradition im Landkreis. Mir persönlich ist es immer kalt den Rücken runtergelaufen, wenn das Glückauflied gespielt wurde, weil immer, also das und gesungen wurde bei Veranstaltungen. Ich glaube, das bringt die Tradition, den Zusammenhalt des Landkreises zum Ausdruck. Insofern sind die Rahmenbedingungen, die sich auch in den letzten 6 Jahren, die meine Arbeit unterstützt haben, wirklich sehr gut, sehr positiv.
1: Doch dann ergriff Herr Lehmann das Wort und verlieh seiner Freude über die neue Herausforderung Ausdruck. Dabei verwies der Thüringer auf langjährige Erfahrung, die Arbeit in verschiedenen Positionen der Regionaldirektion Sachsen-Anhalt-Thüringen. Und er bedankte sich für die gute Einarbeitung und den Vertrauensvorschuss der 200-köpfigen Mannschaft im Shopcenter Mansfeld-Südharz.
2: Wirklich ein echtes und liebgemeintes Dankeschön. Du hast es mir sehr leicht gemacht, hier gut anzukommen. Ich bin hier sehr vertrauensvoll aufgenommen worden von deiner Mannschaft, natürlich auch persönlich von dir. Das nehme ich schon wahr mit dem ganzen Vertrauensvorschuss. Wenn ich jetzt die Redner, Rednerinnen mal Revue passieren lasse, sind es recht große Schuhe, die du mir da hingestellt hast. Das hast du mir nicht gesagt. Da muss ich noch mal gucken, wie ich da gut versuche reinzuwachsen. Ich bin aber der Meinung, und davon konnte ich mich jetzt wir haben schon erste Gespräche hier im Haus auch gehabt, das ist auch sehr schön, dass das so klappen konnte. Ich übernehme ja ein sehr gut funktionierendes Haus. Das ist mir sehr bewusst, und so ein Haus ist ja nur eine Hülle. Am Ende geht es ja um die Mannschaft. Und die Mannschaft kann ihren Job, und das ist mir sehr, sehr, sehr bewusst.
1: So wird mit Herrn Lehmann ein nahtloser Übergang an der Spitze des Jobcenters möglich sein, was schließlich auch die Übergabe eines großen Schlüssels vom bisherigen Geschäftsführer an den neuen symbolisieren sollte.
3: Am 3. Oktober gab es in der katholischen Kirche St. Barbara in Hebra ein Festkonzert zum Tag der Deutschen Einheit. Unter dem Motto Querbeet durch die Musik luden der Regionalchor Lutherstadt Eisleben und der Konzerthallenchor Halle zu einem abwechslungsreichen Musikabend ein. Beide Chöre brachten ihre ganz eigene Geschichte mit. Der hallische Traditionschor singt schon seit den 1950er Jahren, während der Chor aus Eisleben seit 2010 die Region musikalisch bereichert. Das Konzert startete mit beiden Chören gemeinsam, die im Wechsel miteinander gesungen haben.

Unter der musikalischen Leitung von Thomas Vogt zeigten die Sängerinnen und Sänger vom Konzerthallenchor Halle einen Ausschnitt aus ihrem vielseitigen Repertoire.

Und schließlich noch ein Auszug vom Regionalchor aus Eisleben. Geleitet wird dieser momentan von Martin Wolf, der aktuell die Elternzeitvertretung für Kantorin Johanna Müller ist.

0: Die Stadt Sangerhausen gibt es schon seit mehr als 1000 Jahren. Die Jakobikirche hier im Bild etwa halb so lange. Am 1. Oktober 2026 versammelten sich Vertreter des Landkreises der Stadt Sangerhausen und des Geschichtsvereins im historischen Rathaus, um noch ein ganz anderes Jubiläum zu würdigen. So war die Rosenstadt an diesem Tag genau seit 210 Jahren ununterbrochen Kreisstadt. Dieser Status war, ist und bleibt ein Privileg, betonte Oberbürgermeister Thorsten Schweiger einleitend. Wonach Landrat André Schröder noch einmal auf die Geschichte der Stadt und auch des Landkreises, der im nächsten Jahr sein 20-jähriges Bestehen feiert, einging. So stellt die Landkreisverwaltung, wie er sagte, heute einen 440-Mann- bzw. Frau-Betrieb dar, der insgesamt 20 Gebäude nutzt und verwaltet. Außerdem 60 Kilometer Kreisstraßen und diverse kulturelle Einrichtungen betreibt. Doch Grund der Zusammenkunft war auch die Veröffentlichung einer Broschüre zum Thema 210 Jahre Kreisstadt. In monatelanger Kleinarbeit, erstellt vom Verein für Geschichte der Stadt Sangerhausen und Umgebung e.V., unterstützt von der Stadt- und Landkreisverwaltung. Das Thema machte viel mehr Arbeit, als wir dachten, betonte der Vereinsvorsitzende Herr Loth. So entwickelte sich der Wunsch nach einer Veröffentlichung. Irgendetwas, was bleiben muss. Herr Loth erläuterte, wie die Damen und Herren vom Geschichtsverein bei der Erarbeitung vorgegangen sind.
1: Na, zunächst gab es ein Konzept, das heißt, wir haben eine Strategie entwickelt, was wollen wir überhaupt zeigen, was wollen wir recherchieren. Ursprünglich war ja auch noch eine Ausstellung geplant, die leider aus finanziellen Gründen erstmal auf der Strecke bleiben musste, aber die Veröffentlichung sollte auf jeden Fall kommen. Und nachdem wir das Konzept hatten und die Rahmenüberschriften, dann ging es los, das mit Leben zu füllen.
2: Was war während Ihrer Recherchen für Sie das Verwunderlichste oder wo Sie wirklich vielleicht auch gesagt haben, Mensch, unglaublich?
1: Was uns heute oft nicht mehr bewusst ist, die Landratswahl heute ist ja eine Personenwahl. Das heißt, die Bürger des Landkreises wählen ihren Landrat. Das gab es aber tatsächlich, gibt es erst seit 1990. Davor gab es einen Vorsitzenden des Rates des Kreises, der wurde gewählt vom Kreistag, aber im Prinzip stand natürlich schon fest, wer das wird. Es war in der Regel immer in Sangerhausen ein SED-Genosse. Und davor, vor 1945, wurden die Landräte eingesetzt. Sie wurden nicht gewählt. Also von den Gebäuden her war es so, dass die Landratsämter im Grunde genommen vagabundierend waren. Das heißt, der jeweilige Landrat wohnte in seinem Haus und führte von dort aus die Amtsgeschäfte, hatte einige Nebenstellen natürlich, aber im Großen und Ganzen wurde das Wesentliche, was dem Landrat anging, in seinem Wohnhaus durchgeführt, wo also eine Kanzlei war, so nannte man das damals, ein Büro, wo eben dann bestimmte Dinge, Geschäftsräume quasi, abgearbeitet wurden.
0: Die Broschüre bietet zahlreiche historische Fotos sowie interessante Einblicke zur Geschichte der Rosenstadt in den letzten zwei Jahrhunderten. Interessierte erhalten Sie im Guten Buch in der Göpenstraße, in der Touristinfo am Rosarium sowie im Spengler Museum zum kleinen Preis von 8,50 Euro.
3: Im Rahmen des Projektes Treffpunkt wurde am 6. Oktober in den Saal in Piskaborn zu einem Vortrag mit Polizeihauptkommissarin Grit Kilian-Moritz vom Polizeirevier Mansfeld-Südharz eingeladen. Thema Sicher durchs Leben, schützen Sie sich vor Betrügerinnen und Betrügern. Wir nutzen die Gelegenheit, mit ihr kurz vor Beginn der Veranstaltung zu sprechen.
4: Also wir starten erstmal ganz einfach mit dem einfachen Diebstahl, wo wir schon vieles verhindern können. Wir gehen weiter zu Thema Haustürgeschäften und Telefonanrufen und den Telefonanrufen schließen sich dann die typischen Schockanrufe an, wo ältere Menschen an ihrem ganz normalen freien Nachmittag plötzlich einen Anruf erhalten und denen dort suggeriert wird, dass einem Angehörigen etwas ganz Schlimmes widerfahren ist und jetzt eine hohe Summe an Geld benötigt wird. Die Reihe kommt daher, weil wir Anfang des vergangenen Jahres, eher durch Zufall festgestellt haben, dass wir einen immens hohen Schaden im Bereich dieser Straftaten hier in Mansfeld-Südharz hatten und wir, also die Frau Schwan und ich, uns dann gesagt haben, wir müssen dringend etwas tun und müssen an unsere Opfer herantreten. Die Täter sind schwer zu fassen für uns. Da ist es doch besser, mit den Opfern, die Opfer ins Boot zu holen und denen zu erklären, wo die Gefahren liegen. Und so reisen wir jetzt durchs Mansfeld-Südharz und nehmen an verschiedenen Veranstaltungen teil. Das hat sich weitgehend rumgesprochen. Wir werden gut angefragt zu dem Thema. Das ist eine ganz typische Veranstaltung dieser Art. Genau, es sind Seniorennachmittage. In vielen Ortschaften gibt es sowas, dass sich Senioren einmal im Monat alle 14 Tage treffen und das auch mit bestimmten Themen füllen. Und wir sind ein Thema davon. Hier ist es eine Veranstaltung, die die Frau Melita Simon organisiert hat. Wir selber organisieren diese Veranstaltung gar nicht. Wir arbeiten wirklich auf Anfrage von Seniorenvereinen, DAWO, normale Dorfgemeinschaften, die sich treffen, aber auch Vereine im Südharz zum Beispiel. Es ist der Till e.V., der uns regelmäßig anfragt und uns mitnimmt zu solchen Veranstaltungen.
3: Sie ist davon überzeugt, dass diese Art Vorträge eine positive Wirkung erzielen.
4: Das Problem ist, es ist für uns nicht messbar, weil viele Versuchsstraftaten nicht angezeigt werden. Aber die Erfolgsstraftaten sind deutlich weniger geworden.
3: Also ein Erfolg der Prävention hier?
4: Das ist für uns ein großer Erfolg.
3: Dann war es an Ortsbürgermeisterin Melita Simon, die Veranstaltung zu eröffnen. Sie übergab das Wort auch gleich an Frau Kilian Moritz. Sie wandte sich an das Publikum, das aus vielen älteren und einigen jüngeren Zuhörern bestand. Themen waren wie erwähnt: Enkeltrick und Schockanrufe, Haustürgeschäfte, Telefonterror und falsche Gewinnversprechen, Betrug und Trickdiebstahl und natürlich, wie man auf all das richtig reagieren sollte. Es war ein sehr informativer, aber auch unterhaltsamer Nachmittag, mit vielen Beispielen aus der Praxis, der bei den Teilnehmern und Teilnehmerinnen sehr gut ankam.

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Am 3. Oktober war es wieder soweit. Die zweite Auflage des Länderturniers der Mädchen zum Tag der Deutschen Einheit stand an. Nach der erfolgreichen Premiere im letzten Jahr in Eichstätt fand das Turnier diesmal im Sportpark Friesenstadion in Sangerhausen statt. Ein echtes Highlight für den regionalen Mädchenfußball. Die Organisatoren von Frauenpower Mansfeld-Südharz haben im Vorfeld eine absolute Mammutaufgabe gestemmt, um diesen Tag perfekt zu machen. Eine spannende Neuerung vorweg. Gespielt wurde diesmal nicht auf Kleinfeld, sondern auf verkürztem Großfeld. Das hatte die Spiele für alle Beteiligten noch einmal ein Stück attraktiver und dynamischer gemacht. Schon ab 11 Uhr liefen im Stadion die finalen Vorbereitungen auf Hochtouren. Kabinen beschriften, Musikanlage testen und Flyer aufhängen.

0: Pünktlich ab Mittag reisten dann die Mannschaften aus allen 5 neuen Bundesländern an. Mit dabei waren der erste FFC Chemnitz für Sachsen, der Hallesche FC für Sachsen-Anhalt, der SV Lichtenberg 47 für Berlin-Brandenburg, die SG Dynamo Schwerin für Mecklenburg-Vorpommern und der ESV Lok Meiningen für Thüringen. Und natürlich die heimischen Mädels der Kreisauswahl Mansfeld Südharz als Gastgeberinnen. Gegen 12.45 Uhr stieg die Gänsehautstimmung. Unter großem Beifall der rund 85 Zuschauer liefen die 6 Teams mit Musik im Friesenstadion ein. Eine ganz besondere Erwähnung verdient Schiedsrichterin Emilia. Weil 2 Kolleginnen extrem kurzfristig absagen mussten, leitete sie alle 15 Turnierspiele des Tages komplett allein. Riesenrespekt für die unglaubliche Leistung. Der sportliche Ehrgeiz war von der ersten Minute an riesig. Die SG Dynamo Schwerin hatte zwar mit argen Kaderproblemen zu kämpfen, aber aufgeben war keine Option. Die anderen Teams halfen sportlich fair mit Leihspielerinnen aus. Ein tolles Zeichen für den Zusammenhalt im Mädchenfußball. Die Kreisauswahl Mansfeld-Südharz ging mit einem starken 16-Mädchen-Kader ins Turnier, musste allerdings wegen kurzfristiger Ausfälle improvisieren. Eine Feldspielerin, Tilly, streifte sich die Handschuhe über und hütete das Tor. Und das mit Bravour. Der Start glückte perfekt. Im ersten Spiel gegen Dynamo Schwerin zeigten die heimischen Mädels eine starke Leistung und fuhren einen verdienten 2:0-Sieg ein. Danach folgte ein echtes Kampfspiel gegen den SV Lichtenberg 47, das nach packenden 15 Minuten mit einem 1:1 Unentschieden endete. Im dritten Spiel wartete mit dem ESV Lok Meiningen der spätere Turnierdominator. Die Thüringerinnen spielten extrem stark auf und die MSH-Auswahl musste sich am Ende knapp mit 0:2 geschlagen geben. Doch die Mädels ließen die Köpfe nicht hängen. In der vierten Partie gegen den Halleschen FC mobilisierten sie noch einmal alle Kräfte und erkämpften sich ein wichtiges 1:1. Damit stand die Kreisauswahl vor dem letzten Spiel mit 5 Punkten sensationell auf Platz 2 und hatte den Vizetitel dicht vor Augen. Das letzte Spiel gegen den ersten FFC Chemnitz wurde zu einem echten Krimi. Ein Unentschieden hätte der Kreisauswahl gereicht, um den zweiten Platz abzusichern. Doch die Sächsinnen hatten sich im Laufe des Turniers immer weiter gesteigert. In einem extrem engen Match traf Chemnitz zum bitteren 1:0 Endstand. Damit zogen sie in letzter Sekunde vorbei. Ein Blick auf die Abschlusstabelle zeigt, der verdiente und ungeschlagene Turniersieger heißt ESV Lok Meiningen mit bärenstarken 13 Punkten und 7:0 Toren. Platz 2 ging an den ersten FFC Chemnitz, gefolgt von Halleschen FC auf Rang 3. Die Mädels der Kreisauswahl Mansfeld-Südharz beendeten das Turnier auf einem hervorragenden 4. Platz. Die jungen Damen haben alles gegeben, tollen Einsatz gezeigt und können absolut stolz auf sich sein. Platz 5 belegte Lichtenberg 47 und der 6. Platz ging an die tapferen Spielerinnen aus Schwerin. Zum Abschluss gab es natürlich die verdiente Siegerehrung, bei der jedes Team unter Applaus einen Pokal und eine gerahmte Urkunde erhielt. Auch Einzelleistungen wurden gewürdigt. Die beste Torschützin des Tages war Sunja von Lok Meiningen mit insgesamt 4 Treffern. Für die Kreisauswahl trafen Hayley, Doppet sowie Anna und Celine jeweils einmal. Als beste Spielerin des Turniers wurde Finja vom 1. FFC Chemnitz ausgezeichnet und die Medaille für die beste Torhüterin ging an Nele von Dynamo Schwerin. Am 24. September lud der MSV Eisleben schon zum 2. Kita-Fußballfest ein. Dabei kamen 9 Kitas aus dem Stadtgebiet der Lutherstadt Eisleben und den Ortsteilen. Zu Beginn begrüßte Clemens Plusfeld vom MSV die zahlreichen Kids mit ihren Betreuerinnen und Betreuern.
1: So, dann zum Ablauf. Wie schon erwähnt, gleich nach meiner kurzen Rede wird die Kollegin vom Physio-Center Eisleben eine kurze Erwärmung zur Musik mit euch allen zusammen durchführen. Anschließend haben wir 9 Stationen aufgebaut. Eure Erzieher wissen Bescheid, wo ihr startet, wie wir wechseln. Haben die

0: Plane kriegt, sollten alle wissen. Wir machen nach drei Stationen immer eine Pause. Das heißt, nach drei Stationen machen wir ungefähr eine 4-5 Minuten Pause, wo ihr was trinken könnt, Toilette gehen könnt. Eine Station planen wir immer so 7-8 Minuten. Genau, wenn alles nach Plan läuft, sind wir ca. 12 Uhr fertig. Dann wartet euer Lieblingsessen je stark von aus. Was könnte es sein? Na, leider nicht die. Nudeln mit Tomatensauce, vollkommen richtig. Ja, und am Ende, nach der Mittagspause, erhält dann jeder von euch noch eine kleine Medaille für die Teilnahme.
1: Im Anschluss gab es erst einmal eine Erwärmung, durchgeführt vom Physio-Center Eisleben.

und dann ging es an die Stationen. Hier mussten die Jüngsten sich in den verschiedensten Disziplinen beweisen, wie zum Beispiel ein Parkourlauf oder ein Mini-Fußballspiel. Insgesamt waren 85 Kinder vor Ort. Ein Dank gilt den Sponsoren, der Volksküche GmbH, Haradinos Kinderspiele Spaß, der Wohnungsbaugesellschaft Eisleben, der NWAM und dem Physio Center Eisleben für die Unterstützung beim Event.

0: In Gerbstedt gibt es den Verein Aktivpunkt Gerbstedt. Dieser organisierte am 3. Oktober den ersten Herzsicherlauf. Dabei ging es um Laufen, Helfen und Leben retten. Vor dem Lauf verriet uns die Vereinsvorsitzende Annika Müller Einzelheiten.
1: Wir veranstalten heute am 3.10. unseren ersten Herzsicherlauf in Gerbstedt an der Turnhalle in der Lutherstraße mit dem Aktivpunkt Gerbstedt. Ziel dieses Laufs ist es, ein oder mehrere AED-Geräte für die Stadt Gerbstedt anzuschaffen, langfristig auch für die Ortschaften in Gerbstedt. Und jetzt warten wir darauf, dass unsere Teilnehmer sich anmelden. Es gibt eine Kinderrunde, die geht ca. 1 Kilometer, und dann können die Läufer selber entscheiden, ob sie eine kleine Runde laufen oder eine große Runde laufen wollen, entweder 2 oder 5 Kilometer. Und mit den Einnahmen des Spendenlaufs finanzieren wir diesen AED. Startgebühr sind dabei für die Kinder 5 Euro und für die Erwachsenen 10 Euro. Und so wie es aussieht, fühlt sich's auch langsam. Und wir hoffen, dass wir dann ein bisschen Geld zusammenkriegen. Alle Einnahmen, die heute auch mit dem Essen und mit den Getränken und generell heute gemacht werden, mit den Stadtgebühren und so weiter, kommen dieser Anschaffung eines AEDs zugute. Also der Defibrillator an sich würde jetzt, sag ich mal, um die 1500 Euro kosten, ein Schrank dazu nochmal etwa 500 Euro. Damit ist es aber meistens nicht getan. Wir müssen das Ganze noch versichern und gegen Diebstahl schützen und Folgekosten. Und wir haben uns jetzt für einen entschieden, der kostet knapp 2700 im Komplettpaket. Da haben wir keine Folgekosten mehr. Es ist gegen Diebstahl geschützt, gegen Vandalismus. Also alles drum und dran. Und ja, ist dann zwar ein bisschen teurer, aber wir sind auf der sicheren Seite, dass egal was ist, der immer funktionsbereit ist und im besten Fall dann einem Menschen das Leben retten kann. Der erste, der installiert werden sollte, der kommt hier an die Turnhalle. Da wissen wir noch nicht genau, ob auf diese Seite von der Turnhalle oder auf die andere Seite von der Turnhalle, aber auf jeden Fall von außen ins Gebäude, dass er öffentlich zugänglich ist für alle. Und der zweite, sind wir uns noch ein bisschen unsicher, Richtung Stephanushalle wahrscheinlich in die Richtung, wenn es 2 werden.
0: Die Mitglieder des Vereins hatten alles gut organisiert. Die Teilnehmerinnen und Teilnehmer wurden registriert und bekamen eine Startnummer. Nach einer kurzen Begrüßung und Einweisung durch Annika Müller ging es auch schon los. Die gut 90 Teilnehmer starteten in 4 verschiedenen Läufen und bekamen nach Absolvierung eine Urkunde und Medaille überreicht.

Für das leibliche Wohl war ebenfalls gesorgt. Mit Kuchen, Würstchen, Kaffee oder anderen Getränken. Und in der Turnhalle zeigte man, wie Wiederbelebungsmaßnahmen an einer Dummy-Puppe richtig ausgeführt werden. Der AED, auch Defibrillator genannt, war an diesem 3. Oktober noch nicht da, aber die Aufbewahrungsbox. Bleibt zu hoffen, dass noch weitere solcher AED-Geräte angeschafft werden können, durch Spenden oder zum Beispiel durch diesen Lauf. Der Termin für nächstes Jahr steht auch schon, wieder am 3. Oktober. Dieses Jahr kamen übrigens 3.187,13 € zusammen.

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0: Jedes Jahr am dritten Samstag im September findet in der Altstadt von Querfurt der traditionelle Bauernmarkt statt. Regionale landwirtschaftliche Direktvermarkter bieten ihre Ware genauso feil wie die ansässigen Geschäfte, abgerundet durch ein vielseitiges kulturelles Rahmenprogramm. Die Querfurter und ihre Gäste schreiben sich den Termin schon Anfang des Jahres in den Kalender, um ihn nicht zu verpassen. Und das, obwohl zeitgleich der Eisleber Wiesenmarkt seine Pforten geöffnet hat. Obst und Gemüse, Pflanzen, Eier, Wein, um nur einiges zu nennen, aber auch Dekoobjekte sowie natürlich Kulinarisches sind im Angebot. Viel los ist jedes Mal und so auch in diesem Jahr zum Beispiel am Stand der Querfurter Jägerschaft, die, unterstützt von zahlreichen Helfern, frisch und lecker zubereitete Wildspezialitäten anbieten, zum Essen vor Ort und auch zum Mitnehmen.
1: Genau, also wir sind ja ein bisschen traditionell jetzt schon geworden. Wir haben das mal angefangen ganz klein. Wir wollen das regionale Wild anbieten hier aus der Gegend, den Menschen zeigen, was die Jagd eben alles ist. Natürlich ist Jagd Gewinnung von Biofleisch und man sieht es ja auch in der heutigen Zeit, Bio kommt immer mehr in Mode, was gut ist. Und ja, deswegen hat sich das angebahnt oder so ergeben, dass sich die Leute darauf freuen mittlerweile. Wir haben Wildschwein, wir haben Hirsch im Angebot, also Dammwild, Rotwild. Wir haben eine Wildbratwurst, was wir so machen. Aber was eben sehr gut ankommt, ist, dass wir das auch mitgeben. Ja, und wir möchten auch, dass die Leute etwas davon haben. Die meisten freuen sich nämlich damit auf den Sonntag, brauchen nicht zu kochen. Und das hat sich so rumgesprochen und deswegen ist der Stand halt sehr angenommen. Aber wir pflegen den auch und machen, ich sag mal so, schmücken den, machen mit den Jagdhornbläsern dann ein bisschen auch die Umrahmung. Und ja, so ist dieser Stand über Jahre gewachsen. Viel Unterstützung, die Jägerschaft hält stark zusammen, das ist auch nicht in jedem Verein so. Ich habe viele, viele Helfer, die hier mitmachen. Ergibt sich das, freuen wir uns auf den Bauernmarkt, schönes Wetter und eben die Leute, die sich hier mit uns da vergnügen.
0: Großer Andrang herrschte auch am Stand des Obsthofes Müller. Seit 1999 ein traditioneller Obstbaubetrieb in der Quernestadt. Inhaber Alexander Müller bot, unterstützt durch den Junior, vieles aus seiner breiten Produktpalette an.
2: Die haben natürlich über ihre tollen Äpfel im Angebot, die wollen die anderen nicht. Manche jammern ja.
3: Wir sind eigentlich recht zufrieden. Der Junagold ist bei uns ein bisschen schwächer, aber der Rest sieht eigentlich sehr gut aus. Wir haben ordentliche Qualitäten. Die Nächte werden jetzt kühler, das heißt, wir haben auch schöne Farbe. Und wir können Gott sei Dank ein bisschen bewässern. Das heißt, die Äpfel haben auch eine ordentliche Größe und sind spritzig und saftig. Also eigentlich die schönste Frucht des Herbstes.
2: Welche ist Ihr Favorit?
3: Ich esse am liebsten die säuerlichen, also Elster, Topaz oder Welland. Das sind meine.
0: Das Modegeschäft Mode Express Number One lockte vor allem die Damen mit einer Modenschau an. Moderiert von Laura Grünhage wurden herbstliche Outfits und passende Accessoires professionell von Mitarbeiterinnen und Kundinnen des Geschäftes auf dem extra aufgebauten Laufsteg präsentiert. Inhaberin Claudia Simke, die das Geschäft im 20. Jahr erfolgreich führt, war genauso begeistert wie das Publikum.

0: Jede Menge Handgemachtes, zum Beispiel auch große und kleine Eulen, vor allem aber Blumengebinde, waren am Stand von Albrechts Blumenladen aus dem thüringischen Kölle da zu finden. Inhaberin Annette Albrecht konnte man bei der Herstellung direkt über die Schulter schauen.
1: Kölle da mit Naturkränzen, was ist denn da alles drin?
2: Alles Naturmaterial, wie Hypericum, Euonymus, Koralle, Hortensien, Heide. Mhm. Sehr haltbar.
1: Okay.
2: Schöne Herbstdeko.
0: Für musikalische Unterhaltung sorgte unter anderem das Jugendblasorchester der Burgmusikschule Querfurt unter Leitung von Josef Simmet. Mit diesem Lied stimmten die jungen Musiker die Gäste direkt darauf ein, auch einmal im traditionellen Weindorf vorbeizuschauen, wo es wieder gute Saale-Unstrut-Tropfen zu verkosten gab.

0: Am 1. Oktober war es soweit. Die Stadtwerke Hettstedt GmbH öffneten ihr neues Servicebüro im Rathaus der Wipperstadt. Das sollte ordentlich gefeiert werden und es gab noch mehr auf dem Markt zu erleben, weiß Bürgermeister Frank Tallich.
1: Sehr geehrte Gäste, liebe Bürger, liebe Mitwohner, wir freuen uns sehr, dass Sie heute so zahlreich erschienen sind zu unserer großen Eröffnung des Servicebüros. Ein ganz besonderer Tag, nachdem es ja doch einige Emotionen gab, weil wir das Bürgerbüro geschlossen haben, haben wir, glaube ich, jetzt einen würdigen Nachfolger gefunden, der uns absichert, dass wir den gleichen Service bieten können und zwei, drei andere Bereiche noch dazugewinnen. Aber damit wir nicht nur dieses Thema heute haben, haben wir das Fest natürlich noch ein bisschen größer gemacht. Die Stadtwerke haben einen kleinen Stand, wir haben die IHK vertreten, die diesen Tag bereichert. Das Brauwerk sorgt für Musik und gute Getränke und Chameleon Food für leckeres Essen. Und nachher gibt es sogar noch eine Akrobatik-Show von unserer Akro-Church. Insofern freue ich mich auf die schöne Eröffnung und den weiteren Ablauf und übergebe an Herrn Arne zur Vorstellung des eigentlichen Büros.
2: Also ich will es kurz machen. Wir freuen uns, dass wir jetzt noch ein Stück näher am Markt dran sind. Unser altes Marktbüro, was wir vor circa 3 Jahren eröffnet haben, war doch relativ klein und doch noch ein bisschen weiter weg vom Markt, obwohl auf dem Markt. Insofern, jetzt sind wir wirklich zentral zu erreichen. Es ist ein schönes größeres Büro, wo auch mehrere Kollegen sitzen können. Wir sind jeden Tag erreichbar. Öffnungszeiten werden auf der Internetseite entsprechend bekannt gegeben. Ich hoffe, dass wir für unsere Bürger, für unsere Kunden halt dann einfach genau den Service bieten können, den sie sich wünschen. Und wenn es Anregungen und, sag ich mal, auch Hinweise gibt, was wir mit aufnehmen sollen im Bürgerbüro, gerne. Ansonsten wünsche ich uns heute, sag ich mal, Wetter hast du ja gut eingekauft, entsprechend eine schöne Afterwork-Party. Bedanke mich auch bei den Gästen, die heute hier sind, die das mitgenutzt haben. Brauwerk, dann der Foodtruck entsprechend und das wird heute, ich glaube, eine schöne Party und auch ein guter Anlass, so ein Büro zu eröffnen. Insofern, damit ist das Büro offiziell eröffnet.
0: Dann war Gelegenheit zum Gespräch und zum Austausch mit den Mitarbeitern der Stadtwerke. Für die jüngeren Besucher war eine mobile Autorennbahn natürlich das große Highlight. Sie konnten davon gar nicht genug bekommen. Wie erwähnt war die IHK Halle Dessau mit einem Stand präsent. Der Geschäftsstellenleiter Sangerhausen, Björn Bosse und Mitstreiter standen Rede und Antwort. Mittlerweile hatten die Mitstreiter des Brauwerks Lichtloch 23 um André Fingers alles zur After-Work-Party vorbereitet, die an diesem Tag etwas früher als sonst schon losging. Wie erwähnt waren Vertreter der Einrichtung des Kinderschutzbundes Tegel mit vor Ort mit einem Animationsprogramm für die jüngsten Besucher und für das leibliche Wohl sorgte Chameleon Food Service. Bei wunderschönem Herbstwetter konnte also die Eröffnung des Servicebüros der Stadtwerke gleich in eine Party auf den Markt übergehen. Wie angekündigt, sollte es ja bei der im Laufe der Zeit immer mehr in Gang kommenden After-Work-Party noch einen besonderen Höhepunkt geben. Der Akro-Church Kraftfeld e.V. um Katrin de Wilde und Kilian Kaffenberger, angesiedelt in der ehemaligen katholischen Kirche in Hettstedt, hatte mit Unterstützung von Workshop-Teilnehmern ein besonderes Akrobatik-Event für den Abend vorbereitet.

0: Auf der Burg, die dritte. Lass uns ein bisschen Spaß haben hier. Kommt.
1: An der Spitze des Jobcenters Mansfeld-Südharz gab es einen Wechsel. Thomas Handschuh, der in den verdienten Ruhestand geht, übergab die Geschäfte an Jean Lehmann. Zur Übergabe traf man sich in den Räumlichkeiten der Institution, unter anderem mit dabei auch Simone Meissner, Chefin der Agentur für Arbeit Sachsen-Anhalt-Süd, Sven Vogler, Fachbereichsleiter beim Landkreis und Mitglied der Trägerversammlung, sowie Landrat André Schröder, der auch als erster das Wort ergriff. Er dankte Herrn Handschuh, der das Amt 2021 übernommen hatte, im Namen des Landkreises für die geleistete Arbeit in den letzten 5 Jahren. Unter seiner Federführung hat das Jobcenter an Effizienz gewonnen, die Digitalisierung vorangetrieben und die Anzahl der Bedarfsgemeinschaften reduziert, sagte Herr Schröder, und das spart richtig Geld. Ca. 122 Millionen Euro fließen pro Jahr an Leistungsgewährung für Kunden. Das sind ca. 900 Euro pro Einwohner vom Baby bis zum Kreis. Auch Frau Meissner dankte dem scheidenden Jobcenter-Chef für sein Engagement. So habe sich die Arbeitslosigkeit im Landkreis in den letzten 15 Jahren halbiert. Immerhin betreue das Jobcenter 2/3 des Personenkreises, der Beschäftigung sucht oder Hilfe braucht, um wieder arbeiten zu können. Schwerpunkte sieht sie dabei in entsprechender Qualifizierung und im Potenzial der jungen Leute, die möglichst im Landkreis auch eine Ausbildung finden sollen und nicht mehr abwandern. Auch die zugewanderten Menschen stellen für die BA-Chefin eine starke Reserve dar, die es zu nutzen gilt. Fachbereichsleiter Sven Vogler lobte wie seine Vorredner vor allem die sachliche und besonnene Art von Herrn Handschuh, die eine sehr angenehme Zusammenarbeit möglich machte.
2: Es war für mich, ich blicke mit hoher Zufriedenheit und Dankbarkeit auf die Tätigkeit als Geschäftsführer zurück. Es waren bewegte Jahre, es waren aber in meinen 47 Jahren beruflicher Tätigkeit die interessantesten und die schönsten Jahre. Ich muss das mal so zum Ausdruck bringen. Und ich glaube, besser kann man nicht in Ruhestand eintreten, wie aus so einer Funktion heraus. Es waren, wie gesagt, bewegte Jahre. Wir begannen, ich erinnere mich noch, mit den Kontaktbeschränkungen in der Corona-Krise, wo die Hilfe für Selbstständige im Vordergrund stand, wo wir Kurzarbeitergeld mit unterstützt haben, wo wir die Bürgerhotline des Landkreises mit unterstützt haben. Dann wenige Monate später begann der Ukraine-Angriffskrieg. Wir hatten dann auch in der Zusammenarbeit sehr viele Ukrainer in das Grundsicherungssystem übernommen, haben sie aufwendig betreut, und ich glaube aber, das ist auch relativ gut gelungen, dass zumindest ein Teil der Ukrainer hier im Landkreis zum unverzichtbaren Bestandteil geworden sind in den Betrieben, in den Kommunen, in der Gemeinschaft. Dann, Herr Landrat Schröder sprach es an, kam die Bürgergeldreform Anfang 23 mit höheren Bürgergeldsätzen, mit einer sehr liberalen Verfahrensweise, mit Schonvermögen. Ich wohne in Halle, also relativ nah, aber der Landkreis hat immer so das Image der roten Laterne, und das ist völlig unberechtigt und völlig falsch, weil sich gerade in den letzten Jahren in den Rahmenbedingungen wirklich sehr viel getan hat. Wir haben einen Höchststand an sozialversicherungspflichtig Beschäftigten gehabt. Auch wenn jetzt demografiebedingt die Zahl leicht sinkt, war das wirklich eine große Leistung der Betriebe, der Wirtschaft, der Betriebsstruktur im Landkreis. Der Anstieg der Arbeitslosigkeit ist jetzt deutlich geringer, wie das in anderen Landesteilen ist. Wir haben andere Landesteile, insbesondere auch in Gesamtdeutschland, die eine wesentlich höhere Arbeitslosigkeit haben als der Landkreis, jetzt insbesondere auch im Anstieg. Ja, der Anteil der Langzeitarbeitslosen ist noch relativ hoch, aber man tut was. Und wir haben, und das habe ich tatsächlich schätzen gelernt, einen Zusammenhalt, eine Tradition im Landkreis. Mir persönlich ist es immer kalt den Rücken runtergelaufen, wenn das Glückauflied gespielt wurde, weil man also das und gesungen wurde bei Veranstaltungen. Ich glaube, das bringt die Tradition, den Zusammenhalt des Landkreises zum Ausdruck. Insofern

0: sind die Rahmenbedingungen, die sich ja in den letzten 6 Jahren, die meine Arbeit unterstützt haben, wirklich sehr gut, sehr positiv.
1: Doch dann ergriff Herr Lehmann das Wort und verlieh seiner Freude über die neue Herausforderung Ausdruck. Dabei verwies der Thüringer auf langjährige Erfahrung, die Arbeit in verschiedenen Positionen der Regionaldirektion Sachsen-Anhalt-Thüringen. Und er bedankte sich für die gute Einarbeitung und den Vertrauensvorschuss der 200-köpfigen Mannschaft im Shopcenter Mansfeld-Südharz.
2: Wirklich ein echtes und liebgemeintes Dankeschön. Du hast es mir sehr leicht gemacht, hier gut anzukommen. Ich bin hier sehr vertrauensvoll aufgenommen worden von deiner Mannschaft, natürlich auch persönlich von dir. Das nehme ich schon wahr mit dem ganzen Vertrauensvorschuss. Wenn ich jetzt die Redner, Rednerinnen mal Revue passieren lasse, sind es recht große Schuhe, die du mir dahingestellt hast. Das hast du mir nicht gesagt. Da muss ich noch mal gucken, wie ich da gut versuche reinzuwachsen. Ich bin aber der Meinung, und davon konnte ich mich jetzt wir haben schon erste Gespräche hier im Haus auch gehabt. Das ist auch sehr schön, dass das so klappen konnte. Ich übernehme ja ein sehr gut funktionierendes Haus. Das ist mir sehr bewusst, und so ein Haus ist ja nur eine Hülle. Am Ende geht es ja um die Mannschaft. Und die Mannschaft kann ihren Job, und das ist mir sehr, sehr, sehr bewusst.
1: So wird mit Herrn Lehmann ein nahtloser Übergang an der Spitze des Jobcenters möglich sein, was schließlich auch die Übergabe eines großen Schlüssels vom bisherigen Geschäftsführer an den neuen symbolisieren sollte.
3: Am 3. Oktober gab es in der katholischen Kirche St. Barbara in Hebra ein Festkonzert zum Tag der Deutschen Einheit. Unter dem Motto Querbeet durch die Musik luden der Regionalchor Lutherstadt Eisleben und der Konzerthallenchor Halle zu einem abwechslungsreichen Musikabend ein. Beide Chöre brachten ihre ganz eigene Geschichte mit. Der hallische Traditionschor singt schon seit den 1950er Jahren, während der Chor aus Eisleben seit 2010 die Region musikalisch bereichert. Das Konzert startete mit beiden Chören gemeinsam, die im Wechsel miteinander gesungen haben.

Unter der musikalischen Leitung von Thomas Vogt zeigten die Sängerinnen und Sänger vom Konzerthallenchor Halle einen Ausschnitt aus ihrem vielseitigen Repertoire.

und schließlich noch ein Auszug vom Regionalchor aus Eisleben. Geleitet wird dieser momentan von Martin Wolf, der aktuell die Elternzeitvertretung für Kantorin Johanna Müller ist.

0: Die Stadt Sangerhausen gibt es schon seit mehr als 1000 Jahren. Die Jakobikirche hier im Bild etwa halb so lange. Am 1. Oktober 2026 versammelten sich Vertreter des Landkreises der Stadt Sangerhausen und des Geschichtsvereins im historischen Rathaus, um noch ein ganz anderes Jubiläum zu würdigen. So war die Rosenstadt an diesem Tag genau seit 210 Jahren ununterbrochen Kreisstadt. Dieser Status war, ist und bleibt ein Privileg, betonte Oberbürgermeister Thorsten Schweiger einleitend. Wonach Landrat André Schröder noch einmal auf die Geschichte der Stadt und auch des Landkreises, der im nächsten Jahr sein 20-jähriges Bestehen feiert, einging. So stellt die Landkreisverwaltung, wie er sagte, heute einen 440 Mann- bzw. Frau-Betrieb dar, der insgesamt 20 Gebäude nutzt und verwaltet. Außerdem 60 Kilometer Kreisstraßen und diverse kulturelle Einrichtungen betreibt. Doch Grund der Zusammenkunft war auch die Veröffentlichung einer Broschüre zum Thema 210 Jahre Kreisstadt. In monatelanger Kleinarbeit, erstellt vom Verein für Geschichte der Stadt Sangerhausen und Umgebung e.V., unterstützt von der Stadt- und Landkreisverwaltung. Das Thema machte viel mehr Arbeit, als wir dachten, betonte der Vereinsvorsitzende Herr Loth. So entwickelte sich der Wunsch nach einer Veröffentlichung. Irgendetwas, was bleiben muss. Herr Loth erläuterte, wie die Damen und Herren vom Geschichtsverein bei der Erarbeitung vorgegangen sind.
1: Na, zunächst gab es ein Konzept, das heißt, wir haben eine Strategie entwickelt, was wollen wir überhaupt zeigen, was wollen wir recherchieren. Ursprünglich war ja auch noch eine Ausstellung geplant, die leider aus finanziellen Gründen erstmal auf der Strecke bleiben musste, aber die Veröffentlichung sollte auf jeden Fall kommen. Und nachdem wir das Konzept hatten und die Rahmenüberschriften, dann ging es los, das mit Leben zu füllen.
2: Was war während Ihrer Recherchen für Sie das Verwunderlichste oder wo Sie wirklich vielleicht auch gesagt haben, Mensch, unglaublich?
1: Was uns heute oft nicht mehr bewusst ist, die Landratswahl heute ist ja eine Personenwahl. Das heißt, die Bürger des Landkreises wählen ihren Landrat. Das gab es aber tatsächlich, gibt es erst seit 1990. Davor gab es einen Vorsitzenden des Rateskreises, der wurde gewählt vom Kreistag, aber im Prinzip stand natürlich schon fest, wer das wird. Es war in der Regel immer in Sangerhausen ein SED-Genosse. Und davor, vor 1945, wurden die Landräte eingesetzt. Sie wurden nicht gewählt. Also von den Gebäuden her war es so, dass die Landratsämter im Grunde genommen vagabundierend waren. Das heißt, der jeweilige Landrat wohnte in seinem Haus und führte von dort aus die Amtsgeschäfte, hatte einige Nebenstellen natürlich, aber im Großen und Ganzen wurde das Wesentliche, was dem Landrat anging, in seinem Wohnhaus durchgeführt, wo also eine Kanzlei war, so nannte man das damals, ein Büro, wo eben dann bestimmte Dinge, Geschäftsräume quasi, abgearbeitet wurden.
0: Die Broschüre bietet zahlreiche historische Fotos sowie interessante Einblicke zur Geschichte der Rosenstadt in den letzten zwei Jahrhunderten. Interessierte erhalten Sie im Guten Buch in der Göpenstraße, in der Touristinfo am Rosarium sowie im Spengler Museum zum kleinen Preis von 8,50 Euro.
3: Im Rahmen des Projektes Treffpunkt wurde am 6. Oktober in den Saal in Piskaborn zu einem Vortrag mit Polizeihauptkommissarin Grit Kilian Moritz vom Polizeirevier Mansfeld-Südharz eingeladen. Thema sicher durchs Leben, schützen Sie sich vor Betrügerinnen und Betrügern. Wir nutzen die Gelegenheit, mit ihr kurz vor Beginn der Veranstaltung zu sprechen.
4: Also wir starten erstmal ganz einfach mit dem einfachen Diebstahl, wo wir schon vieles verhindern können. Wir gehen weiter zum Thema Haustürgeschäften und Telefonanrufen. Und den Telefonanrufen schließen sich dann die typischen Schockanrufe an, wo ältere Menschen an ihrem ganz normalen freien Nachmittag plötzlich einen Anruf erhalten und denen dort suggeriert wird, dass ihren Angehörigen, einem Angehörigen etwas ganz Schlimmes widerfahren ist und jetzt eine hohe Summe an Geld benötigt wird. Die Reihe kommt daher, weil wir im vergangenen Jahr, Anfang des vergangenen Jahres, eher durch Zufall festgestellt haben, dass wir einen immens hohen Schaden im Bereich dieser Straftaten hier in Mansfeld-Südharz hatten und wir, also die Frau Schwan und ich, uns dann gesagt haben, wir müssen dringend etwas tun und müssen an unsere Opfer herantreten. Die Täter sind schwer zu fassen für uns. Da ist es doch besser, mit den Opfern, die Opfer ins Boot zu holen und denen zu erklären, wo die Gefahren liegen. Und so reisen wir jetzt durchs Mansfeld-Südharz und nehmen an verschiedenen Veranstaltungen teil. Das hat sich weitgehend rumgesprochen. Wir werden gut angefragt zu dem Thema. Das ist eine ganz typische Veranstaltung dieser Art. Genau, es sind Seniorennachmittage. In vielen Ortschaften gibt es sowas, dass sich Senioren einmal im Monat alle 14 Tage treffen und das auch mit bestimmten Themen füllen. Und wir sind ein Thema davon. Hier ist es eine Veranstaltung, die die Frau Melita Simon organisiert hat. Wir selber organisieren diese Veranstaltungen gar nicht. Wir arbeiten wirklich auf Anfrage von Seniorenvereinen, die AWO, normale Dorfgemeinschaften, die sich treffen, aber auch Vereine im Südharz zum Beispiel. Ist es der Till e.V., der uns regelmäßig anfragt und uns mitnimmt zu solchen Veranstaltungen.
3: Sie ist davon überzeugt, dass diese Art Vorträge eine positive Wirkung erzielen.
4: Das Problem ist, es ist für uns nicht messbar, weil viele Versuchsstraftaten nicht angezeigt werden. Aber die Erfolgsstraftaten sind deutlich weniger geworden.
3: Also ein Erfolg der Prävention hier?
4: Das ist für uns ein großer Erfolg.
3: Dann war es an Ortsbürgermeisterin Melita Simon, die Veranstaltung zu eröffnen. Sie übergab das Wort auch gleich an Frau Kilian Moritz. Sie wandte sich an das Publikum, das aus vielen älteren und einigen jüngeren Zuhörern bestand. Themen waren wie erwähnt: Enkeltrick- und Schockanrufe, Haustürgeschäfte, Telefonterror und falsche Gewinnversprechen, Betrug und Trickdiebstahl und natürlich, wie man auf all das richtig reagieren sollte. Es war ein sehr informativer, aber auch unterhaltsamer Nachmittag, mit vielen Beispielen aus der Praxis, der bei den Teilnehmern und Teilnehmerinnen sehr gut ankam.

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Am 3. Oktober war es wieder soweit. Die zweite Auflage des Länderturniers der Mädchen zum Tag der Deutschen Einheit stand an. Nach der erfolgreichen Premiere im letzten Jahr in Eichstätt fand das Turnier diesmal im Sportpark Friesenstadion in Sangerhausen statt. Ein echtes Highlight für den regionalen Mädchenfußball. Die Organisatoren von Frauenpower Mansfeld-Südharz haben im Vorfeld eine absolute Mammutaufgabe gestemmt, um diesen Tag perfekt zu machen. Eine spannende Neuerung vorweg. Gespielt wurde diesmal nicht auf Kleinfeld, sondern auf verkürztem Großfeld. Das hatte die Spiele für alle Beteiligten noch einmal ein Stück attraktiver und dynamischer gemacht. Schon ab 11 Uhr liefen im Stadion die finalen Vorbereitungen auf Hochtouren. Kabinen beschriften, Musikanlage testen und Flyer aufhängen. Pünktlich ab Mittag reisten dann die Mannschaften aus allen 5 neuen Bundesländern an. Mit dabei waren der erste FFC Chemnitz für Sachsen, der Hallische FC für Sachsen-Anhalt, der SV Lichtenberg 47 für Berlin-Brandenburg, die SG Dynamo Schwerin für Mecklenburg-Vorpommern und der ESV Lok Meiningen für Thüringen. Und natürlich die heimischen Mädels der Kreisauswahl Mansfeld-Südharz als Gastgeberinnen. Gegen 12.45 Uhr stieg die Gänsehautstimmung. Unter großem Beifall der rund 85 Zuschauer liefen die sechs

0: Teams mit Musik im Friesenstadion ein. Eine ganz besondere Erwähnung verdient Schiedsrichterin Emilia. Weil zwei Kolleginnen extrem kurzfristig absagen mussten, leitete sie alle 15 Turnierspiele des Tages komplett allein. Riesenrespekt für die unglaubliche Leistung. Der sportliche Ehrgeiz war von der ersten Minute an riesig. Die SG Dynamo Schwerin hatte zwar mit argen Kaderproblemen zu kämpfen, aber aufgeben war keine Option. Die anderen Teams halfen sportlich fair mit Leihspielerinnen aus. Ein tolles Zeichen für den Zusammenhalt im Mädchenfußball. Die Kreisauswahl Mansfeld-Zütters ging mit einem starken 16-Mädchen-Kader ins Turnier, musste allerdings wegen kurzfristiger Ausfälle improvisieren. Eine Feldspielerin, Tilly, streifte sich die Handschuhe über und hütete das Tor. Und das mit Bravour. Der Start glückte perfekt. Im ersten Spiel gegen Dynamo Schwerin zeigten die heimischen Mädels eine starke Leistung und fuhren einen verdienten 2:0-Sieg ein. Danach folgte ein echtes Kampfspiel gegen den SV Lichtenberg 47, das nach packenden 15 Minuten mit einem 1:1 Unentschieden endete. Im dritten Spiel wartete mit dem ESV Lok Meiningen der spätere Turnierdominator. Die Thüringerinnen spielten extrem stark auf und die MSH-Auswahl musste sich am Ende knapp mit 0:2 geschlagen geben. Doch die Mädels ließen die Köpfe nicht hängen. In der vierten Partie gegen den Halleschen FC mobilisierten sie noch einmal alle Kräfte und erkämpften sich ein wichtiges 1:1. Damit stand die Kreisauswahl vor dem letzten Spiel mit 5 Punkten sensationell auf Platz 2 und hatte den Vizetitel dicht vor Augen. Das letzte Spiel gegen den ersten FFC Chemnitz wurde zu einem echten Krimi. Ein Unentschieden hätte der Kreisauswahl gereicht, um den zweiten Platz abzusichern. Doch die Sächsinnen hatten sich im Laufe des Turniers immer weiter gesteigert. In einem extrem engen Match traf Chemnitz zum bitteren 1:0 Endstand. Damit zogen sie in letzter Sekunde vorbei. Ein Blick auf die Abschlusstabelle zeigt, der verdiente und ungeschlagene Turniersieger heißt ESV Lok Meiningen mit bärenstarken 13 Punkten und 7:0 Toren. Platz 2 ging an den ersten FFC Chemnitz, gefolgt von Halleschen FC auf Rang 3. Die Mädels der Kreisauswahl Mansfeld-Südharz beendeten das Turnier auf einem hervorragenden 4. Platz. Die jungen Damen haben alles gegeben, tollen Einsatz gezeigt und können absolut stolz auf sich sein. Platz 5 belegte Lichtenberg 47 und der 6. Platz ging an die tapferen Spielerinnen aus Schwerin. Zum Abschluss gab es natürlich die verdiente Siegerehrung, bei der jedes Team unter Applaus einen Pokal und eine gerahmte Urkunde erhielt. Auch Einzelleistungen wurden gewürdigt. Die beste Torschützin des Tages war Sunja von Lok Meiningen mit insgesamt 4 Treffern. Für die Kreisauswahl trafen Hayley, Doppett sowie Anna und Celine jeweils einmal. Als beste Spielerin des Turniers wurde Finja vom 1. FFC Chemnitz ausgezeichnet und die Medaille für die beste Torhüterin ging an Nele von Dynamo Schwerin. Am 24. September lud der MSV Eisleben schon zum 2. Kita-Fußballfest ein. Dabei kamen 9 Kitas aus dem Stadtgebiet der Lutherstadt Eisleben und den Ortsteilen. Zu Beginn begrüßte Clemens Blusfeld vom MSV die zahlreichen Kids mit ihren Betreuerinnen und Betreuern.
1: So, dann zum Ablauf. Wie schon erwähnt, gleich nach meiner kurzen Rede wird die Kollegin vom Physio-Center Eisleben eine kurze Erwärmung zur Musik mit euch allen zusammen durchführen. Anschließend haben wir 9 Stationen aufgebaut. Eure Erzieher wissen Bescheid, wo ihr startet, wie wir wechseln. Haben die alle einen Plan gekriegt, sollten alle wissen. Wir machen nach 3 Stationen immer eine Pause. Das heißt, nach 3 Stationen machen wir ungefähr eine 4-5 Minuten Pause, wo ihr was trinken könnt, Toilette gehen könnt. Eine Station planen wir immer so 7-8 Minuten. Genau, wenn alles nach Plan läuft, sind wir ca. 12 Uhr fertig. Dann wartet euer Lieblingsessen, gehe ich stark von aus. Was könnte es sein? Na, leider nicht die. Nudeln mit Tomatensauce, vollkommen richtig. Ja, und am Ende, nach der Mittagspause, erhält dann jeder von euch noch eine kleine Medaille für die Teilnahme.
0: Im Anschluss gab es erst einmal eine Erwärmung, durchgeführt vom Physio-Center Eisleben.

und dann ging es an die Stationen. Hier mussten die Jüngsten sich in den verschiedensten Disziplinen beweisen, wie zum Beispiel ein Parkourlauf oder ein Mini-Fußballspiel. Insgesamt waren 85 Kinder vor Ort. Ein Dank gilt den Sponsoren, der Volksküche GmbH, Haradinos Kinderspiele Spaß, der Wohnungsbaugesellschaft Eisleben, der NWAM und dem Physio Center Eisleben für die Unterstützung beim Event.

0: In Gerbstedt gibt es den Verein Aktivpunkt Gerbstedt. Dieser organisierte am 3. Oktober den ersten Herzsicherlauf. Dabei ging es um Laufen, Helfen und Leben retten. Vor dem Lauf verriet uns die Vereinsvorsitzende Annika Müller Einzelheiten.
1: Wir veranstalten heute am 3.10. unseren ersten Herzsicherlauf in Gerbstedt an der Turnhalle in der Lutherstraße mit dem Aktivpunkt Gerbstedt. Ziel dieses Laufs ist es, ein oder mehrere AED-Geräte für die Stadt Gerbstedt anzuschaffen, langfristig auch für die Ortschaften in Gerbstedt. Und jetzt warten wir darauf, dass unsere Teilnehmer sich anmelden. Es gibt eine Kinderrunde, die geht sogar 1 Kilometer und dann können die Läufer selber entscheiden, ob sie eine kleine Runde laufen oder eine große Runde laufen wollen, entweder 2 oder 5 Kilometer. Und mit den Einnahmen des Spendenlaufs finanzieren wir diesen AED. Startgebühr sind dabei für die Kinder 5 Euro und für die Erwachsenen 10 Euro. Und so wie es aussieht, fühlt sich's auch langsam. Und wir hoffen, dass wir dann ein bisschen Geld zusammenkriegen. Alle Einnahmen, die heute auch mit dem Essen und mit den Getränken und generell heute gemacht werden, mit den Stadtgebühren und so weiter, kommen dieser Anschaffung eines AEDs zugute. Also der Defibrillator an sich würde jetzt, sag ich mal, um die 1500 Euro kosten. Ein Schrank dazu nochmal etwa 500 Euro. Damit ist es aber meistens nicht getan. Wir müssen das Ganze noch versichern und gegen Diebstahl schützen und Folgekosten. Und wir haben uns jetzt für einen entschieden, der kostet knapp 2700 im Komplettpaket. Da haben wir keine Folgekosten mehr. Es ist gegen Diebstahl geschützt, gegen Vandalismus. Also alles drum und dran. Und ja, ist dann zwar ein bisschen teurer, aber wir sind auf der sicheren Seite, dass egal was ist, der immer funktionsbereit ist und im besten Fall dann einem Menschen das Leben retten kann. Der erste, der installiert werden sollte, der kommt hier an die Turnhalle. Da wissen wir noch nicht genau, ob auf diese Seite von der Turnhalle oder auf die andere Seite von der Turnhalle, aber auf jeden Fall von außen ins Gebäude, dass er öffentlich zugänglich ist für alle. Und der zweite sind wir uns noch ein bisschen unsicher, Richtung Stephanushalle wahrscheinlich in die Richtung, wenn es 2 werden.
0: Die Mitglieder des Vereins hatten alles gut organisiert. Die Teilnehmerinnen und Teilnehmer wurden registriert und bekamen eine Startnummer. Nach einer kurzen Begrüßung und Einweisung durch Annika Müller ging es auch schon los. Die gut 90 Teilnehmer starteten in 4 verschiedenen Läufen und bekamen nach Absolvierung eine Urkunde und Medaille überreicht.

Für das leibliche Wohl war ebenfalls gesorgt. Mit Kuchen, Würstchen, Kaffee oder anderen Getränken. Und in der Turnhalle zeigte man, wie Wiederbelebungsmaßnahmen an einer Dummy-Puppe richtig ausgeführt werden. Der AED, auch Defibrillator genannt, war an diesem 3. Oktober noch nicht da, aber die Aufbewahrungsbox. Bleibt zu hoffen, dass noch weitere solcher AED-Geräte angeschafft werden können, durch Spenden oder zum Beispiel durch diesen Lauf. Der Termin für nächstes Jahr steht auch schon, wieder am 3. Oktober. Dieses Jahr kamen übrigens 3.187,13 Euro zusammen.

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0: Jedes Jahr am dritten Samstag im September findet in der Altstadt von Querfurt der traditionelle Bauernmarkt statt. Regionale landwirtschaftliche Direktvermarkter bieten ihre Ware genauso feil wie die ansässigen Geschäfte, abgerundet durch ein vielseitiges kulturelles Rahmenprogramm. Die Querfurter und ihre Gäste schreiben sich den Termin schon Anfang des Jahres in den Kalender, um ihn nicht zu verpassen. Und das, obwohl zeitgleich der Eisleber Wiesenmarkt seine Pforten geöffnet hat. Obst und Gemüse, Pflanzen, Eier, Wein, um nur einiges zu nennen, aber auch Dekoobjekte sowie natürlich Kulinarisches sind im Angebot. Viel los ist jedes Mal und so auch in diesem Jahr zum Beispiel am Stand der Querfurter Jägerschaft, die, unterstützt von zahlreichen Helfern, frisch und lecker zubereitete Wildspezialitäten anbieten, zum Essen vor Ort und auch zum Mitnehmen.
1: Genau, also wir sind ja ein bisschen traditionell jetzt schon geworden. Wir haben das mal angefangen ganz klein. Wir wollen das regionale Wild anbieten, hier aus der Gegend, den Menschen zeigen, was die Jagd eben alles ist. Natürlich ist Jagd Gewinnung von Biofleisch und man sieht es ja auch in der heutigen Zeit, Bio kommt immer mehr in Mode, was gut ist. Und ja, deswegen hat sich das angebahnt oder so ergeben, dass sich die Leute darauf freuen mittlerweile. Wir haben Wildschwein, wir haben Hirsch im Angebot, also Dammwild, Rotwild. Wir haben eine Wildbratwurst, was wir so machen. Aber was eben sehr gut ankommt, ist, dass wir das auch mitgeben. Ja, und wir möchten auch, dass die Leute etwas davon haben. Die meisten freuen sich nämlich damit auf den Sonntag, brauchen nicht zu kochen. Und das hat sich so rumgesprochen und deswegen ist der Stand halt sehr angenommen. Aber wir pflegen den auch und machen, ich sag mal so, schmücken den, machen mit den Jagdhornbläsern dann ein bisschen auch die Umrahmung. Und ja, so ist dieser Stand über Jahre gewachsen. Viel Unterstützung, die Jägerschaft hält stark zusammen, das ist auch nicht in jedem Verein so. Ich habe viele, viele Helfer, die hier mitmachen. Ja, und so ergibt sich das, freuen wir uns auf den Bauernmarkt, schönes Wetter und eben die Leute, die sich hier mit uns da vergnügen.
0: Großer Andrang herrschte auch am Stand des Obsthofes Müller. Seit 1999 ein traditioneller Obstbaubetrieb in der Quernestadt. Inhaber Alexander Müller bot, unterstützt durch den Junior, vieles aus seiner breiten Produktpalette an.
2: Sie haben natürlich über Ihre tollen Äpfel im Angebot. Wie wollen die anderen sich noch? Manche jammern ja.
3: Wir sind eigentlich recht zufrieden. Der Junagold ist bei uns ein bisschen schwächer, aber der Rest sieht eigentlich sehr gut aus. Wir haben ordentliche Qualitäten. Die Nächte werden jetzt kühler, das heißt, wir haben auch schöne Farbe. Und wir können Gott sei Dank ein bisschen bewässern. Das heißt, die Äpfel haben eine ordentliche Größe und sind spritzig und saftig. Also eigentlich die schönste Frucht des Herbstes.
2: Welche ist Ihr Favorit?
3: Ich esse am liebsten die säuerlichen, also Elster, Topaz oder Welland. Das sind meine.
0: Das Modegeschäft Mode Express Number One lockte vor allem die Damen mit einer Modenschau an. Moderiert von Laura Grünhage wurden herbstliche Outfits und passende Accessoires professionell von Mitarbeiterinnen und Kundinnen des Geschäftes auf dem extra aufgebauten Laufsteg präsentiert. Inhaberin Claudia Simke, die das Geschäft im 20. Jahr erfolgreich führt, war genauso begeistert wie das Publikum.

0: Jede Menge Handgemachtes, zum Beispiel auch große und kleine Eulen, vor allem aber Blumengebinde, waren am Stand von Albrechts Blumenladen aus dem thüringischen Kölle da zu finden. Inhaberin Annette Albrecht konnte man bei der Herstellung direkt über die Schulter schauen.
1: Kölle da mit Naturkränzen, was ist denn da alles drin?
2: Alles Naturmaterial. Hypericum, Euonymus, Koralle, Hortensien, Heide. Mhm. Sehr haltbar.
1: Okay.
2: Schöne Herbstdeko.
0: Für musikalische Unterhaltung sorgte unter anderem das Jugendblasorchester der Burgmusikschule Querfurt unter Leitung von Josef Simmet. Mit diesem Lied stimmten die jungen Musiker die Gäste direkt darauf ein, auch einmal im traditionellen Weindorf vorbeizuschauen, wo es wieder gute Saale-Unstrut-Tropfen zu verkosten gab.

0: Am 1. Oktober war es soweit. Die Stadtwerke Hettstedt GmbH öffneten ihr neues Servicebüro im Rathaus der Wipperstadt. Das sollte ordentlich gefeiert werden und es gab noch mehr auf dem Markt zu erleben, weiß Bürgermeister Frank Tallich.
1: Sehr geehrte Gäste, liebe Bürger, liebe Mitbürger, wir freuen uns sehr, dass Sie heute so zahlreich erschienen sind zu unserer großen Eröffnung des Servicebüros. Ein ganz besonderer Tag, nachdem es ja doch einige Emotionen gab, weil wir das Bürgerbüro geschlossen haben, haben wir, glaube ich, jetzt einen würdigen Nachfolger gefunden, der uns absichert, dass wir den gleichen Service bieten können und zwei, drei andere Bereiche noch dazu gewinnen. Aber damit wir nicht nur dieses Thema heute haben, haben wir das Fest natürlich noch ein bisschen größer gemacht. Die Stadtwerke haben einen kleinen Stand, wir haben die IHK vertreten, die diesen Tag bereichert. Das Brauwerk sorgt für Musik und gute Getränke und Chameleon Food für leckeres Essen. Und nachher gibt es sogar noch eine Akrobatik-Show von unserer Akro-Church. Insofern freue ich mich auf die schöne Eröffnung und den weiteren Ablauf und übergebe an Herrn Arnold zur Vorstellung des eigentlichen Büros.
2: Also ich will es kurz machen. Wir freuen uns, dass wir jetzt noch ein Stück näher am Markt dran sind. Unser altes Marktbüro, was wir vor circa 3 Jahren eröffnet haben, war doch relativ klein und doch noch ein bisschen weiter weg vom Markt, obwohl auf dem Markt. Insofern, jetzt sind wir wirklich zentral zu erreichen. Es ist ein schönes größeres Büro, wo auch mehrere Kollegen sitzen können. Wir sind jeden Tag erreichbar. Öffnungszeiten werden auf der Internetseite entsprechend bekannt gegeben. Ich hoffe, dass wir für unsere Bürger, für unsere Kunden halt dann einfach genau den Service bieten können, den sie sich wünschen. Und wenn es Anregungen und sag ich mal auch Hinweise gibt, was wir mit aufnehmen sollen im Bürgerbüro, gerne. Ansonsten wünsche ich uns heute, sag ich mal, Wetter hast du ja gut eingekauft, entsprechend eine schöne Afterwork-Party. Bedanke mich auch bei den Gästen, die heute hier sind, die das mitgenutzt haben. Brauwerk, dann der Foodtruck entsprechend und das wird heute, ich glaube, eine schöne Party und auch ein guter Anlass, so ein Büro zu eröffnen. Insofern, damit ist das Büro offiziell eröffnet.
0: Dann war Gelegenheit zum Gespräch und zum Austausch mit den Mitarbeitern der Stadtwerke. Für die jüngeren Besucher war eine mobile Autorennbahn natürlich das große Highlight. Sie konnten davon gar nicht genug bekommen. Wie erwähnt war die IHK Halle Dessau mit einem Stand präsent. Der Geschäftsstellenleiter Sangerhausen, Björn Bosse und Mitstreiter standen Rede und Antwort. Mittlerweile hatten die Mitstreiter des Brauwerks Lichtloch 23 um André Fingers alles zur After-Work-Party vorbereitet, die an diesem Tag etwas früher als sonst schon losging. Wie erwähnt waren Vertreter der Einrichtung des Kinderschutzbundes Tiegel mit vor Ort mit einem Animationsprogramm für die jüngsten Besucher und für das leibliche Wohl sorgte Chameleon Food Service. Bei wunderschönem Herbstwetter konnte also die Eröffnung des Servicebüros der Stadtwerke gleich in eine Party auf den Markt übergehen. Wie angekündigt sollte es ja bei der im Laufe der Zeit immer mehr in Gang kommenden After-Work-Party noch einen besonderen Höhepunkt geben. Der Akro-Church Kraftfeld e.V. um Katrin de Wilde und Kilian Kaffenberger, angesiedelt in der ehemaligen katholischen Kirche in Hettstedt, hatte mit Unterstützung von Workshop-Teilnehmern ein besonderes Akrobatik-Event für den Abend vorbereitet. Mit einigen Aufnahmen davon wollen wir uns von dem Ereignis verabschieden.

0: Persönlichkeiten der Institution, unter anderem mit dabei auch Simone Meißner, Chefin der Agentur für Arbeit Sachsen-Anhalt Süd, Sven Vogler, Fachbereichsleiter beim Landkreis und Mitglied der Trägerversammlung, sowie Landrat André Schröder, der auch als erster das Wort ergriff. Er dankte Herrn Handschuh, der das Amt 2021 übernommen hatte, im Namen des Landkreises für die geleistete Arbeit in den letzten 5 Jahren. Unter seiner Federführung hat das Jobcenter an Effizienz gewonnen, die Digitalisierung vorangetrieben und die Anzahl der Bedarfsgemeinschaften reduziert, sagte Herr Schröder, und das spart richtig Geld. Ca. 122 Millionen Euro fließen pro Jahr an Leistungsgewährung für Kunden. Das sind ca. 900 Euro pro Einwohner vom Baby bis zum Kreis. Auch Frau Meißner dankte dem scheidenden Jobcenter-Chef für sein Engagement. So habe sich die Arbeitslosigkeit im Landkreis in den letzten 15 Jahren halbiert. Immerhin betreue das Jobcenter 2/3 des Personenkreises, der Beschäftigung sucht oder Hilfe braucht, um wieder arbeiten zu können. Schwerpunkte sieht sie dabei in entsprechender Qualifizierung und im Potenzial der jungen Leute, die möglichst im Landkreis auch eine Ausbildung finden sollen und nicht mehr abwandern. Auch die zugewanderten Menschen stellen für die BA-Chefin eine starke Reserve dar, die es zu nutzen gilt. Fachbereichsleiter Sven Vogler lobte wie seine Vorredner vor allem die sachliche und besonnene Art von Herrn Handschuh, die eine sehr angenehme Zusammenarbeit möglich machte.
1: Es war für mich, ich blicke mit hoher Zufriedenheit und Dankbarkeit auf die Tätigkeit als Geschäftsführer zurück. Es waren bewegte Jahre, es waren aber in meinen 47 Jahren beruflicher Tätigkeit die interessantesten und die schönsten Jahre. Ich muss das mal so zum Ausdruck bringen. Und ich glaube, besser kann man nicht in Ruhestand eintreten, wie aus so einer Funktion heraus. Es waren, wie gesagt, bewegte Jahre. Wir begannen, ich erinnere mich noch, mit den Kontaktbeschränkungen in der Corona-Krise, wo die Hilfe für Selbstständige im Vordergrund stand, wo wir Kurzarbeitergeld mit unterstützt haben, wo wir die Bürgerhotline des Landkreises mit unterstützt haben. Dann wenige Monate später begann der Ukraine-Angriffskrieg. Wir hatten auch in der Zusammenarbeit sehr viele Ukrainer in das Grundsicherungssystem übernommen, haben sie aufwendig betreut, und ich glaube aber, das ist auch relativ gut gelungen, dass zumindest ein Teil der Ukrainer hier im Landkreis zum unverzichtbaren Bestandteil geworden sind in den Betrieben, in den Kommunen, in der Gemeinschaft. Dann, Herr Landrat Schröder sprach es an, kam die Bürgergeldreform Anfang 23 mit höheren Bürgergeldsätzen, mit einer sehr liberalen Verfahrensweise, mit Schonvermögen. Ich wohne in Halle, also relativ nah, aber der Landkreis hat immer so das Image der roten Laterne, und das ist völlig unberechtigt und völlig falsch, weil sich gerade in den letzten Jahren in den Rahmenbedingungen wirklich sehr viel getan hat. Wir haben einen Höchststand an sozialversicherungspflichtig Beschäftigten gehabt. Auch wenn jetzt demografiebedingt die Zahl leicht sinkt, war das wirklich eine große Leistung der Betriebe, der Wirtschaft, der Betriebsstruktur im Landkreis. Der Anstieg der Arbeitslosigkeit ist jetzt deutlich geringer, wie das in anderen Landesteilen ist. Wir haben andere Landesteile, insbesondere auch in Gesamtdeutschland, die eine wesentlich höhere Arbeitslosigkeit haben als der Landkreis, jetzt insbesondere auch im Anstieg. Ja, der Anteil der Langzeitarbeitslosen ist noch relativ hoch, aber man tut was. Und wir haben, das habe ich tatsächlich schätzen gelernt, einen Zusammenhalt, eine Tradition im Landkreis. Mir persönlich ist es immer kalt den Rücken runtergelaufen, wenn das Glück auf Lied gespielt wurde, war immer, also das und gesungen wurde bei Veranstaltungen. Ich glaube, das bringt die Tradition, den Zusammenhalt des Landkreises zum Ausdruck. Insofern sind die Rahmenbedingungen, die sich auch in den letzten 6 Jahren, die meine Arbeit unterstützt haben, wirklich sehr gut, sehr positiv.
0: Doch dann ergriff Herr Lehmann das Wort und verlieh seiner Freude über die neue Herausforderung Ausdruck. Dabei verwies der Thüringer auf langjährige Erfahrung, die Arbeit in verschiedenen Positionen der Regionaldirektion Sachsen-Anhalt-Thüringen. Und er bedankte sich für die gute Einarbeitung und den Vertrauensvorschuss der 200-köpfigen Mannschaft im Jobcenter Mansfeld-Südharz.
2: Wirklich ein echtes und liebgemeintes Dankeschön. Du hast es mir sehr leicht gemacht, hier gut anzukommen. Ich bin hier sehr vertrauensvoll aufgenommen worden von deiner Mannschaft, natürlich auch persönlich von

0: Hier, das nehme ich schon wahr mit dem ganzen Vertrauensvorschuss. Wenn ich jetzt die Rednerinnen ja mal Revue passieren lasse, sind es recht große Schuhe, die du mir da hingestellt hast. Das hast du mir nicht gesagt. Da muss ich noch mal gucken, wie ich da gut versuche reinzuwachsen. Ich bin aber der Meinung, und davon konnte ich mich jetzt in, wir haben schon erste Gespräche hier im Haus auch gehabt, das ist auch sehr schön, dass das so klappen konnte. Ich übernehme ja ein sehr gut funktionierendes Haus. Das ist mir sehr bewusst, und so ein Haus ist ja nur eine Hülle. Am Ende geht es ja um die Mannschaft. Und die Mannschaft kann ihren Job, und das ist mir sehr, sehr, sehr bewusst.
1: So wird mit Herrn Lehmann ein nahtloser Übergang an der Spitze des Jobcenters möglich sein, was schließlich auch die Übergabe eines großen Schlüssels vom bisherigen Geschäftsführer an den neuen symbolisieren sollte.
2: Am 3. Oktober gab es in der katholischen Kirche St. Barbara in Hebra ein Festkonzert zum Tag der Deutschen Einheit. Unter dem Motto Querbeet durch die Musik luden der Regionalchor Lutherstadt Eisleben und der Konzerthallenchor Halle zu einem abwechslungsreichen Musikabend ein. Beide Chöre brachten ihre ganz eigene Geschichte mit. Der hallische Traditionschor singt schon seit den 1950er Jahren, während der Chor aus Eisleben seit 2010 die Region musikalisch bereichert. Das Konzert startete mit beiden Chören gemeinsam, die im Wechsel miteinander gesungen haben.

Unter der musikalischen Leitung von Thomas Vogt zeigten die Sängerinnen und Sänger vom Konzerthallenchor Halle einen Ausschnitt aus ihrem vielseitigen Repertoire.

und schließlich noch ein Auszug vom Regionalchor aus Eisleben. Geleitet wird dieser momentan von Martin Wolf, der aktuell die Elternzeitvertretung für Kantorin

0: Die Stadt Sangerhausen gibt es schon seit mehr als 1000 Jahren. Die Jakobikirche hier im Bild etwa halb so lange. Am 1. Oktober 2026 versammelten sich Vertreter des Landkreises der Stadt Sangerhausen und des Geschichtsvereins im historischen Rathaus, um noch ein ganz anderes Jubiläum zu würdigen. So war die Rosenstadt an diesem Tag genau seit 210 Jahren ununterbrochen Kreisstadt. Dieser Status war, ist und bleibt ein Privileg, betonte Oberbürgermeister Thorsten Schweiger einleitend. Wonach Landrat André Schröder noch einmal auf die Geschichte der Stadt und auch des Landkreises, der im nächsten Jahr sein 20-jähriges Bestehen feiert, einging. So stellt die Landkreisverwaltung, wie er sagte, heute einen 440-Mann- bzw. Frau-Betrieb dar, der insgesamt 20 Gebäude nutzt und verwaltet. Außerdem 60 Kilometer Kreisstraßen und diverse kulturelle Einrichtungen betreibt. Doch Grund der Zusammenkunft war auch die Veröffentlichung einer Broschüre zum Thema 210 Jahre Kreisstadt. In monatelanger Kleinarbeit, erstellt vom Verein für Geschichte der Stadt Sangerhausen und Umgebung e.V., unterstützt von der Stadt- und Landkreisverwaltung. Das Thema machte viel mehr Arbeit, als wir dachten, betonte der Vereinsvorsitzende Herr Loth. So entwickelte sich der Wunsch nach einer Veröffentlichung. Irgendetwas, was bleiben muss. Herr Loth erläuterte, wie die Damen und Herren vom Geschichtsverein bei der Erarbeitung vorgegangen sind.
1: Na, zunächst gab es ein Konzept, das heißt, wir haben eine Strategie entwickelt, was wollen wir überhaupt zeigen, was wollen wir recherchieren. Ursprünglich war ja auch noch eine Ausstellung geplant, die leider aus finanziellen Gründen erstmal auf der Strecke bleiben musste, aber die Veröffentlichung sollte auf jeden Fall kommen. Und nachdem wir das Konzept hatten und die Rahmenüberschriften, dann ging es los, das mit Leben zu füllen.
2: Was war während Ihrer Recherchen für Sie das Verwunderlichste oder wo Sie wirklich vielleicht auch gesagt haben, Mensch, unglaublich?
1: Was uns heute oft nicht mehr bewusst ist, die Landratswahl heute ist ja eine Personenwahl. Das heißt, die Bürger des Landkreises wählen ihren Landrat. Das gab es aber tatsächlich, gibt es erst seit 1990. Davor gab es einen Vorsitzenden des Rates Kreises, der wurde gewählt vom Kreistag, aber im Prinzip stand natürlich schon fest, wer das wird. Es war in der Regel immer in Sangerhausen ein SED-Genosse. Und davor, vor 1945, wurden die Landräte eingesetzt. Sie wurden nicht gewählt. Also von den Gebäuden her war es so, dass die Landratsämter im Grunde genommen vagabundierend waren. Das heißt, der jeweilige Landrat wohnte in seinem Haus und führte von dort aus die Amtsgeschäfte, hatte einige Nebenstellen natürlich, aber im Großen und Ganzen wurde das Wesentliche, was dem Landrat anging, in seinem Wohnhaus durchgeführt, wo also eine Kanzlei war, so nannte man das damals, ein Büro, wo eben dann bestimmte Dinge, Geschäftsräume quasi, abgearbeitet wurden.
0: Die Broschüre bietet zahlreiche historische Fotos sowie interessante Einblicke zur Geschichte der Rosenstadt in den letzten zwei Jahrhunderten. Interessierte erhalten Sie im Guten Buch in der Göpenstraße, in der Touristinfo am Rosarium sowie im Spengler Museum zum kleinen Preis von 8,50 Euro.
3: Im Rahmen des Projektes Treffpunkt wurde am 6. Oktober in den Saal in Piskaborn zu einem Vortrag mit Polizeihauptkommissarin Grit Kilian-Moritz vom Polizeirevier Mansfeld-Südharz eingeladen. Thema sicher durchs Leben, schützen Sie sich vor Betrügerinnen und Betrügern. Wir nutzen die Gelegenheit, mit ihr kurz vor Beginn der Veranstaltung zu sprechen.
4: Also wir starten erstmal ganz einfach mit dem einfachen Diebstahl, wo wir schon vieles verhindern können. Wir gehen weiter zum Thema Haustürgeschäften und Telefonanrufen und den Telefonanrufen schließen sich dann die typischen Schockanrufe an, wo ältere Menschen an ihrem ganz normalen freien Nachmittag plötzlich einen Anruf erhalten und denen dort suggeriert wird, dass ihren Angehörigen, einem Angehörigen etwas ganz Schlimmes widerfahren ist und jetzt eine hohe Summe an Geld benötigt wird. Die Reihe kommt daher, weil wir im vergangenen Jahr, Anfang des vergangenen Jahres, eher durch Zufall festgestellt haben, dass wir einen immens hohen Schaden im Bereich dieser Straftaten hier in Mansfeld-Südharz hatten. Und wir, also die Frau Schwan und ich, uns dann gesagt haben, wir müssen Wir müssen dringend etwas tun und müssen an unsere Opfer herantreten. Die Täter sind schwer zu fassen für uns. Da ist es doch besser, mit den Opfern, die Opfer ins Boot zu holen und denen zu erklären, wo die Gefahren liegen. Und so reisen wir jetzt durchs Mansfeld-Südharz und nehmen an verschiedenen Veranstaltungen teil. Das hat sich weitgehend rumgesprochen. Wir werden gut angefragt zu dem Thema. Das ist eine ganz typische Veranstaltung dieser Art. Genau, es sind Seniorennachmittage. In vielen Ortschaften gibt es sowas, dass sich Senioren einmal im Monat alle 14 Tage treffen und das auch mit bestimmten Themen füllen. Und wir sind ein Thema davon. Hier ist es eine Veranstaltung, die die Frau Melita Simon organisiert hat. Wir selber organisieren diese Veranstaltungen gar nicht. Wir arbeiten wirklich auf Anfrage von Seniorenvereinen, die AWO, normale Dorfgemeinschaften, die sich treffen, aber auch Vereine im Südharz zum Beispiel. Ist es der Till e.V., der uns regelmäßig anfragt und uns mitnimmt zu solchen Veranstaltungen.
3: Sie ist davon überzeugt, dass diese Art Vorträge eine positive Wirkung erzielen.
4: Das Problem ist, es ist für uns nicht messbar, weil viele Versuchsstraftaten nicht angezeigt werden. Aber die Erfolgsstraftaten sind deutlich weniger geworden.
5: Also ein Erfolg der Prävention hier.
4: Das ist für uns ein großer Erfolg.
3: Dann war es an Ortsbürgermeisterin Melita Simon, die Veranstaltung zu eröffnen. Sie übergab das Wort auch gleich an Frau Kilian Moritz. Sie wandte sich an das Publikum, das aus vielen älteren und einigen jüngeren Zuhörern bestand. Themen waren wie erwähnt: Enkeltrick und Schockanrufe, Haustürgeschäfte, Telefonterror und falsche Gewinnversprechen, Betrug und Trickdiebstahl und natürlich, wie man auf all das richtig reagieren sollte. Es war ein sehr informativer, aber auch unterhaltsamer

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0: Am 3. Oktober war es wieder soweit. Die zweite Auflage des Länderturniers der Mädchen zum Tag der Deutschen Einheit stand an. Nach der erfolgreichen Premiere im letzten Jahr in Eichstätt fand das Turnier diesmal im Sportpark Friesenstadion in Sangerhausen statt. Ein echtes Highlight für den regionalen Mädchenfußball. Die Organisatoren von Frauenpower Mansfeld Südharz haben im Vorfeld eine absolute Mammutaufgabe gestemmt, um diesen Tag perfekt zu machen. Eine spannende Neuerung vorweg. Gespielt wurde diesmal nicht auf Kleinfeld, sondern auf verkürztem Großfeld. Das hatte die Spiele für alle Beteiligten noch einmal ein Stück attraktiver und dynamischer gemacht. Schon ab 11 Uhr liefen im Stadion die finalen Vorbereitungen auf Hochtouren. Kabinen beschriften, Musikanlage testen und Flyer aufhängen. Pünktlich ab Mittag reisten dann die Mannschaften aus allen 5 neuen Bundesländern an. Mit dabei waren der erste FFC Chemnitz für Sachsen, der Hallische FC für Sachsen-Anhalt, der SV Lichtenberg 47 für Berlin-Brandenburg, die SG Dynamo Schwerin für Mecklenburg-Vorpommern und der ESV Lok Meiningen für Thüringen. Und natürlich die heimischen Mädels der Kreisauswahl Mansfeld-Südharz als Gastgeberinnen. Gegen 12.45 Uhr stieg die Gänsehautstimmung. Unter großem Beifall der rund 85 Zuschauer liefen die 6 Teams mit Musik im Friesenstadion ein. Eine ganz besondere Erwähnung verdient Schiedsrichterin Emilia. Weil 2 Kolleginnen extrem kurzfristig absagen mussten, leitete sie alle 15 Turnierspiele des Tages komplett allein. Riesenrespekt für die unglaubliche Leistung. Der sportliche Ehrgeiz war von der ersten Minute an riesig. Die SG Dynamo Schwerin hatte zwar mit argen Kaderproblemen zu kämpfen, aber aufgeben war keine Option. Die anderen Teams halfen sportlich fair mit Leihspielerinnen aus. Ein tolles Zeichen für den Zusammenhalt im Mädchenfußball. Die Kreisauswahl Mansfeld-Südharz ging mit einem starken 16-Mädchen-Kader ins Turnier, musste allerdings wegen kurzfristiger Ausfälle improvisieren. Eine Feldspielerin, Tilly, streifte sich die Handschuhe über und hütete das Tor. Und das mit Bravour. Der Start glückte perfekt. Im ersten Spiel gegen Dynamo Schwerin zeigten die heimischen Mädels eine starke Leistung und fuhren einen verdienten 2:0 Sieg ein. Danach folgte ein echtes Kampfspiel gegen den SV Lichtenberg 47, das nach packenden 15 Minuten mit einem 1:1 Unentschieden endete. Im dritten Spiel wartete mit dem ESV Lok Meiningen der spätere Turnierdominator. Die Thüringerinnen spielten extrem stark auf und die MSH-Auswahl musste sich am Ende knapp mit 0:2 geschlagen geben. Doch die Mädels ließen die Köpfe nicht hängen. In der vierten Partie gegen den Hallischen FC mobilisierten sie noch einmal alle Kräfte und erkämpften sich ein wichtiges 1:1. Damit stand die Kreisauswahl vor dem letzten Spiel mit 5 Punkten sensationell auf Platz 2 und hatte den Vizetitel dicht vor Augen. Das letzte Spiel gegen den ersten FFC Chemnitz wurde zu einem echten Krimi. Ein Unentschieden hätte der Kreisauswahl gereicht, um den zweiten Platz abzusichern. Doch die Sächsinnen hatten sich im Laufe des Turniers immer weiter gesteigert. In einem extrem engen Match traf Chemnitz zum bitteren 1:0 Endstand. Damit zogen sie in letzter Sekunde vorbei. Ein Blick auf die Abschlusstabelle zeigt, der verdiente und ungeschlagene Turniersieger heißt ESV Lok Meiningen mit bärenstarken 13 Punkten und 7:0 Toren. Platz 2 ging an den ersten FFC Chemnitz, gefolgt von Hallischen FC auf Rang 3. Die Mädels der Kreisauswahl Mansfeld-Südharz beendeten das Turnier auf einem hervorragenden 4. Platz. Die jungen Damen haben alles gegeben, tollen Einsatz gezeigt und können absolut stolz auf sich sein. Platz 5 belegte Lichtenberg 47 und der 6. Platz ging an die tapferen Spielerinnen aus Schwerin. Zum Abschluss gab es natürlich die verdiente Siegerehrung, bei der jedes Team unter Applaus einen Pokal und eine gerahmte Urkunde erhielt. Auch Einzelleistungen wurden gewürdigt. Die beste Torschützin des Tages war Sunja von Lok Meiningen mit insgesamt 4 Treffern. Für die Kreisauswahl trafen Hayley, Doppet sowie Anna und Celine jeweils einmal. Als beste Spielerin des Turniers wurde Finja vom 1. FFC Chemnitz ausgezeichnet und die Medaille für die beste Torhüterin ging an Nele von Dynamo Schwerin. Am 24. September lud der MSV Eisleben schon zum zweiten Kita-Fußballfest ein. Dabei kamen 9 Kitas aus dem Stadtgebiet der Lutherstadt Eisleben und den Ortsteilen. Zu Beginn begrüßte Clemens Plusfeld vom MSV die zahlreichen Kids mit ihren Betreuerinnen und Betreuern.
1: So, dann zum Ablauf. Wie schon erwähnt, gleich nach meiner kurzen Rede wird die Kollegin vom Physio-Center Eisleben eine kurze Erwärmung zur Musik mit euch allen zusammen durchführen. Anschließend haben wir 9 Stationen aufgebaut. Eure Erzieher wissen Bescheid, wo ihr startet, wie wir wechseln. Haben die alle einen Plan gekriegt, sollten alle wissen. Wir machen nach 3 Stationen immer eine Pause. Das heißt, nach 3 Stationen machen wir ungefähr eine 4-5 Minuten Pause, wo ihr was trinken könnt, Toilette gehen könnt. Eine Station planen wir immer so 7-8 Minuten. Genau, wenn alles nach Plan läuft, sind wir ca. 12 Uhr fertig. Dann wartet euer Lieblingsessen je stark von aus. Was könnte es sein? Na, leider nicht die. Nudeln mit Tomatensauce, vollkommen richtig. Ja, und am Ende, nach der Mittagspause, erhält dann jeder von euch noch eine kleine Medaille für die Teilnahme.
0: Im Anschluss gab es erst einmal eine Erwärmung, durchgeführt vom Physio Center Eisleben.

und dann ging es an die Stationen. Hier mussten die Jüngsten sich in den verschiedensten Disziplinen beweisen, wie zum Beispiel ein Parkourlauf oder ein Mini-Fußballspiel. Insgesamt waren 85 Kinder vor Ort. Ein Dank gilt den Sponsoren, der Volksküche GmbH, Haradinos Kinderspiele Spaß, der Wohnungsbaugesellschaft Eisleben, der NWAM und dem Physio Center Eisleben für die Unterstützung beim Event.

0: In Gerbstedt gibt es den Verein Aktivpunkt Gerbstedt. Dieser organisierte am 3. Oktober den ersten Herzsicherlauf. Dabei ging es um Laufen, Helfen und Leben retten. Vor dem Lauf verriet uns die Vereinsvorsitzende Annika Müller Einzelheiten.
1: Wir veranstalten heute am 3.10. unseren ersten Herzsicherlauf in Gerbstedt an der Turnhalle in der Lutherstraße mit dem Aktivpunkt Gerbstedt. Ziel dieses Laufs ist es, ein oder mehrere AED-Geräte für die Stadt Gerbstedt anzuschaffen, langfristig auch für die Ortschaften in Gerbstedt. Und jetzt warten wir darauf, dass unsere Teilnehmer sich anmelden. Es gibt eine Kinderrunde, die geht ca. 1 Kilometer und dann können die Läufer selber entscheiden, ob sie eine kleine Runde laufen oder eine große Runde laufen wollen, entweder 2 oder 5 Kilometer. Und mit den Einnahmen des Spendenlaufs finanzieren wir diesen AED. Startgebühr sind dabei für die Kinder 5 Euro und für die Erwachsenen 10 Euro. Und so wie es aussieht, füllt sich's auch langsam. Und wir hoffen, dass wir dann ein bisschen Geld zusammenkriegen. Alle Einnahmen, die heute auch mit dem Essen und mit den Getränken und generell heute gemacht werden, mit den Stadtgebühren und so weiter, kommen dieser Anschaffung eines AEDs zugute. Also der Defibrillator an sich würde jetzt, sag ich mal, um die 1500 Euro kosten, ein Schrank dazu nochmal etwa 500 Euro. Damit ist es aber meistens nicht getan. Wir müssen das Ganze noch versichern und gegen Diebstahl schützen und Folgekosten. Und wir haben uns jetzt für einen entschieden, der kostet knapp 2700 im Komplettpaket. Da haben wir keine Folgekosten mehr. Es ist gegen Diebstahl geschützt, gegen Vandalismus. Also alles drum und dran. Und ja, ist dann zwar ein bisschen teurer, aber wir sind auf der sicheren Seite, dass egal was ist, der immer funktionsbereit ist und im besten Fall dann einem Menschen das Leben retten kann. Der erste, der installiert werden sollte, der kommt hier an die Turnhalle. Da wissen wir noch nicht genau, ob auf diese Seite von der Turnhalle oder auf die andere Seite von der Turnhalle, aber auf jeden Fall von außen ins Gebäude, dass er öffentlich zugänglich ist für alle. Und der zweite sind wir uns noch ein bisschen unsicher, Richtung Stephanushalle wahrscheinlich in die Richtung, wenn es 2 werden.
0: Die Mitglieder des Vereins hatten alles gut organisiert. Die Teilnehmerinnen und Teilnehmer wurden registriert und bekamen eine Startnummer.

Sommer. Nach einer kurzen Begrüßung und Einweisung durch Annika Müller ging es auch schon los. Die gut 90 Teilnehmer starteten in 4 verschiedenen Läufen und bekamen nach Absolvierung eine Urkunde und Medaille überreicht.

Für das leibliche Wohl war ebenfalls gesorgt. Mit Kuchen, Würstchen, Kaffee oder anderen Getränken. Und in der Turnhalle zeigte man, wie Wiederbelebungsmaßnahmen an einer Dummy-Puppe richtig ausgeführt werden. Der AED, auch Defibrillator genannt, war an diesem 3. Oktober noch nicht da, aber die Aufbewahrungsbox. Bleibt zu hoffen, dass noch weitere solcher AED-Geräte angeschafft werden können, durch Spenden oder zum Beispiel durch diesen Lauf. Der Termin für nächstes Jahr steht auch schon, wieder am 3. Oktober. Dieses Jahr kamen übrigens 3.187,13 Euro zusammen.

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0: Jedes Jahr am dritten Samstag im September findet in der Altstadt von Querfurt der traditionelle Bauernmarkt statt. Regionale landwirtschaftliche Direktvermarkter bieten ihre Ware genauso feil wie die ansässigen Geschäfte, abgerundet durch ein vielseitiges kulturelles Rahmenprogramm. Die Querfurter und ihre Gäste schreiben sich den Termin schon Anfang des Jahres in den Kalender, um ihn nicht zu verpassen. Und das, obwohl zeitgleich der Eisleber Wiesenmarkt seine Pforten geöffnet hat. Obst und Gemüse, Pflanzen, Eier, Wein, um nur einiges zu nennen, aber auch Dekoobjekte sowie natürlich Kulinarisches sind im Angebot. Viel los ist jedes Mal und so auch in diesem Jahr zum Beispiel am Stand der Querfurter Jägerschaft, die, unterstützt von zahlreichen Helfern, frisch und lecker zubereitete Wildspezialitäten anbieten, zum Essen vor Ort und auch zum Mitnehmen.
1: Genau, also wir sind ja ein bisschen traditionell jetzt schon geworden. Wir haben das mal angefangen ganz klein. Wir wollen das regionale Wild anbieten, hier aus der Gegend, den Menschen zeigen, was die Jagd eben alles ist. Natürlich ist Jagd Gewinnung von Biofleisch und man sieht es ja auch in der heutigen Zeit, Bio kommt immer mehr in Mode, was gut ist. Und ja, deswegen hat sich das angebahnt, war so ergeben, dass sich die Leute darauf freuen mittlerweile. Wir haben Wildschwein, wir haben Hirsch im Angebot, also Dammwild, Rotwild. Wir haben eine Wildbratwurst, was wir so machen. Aber was eben sehr gut ankommt, ist, dass wir das auch mitgeben. Ja, und wir möchten auch, dass die Leute etwas davon haben. Die meisten freuen sich nämlich damit auf den Sonntag, brauchen nicht zu kochen. Und das hat sich so rumgesprochen und deswegen ist der Stand halt sehr angenommen. Aber wir pflegen den auch und machen, ich sag mal so, schmücken den, machen mit den Jagdhornbläsern dann ein bisschen auch die Umrahmung. Und ja, so ist dieser Stand über Jahre gewachsen. Viel Unterstützung, die Jägerschaft hält stark zusammen. Das ist auch nicht in jedem Verein so. Ich habe viele, viele Helfer, die hier mitmachen. Und so ergibt sich das. Freuen wir uns auf den Bauernmarkt, schönes Wetter und eben die Leute, die sich hier mit uns da vergnügen.
0: Großer Andrang herrschte auch am Stand des Obsthofes Müller. Seit 1999 ein traditioneller Obstbaubetrieb in der Quernestadt. Inhaber Alexander Müller bot, unterstützt durch den Junior, vieles aus seiner breiten Produktpalette an.
2: Die haben natürlich über ihre tollen Äpfel im Angebot. Wie wollen die anderen nicht mehr? Manche jammern ja.
3: Wir sind eigentlich recht zufrieden. Der Junagold ist bei uns ein bisschen schwächer, aber der Rest sieht eigentlich sehr gut aus. Wir haben ordentliche Qualitäten. Die Nächte werden jetzt kühler, das heißt, wir haben auch schöne Farbe. Und wir können Gott sei Dank ein bisschen bewässern. Das heißt, die Äpfel haben eine ordentliche Größe und sind spritzig und saftig. Also eigentlich die schönste Frucht des Herbstes.
2: Welche ist Ihr Favorit?
3: Ich esse am liebsten die säuerlichen, also Elster, Topaz oder Welland. Das sind meine.
0: Das Modegeschäft Mode Express Number One lockte vor allem die Damen mit einer Modenschau an. Moderiert von Laura Grünhage wurden herbstliche Outfits und passende Accessoires professionell von Mitarbeiterinnen und Kundinnen des Geschäftes auf dem extra aufgebauten Laufsteg präsentiert. Inhaberin Claudia Simke, die das Geschäft im 20. Jahr erfolgreich führt, war genauso begeistert wie das Publikum.

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0: Jede Menge Handgemachtes, zum Beispiel auch große und kleine Eulen, vor allem aber Blumengebinde, waren am Stand von Albrechts Blumenladen aus dem thüringischen Kölle da zu finden. Inhaberin Annette Albrecht konnte man bei der Herstellung direkt über die Schulter schauen.
1: Kölle da mit Naturkränzen, was ist denn da alles drin?
2: Alles Naturmaterial, Hypericum, Euonymus, Koralle, Hortensien, Heide. Mhm. Sehr haltbar.
1: Okay.
2: Schöne Herbstdeko.
0: Für musikalische Unterhaltung sorgte unter anderem das Jugendblasorchester der Burgmusikschule Querfurt unter Leitung von Josef Simmet. Mit diesem Lied stimmten die jungen Musiker die Gäste direkt darauf ein, auch einmal im traditionellen Weindorf vorbeizuschauen, wo es wieder gute Saale-Unstrut-Tropfen zu verkosten gab.

0: Am 1. Oktober war es soweit. Die Stadtwerke Hettstedt GmbH öffneten ihr neues Servicebüro im Rathaus der Wipperstadt. Das sollte ordentlich gefeiert werden und es gab noch mehr auf dem Markt zu erleben, weiß Bürgermeister Frank Tallich.
1: Sehr geehrte Gäste, liebe Bürger, liebe Mitbürger,

0: Wir freuen uns sehr, dass Sie heute so zahlreich erschienen sind zu unserer großen Eröffnung des Servicebüros. Ein ganz besonderer Tag, nachdem es ja doch einige Emotionen gab, weil wir das Bürgerbüro geschlossen haben, haben wir, glaube ich, jetzt einen würdigen Nachfolger gefunden, der uns absichert, dass wir den gleichen Service bieten können und 2, 3 andere Bereiche noch dazu gewinnen. Aber damit wir nicht nur dieses Thema heute haben, haben wir das Fest natürlich noch ein bisschen größer gemacht. Die Stadtwerke haben einen kleinen Stand, wir haben die IHK vertreten, die diesen Tag bereichert. Das Brauwerk sorgt für Musik und gute Getränke und Chameleon Food für leckeres Essen. Und nachher gibt es sogar noch eine Akrobatik-Show von unserer Akro-Church. Insofern freue ich mich auf die schöne Eröffnung und den weiteren Ablauf und übergebe an Herrn Arnold zur Vorstellung des eigentlichen Büros.
1: Also ich will es kurz machen. Wir freuen uns, dass wir jetzt noch ein Stück näher am Markt dran sind. Unser altes Marktbüro, was wir vor circa 3 Jahren eröffnet haben, war doch relativ klein und doch noch ein bisschen weiter weg vom Markt, obwohl auf dem Markt. Insofern, jetzt sind wir wirklich zentral zu erreichen. Es ist ein schönes größeres Büro, wo auch mehrere Kollegen sitzen können. Wir sind jeden Tag erreichbar. Öffnungszeiten werden auf der Internetseite entsprechend bekannt gegeben. Ich hoffe, dass wir für unsere Bürger, für unsere Kunden halt dann einfach genau den Service bieten können, den sie sich wünschen. Und wenn es Anregungen und sag ich mal, auch Hinweise gibt, was wir mit aufnehmen sollen im Bürgerbüro, gerne. Ansonsten wünsche ich uns heute, sag ich mal, Wetter hast du ja gut eingekauft, entsprechend eine schöne Afterwork-Party. Bedanke mich auch bei den Gästen, die heute hier sind, die das mitgenutzt haben. Brauwerk, dann der Foodtruck entsprechend und das wird heute, ich glaube, eine schöne Party und auch ein guter Anlass, so ein Büro zu eröffnen. Insofern, damit ist das Büro offiziell eröffnet.
2: Dann war Gelegenheit zum Gespräch und zum Austausch mit den Mitarbeitern der Stadtwerke. Für die jüngeren Besucher war eine mobile Autorennbahn natürlich das große Highlight. Sie konnten davon gar nicht genug bekommen. Wie erwähnt war die IHK Halle Dessau mit einem Stand präsent. Der Geschäftsstellenleiter Sangerhausen, Björn Bosse und Mitstreiter standen Rede und Antwort. Mittlerweile hatten die Mitstreiter des Brauwerks Lichtloch 23 um André Fingers alles zur After-Work-Party vorbereitet, die an diesem Tag etwas früher als sonst schon losging. Wie erwähnt waren Vertreter der Einrichtung des Kinderschutzbundes Tiegel mit vor Ort mit einem Animationsprogramm für die jüngsten Besucher und für das leibliche Wohl sorgte Chameleon Food Service. Bei wunderschönem Herbstwetter konnte also die Eröffnung des Servicebüros der Stadtwerke gleich in eine Party auf den Markt übergehen. Wie angekündigt sollte es ja bei der im Laufe der Zeit immer mehr in Gang kommenden After-Work-Party noch einen besonderen Höhepunkt geben. Der Akro-Church Kraftfeld e.V. um Katrin de Wilde und Kilian Kaffenberger, angesiedelt in der ehemaligen katholischen Kirche in Hettstedt, hatte mit Unterstützung von Workshop-Teilnehmern ein besonderes Akrobatik-Event für den Abend vorbereitet. Mit einigen Aufnahmen davon wollen wir uns von dem Ereignis verabschieden.

0: Auf der Burg, die dritte. Lass uns ein bisschen Spaß haben hier.
1: An der Spitze des Jobcenters Mansfeld-Südharz gab es einen Wechsel. Thomas Handschuh, der in den verdienten Ruhestand geht, übergab die Geschäfte an Jean Lehmann. Zur Übergabe traf man sich in den Räumlichkeiten.

0: Das spart richtig Geld. Ca. 122 Millionen Euro fließen pro Jahr an Leistungsgewährung für Kunden. Das sind ca. 900 Euro pro Einwohner vom Baby bis zum Kreis. Auch Frau Meißner dankte dem scheidenden Jobcenter-Chef für sein Engagement. So habe sich die Arbeitslosigkeit im Landkreis in den letzten 15 Jahren halbiert. Immerhin betreue das Jobcenter 2/3 des Personenkreises, der Beschäftigung sucht oder Hilfe braucht, um wieder arbeiten zu können. Schwerpunkte sieht sie dabei in entsprechender Qualifizierung und im Potenzial der jungen Leute, die möglichst im Landkreis auch eine Ausbildung finden sollen und nicht mehr abwandern. Auch die zugewanderten Menschen stellen für die BA-Chefin eine starke Reserve dar, die es zu nutzen gilt. Fachbereichsleiter Sven Vogler lobte wie seine Vorredner vor allem die sachliche und besonnene Art von Herrn Handschuh, die eine sehr angenehme Zusammenarbeit möglich machte.
1: Es war für mich, ich blicke mit hoher Zufriedenheit und Dankbarkeit auf die Tätigkeit als Geschäftsführer zurück. Es waren bewegte Jahre, es waren aber in meinen 47 Jahren beruflicher Tätigkeit die interessantesten und die schönsten Jahre. Ich muss das mal so zum Ausdruck bringen. Und ich glaube, besser kann man nicht in Ruhestand eintreten, wie aus so einer Funktion heraus. Es waren, wie gesagt, bewegte Jahre. Wir begannen, ich erinnere mich noch, mit den Kontaktbeschränkungen in der Corona-Krise, wo die Hilfe für Selbstständige im Vordergrund stand, wo wir Kurzarbeitergeld mit unterstützt haben, wo wir die Bürgerhotline des Landkreises mit unterstützt haben. Dann wenige Monate später begann der Ukraine-Angriffskrieg. Wir hatten dann auch in der Zusammenarbeit sehr viele Ukrainer in das Grundsicherungssystem übernommen, haben sie aufwendig betreut und ich glaube aber, das ist auch relativ gut gelungen, dass zumindest ein Teil der Ukrainer hier im Landkreis zum unverzichtbaren Bestandteil geworden sind in den Betrieben, in den Kommunen, in der Gemeinschaft. Dann, Herr Landrat Schröder sprach es an, kam die Bürgergeldreform Anfang 23 mit höheren Bürgergeldsätzen, mit einer sehr liberalen Verfahrensweise, mit Schonvermögen. Ich wohne in Halle, also relativ nah, aber der Landkreis hat immer so das Image der roten Laterne und das ist völlig unberechtigt und völlig falsch, weil sich gerade in den letzten Jahren in den Rahmenbedingungen wirklich sehr viel getan hat. Wir haben einen Höchststand an sozialversicherungspflichtig Beschäftigten gehabt. Auch wenn jetzt demografiebedingt die Zahl leicht sinkt, war das wirklich eine große Leistung der Betriebe, der Wirtschaft, der Betriebsstruktur im Landkreis. Der Anstieg der Arbeitslosigkeit ist jetzt deutlich geringer, wie das in anderen Landesteilen ist. Wir haben andere Landesteile, insbesondere auch in Gesamtdeutschland, die eine wesentlich höhere Arbeitslosigkeit haben als der Landkreis, jetzt insbesondere auch im Anstieg. Ja, der Anteil der Langzeitarbeitslosen ist noch relativ hoch, aber man tut was. Und wir haben, das habe ich tatsächlich schätzen gelernt, einen Zusammenhalt, eine Tradition im Landkreis. Mir persönlich ist es immer kalt den Rücken runtergelaufen, wenn das Glück auf Lied gespielt wurde, war immer, also das und gesungen wurde bei Veranstaltungen. Ich glaube, das bringt die Tradition, den Zusammenhalt des Landkreises zum Ausdruck. Insofern sind die Rahmenbedingungen, die sich auch in den letzten 6 Jahren, die meine Arbeit unterstützt haben, wirklich sehr gut, sehr positiv.
0: Doch dann ergriff Herr Lehmann das Wort und verlieh seiner Freude über die neue Herausforderung Ausdruck. Dabei verwies der Thüringer auf langjährige Erfahrung, die Arbeit in verschiedenen Positionen der Regionaldirektionen Sachsen-Anhalt-Thüringen. Und er bedankte sich für die gute Einarbeitung und den Vertrauensvorschuss der 200-köpfigen Mannschaft im Jobcenter Mansfeld-Südharz.
2: Wirklich ein echtes und liebgemeintes Dankeschön. Du hast es mir sehr leicht gemacht, hier gut anzukommen. Ich bin hier sehr vertrauensvoll aufgenommen worden von deiner Mannschaft, natürlich auch persönlich von dir. Das nehme ich schon wahr mit dem ganzen Vertrauensvorschuss. Wenn ich jetzt die Rednerinnen mal Revue passieren lasse, sind es recht große Schuhe, die du mir dahingestellt hast. Das hast du mir nicht gesagt. Da muss ich noch mal gucken, wie ich da gut versuche reinzuwachsen. Ich bin aber der Meinung, und davon konnte ich mich jetzt wir haben schon erste Gespräche hier im Haus auch gehabt, Das ist auch sehr schön, dass das so klappen konnte. Ich übernehme ja ein sehr gut funktionierendes Haus. Das ist mir

0: sehr bewusst. Und so ein Haus ist ja nur eine Hülle. Am Ende geht es ja um die Mannschaft. Und die Mannschaft kann ihren Job, und das ist mir sehr, sehr, sehr bewusst.
1: So wird mit Herrn Lehmann ein nahtloser Übergang an der Spitze des Jobcenters möglich sein, was schließlich auch die Übergabe eines großen Schlüssels vom bisherigen Geschäftsführer an den neuen symbolisieren sollte.
2: Am 3. Oktober gab es in der katholischen Kirche St. Barbara in Hebra ein Festkonzert zum Tag der Deutschen Einheit. Unter dem Motto Querbeet durch die Musik luden der Regionalchor Lutherstadt Eisleben und der Konzerthallenchor Halle zu einem abwechslungsreichen Musikabend ein. Beide Chöre brachten ihre ganz eigene Geschichte mit. Der hallische Traditionschor singt schon seit den 1950er Jahren, während der Chor aus Eisleben seit 2010 die Region musikalisch bereichert. Das Konzert startete mit beiden Chören gemeinsam, die im Wechsel miteinander gesungen haben.

Unter der musikalischen Leitung von Thomas Vogt zeigten die Sängerinnen und Sänger vom Konzerthallenchor Halle einen Ausschnitt aus ihrem vielseitigen Repertoire.

Und schließlich noch ein Auszug vom Regionalchor aus Eisleben. Geleitet wird dieser momentan von Martin Wolf, der aktuell die Elternzeitvertretung für Kantorin Johanna Müller ist.

0: Die Stadt Sangerhausen gibt es schon seit mehr als 1000 Jahren. Die Jakobikirche hier im Bild etwa halb so lange. Am 1. Oktober 2026 versammelten sich Vertreter des Landkreises der Stadt Sangerhausen und des Geschichtsvereins im historischen Rathaus, um noch ein ganz anderes Jubiläum zu würdigen. So war die Rosenstadt an diesem Tag genau seit 210 Jahren ununterbrochen Kreisstadt. Dieser Status war, ist und bleibt ein Privileg, betonte Oberbürgermeister Thorsten Schweiger einleitend. Wonach Landrat André Schröder noch einmal auf die Geschichte der Stadt und auch des Landkreises, der im nächsten Jahr sein 20-jähriges Bestehen feiert, einging. So stellt die Landkreisverwaltung, wie er sagte, heute einen 440 Mann- bzw. Frau-Betrieb dar, der insgesamt 20 Gebäude nutzt und verwaltet. Außerdem 60 Kilometer Kreisstraßen und diverse kulturelle Einrichtungen betreibt. Doch Grund der Zusammenkunft war auch die Veröffentlichung einer Broschüre zum Thema 210 Jahre Kreisstadt. In monatelanger Kleinarbeit, erstellt vom Verein für Geschichte der Stadt Sangerhausen und Umgebung e.V., unterstützt von der Stadt- und Landkreisverwaltung. Das Thema machte viel mehr Arbeit, als wir dachten, betonte der Vereinsvorsitzende Herr Loth. So entwickelte sich der Wunsch nach einer Veröffentlichung. Irgendetwas, was bleiben muss. Herr Loth erläuterte, wie die Damen und Herren vom Geschichtsverein bei der Erarbeitung vorgegangen sind.
1: Na, zunächst gab es ein Konzept, das heißt, wir haben eine Strategie entwickelt, was wollen wir überhaupt zeigen, was wollen wir recherchieren. Ursprünglich war ja auch noch eine Ausstellung geplant, die leider aus finanziellen Gründen erstmal auf der Strecke bleiben musste, aber die Veröffentlichung sollte auf jeden Fall kommen. Und nachdem wir das Konzept hatten und die Rahmenüberschriften, dann ging es los, das mit Leben zu füllen.
2: Was war während Ihrer Recherchen für Sie das Verwunderlichste oder wo Sie wirklich vielleicht auch gesagt haben, Mensch, unglaublich?
1: Was uns heute oft nicht mehr bewusst ist, die Landratswahl heute ist ja eine Personenwahl. Das heißt, die Bürger des Landkreises wählen ihren Landrat. Das gab es aber tatsächlich, gibt es erst seit 1990. Davor gab es einen Vorsitzenden des Rates des Kreises, der wurde gewählt vom Kreistag, aber im Prinzip stand natürlich schon fest, wer das wird. Es war in der Regel immer in Sangerhausen ein SED-Genosse. Und davor, vor 1945, wurden die Landräte eingesetzt. Sie wurden nicht gewählt. Also von den Gebäuden her war es so, dass die Landratsämter im Grunde genommen vagabundierend waren. Das heißt, der jeweilige Landrat wohnte in seinem Haus und führte von dort aus die Amtsgeschäfte, hatte einige Nebenstellen natürlich, aber im Großen und Ganzen wurde das Wesentliche, was dem Landrat anging, in seinem Wohnhaus durchgeführt, wo also eine Kanzlei war, so nannte man das damals, ein Büro, wo eben dann bestimmte Dinge, Geschäftsräume quasi, abgearbeitet wurden.
0: Die Broschüre bietet zahlreiche historische Fotos sowie interessante Einblicke zur Geschichte der Rosenstadt in den letzten zwei Jahrhunderten. Interessierte erhalten Sie im Guten Buch in der Göpenstraße, in der Touristinfo am Rosarium sowie im Spengler Museum zum kleinen Preis von 8,50 Euro.
3: Im Rahmen des Projektes Treffpunkt wurde am 6. Oktober in den Saal in Piskaborn zu einem Vortrag mit Polizeihauptkommissarin Grit Kilian-Moritz vom Polizeirevier Mansfeld-Südharz eingeladen. Thema sicher durchs Leben, schützen Sie sich vor Betrügerinnen und Betrügern. Wir nutzen die Gelegenheit, mit ihr kurz vor Beginn der Veranstaltung zu sprechen.
4: Also wir starten erstmal ganz einfach mit dem einfachen Diebstahl, wo wir schon vieles verhindern können. Wir gehen weiter zu Thema Haustürgeschäften und Telefonanrufen. Und den Telefonanrufen schließen sich dann die typischen Schockanrufe an, wo ältere Menschen an ihrem ganz normalen freien Nachmittag plötzlich einen Anruf erhalten und denen dort suggeriert wird, dass ihren Angehörigen, einem Angehörigen etwas ganz Schlimmes widerfahren ist und jetzt eine hohe Summe an Geld benötigt wird. Die Reihe kommt daher, weil wir im vergangenen Jahr, Anfang des vergangenen Jahres, eher durch Zufall festgestellt haben, dass wir einen immens hohen Schaden im Bereich dieser Straftaten hier in Mansfeld-Südharz hatten. Und wir, also die Frau Schwan und ich, uns dann gesagt haben, wir müssen Wir müssen dringend etwas tun und müssen an unsere Opfer herantreten. Die Täter sind schwer zu fassen für uns. Da ist es doch besser, mit den Opfern, die Opfer ins Boot zu holen und denen zu erklären, wo die Gefahren liegen. Und so reisen wir jetzt durchs Mansfeld-Südharz und nehmen an verschiedenen Veranstaltungen teil. Das hat sich weitgehend rumgesprochen. Wir werden gut angefragt zu dem Thema. Das ist eine ganz typische Veranstaltung dieser Art. Genau, es sind Seniorennachmittage. In vielen Ortschaften gibt es sowas, dass sich Senioren einmal im Monat alle 14 Tage treffen und das auch mit bestimmten Themen füllen. Und wir sind ein Thema davon. Hier ist es eine Veranstaltung, die die Frau Melita Simon organisiert hat. Wir selber organisieren diese Veranstaltung gar nicht. Wir arbeiten wirklich auf Anfrage von Seniorenvereinen, die AWO, normale Dorfgemeinschaften, die sich treffen, aber auch Vereine im Südharz zum Beispiel. Es ist der Till e.V., der uns regelmäßig anfragt und uns mitnimmt zu solchen Veranstaltungen.
3: Sie ist davon überzeugt, dass diese Art Vorträge eine positive Wirkung erzielen.
4: Das Problem ist, es ist für uns nicht messbar, weil viele Versuchsstraftaten nicht angezeigt werden. Aber die Erfolgsstraftaten sind deutlich weniger geworden.
5: Also ein Erfolg der Prävention hier.
4: Das ist für uns ein großer Erfolg.
3: Dann war es an Ortsbürgermeisterin Melita Simon, die Veranstaltung zu eröffnen. Sie übergab das Wort auch gleich an Frau Kilian Moritz. Sie wandte sich an das Publikum, das aus vielen älteren und einigen jüngeren Zuhörern bestand. Themen waren wie erwähnt, Enkeltrick und Schockanrufe, Haustürgeschäfte, Telefonterror und falsche Gewinnversprechen, Betrug und Trickdiebstahl und natürlich, wie man auf all das richtig reagieren sollte. Es war ein sehr informativer, aber auch unterhaltsamer Nachmittag mit vielen Beispielen aus der Praxis, der bei den Teilnehmern und Teilnehmerinnen sehr gut ankam.

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Am 3. Oktober war es wieder soweit. Die zweite Auflage des Länderturniers der Mädchen zum Tag der Deutschen Einheit stand an. Nach der erfolgreichen Premiere im letzten Jahr in Eichstätt fand das Turnier diesmal im Sportpark Friesenstadion in Sangerhausen statt. Ein echtes Highlight für den regionalen Mädchenfußball. Die Organisatoren von Frauenpower Mansfeld-Südharz haben im Vorfeld eine absolute Mammutaufgabe gestemmt, um diesen Tag perfekt zu machen. Eine spannende Neuerung vorweg. Gespielt wurde diesmal nicht auf Kleinfeld, sondern auf verkürztem Großfeld. Das hatte die Spiele für alle Beteiligten noch einmal ein Stück attraktiver und dynamischer gemacht. Schon ab 11 Uhr liefen im Stadion die finalen Vorbereitungen auf Hochtouren. Kabinen beschriften, Musikanlage testen und Flyer aufhängen. Pünktlich ab Mittag reisten dann die Mannschaften aus allen 5 neuen Bundesländern an. Mit dabei waren der erste FFC Chemnitz für Sachsen, der Hallische FC für Sachsen-Anhalt, der SV Lichtenberg 47 für Berlin-Brandenburg, die SG Dynamo Schwerin für Mecklenburg-Vorpommern und der ESV Lok Meiningen für Thüringen. Und natürlich die heimischen Mädels der Kreisauswahl Mansfeld-Südharz als Gastgeberinnen. Gegen 12.45 Uhr stieg die Gänsehautstimmung. Unter großem Beifall der rund 85 Zuschauer liefen die 6 Teams mit Musik im Friesenstadion ein. Eine ganz besondere Erwähnung verdient Schiedsrichterin Emilia. Weil 2 Kolleginnen extrem kurzfristig absagen mussten, leitete sie alle 15 Turnierspiele des Tages komplett allein. Riesenrespekt für die unglaubliche Leistung. Der sportliche Ehrgeiz war von der ersten Minute an riesig. Die SG Dynamo Schwerin hatte zwar mit argen Kaderproblemen zu kämpfen, aber aufgeben war keine Option. Die anderen Teams halfen sportlich fair mit Leihspielerinnen aus. Ein tolles Zeichen für den Zusammenhalt im Mädchenfußball. Die Kreisauswahl Mansfeld-Südharz ging mit einem starken 16-Mädchen-Kader ins Turnier, musste allerdings wegen kurzfristiger Ausfälle improvisieren. Eine Feldspielerin, Tilly, streifte sich die Handschuhe über und hütete das Tor. Und das mit Bravour. Der Start glückte perfekt. Im ersten Spiel gegen Dynamo Schwerin zeigten die heimischen Mädels eine starke Leistung und fuhren einen verdienten 2:0-Sieg ein. Danach folgte ein echtes Kampfspiel gegen den SV Lichtenberg 47, das nach packenden 15 Minuten mit einem 1:1 Unentschieden endete. Im dritten Spiel wartete mit dem ESV

0: Frau Lock-Meiningen, der spätere Turnierdominator. Die Thüringerinnen spielten extrem stark auf und die MSH-Auswahl musste sich am Ende knapp mit 0:2 geschlagen geben. Doch die Mädels ließen die Köpfe nicht hängen. In der vierten Partie gegen den Halleschen FC mobilisierten sie noch einmal alle Kräfte und erkämpften sich ein wichtiges 1:1. Damit stand die Kreisauswahl vor dem letzten Spiel mit 5 Punkten sensationell auf Platz 2 und hatte den Vizetitel dicht vor Augen. Das letzte Spiel gegen den ersten FFC Chemnitz wurde zu einem echten Krimi. Ein Unentschieden hätte der Kreisauswahl gereicht, um den zweiten Platz abzusichern. Doch die Sächsinnen hatten sich im Laufe des Turniers immer weiter gesteigert. In einem extrem engen Match traf Chemnitz zum bitteren 1:0 Endstand. Damit zogen sie in letzter Sekunde vorbei. Ein Blick auf die Abschlusstabelle zeigt, der verdiente und ungeschlagene Turniersieger heißt ESV Lok Meiningen mit bärenstarken 13 Punkten und 7:0 Toren. Platz 2 ging an den ersten FFC Chemnitz, gefolgt von Halleschen FC auf Rang 3. Die Mädels der Kreisauswahl Mansfeld Südharz beendeten das Turnier auf einem hervorragenden 4. Platz. Die jungen Damen haben alles gegeben, tollen Einsatz gezeigt und können absolut stolz auf sich sein. Platz 5 belegte Lichtenberg 47 und der 6. Platz ging an die tapferen Spielerinnen aus Schwerin. Zum Abschluss gab es natürlich die verdiente Siegerehrung, bei der jedes Team und Applaus einen Pokal und eine gerahmte Urkunde erhielt. Auch Einzelleistungen wurden gewürdigt. Die beste Torschützin des Tages war Sunja von Lok Meiningen mit insgesamt 4 Treffern. Für die Kreisauswahl trafen Hayley, Doppett sowie Anna und Celine jeweils einmal. Als beste Spielerin des Turniers wurde Finja vom 1. FFC Chemnitz ausgezeichnet und die Medaille für die beste Torhüterin ging an Nele von Dynamo Schwerin. Am 24. September lud der MSV Eisleben schon zum 2. Kita-Fußballfest ein. Dabei kamen 9 Kitas aus dem Stadtgebiet der Lutherstadt Eisleben und den Ortsteilen. Zu Beginn begrüßte Clemens Plusfeld vom MSV die zahlreichen Kids mit ihren Betreuerinnen und Betreuern.
1: So, dann zum Ablauf. Wie schon erwähnt, gleich nach meiner kurzen Rede wird die Kollegin vom Physiocenter Eisleben eine kurze Erwärmung zur Musik mit euch allen zusammen durchführen. Anschließend haben wir 9 Stationen aufgebaut. Eure Erzieher wissen Bescheid, wo ihr startet, wie wir wechseln. Haben die alle einen Plan gekriegt? Sollten alle wissen. Wir machen nach 3 Stationen immer eine Pause. Das heißt, nach 3 Stationen machen wir ungefähr eine 4-5 Minuten Pause, wo ihr was trinken könnt, Toilette gehen könnt. Eine Station planen wir immer so 7-8 Minuten. Genau, wenn alles nach Plan läuft, sind wir ca. 12 Uhr fertig. Dann wartet euer Lieblingsessen je stark von aus. Was könnte es sein? Na, leider nicht die. Nudeln mit Tomatensauce, vollkommen richtig. Ja, und am Ende, nach der Mittagspause, erhält dann jeder von euch noch eine kleine Medaille für die Teilnahme.
0: Im Anschluss gab es erst einmal eine Erwärmung, durchgeführt vom Physio Center Eisleben.

und dann ging es an die Stationen. Hier mussten die Jüngsten sich in den verschiedensten Disziplinen beweisen, wie zum Beispiel ein Parkourlauf oder ein Mini-Fußballspiel. Insgesamt waren 85 Kinder vor Ort. Ein Dank gilt den Sponsoren, der Volksküche GmbH, Haradinos Kinderspiele Spaß, der Wohnungsbaugesellschaft Eisleben, der NWAM und dem Physio Center Eisleben für die Unterstützung beim Event.

0: In Gerbstedt gibt es den Verein Aktivpunkt Gerbstedt. Dieser organisierte am 3. Oktober den ersten Herzsicherlauf. Dabei ging es um Laufen, Helfen und Leben retten. Vor dem Lauf verriet uns die Vereinsvorsitzende Annika Müller Einzelheiten.
1: Wir veranstalten heute am 3.10. unseren ersten Herzsicherlauf in Gerbstedt an der Turnhalle in der Lutherstraße mit dem Aktivpunkt Gerbstedt. Ziel dieses Laufs ist es, ein oder mehrere AED-Geräte für die Stadt Gerbstedt anzuschaffen, langfristig auch für die Ortschaften in Gerbstedt. Und jetzt warten wir darauf, dass unsere Teilnehmer sich anmelden. Es gibt eine Kinderrunde, die geht ca. 1 Kilometer und dann können die Läufer selber entscheiden, ob sie eine kleine Runde laufen oder eine große Runde laufen wollen, entweder 2 oder 5 Kilometer. Und mit den Einnahmen des Spendenlaufs finanzieren wir diesen AED. Startgebühr sind dabei für die Kinder 5 Euro und für die Erwachsenen 10 Euro. Und so wie es aussieht, fühlt es sich auch langsam. Und wir hoffen, dass wir dann ein bisschen Geld zusammenkriegen. Alle Einnahmen, die heute auch mit dem Essen und mit den Getränken und generell heute gemacht werden, mit den Stadtgebühren und so weiter, kommen dieser Anschaffung eines AEDs zugute. Also der Defibrillator an sich würde jetzt, sag ich mal, um die 1500 Euro kosten. Ein Schrank dazu nochmal etwa 500 Euro. Damit ist es aber meistens nicht getan. Wir müssen das Ganze noch versichern und gegen Diebstahl schützen und Folgekosten. Und wir haben uns jetzt für einen entschieden, der kostet knapp 2700 im Komplettpaket. Da haben wir keine Folgekosten mehr. Es ist gegen Diebstahl geschützt, gegen Vandalismus. Also alles drum und dran. Und ja, ist dann zwar ein bisschen teurer, aber wir sind auf der sicheren Seite, dass egal was ist, der immer funktionsbereit ist und im besten Fall dann einem Menschen das Leben retten kann. Der erste, der installiert werden sollte, der kommt hier an die Turnhalle. Da wissen wir noch nicht genau, ob auf diese Seite von der Turnhalle oder auf die andere Seite von der Turnhalle, aber auf jeden Fall von außen ins Gebäude, dass er öffentlich zugänglich ist für alle. Und der zweite, sind wir uns noch ein bisschen unsicher, Richtung Stephanushalle wahrscheinlich in die Richtung, wenn es 2 werden.
0: Die Mitglieder des Vereins hatten alles gut organisiert. Die Teilnehmerinnen und Teilnehmer wurden registriert und bekamen eine Startnummer. Nach einer kurzen Begrüßung und Einweisung durch Annika Müller ging es auch schon los. Die gut 90 Teilnehmer starteten in 4 verschiedenen Läufen und bekamen nach Absolvierung eine Urkunde und Medaille überreicht.

Für das leibliche Wohl war ebenfalls gesorgt. Mit Kuchen, Würstchen, Kaffee oder anderen Getränken. Und in der Turnhalle zeigte man, wie Wiederbelebungsmaßnahmen an einer Dummy-Puppe richtig ausgeführt werden. Der AED, auch Defibrillator genannt, war an diesem 3. Oktober noch nicht da, aber die Aufbewahrungsbox. Bleibt zu hoffen, dass noch weitere solcher AED-Geräte angeschafft werden können, durch Spenden oder zum Beispiel durch diesen Lauf. Der Termin für nächstes Jahr steht auch schon, wieder am 3. Oktober. Dieses Jahr kamen übrigens 3.187,13 € zusammen.

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0: Jedes Jahr am dritten Samstag im September findet in der Altstadt von Querfurt der traditionelle Bauernmarkt statt. Regionale landwirtschaftliche Direktvermarkter bieten ihre Ware genauso feil wie die ansässigen Geschäfte, abgerundet durch ein vielseitiges kulturelles Rahmenprogramm. Die Querfurter und ihre Gäste schreiben sich den Termin schon Anfang des Jahres in den Kalender, um ihn nicht zu verpassen. Und das, obwohl zeitgleich der Eisleber Wiesenmarkt seine Pforten geöffnet hat. Obst und Gemüse, Pflanzen, Eier, Wein, um nur einiges zu nennen, aber auch Dekoobjekte sowie natürlich Kulinarisches sind im Angebot. Viel los ist jedes Mal und so auch in diesem Jahr zum Beispiel am Stand der Querfurter Jägerschaft, die, unterstützt von zahlreichen Helfern, frisch und lecker zubereitete Wildspezialitäten anbieten, zum Essen vor Ort und auch zum Mitnehmen.
1: Genau, also wir sind ja ein bisschen traditionell jetzt schon geworden. Wir haben das mal angefangen ganz klein. Wir wollen das regionale Wild anbieten hier aus der Gegend, den Menschen zeigen, was die Jagd eben alles ist. Natürlich ist Jagd Gewinnung von Biofleisch und man sieht es ja auch in der heutigen Zeit, Bio kommt immer mehr in Mode, was gut ist. Und ja, deswegen hat sich das angebahnt oder so ergeben, dass sich die Leute darauf freuen mittlerweile. Wir haben Wildschwein, wir haben Hirsch im Angebot, also Dammwild, Rotwild. Wir haben eine Wildbratwurst, was wir so machen. Aber was eben sehr gut ankommt, ist, dass wir das auch mitgeben. Ja, und wir möchten auch, dass die Leute etwas davon haben. Die meisten freuen sich nämlich damit auf den Sonntag, brauchen nicht zu kochen. Und das hat sich so rumgesprochen und deswegen ist der Stand halt sehr angenommen. Aber wir pflegen den auch und machen, ich sag mal so, schmücken den, machen mit den Jagdhornbläsern dann ein bisschen auch die Umrahmung. Und ja, so ist dieser Stand über Jahre gewachsen. Viel Unterstützung, die Jägerschaft hält stark zusammen, das ist auch nicht in jedem Verein so. Ich habe viele, viele Helfer, die hier mitmachen. Ja, und so ergibt sich das, freuen wir uns auf den Bauernmarkt, schönes Wetter und eben die Leute, die sich hier mit uns da vergnügen.
0: Großer Andrang herrschte auch am Stand des Obsthofes Müller. Seit 1999 ein traditioneller Obstbaubetrieb in der Quernestadt. Inhaber Alexander Müller bot, unterstützt durch den Junior, vieles aus seiner breiten Produktpalette an.
2: Die haben natürlich über ihre tollen Äpfel im Angebot, die haben natürlich auch manche Jamonia.
3: Wir sind eigentlich recht zufrieden. Der Junagold ist bei uns ein bisschen schwächer, aber der Rest sieht eigentlich sehr gut aus. Wir haben ordentliche Qualitäten. Die Nächte werden jetzt kühler, das heißt, wir haben auch schöne Farbe. Und wir können Gott sei Dank ein bisschen bewässern. Das heißt, die Äpfel haben eine ordentliche Größe und sind spritzig und saftig. Also eigentlich die schönste Frucht des Herbstes.
2: Welcher ist Ihr Favorit?
3: Ich esse am liebsten die säuerlichen, also Elster, Topaz oder Welland. Das sind meine.
0: Das Modegeschäft Mode Express Number One lockte vor allem die Damen mit einer Modenschau an. Moderiert von Laura Grünhage wurden herbstliche Outfits und passende Accessoires professionell von Mitarbeiterinnen und Kundinnen des Geschäftes auf dem extra aufgebauten Laufsteg präsentiert. Inhaberin Claudia Simke, die das Geschäft im 20. Jahr erfolgreich führt, war genauso begeistert wie das Publikum.

0: Jede Menge Handgemachtes, zum Beispiel auch große und kleine Eulen, vor allem aber Blumengebinde, waren am Stand von Albrechts Blumenladen aus dem thüringischen Kölle da zu finden. Inhaberin Annette Albrecht konnte man bei der Herstellung direkt über die Schulter schauen.
1: Was ist da mit Naturkrämen?

0: Was ist denn da alles drin?
1: Alles Naturmaterial. Hypericum, Euonymus, Koralle, Hortensien, Heide. Mhm. Sehr haltbar.
0: Okay.
1: Schöne Herbstdeko.
2: Für musikalische Unterhaltung sorgte unter anderem das Jugendblasorchester der Burgmusikschule Querfurt unter Leitung von Josef Simmet. Mit diesem Lied stimmten die jungen Musiker die Gäste direkt darauf ein, auch einmal im traditionellen Weindorf vorbeizuschauen, wo es wieder gute Saale-Unstrut-Tropfen zu verkosten gab.

0: Am 1. Oktober war es soweit. Die Stadtwerke Hettstedt GmbH öffneten ihr neues Servicebüro im Rathaus der Wipperstadt. Das sollte ordentlich gefeiert werden und es gab noch mehr auf dem Markt zu erleben, weiß Bürgermeister Frank Tallich.
1: Sehr geehrte Gäste, liebe Bürger, liebe Mitwohner, wir freuen uns sehr, dass Sie heute so zahlreich erschienen sind zu unserer großen Eröffnung des Servicebüros. Ein ganz besonderer Tag, nachdem es ja doch einige Emotionen gab, weil wir das Bürgerbüro geschlossen haben wir, glaube ich, jetzt einen würdigen Nachfolger gefunden, der uns absichert, dass wir den gleichen Service bieten können und zwei, drei andere Bereiche noch dazugewinnen. Aber damit wir nicht nur dieses Thema heute haben, haben wir das Fest natürlich noch ein bisschen größer gemacht. Die Stadtwerke haben einen kleinen Stand, wir haben die IHK vertreten, die diesen Tag bereichert. Das Brauwerk sorgt für Musik und gute Getränke und Chamäleon Food für leckeres Essen. Und nachher gibt es sogar noch eine Akrobatik.

0: Batik-Show von unserer Agro-Church. Insofern freue ich mich auf die schöne Eröffnung und den weiteren Ablauf und übergebe an Herrn Arnold zur Vorstellung des eigentlichen Büros.
1: Also ich will es kurz machen. Wir freuen uns, dass wir jetzt noch ein Stück näher am Markt dran sind. Unser altes Marktbüro, was wir vor circa 3 Jahren eröffnet haben, war doch relativ klein und doch noch ein bisschen weiter weg vom Markt, obwohl auf dem Markt. Insofern, jetzt sind wir wirklich zentral zu erreichen. Es ist ein schönes, größeres Büro, wo auch mehrere Kollegen sitzen können. Wir sind jeden Tag erreichbar. Öffnungszeiten werden auf der Internetseite entsprechend bekannt gegeben. Ich hoffe, dass wir für unsere Bürger, für unsere Kunden halt dann einfach genau den Service bieten können, den sie sich wünschen. Und wenn es Anregungen und sag ich mal, auch Hinweise gibt, was wir mit aufnehmen sollen im Bürgerbüro, gerne. Ansonsten wünsche ich uns heute, sag ich mal, Wetter hast du ja gut eingekauft, entsprechend eine schöne Afterwork-Party. Bedanke mich auch bei den Gästen, die heute hier sind, die das mitgenutzt haben. Brauwerk, dann der Foodtruck entsprechend und das wird heute, ich glaube, eine schöne Party und auch ein guter Anlass, so ein Büro zu eröffnen. Insofern, damit ist das Büro offiziell eröffnet.
2: Dann war Gelegenheit zum Gespräch und zum Austausch mit den Mitarbeitern der Stadtwerke. Für die jüngeren Besucher war eine mobile Autorennbahn natürlich das große Highlight. Sie konnten davon gar nicht genug bekommen. Wie erwähnt war die IHK Halle Dessau mit einem Stand präsent. Der Geschäftsstellenleiter Sangerhausen, Björn Bosse und Mitstreiter standen Rede und Antwort. Mittlerweile hatten die Mitstreiter des Brauwerks Lichtloch 23 um André Fingers alles zur After-Work-Party vorbereitet, die an diesem Tag etwas früher als sonst schon losging. Wie erwähnt waren Vertreter der Einrichtung des Kinderschutzbundes Tiegel mit vor Ort mit einem Animationsprogramm für die jüngsten Besucher und für das leibliche Wohl sorgte Chameleon Food Service. Bei wunderschönem Herbstwetter konnte also die Eröffnung des Servicebüros der Stadtwerke gleich in eine Party auf den Markt übergehen. Wie angekündigt sollte es ja bei der im Laufe der Zeit immer mehr in Gang kommenden After-Work-Party noch einen besonderen Höhepunkt geben. Der Agro-Church Kraftfeld e.V. um Katrin de Wilde und Kilian Kaffenberger, angesiedelt in der ehemaligen katholischen Kirche in Hettstedt, hatte mit Unterstützung von Workshop-Teilnehmern ein besonderes Akrobatik-Event für den Abend vorbereitet. Mit einigen Aufnahmen davon wollen wir uns von dem Ereignis verabschieden.

0: Auf der Wort, die dritte, lass uns ein bisschen Spaß haben hier. Kommt.
1: An der Spitze des Jobcenters Mansfeld-Südharz gab es einen Wechsel. Thomas Handschuh, der in den verdienten Ruhestand geht, übergab die Geschäfte an Jean Lehmann. Zur Übergabe traf man sich in den Räumlichkeiten der Institution, unter anderem mit dabei auch Simone Meissner, Chefin der Agentur für Arbeit Sachsen-Anhalt Süd, Sven Vogler, Fachbereichsleiter beim Landkreis und Mitglied der Trägerversammlung, sowie Landrat André Schröder, der auch als erster das Wort ergriff. Er dankte Herrn Handschuh, der das Amt 2021 übernommen hatte, im Namen des Landkreises für die geleistete Arbeit in den letzten 5 Jahren. Unter seiner Federführung hat das Jobcenter an Effizienz gewonnen, die Digitalisierung vorangetrieben und die Anzahl der Bedarfsgemeinschaften reduziert, sagte Herr Schröder und

0: der jungen Leute, die möglichst im Landkreis auch eine Ausbildung finden sollen und nicht mehr abwandern. Auch die zugewanderten Menschen stellen für die BR-Chefin eine starke Reserve dar, die es zu nutzen gilt. Fachbereichsleiter Sven Vogler lobte wie seine Vorredner vor allem die sachliche und besonnene Art von Herrn Handschuh, die eine sehr angenehme Zusammenarbeit möglich machte.
1: Es war für mich, ich blicke mit hoher Zufriedenheit und Dankbarkeit auf die Tätigkeit als Geschäftsführer zurück. Es waren bewegte Jahre, es waren aber in meinen 47 Jahren beruflicher Tätigkeit die interessantesten und die schönsten Jahre. Ich muss das mal so zum Ausdruck bringen. Und ich glaube, besser kann man nicht in Ruhestand eintreten, wie aus so einer Funktion heraus. Es waren, wie gesagt, bewegte Jahre. Wir begannen, ich erinnere mich noch, mit den Kontaktbeschränkungen in der Corona-Krise, wo die Hilfe für Selbstständige im Vordergrund stand, wo wir Kurzarbeitergeld mit unterstützt haben, wo wir die Bürgerhotline des Landkreises mit unterstützt haben. Dann, wenige Monate später, begann der Ukraine-Angriffskrieg. Wir hatten auch in der Zusammenarbeit sehr viele Ukrainer in das Grundsicherungssystem übernommen, haben sie aufwendig betreut und ich glaube aber, das ist auch relativ gut gelungen, dass zumindest ein Teil der Ukrainer hier im Landkreis zum unverzichtbaren Bestandteil geworden sind in den Betrieben, in den Kommunen, in der Gemeinschaft. Dann, Herr Landrat Schröder sprach es an, kam die Bürgergeldreform Anfang 23 mit höheren Bürgergeldsätzen, mit einer sehr liberalen Verfahrensweise, mit Schonvermögen. Ich wohne in Halle, also relativ nah, aber der Landkreis hat immer so das Image der roten Laterne und das ist völlig unberechtigt und völlig falsch, weil sich gerade in den letzten Jahren in den Rahmenbedingungen wirklich sehr viel getan hat. Wir haben einen Höchststand an sozialversicherungspflichtig Beschäftigten gehabt. Auch wenn jetzt demografiebedingt die Zahl leicht sinkt, war das wirklich eine große Leistung der Betriebe, der Wirtschaft, der Betriebsstruktur im Landkreis. Der Anstieg der Arbeitslosigkeit ist jetzt deutlich geringer, wie das in anderen Landesteilen ist. Wir haben andere Landesteile, insbesondere auch in Gesamtdeutschland, die eine wesentlich höhere Arbeitslosigkeit haben als der Landkreis, jetzt insbesondere auch im Anstieg. Ja, der Anteil der Langzeitarbeitslosen ist noch relativ hoch, aber man tut was. Und wir haben, das habe ich tatsächlich schätzen gelernt, einen Zusammenhalt, eine Tradition im Landkreis. Mir persönlich ist es immer kalt den Rücken runtergelaufen, wenn das Glückauflied gespielt wurde, weil man also das und gesungen wurde bei Veranstaltungen. Ich glaube, das bringt die Tradition, den Zusammenhalt des Landkreises zum Ausdruck. Insofern sind die Rahmenbedingungen, die sich auch in den letzten 6 Jahren, die meine Arbeit unterstützt haben, wirklich sehr gut, sehr positiv.
0: Doch dann ergriff Herr Lehmann das Wort und verlieh seiner Freude über die neue Herausforderung Ausdruck. Dabei verwies der Thüringer auf langjährige Erfahrung, die Arbeit in verschiedenen Positionen der Regionaldirektion Sachsen-Anhalt-Thüringen. Und er bedankte sich für die gute Einarbeitung und den Vertrauensvorschuss der 200-köpfigen Mannschaft im Shopcenter Mansfeld-Südharz.
2: Wirklich ein echtes und lieb gemeintes Dankeschön. Du hast es mir sehr leicht gemacht, hier gut anzukommen. Ich bin hier sehr vertrauensvoll aufgenommen worden von deiner Mannschaft, natürlich auch persönlich von dir. Das nehme ich schon wahr mit dem ganzen Vertrauensvorschuss. Wenn ich jetzt die Rednerinnen mal Revue passieren lasse, sind es recht große Schuhe, die du mir da hingestellt hast. Das hast du mir nicht gesagt. Da muss ich noch mal gucken, wie ich da gut versuche reinzuwachsen. Ich bin aber der Meinung, und davon konnte ich mich jetzt wir haben schon erste Gespräche hier im Haus auch gehabt. Das ist auch sehr schön, dass das so klappen konnte. Ich übernehme ja ein sehr gut funktionierendes Haus. Das ist mir sehr bewusst. Und so ein Haus ist ja nur eine Hülle. Am Ende geht es ja um die Mannschaft. Und die Mannschaft kann ihren Job, und das ist mir sehr, sehr, sehr bewusst.
0: So wird mit Herrn Lehmann ein nahtloser Übergang an der Spitze des Jobcenters möglich sein, was schließlich auch die Übergabe eines großen Schlüssels vom bisherigen Geschäftsführer an den neuen symbolisieren sollte.
3: Am 3. Oktober gab es in der katholischen Kirche St.

St. Barbara in Hebra ein Festkonzert zum Tag der deutschen Einheit. Unter dem Motto Querbeet durch die Musik luden der Regionalchor Lutherstadt Eisleben und der Konzerthallenchor Halle zu einem abwechslungsreichen Musikabend ein. Beide Chöre brachten ihre ganz eigene Geschichte mit. Der hallische Traditionschor singt schon seit den 1950er Jahren, während der Chor aus Eisleben seit 2010 die Region musikalisch bereichert. Das Konzert startete mit beiden Chören gemeinsam, die im Wechsel miteinander gesungen haben.

Unter der musikalischen Leitung von Thomas Vogt zeigten die Sängerinnen und Sänger vom Konzerthallenchor Halle einen Ausschnitt aus ihrem vielseitigen Repertoire.

Und schließlich noch ein Auszug vom Regionalchor aus Eisleben. Geleitet wird dieser momentan von Martin Wolf, der aktuell die Elternzeitvertretung für Kantorin Johanna Müller ist.

0: Die Stadt Sangerhausen gibt es schon seit mehr als 1000 Jahren. Die Jakobikirche hier im Bild etwa halb so lange. Am 1. Oktober 2026 versammelten sich Vertreter des Landkreises der Stadt Sangerhausen und des Geschichtsvereins im historischen Rathaus, um noch ein ganz anderes Jubiläum zu würdigen. So war die Rosenstadt an diesem Tag genau seit 210 Jahren ununterbrochen Kreisstadt. Dieser Status war, ist und bleibt ein Privileg, betonte Oberbürgermeister Thorsten Schweiger einleitend. Wonach Landrat André Schröder noch einmal auf die Geschichte der Stadt und auch des Landkreises, der im nächsten Jahr sein 20-jähriges Bestehen feiert, einging. So stellt die Landkreisverwaltung, wie er sagte, heute einen 440 Mann- bzw. Frau-Betrieb dar, der insgesamt 20 Gebäude nutzt und verwaltet. Außerdem 60 Kilometer Kreisstraßen und diverse kulturelle Einrichtungen betreibt. Doch Grund der Zusammenkunft war auch die Veröffentlichung einer Broschüre zum Thema 210 Jahre Kreisstadt. In monatelanger Kleinarbeit, erstellt vom Verein für Geschichte der Stadt Sangerhausen und Umgebung e.V., unterstützt von der Stadt- und Landkreisverwaltung. Das Thema machte viel mehr Arbeit, als wir dachten, betonte der Vereinsvorsitzende Herr Loth. So entwickelte sich der Wunsch nach einer Veröffentlichung. Irgendetwas, was bleiben muss. Herr Loth erläuterte, wie die Damen und Herren vom Geschichtsverein bei der Erarbeitung vorgegangen sind.
1: Na, zunächst gab es ein Konzept, das heißt, wir haben eine Strategie entwickelt, was wollen wir überhaupt zeigen, was wollen wir recherchieren. Ursprünglich war ja auch noch eine Ausstellung geplant, die leider aus finanziellen Gründen erstmal auf der Strecke bleiben musste, aber die Veröffentlichung sollte auf jeden Fall kommen. Und nachdem wir das Konzept hatten und die Rahmenüberschriften, dann ging es los, das mit Leben zu füllen.
2: Was war während Ihrer Recherchen für Sie das Verwunderlichste oder wo Sie wirklich vielleicht auch gesagt haben, Mensch, unglaublich?
1: Was uns heute oft nicht mehr bewusst ist, die Landratswahl heute ist ja eine Personenwahl. Das heißt, die Bürger des Landkreises wählen ihren Landrat. Das gab es aber tatsächlich, gibt es erst seit 1990. Davor gab es einen Vorsitzenden des Rates-Kreises, der wurde gewählt vom Kreistag, aber im Prinzip stand natürlich schon fest, wer das wird. Es war in der Regel immer in Sangerhausen ein SED-Genosse. Und davor, vor 1945, wurden die Landräte eingesetzt, sie wurden nicht gewählt. Also von den Gebäuden her war es so, dass die Landratsämter im Grunde genommen vagabundierend waren. Das heißt, der jeweilige Landrat wohnte in seinem Haus und führte von dort aus die Amtsgeschäfte, hatte einige Nebenstellen natürlich, aber im Großen und Ganzen wurde das Wesentliche, was dem Landrat anging, in seinem Wohnhaus durchgeführt, wo also eine Kanzlei war, so nannte man das damals, ein Büro, wo eben dann bestimmte Dinge, Geschäftsräume quasi, abgearbeitet wurden.
0: Die Broschüre bietet zahlreiche historische Fotos sowie interessante Einblicke zur Geschichte der Rosenstadt in den letzten zwei Jahrhunderten. Interessierte erhalten Sie im Guten Buch in der Göpenstraße, in der Touristinfo am Rosarium sowie im Spengler Museum zum kleinen Preis von 8,50 Euro.
3: Im Rahmen des Projektes Treffpunkt wurde am 6. Oktober in den Saal in Piskaborn zu einem Vortrag mit Polizeihauptkommissarin Grit Kilian Moritz vom Polizeirevier Mansfeld-Südharz eingeladen. Thema sicher durchs Leben, schützen Sie sich vor Betrügerinnen und Betrügern. Wir nutzen die Gelegenheit, mit ihr kurz vor Beginn der Veranstaltung zu sprechen.
4: Also wir starten erstmal ganz einfach mit dem einfachen Diebstahl, wo wir schon vieles verhindern können. Wir gehen weiter zu Thema Haustürgeschäften und Telefonanrufen. Und den Telefonanrufen schließen sich dann die typischen Schockanrufe an, wo ältere Menschen an ihrem ganz normalen freien Nachmittag plötzlich einen Anruf erhalten und denen dort suggeriert wird, dass ihren Angehörigen, einem Angehörigen etwas ganz Schlimmes widerfahren ist und jetzt eine hohe Summe an Geld benötigt wird. Die Reihe kommt daher, weil wir im vergangenen Jahr, Anfang des vergangenen Jahres, eher durch Zufall festgestellt haben, dass wir einen immens hohen Schaden im Bereich dieser Straftaten hier in Mansfeld-Südharz hatten. Und wir, also die Frau Schwan und ich, uns dann gesagt haben, wir müssen dringend etwas tun und müssen an unsere Opfer herantreten. Die Täter sind schwer zu fassen für uns. Da ist es doch besser, mit den Opfern, die Opfer ins Boot zu holen und denen zu erklären, wo die Gefahren liegen. Und so reisen wir jetzt durchs Mansfeld-Südharz und nehmen an verschiedenen Veranstaltungen teil. Das hat sich weitgehend rumgesprochen. Wir werden gut angefragt zu dem Thema. Das ist eine ganz typische Veranstaltung dieser Art. Genau, es sind Seniorennachmittage. In vielen Ortschaften gibt es sowas, dass sich Senioren einmal im Monat alle 14 Tage treffen und das auch mit bestimmten Themen füllen. Und wir sind ein Thema davon. Hier ist es eine Veranstaltung, die die Frau Melita Simon organisiert hat. Wir selber organisieren diese Veranstaltungen gar nicht. Wir arbeiten wirklich auf Anfrage von Seniorenvereinen, die AWO, normale Dorfgemeinschaften, die sich treffen, aber auch Vereine im Südharz zum Beispiel. Ist es der Till e.V., der uns regelmäßig anfragt und uns mitnimmt zu solchen Veranstaltungen.
3: Sie ist davon überzeugt, dass diese Art Vorträge eine positive Wirkung erzielen.
4: Das Problem ist, es ist für uns nicht messbar, weil viele Versuchsstraftaten nicht angezeigt werden. Aber die Erfolgsstraftaten sind deutlich weniger geworden.
5: Also ein Erfolg der Prävention hier?
4: Das ist für uns ein großer Erfolg.
3: Dann war es an Ortsbürgermeisterin Melita Simon, die Veranstaltung zu eröffnen. Sie übergab das Wort auch gleich an Frau Kilian Moritz. Sie wandte sich an das Publikum, das aus vielen älteren und einigen jüngeren Zuhörern bestand. Themen waren wie erwähnt, Enkeltrick und Schockanrufe, Haustürgeschäfte, Telefonterror und falsche Gewinnversprechen, Betrug und Trickdiebstahl und natürlich, wie man auf all das richtig reagieren sollte. Es war ein sehr informativer, aber auch unterhaltsamer Nachmittag, mit vielen Beispielen aus der Praxis, der bei den Teilnehmern und Teilnehmerinnen sehr gut ankam.

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Am 3. Oktober war es wieder soweit. Die zweite Auflage des Länderturniers der Mädchen zum Tag der Deutschen Einheit stand an. Nach der erfolgreichen Premiere im letzten Jahr in Eichstätt fand das Turnier diesmal im Sportpark Friesenstadion in Sangerhausen statt. Ein echtes Highlight für den regionalen Mädchenfußball. Die Organisatoren von Frauenpower Mansfeld-Südharz haben im Vorfeld eine absolute Mammutaufgabe gestemmt, um diesen Tag perfekt zu machen. Eine spannende Neuerung vorweg. Gespielt wurde diesmal nicht auf Kleinfeld, sondern auf verkürztem Großfeld. Das hatte die Spiele für alle Beteiligten noch einmal ein Stück attraktiver und dynamischer gemacht. Schon ab 11 Uhr liefen im Stadion die finalen Vorbereitungen auf Hochtouren. Kabinen beschriften, Musikanlage testen und Flyer aufhängen. Pünktlich ab Mittag reisten dann die Mannschaften aus allen 5 neuen Bundesländern an. Mit dabei waren der erste FFC Chemnitz für Sachsen, der Hallische FC für Sachsen-Anhalt, der SV Lichtenberg 47 für Berlin-Brandenburg, die SG Dynamo Schwerin für Mecklenburg-Vorpommern und der ESV Lok Meiningen für Thüringen. Und natürlich die heimischen Mädels der Kreisauswahl Mansfeld-Südharz als Gastgeberinnen. Gegen 12.45 Uhr stieg die Gänsehautstimmung. Unter großem Beifall der rund 85 Zuschauer liefen die 6 Teams mit Musik im Friesenstadion ein. Eine ganz besondere Erwähnung verdient Schiedsrichterin Emilia. Weil 2 Kolleginnen extrem kurzfristig absagen mussten, leitete sie alle 15 Turnierspiele des Tages komplett allein. Riesenrespekt für die unglaubliche Leistung. Der sportliche Ehrgeiz war von der ersten Minute an riesig. Die SG Dynamo Schwerin hatte zwar mit argen Kaderproblemen zu kämpfen, aber aufgeben war keine Option. Die anderen Teams halfen sportlich fair mit Leihspielerinnen aus. Ein tolles Zeichen für den Zusammenhalt im Mädchenfußball. Die Kreisauswahl Mansfeld-Südharz ging mit einem starken 16-Mädchen-Kader ins Turnier, musste allerdings wegen kurzfristiger Ausfälle improvisieren. Eine Feldspielerin, Tilly, streifte sich die Handschuhe über und hütete das Tor. Und das mit Bravour. Der Start glückte perfekt. Im ersten Spiel gegen Dynamo Schwerin zeigten die heimischen Mädels eine starke Leistung und fuhren einen verdienten 2:0-Sieg ein. Danach folgte ein echtes Kampfspiel gegen den SV Lichtenberg 47, das nach packenden 15 Minuten mit einem 1:1 Unentschieden endete. Im 3. Spiel wartete mit dem ESV Lok Meiningen der spätere Turnierdominator. Die Thüringerinnen spielten extrem stark auf und die MSH-Auswahl musste sich am Ende knapp mit 0:2 geschlagen geben. Doch die Mädels ließen die Köpfe nicht hängen. In der 4. Partie gegen den Hallischen FC mobilisierten sie noch einmal alle Kräfte und erkämpften sich ein wichtiges 1:1. Damit stand die Kreisauswahl vor dem letzten Spiel mit 5 Punkten sensationell auf Platz 2 und hatte den Vizetitel dicht vor Augen. Das letzte Spiel

0: Spiel gegen den ersten FFC Chemnitz wurde zu einem echten Krimi. Ein Unentschieden hätte der Kreisauswahl gereicht, um den zweiten Platz abzusichern. Doch die Sächsinnen hatten sich im Laufe des Turniers immer weiter gesteigert. In einem extrem engen Match traf Chemnitz zum bitteren 1:0 Endstand. Damit zogen sie in letzter Sekunde vorbei. Ein Blick auf die Abschlusstabelle zeigt, der verdiente und ungeschlagene Turniersieger heißt ESV Lok Meiningen mit bärenstarken 13 Punkten und 7:0 Toren. Platz 2 ging an den ersten FFC Chemnitz, gefolgt von Halleschen FC auf Rang 3. Die Mädels der Kreisauswahlmannswelt Südharz beendeten das Turnier auf einem hervorragenden vierten Platz. Die jungen Damen haben alles gegeben, tollen Einsatz gezeigt und können absolut stolz auf sich sein. Platz 5 belegte Lichtenberg 47 und der sechste Platz ging an die tapferen Spielerinnen aus Schwerin. Zum Abschluss gab es natürlich die verdiente Siegerehrung, bei der jedes Team unter Applaus einen Pokal und eine gerahmte Urkunde erhielt. Auch Einzelleistungen wurden gewürdigt. Die beste Torschützin des Tages war Sunja von Lok Meiningen mit insgesamt 4 Treffern. Für die Kreisauswahl trafen Hayley, Doppett sowie Anna und Celine jeweils einmal. Als beste Spielerin des Turniers wurde Finja vom ersten FFC Chemnitz ausgezeichnet und die Medaille für die beste Torhüterin ging an Nele von Dynamo Schwerin. Am 24. September lud der MSV Eisleben schon zum zweiten Kita-Fußballfest ein. Dabei kamen 9 Kitas aus dem Stadtgebiet der Lutherstadt Eisleben und den Ortsteilen. Zu Beginn begrüßte Clemens Plusfeld vom MSV die zahlreichen Kids mit ihren Betreuerinnen und Betreuern.
1: So, dann zum Ablauf. Wie schon erwähnt, gleich nach meiner kurzen Rede wird die Kollegin vom Physiocenter Eisleben eine kurze Erwärmung zur Musik mit euch allen zusammen durchführen. Anschließend haben wir 9 Stationen aufgebaut. Eure Erzieher wissen Bescheid, wo ihr startet, wie wir wechseln. Haben die alle einen Plan gekriegt? Sollten alle wissen. Wir machen nach 3 Stationen immer eine Pause. Das heißt, nach 3 Stationen machen wir ungefähr eine 4-5 Minuten Pause, wo ihr was trinken könnt, Toilette gehen könnt. Eine Station planen wir immer so 7-8 Minuten. Genau, wenn alles nach Plan läuft, sind wir ca. 12 Uhr fertig. Dann wartet euer Lieblingsessen, gehe ich stark von aus. Was könnte es sein? Na, leider nicht die. Nudeln mit Tomatensauce, vollkommen richtig. Ja, und am Ende, nach der Mittagspause, erhält dann jeder von euch noch eine kleine Medaille für die Teilnahme.
0: Im Anschluss gab es erst einmal eine Erwärmung, durchgeführt vom Physio Center Eisleben.

und dann ging es an die Stationen. Hier mussten die Jüngsten sich in den verschiedensten Disziplinen beweisen, wie zum Beispiel ein Parkourlauf oder ein Mini-Fußballspiel. Insgesamt waren 85 Kinder vor Ort. Ein Dank gilt den Sponsoren, der Volksküche GmbH, Haradinos Kinderspiele Spaß, der Wohnungsbaugesellschaft Eisleben, der NWAM und dem Physio Center Eisleben für die Unterstützung beim Event.

0: In Gerbstedt gibt es den Verein Aktivpunkt Gerbstedt. Dieser organisierte am 3. Oktober den ersten Herzsicherlauf. Dabei ging es um Laufen, Helfen und Leben retten. Vor dem Lauf verriet uns die Vereinsvorsitzende Annika Müller Einzelheiten.
1: Wir veranstalten heute am 3.10. unseren ersten Herzsicherlauf in Gerbstedt an der Turnhalle in der Lutherstraße mit dem Aktivpunkt Gerbstedt. Ziel dieses Laufs ist es, ein oder mehrere AED-Geräte für die Stadt Gerbstedt anzuschaffen, langfristig auch für die Ortschaften in Gerbstedt. Und jetzt warten wir darauf, dass unsere Teilnehmer sich anmelden. Es gibt eine Kinderrunde, die geht ca. 1 Kilometer und dann können die Läufer selber entscheiden, ob sie eine kleine Runde laufen oder eine große Runde laufen wollen, entweder 2 oder 5 Kilometer. Und mit den Einnahmen des Spendenlaufs finanzieren wir diesen AED. Startgebühr sind dabei für die Kinder 5 Euro und für die Erwachsenen 10 Euro. Und so wie es aussieht, fühlt sich's auch langsam. Und wir hoffen, dass wir dann ein bisschen Geld zusammenkriegen. Alle Einnahmen, die heute auch mit dem Essen und mit den Getränken und generell heute gemacht werden, mit den Startgebühren und so weiter, kommen dieser Anschaffung eines AEDs zugute. Also der Defibrillator an sich würde jetzt, sage ich mal, um die 1500 Euro kosten. Ein Schrank dazu nochmal etwa 500 Euro. Damit ist es aber meistens nicht getan. Wir müssen das Ganze noch versichern und gegen Diebstahl schützen und Folgekosten. Und wir haben uns jetzt für einen entschieden, der kostet knapp 2700 im Komplettpaket. Da haben wir keine Folgekosten mehr. Es ist gegen Diebstahl geschützt, gegen Vandalismus. Also alles drum und dran. Und ja, ist dann zwar ein bisschen teurer, aber wir sind auf der sicheren Seite, dass egal was ist, der immer funktionsbereit ist und im besten Fall dann einem Menschen das Leben retten kann. Der erste, der installiert werden sollte, der kommt hier an die Turnhalle. Da wissen wir noch nicht genau, ob auf diese Seite von der Turnhalle oder auf die andere Seite von der Turnhalle, aber auf jeden Fall von außen ins Gebäude, dass er öffentlich zugänglich ist für alle. Und der zweite, sind wir uns noch ein bisschen unsicher, Richtung Stephanushalle wahrscheinlich in die Richtung, wenn es 2 werden.
0: Die Mitglieder des Vereins hatten alles gut organisiert. Die Teilnehmerinnen und Teilnehmer wurden registriert und bekamen eine Startnummer. Nach einer kurzen Begrüßung und Einweisung durch Annika Müller ging es auch schon los. Die gut 90 Teilnehmer starteten in 4 verschiedenen Läufen und bekamen nach Absolvierung eine Urkunde und Medaille überreicht.

Für das leibliche Wohl war ebenfalls gesorgt. Mit Kuchen, Würstchen, Kaffee oder anderen Getränken. Und in der Turnhalle zeigte man, wie Wiederbelebungsmaßnahmen an einer Dummy-Puppe richtig ausgeführt werden. Der AED, auch Defibrillator genannt, war an diesem 3. Oktober noch nicht da, aber die Aufbewahrungsbox. Bleibt zu hoffen, dass noch weitere solcher AED-Geräte angeschafft werden können, durch Spenden oder zum Beispiel durch diesen Lauf. Der Termin für nächstes Jahr steht auch schon, wieder am 3. Oktober. Dieses Jahr kamen übrigens 3.187,13 € zusammen.

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Jedes Jahr am dritten Samstag im September findet in der Altstadt von Querfurt der traditionelle Bauernmarkt statt. Regionale landwirtschaftliche Direktvermarkter bieten ihre Ware genauso feil wie die ansässigen Geschäfte, abgerundet durch ein vielseitiges kulturelles Rahmenprogramm. Die Querfurter und ihre Gäste schreiben sich den Termin schon Anfang des Jahres in den Kalender, um ihn nicht zu verpassen. Und das, obwohl zeitgleich der Eisleber Wiesenmarkt

0: Markt seine Pforten geöffnet hat. Obst und Gemüse, Pflanzen, Eier, Wein, um nur einiges zu nennen, aber auch Dekoobjekte sowie natürlich Kulinarisches sind im Angebot. Viel los ist jedes Mal und so auch in diesem Jahr zum Beispiel am Stand der Querfurter Jägerschaft, die, unterstützt von zahlreichen Helfern, frisch und lecker zubereitete Wildspezialitäten anbieten, zum Essen vor Ort und auch zum Mitnehmen.
1: Genau, also wir sind ja ein bisschen traditionell jetzt schon geworden. Wir haben das mal angefangen ganz klein. Wir wollen das regionale Wild anbieten hier aus der Gegend, den Menschen zeigen, was die Jagd eben alles ist. Natürlich ist Jagd Gewinnung von Biofleisch und man sieht es ja auch in der heutigen Zeit, Bio kommt immer mehr in Mode, was gut ist. Und ja, deswegen hat sich das angebahnt oder so ergeben, dass sich die Leute darauf freuen mittlerweile. Wir haben Wildschwein, wir haben Hirsch im Angebot, also Dammwild, Rotwild. Wir haben eine Wildbratwurst, was wir so machen. Aber was eben sehr gut ankommt, ist, dass wir das auch mitgeben. Ja, und wir möchten auch, dass die Leute etwas davon haben. Die meisten freuen sich nämlich damit auf den Sonntag, brauchen nicht zu kochen. Und das hat sich so rumgesprochen und deswegen ist der Stand halt sehr angenommen. Aber wir pflegen den auch und machen, ich sag mal so, schmücken den, machen mit den Jagdhornbläsern dann ein bisschen auch die Umrahmung. Und ja, so ist dieser Stand über Jahre gewachsen. Viel Unterstützung, die Jägerschaft hält stark zusammen. Das ist auch nicht in jedem Verein so. Ich habe viele, viele Helfer, die hier mitmachen. Und so ergibt sich das. Freuen wir uns auf den Bauernmarkt, schönes Wetter und eben die Leute, die sich hier mit uns da vergnügen.
0: Großer Andrang herrschte auch am Stand des Obsthofes Müller. Seit 1999 ein traditioneller Obstbaubetrieb in der Quernestadt. Inhaber Alexander Müller bot, unterstützt durch den Junior, vieles aus seiner breiten Produktpalette an.
2: Die haben natürlich wieder ihre tollen Äpfel im Angebot. Die wollen die anderen nicht mehr. Manche jammern ja.
3: Wir sind eigentlich recht zufrieden. Der Jonagold ist bei uns ein bisschen schwächer, aber der Rest sieht eigentlich sehr gut aus. Wir haben ordentliche Qualitäten. Die Nächte werden jetzt kühler, das heißt, wir haben auch schöne Farbe. Und wir können Gott sei Dank ein bisschen bewässern. Das heißt, die Äpfel haben auch eine ordentliche Größe und sind spritzig und saftig. Also eigentlich die schönste Frucht des Herbstes.
2: Welcher ist Ihr Favorit?
3: Ich esse am liebsten die säuerlichen, also Elster, Topaz oder Welland. Das sind meine.
0: Das Modegeschäft Mode Express Number One lockte vor allem die Damen mit einer Modenschau an. Moderiert von Laura Grünhage wurden herbstliche Outfits und passende Accessoires professionell von Mitarbeiterinnen und Kundinnen des Geschäftes auf dem extra aufgebauten Laufsteg präsentiert. Inhaberin Claudia Simke, die das Geschäft im 20. Jahr erfolgreich führt, war genauso begeistert wie das Publikum.

0: Jede Menge Handgemachtes, zum Beispiel auch große und kleine Eulen, vor allem aber Blumengebinde, waren am Stand von Albrechts Blumenladen aus dem thüringischen Kölle da zu finden. Inhaberin Annette Albrecht konnte man bei der Herstellung direkt über die Schulter schauen.
1: Was ist denn da mit Naturkränzen? Was ist denn da alles drin?
2: Alles Naturmaterial. Hypericum, Euonymus, Koralle, Hortensien, Heide. Mhm. Sehr haltbar.
1: Okay.
2: Schöne Herbstdeko.
0: Für musikalische Unterhaltung sorgte unter anderem das Jugendblasorchester der Burgmusikschule Querfurt unter Leitung von Josef Simmet. Mit diesem Lied stimmten die jungen Musiker die Gäste direkt darauf ein, auch einmal im traditionellen Weindorf vorbeizuschauen, wo es wieder gute Sachen gibt.

0: Am 1. Oktober war es soweit. Die Stadtwerke Hettstedt GmbH öffneten ihr neues Servicebüro im Rathaus der Wipperstadt. Das sollte ordentlich gefeiert werden und es gab noch mehr auf dem Markt zu erleben, weiß Bürgermeister Frank Tallich.
1: Sehr geehrte Gäste, liebe Bürger, liebe Mitbürger, wir freuen uns sehr, dass Sie heute so zahlreich erschienen sind zu unserer großen Eröffnung des Servicebüros. Ein ganz besonderer Tag, nachdem es ja doch einige Emotionen gab, weil wir das Bürgerbüro geschlossen haben, haben wir, glaube ich, jetzt einen würdigen Nachfolger gefunden, der uns absichert, dass wir den gleichen Service bieten können und zwei, drei andere Bereiche noch dazu gewinnen. Aber damit wir nicht nur dieses Thema heute haben, haben wir das Fest natürlich noch ein bisschen größer gemacht. Die Stadtwerke haben einen kleinen Stand, wir haben die IHK vertreten, die diesen Tag bereichert. Das Brauwerk sorgt für Musik und gute Getränke und Chameleon Food für leckeres Essen. Und nachher gibt es sogar noch eine Akrobatik-Show von unserer Akro-Church. Insofern freue ich mich auf die schöne Eröffnung und den weiteren Ablauf und übergebe an Herrn Arnold zur Vorstellung des eigentlichen Büros.
2: Also ich will es kurz machen. Wir freuen uns, dass wir jetzt noch ein Stück näher am Markt dran sind. Unser altes Marktbüro, was wir vor circa 3 Jahren eröffnet haben, war doch relativ klein und doch noch ein bisschen weiter weg vom Markt, obwohl auf dem Markt. Insofern, jetzt sind wir wirklich zentral zu erreichen. Es ist ein schönes größeres Büro, wo auch mehrere Kollegen sitzen können. Wir sind jeden Tag erreichbar. Öffnungszeiten werden auf der Internetseite entsprechend bekannt gegeben. Ich hoffe, dass wir für unsere Bürger, für unsere Kunden halt dann einfach genau den Service bieten können, den sie sich wünschen. Und wenn es Anregungen und sag ich mal auch Hinweise gibt, was wir mit aufnehmen sollen im Bürgerbüro, gerne. Ansonsten wünsche ich uns heute, sag ich mal, Wetter hast du ja gut eingekauft, entsprechend eine schöne Afterwork-Party. Bedanke mich auch bei den Gästen, die heute hier sind, die das mitgenutzt haben. Brauwerk, dann der Foodtruck entsprechend und das wird heute, ich glaube, eine schöne Party und auch ein guter Anlass, so ein Büro zu eröffnen. Insofern, damit ist das Büro offiziell eröffnet.
0: Dann war Gelegenheit zum Gespräch und zum Austausch mit den Mitarbeitern der Stadtwerke. Für die jüngeren Besucher war eine mobile Autorennbahn natürlich das große Highlight. Sie konnten davon gar nicht genug bekommen. Wie erwähnt war die IHK Halle Dessau mit einem Stand präsent. Der Geschäftsstellenleiter Sangerhausen, Björn Bosse und Mitstreiter standen Rede und Antwort. Mittlerweile hatten die Mitstreiter des Brauwerks Lichtloch 23 um André Fingers alles zur After-Work-Party vorbereitet, die an diesem Tag etwas früher als sonst schon losging. Wie erwähnt waren Vertreter der Einrichtung des Kinderschutzbundes Tiegel mit vor Ort mit einem Animationsprogramm für die jüngsten Besucher und für das leibliche Wohl sorgte Chameleon Food Service. Bei wunderschönem Herbstwetter konnte also die Eröffnung des Servicebüros der Stadtwerke gleich in eine Party auf den Markt übergehen. Wie angekündigt sollte es ja bei der im Laufe der Zeit immer mehr in Gang kommenden After-Work-Party noch einen besonderen Höhepunkt geben. Der Akro-Church Kraftfeld e.V. um Katrin de Wilde und Kilian Kaffenberger, angesiedelt in der ehemaligen katholischen Kirche in Hettstedt, hatte mit Unterstützung von Workshop-Teilnehmern ein besonderes Akrobatik-Event für den Abend vorbereitet. Mit einigen Aufnahmen davon wollen wir uns von dem Ereignis verabschieden.

Applaus. After Work, die dritte. Lass uns ein bisschen Spaß haben hier. Kommt.

An der Spitze des Jobcenters Mansfeld-Südharz gab es einen Wechsel. Thomas Handschuh, der in den verdienten Ruhestand geht, übergab die Geschäfte an Jean Lehmann. Zur Übergabe traf man sich in den Räumlichkeiten der Institution, unter anderem mit dabei auch Simone Meissner, Chefin der Agentur für Arbeit Sachsen-Anhalt-Süd, Sven Vogler, Fachbereichsleiter beim Landkreis und Mitglied der Trägerversammlung, sowie Landrat André Schröder, der auch als erster das Wort ergriff. Er dankte Herrn Handschuh, der das Amt 2021 übernommen hatte, im Namen des Landkreises für die geleistete Arbeit in den letzten 5 Jahren. Unter seiner Federführung hat das Jobcenter an Effizienz gewonnen, die Digitalisierung vorangetrieben und die Anzahl der Bedarfsgemeinschaften reduziert, sagte Herr Schröder. Und das spart richtig Geld. Ca. 122 Millionen Euro fließen pro Jahr an Leistungsgewährung für Kunden. Das sind ca. 900 Euro pro Einwohner vom Baby bis zum Kreis. Auch Frau Meissner dankte dem scheidenden Jobcenter-Chef für sein Engagement. So habe sich die Arbeitslosigkeit im Landkreis in den letzten 15 Jahren halbiert. Immerhin betreue das Jobcenter 2/3 des Personenkreises, der Beschäftigung sucht oder Hilfe braucht, um wieder arbeiten zu können. Schwerpunkte sieht sie dabei in entsprechender Qualifizierung und im Potenzial.

0: so zum Ausdruck bringen. Und ich glaube, besser kann man nicht in Ruhestand eintreten, wie aus so einer Funktion heraus. Es waren, wie gesagt, bewegte Jahre. Wir begannen, ich erinnere mich noch, mit den Kontaktbeschränkungen in der Corona-Krise, wo die Hilfe für Selbstständige im Vordergrund stand, wo wir Kurzarbeitergeld mit unterstützt haben, wo wir die Bürgerhotline des Landkreises mit unterstützt haben. Dann, wenige Monate später, begann der Ukraine-Angriffskrieg. Wir hatten dann auch in der Zusammenarbeit sehr viele Ukrainer in das Grundsicherungssystem übernommen, haben sie aufwendig betreut, und ich glaube aber, das ist auch relativ gut gelungen, dass zumindest ein Teil der Ukrainer hier im Landkreis zum unverzichtbaren Bestandteil geworden sind in den Betrieben, in den Kommunen, in der Gemeinschaft. Dann, Herr Landrat Schröder sprach es an, kam die Bürgergeldreform Anfang 23 mit höheren Bürgergeldsätzen, mit einer sehr liberalen Verfahrensweise, mit Schonvermögen. Ich wohne in Halle, also relativ nah, aber der Landkreis hat immer so das Image der roten Laterne, und das ist völlig unberechtigt und völlig falsch, weil sich gerade in den letzten Jahren in den Rahmenbedingungen wirklich sehr viel getan hat. Wir haben einen Höchststand an sozialversicherungspflichtig Beschäftigten gehabt. Auch wenn jetzt demografiebedingt die Zahl leicht sinkt, war das wirklich eine große Leistung der Betriebe, der Wirtschaft, der Betriebsstruktur im Landkreis. Der Anstieg der Arbeitslosigkeit ist jetzt deutlich geringer, wie das in anderen Landesteilen ist. Wir haben andere Landesteile, insbesondere auch in Gesamtdeutschland, die eine wesentlich höhere Arbeitslosigkeit haben als der Landkreis, jetzt insbesondere auch im Anstieg. Ja, der Anteil der Langzeitarbeitslosen ist noch relativ hoch, aber man tut was. Und wir haben, und das habe ich tatsächlich schätzen gelernt, einen Zusammenhalt, eine Tradition im Landkreis. Mir persönlich ist es immer kalt den Rücken runtergelaufen, wenn das Glückauflied gespielt wurde, weil man, also das und gesungen wurde bei Veranstaltungen. Ich glaube, das bringt die Tradition, den Zusammenhalt des Landkreises zum Ausdruck. Insofern sind die Rahmenbedingungen, die sich auch in den letzten 6 Jahren, die meine Arbeit unterstützt haben, wirklich sehr gut, sehr positiv.
1: Doch dann ergriff Herr Lehmann das Wort und verlieh seiner Freude über die neue Herausforderung Ausdruck. Dabei verwies der Thüringer auf langjährige Erfahrung, die Arbeit in verschiedenen Positionen der Regionaldirektion Sachsen-Anhalt-Thüringen. Und er bedankte sich für die gute Einarbeitung und den Vertrauensvorschuss der 200-köpfigen Mannschaft im Shopcenter Mansfeld-Südharz.
2: Wirklich ein echtes und lieb gemeintes Dankeschön. Du hast es mir sehr leicht gemacht, hier gut anzukommen. Ich bin hier sehr vertrauensvoll aufgenommen worden von deiner Mannschaft, natürlich auch persönlich von dir. Das nehme ich schon wahr mit dem ganzen Vertrauensvorschuss. Wenn ich jetzt die Redner, Rednerinnen ja mal Revue passieren lasse, sind es recht große Schuhe, die du mir da hingestellt hast. Das hast du mir nicht gesagt. Da muss ich noch mal gucken, wie ich da gut versuche reinzuwachsen. Ich bin aber der Meinung, und davon konnte ich mich jetzt in, wir haben schon erste Gespräche hier im Haus auch gehabt, das ist auch sehr schön, dass das so klappen konnte. Ich übernehme ja ein sehr gut funktionierendes Haus. Das ist mir sehr bewusst, und so ein Haus ist ja nur eine Hülle. Am Ende geht es ja um die Mannschaft. Und die Mannschaft kann ihren Job, und das ist mir sehr, sehr, sehr bewusst.
1: So wird mit Herrn Lehmann ein nahtloser Übergang an der Spitze des Jobcenters möglich sein, was schließlich auch die Übergabe eines großen Schlüssels vom bisherigen Geschäftsführer an den neuen symbolisieren sollte.
3: Am 3. Oktober gab es in der katholischen Kirche St. Barbara in Hebra ein Festkonzert zum Tag der Deutschen Einheit. Unter dem Motto Querbeet durch die Musik luden der Regionalchor Lutherstadt Eisleben und der Konzerthallenchor Halle zu einem abwechslungsreichen Musikabend ein. Beide Chöre brachten ihre ganz eigene Geschichte mit. Der hallische Traditionschor singt schon seit den 1950er Jahren, während der Chor aus Eisleben seit 2010 die Region musikalisch bereichert. Das Konzert startete mit beiden Chören gemeinsam, die im Wechsel miteinander gesungen haben.

Unter der musikalischen Leitung von Thomas Vogt zeigten die Sängerinnen und Sänger vom Konzerthallenchor Halle einen Ausschnitt aus ihrem vielseitigen Repertoire.

und schließlich noch ein Auszug vom Regionalchor aus Eisleben. Geleitet wird dieser momentan von Martin Wolf, der aktuell die Elternzeitvertretung für Kantorin Johanna Müller ist.

0: Die Stadt Sangerhausen gibt es schon seit mehr als 1000 Jahren. Die Jakobikirche hier im Bild etwa halb so lange. Am 1. Oktober 2026 versammelten sich Vertreter des Landkreises der Stadt Sangerhausen und des Geschichtsvereins im historischen Rathaus, um noch ein ganz anderes Jubiläum zu würdigen. So war die Rosenstadt an diesem Tag genau seit 210 Jahren ununterbrochen Kreisstadt. Dieser Status war, ist und bleibt ein Privileg, betonte Oberbürgermeister Thorsten Schweiger einleitend. Wonach Landrat André Schröder noch einmal auf die Geschichte der Stadt und auch des Landkreises, der im nächsten Jahr sein 20-jähriges Bestehen feiert, einging. So stellt die Landkreisverwaltung, wie er sagte, heute einen 440 Mann- bzw. Frau-Betrieb dar, der insgesamt 20 Gebäude nutzt und verwaltet. Außerdem 60 Kilometer Kreisstraßen und diverse kulturelle Einrichtungen betreibt. Doch Grund der Zusammenkunft war auch die Veröffentlichung einer Broschüre zum Thema 210 Jahre Kreisstadt. In monatelanger Kleinarbeit, erstellt vom Verein für Geschichte der Stadt Sangerhausen und Umgebung e.V., unterstützt von der Stadt- und Landkreisverwaltung. Das Thema machte viel mehr Arbeit, als wir dachten, betonte der Vereinsvorsitzende Herr Loth. So entwickelte sich der Wunsch nach einer Veröffentlichung. Irgendetwas, was bleiben muss. Herr Loth erläuterte, wie die Damen und Herren vom Geschichtsverein bei der Erarbeitung vorgegangen sind.
1: Na, zunächst gab es ein Konzept, das heißt, wir haben eine Strategie entwickelt, was wollen wir überhaupt zeigen, was wollen wir recherchieren. Ursprünglich war ja auch noch eine Ausstellung geplant, die leider aus finanziellen Gründen erstmal auf der Strecke bleiben musste, aber die Veröffentlichung sollte auf jeden Fall kommen. Und nachdem wir das Konzept hatten und die Rahmenüberschriften, dann ging es los, das mit Leben zu füllen.
2: Was war während Ihrer Recherchen für Sie das Verwunderlichste oder wo Sie wirklich vielleicht auch gesagt haben, Mensch, unglaublich?
1: Was uns heute oft nicht mehr bewusst ist, die Landratswahl heute ist ja eine Personenwahl. Das heißt, die Bürger des Landkreises wählen ihren Landrat. Das gab es aber tatsächlich, gibt es erst seit 1990. Davor gab es einen Vorsitzenden des Rates-Kreises, der wurde gewählt vom Kreistag, aber im Prinzip stand natürlich schon fest, wer das wird. Es war in der Regel immer in Sangerhausen ein SED-Genosse. Und davor, vor 1945, wurden die Landräte eingesetzt. Sie wurden nicht gewählt. Also von den Gebäuden her war es so, dass die Landratsämter im Grunde genommen vagabundierend waren. Das heißt, der jeweilige Landrat wohnte in seinem Haus und führte von dort aus die Amtsgeschäfte, hatte einige Nebenstellen natürlich, aber im Großen und Ganzen wurde das Wesentliche, was dem Landrat anging, in seinem Wohnhaus durchgeführt, wo also eine Kanzlei war, so nannte man das damals, ein Büro, wo eben dann bestimmte Dinge, Geschäftsräume quasi, abgearbeitet wurden.
0: Die Broschüre bietet zahlreiche historische Fotos sowie interessante Einblicke zur Geschichte der Rosenstadt in den letzten zwei Jahrhunderten. Interessierte erhalten Sie im Guten Buch in der Göpenstraße, in der Touristinfo am Rosarium sowie im Spengler Museum zum kleinen Preis von 8,50 Euro.
3: Im Rahmen des Projektes Treffpunkt wurde am 6. Oktober in den Saal in Piskaborn zu einem Vortrag mit Polizeihauptkommissarin Grit Kilian-Moritz vom Polizeirevier Mansfeld-Südharz eingeladen. Thema sicher durchs Leben, schützen Sie sich vor Betrügerinnen und Betrügern. Wir nutzen die Gelegenheit, mit ihr kurz vor Beginn der Veranstaltung zu sprechen.
4: Also wir starten erstmal ganz einfach mit dem einfachen Diebstahl, wo wir schon vieles verhindern können. Wir gehen weiter zu Thema Haustürgeschäften und Telefonanrufen. Und den Telefonanrufen schließen sich dann die typischen Schockanrufe an, wo ältere Menschen an ihrem ganz normalen freien Nachmittag plötzlich einen Anruf erhalten und denen dort suggeriert wird, dass ihren Angehörigen, einem Angehörigen etwas ganz Schlimmes widerfahren ist und jetzt eine hohe Summe an Geld benötigt wird. Die Reihe kommt daher, weil wir im vergangenen Jahr, Anfang des vergangenen Jahres, eher durch Zufall festgestellt haben, dass wir einen immens hohen Schaden im Bereich dieser Straftaten hier in Mansfeld-Südharz hatten. Und wir, also die Frau Schwan und ich, uns dann gesagt haben, wir müssen Wir müssen dringend etwas tun und müssen an unsere Opfer herantreten. Die Täter sind schwer zu fassen für uns. Da ist es doch besser, mit den Opfern, die Opfer ins Boot zu holen und denen zu erklären, wo die Gefahren liegen. Und so reisen wir jetzt durchs Mansfeld-Südharz und nehmen an verschiedenen Veranstaltungen teil. Das hat sich weitgehend rumgesprochen. Wir werden gut angefragt zu dem Thema. Das ist eine ganz typische Veranstaltung dieser Art. Genau, es sind Seniorennachmittage. In vielen Ortschaften gibt es sowas, dass sich Senioren einmal im Monat alle 14 Tage treffen und das auch mit bestimmten Themen füllen. Und wir sind ein Thema davon. Hier ist es eine Veranstaltung, die die Frau Melita Simon organisiert hat. Wir selber organisieren diese Veranstaltungen gar nicht. Wir arbeiten wirklich auf Anfrage von Seniorenvereinen, die AWO, normale Dorfgemeinschaften, die sich treffen, aber auch Vereine im Südharz zum Beispiel, ist es der Till e.V., der uns regelmäßig anfragt und uns mitnimmt zu solchen Veranstaltungen.
3: Sie ist davon überzeugt, dass diese Art Vorträge eine positive Wirkung erzielen.
4: Das Problem ist, es ist für uns nicht messbar, weil viele Versuchsstraftaten nicht angezeigt werden. Aber die Erfolgsstraftaten sind deutlich weniger geworden.
3: Also ein Erfolg der Prävention hier.
4: Das ist für uns ein großer Erfolg.
3: Dann war es an Ortsbürgermeisterin Melita Simon, die Veranstaltung zu eröffnen. Sie übergab das Wort auch gleich an Frau Kilian Moritz. Sie wandte sich an das Publikum, das aus vielen älteren und einigen jüngeren Zuhörern bestand. Themen waren wie erwähnt: Enkeltrick- und Schockanrufe, Haustürgeschäfte, Telefonterror und falsche Gewinnversprechen, Betrug und Trickdiebstahl und natürlich, wie man auf all das richtig reagieren sollte. Es war ein sehr informativer, aber auch unterhaltsamer Nachmittag mit vielen Beispielen aus der Praxis, der bei den Teilnehmern und Teilnehmerinnen sehr gut ankam.

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Am 3. Oktober war es wieder soweit. Die zweite Auflage des Länderturniers der Mädchen zum Tag der Deutschen Einheit stand an. Nach der erfolgreichen Premiere im letzten Jahr in Eichstätt fand das Turnier diesmal im Sportpark Friesenstadion in Sangerhausen statt. Ein echtes Highlight für den regionalen Mädchenfußball. Die Organisatoren von Frauenpower Mansfeld-Südharz haben im Vorfeld eine absolute Mammutaufgabe gestemmt, um diesen Tag perfekt zu machen. Eine spannende Neuerung vorweg. Gespielt wurde diesmal nicht auf Kleinfeld, sondern auf verkürztem Großfeld. Das hatte die Spiele für alle Beteiligten noch einmal ein Stück attraktiver und dynamischer gemacht. Schon ab 11 Uhr liefen im Stadion die finalen Vorbereitungen auf Hochtouren. Kabinen beschriften, Musikanlage testen und Flyer aufhängen. Pünktlich ab Mittag reisten dann die Mannschaften aus allen 5 neuen Bundesländern an. Mit dabei waren der erste FFC Chemnitz für Sachsen, der Hallische FC für Sachsen-Anhalt, der SV Lichtenberg 47 für Berlin-Brandenburg, die SG Dynamo Schwerin für Mecklenburg-Vorpommern und der ESV Lok Meiningen für Thüringen. Und natürlich die heimischen Mädels der Kreisauswahl Mansfeld-Südharz als Gastgeberinnen. Gegen 12.45 Uhr stieg die Gänsehautstimmung. Unter großem Beifall der rund 85 Zuschauer liefen die 6 Teams mit Musik im Friesenstadion ein. Eine ganz besondere Erwähnung verdient Schiedsrichterin Emilia. Weil 2 Kolleginnen extrem kurzfristig absagen mussten, leitete sie alle 15 Turnierspiele des Tages komplett allein. Riesenrespekt für die unglaubliche Leistung. Der sportliche Ehrgeiz war von der ersten Minute an riesig. Die SG Dynamo Schwerin hatte zwar mit argen Kaderproblemen zu kämpfen, aber aufgeben war keine Option. Die anderen Teams halfen sportlich fair mit Leihspielerinnen aus. Ein tolles Zeichen für den Zusammenhalt im Mädchenfußball. Die Kreisauswahl Mansfeld-Südharz ging mit einem starken 16-Mädchen-Kader ins Turnier, musste allerdings wegen kurzfristiger Ausfälle improvisieren. Eine Feldspielerin, Tilly, streifte sich die Handschuhe über und hütete das Tor. Und das mit Bravour. Der Start glückte perfekt. Im ersten Spiel gegen Dynamo Schwerin zeigten die heimischen Mädels eine starke Leistung und fuhren einen verdienten 2:0-Sieg ein. Danach folgte ein echtes Kampfspiel gegen den SV Lichtenberg 47, das nach packenden 15 Minuten mit einem 1:1 Unentschieden endete. Im dritten Spiel wartete mit dem ESV Lok Meiningen der spätere Turnierdominator. Die Thüringerinnen spielten extrem stark auf und die MSH-Auswahl musste sich am Ende knapp mit 0:2 geschlagen geben. Doch die Mädels ließen die Köpfe nicht hängen. In der vierten Partie gegen den Hallischen FC mobilisierten sie noch einmal alle Kräfte und erkämpften sich ein wichtiges 1:1. Damit stand die Kreisauswahl vor dem letzten Spiel mit 5 Punkten sensationell auf Platz 2 und hatte den Vizetitel dicht vor Augen. Das letzte Spiel gegen den ersten FFC Chemnitz wurde zu einem echten Krimi. Ein Unentschieden hätte der Kreisauswahl gereicht, um den zweiten Platz abzusichern. Doch die Sächsinnen hatten sich im Laufe des Turniers immer weiter gesteigert. In einem extrem engen Match traf Chemnitz zum bitteren 1:0 Endstand. Damit zogen sie in letzter Sekunde vorbei. Ein Blick auf die Abschlusstabelle zeigt, der verdiente und ungeschlagene Turniersieger heißt ESV Lok Meiningen mit bärenstarken 13 Punkten und 7:0 Toren. Platz 2 ging an den ersten FFC Chemnitz, gefolgt von Halle

0: FC auf Rang 3. Die Mädels der Kreisauswahl Mansfeld-Südharz beendeten das Turnier auf einem hervorragenden vierten Platz. Die jungen Damen haben alles gegeben, tollen Einsatz gezeigt und können absolut stolz auf sich sein. Platz 5 belegte Lichtenberg 47 und der sechste Platz ging an die tapferen Spielerinnen aus Schwerin. Zum Abschluss gab es natürlich die verdiente Siegerehrung, bei der jedes Team unter Applaus einen Pokal und eine gerahmte Urkunde erhielt. Auch Einzelleistungen wurden gewürdigt. Die beste Torschützin des Tages war Sunja von Lok Meiningen mit insgesamt 4 Treffern. Für die Kreisauswahl trafen Hayley, Doppett sowie Anna und Celine jeweils einmal. Als beste Spielerin des Turniers wurde Finja vom 1. FFC Chemnitz ausgezeichnet und die Medaille für die beste Torhüterin ging an Nele von Dynamo Schwerin. Am 24. September lud der MSV Eisleben schon zum zweiten Kita-Fußballfest ein. Dabei kamen 9 Kitas aus dem Stadtgebiet der Lutherstadt Eisleben und den Ortsteilen. Zu Beginn begrüßte Clemens Plusfeld vom MSV die zahlreichen Kids mit ihren Betreuerinnen und Betreuern.
1: So, dann zum Ablauf. Wie schon erwähnt, gleich nach meiner kurzen Rede wird die Kollegin von der vom Physiocenter Eisleben eine kurze Erwärmung zur Musik mit euch allen zusammen durchführen. Anschließend haben wir 9 Stationen aufgebaut. Eure Erzieher wissen Bescheid, wo ihr startet, wie wir wechseln. Haben die alle einen Plan gekriegt, sollten alle wissen. Wir machen nach 3 Stationen immer eine Pause. Das heißt, nach 3 Stationen machen wir ungefähr eine 4-5 Minuten Pause, wo ihr was trinken könnt, Toilette gehen könnt. Eine Station planen wir immer so 7-8 Minuten. Genau, wenn alles nach Plan läuft, sind wir ca. 12 Uhr fertig. Dann wartet euer Lieblingsessen, gehe ich stark von aus. Was könnte es sein? Na, leider nicht die. Nudeln mit Tomatensauce, vollkommen richtig. Ja, und am Ende, nach der Mittagspause, erhält dann jeder von euch noch eine kleine Medaille für die Teilnahme.
0: Im Anschluss gab es erst einmal eine Erwärmung, durchgeführt vom Physio Center Eisleben.

und dann ging es an die Stationen. Hier mussten die Jüngsten sich in den verschiedensten Disziplinen beweisen, wie zum Beispiel ein Parkourlauf oder ein Mini-Fußballspiel. Insgesamt waren 85 Kinder vor Ort. Ein Dank gilt den Sponsoren, der Volksküche GmbH, Haradinos Kinderspiele Spaß, der Wohnungsbaugesellschaft Eisleben, der NWAM und dem Physio Center Eisleben für die Unterstützung beim Event.

0: In Gerbstedt gibt es den Verein Aktivpunkt Gerbstedt. Dieser organisierte am 3. Oktober den ersten Herzsicherlauf. Dabei ging es um Laufen, Helfen und Leben retten. Vor dem Lauf verriet uns die Vereinsvorsitzende Annika Müller Einzelheiten.
1: Wir veranstalten heute am 3.10. unseren ersten Herzsicherlauf in Gerbstedt an der Turnhalle in der Lutherstraße mit dem Aktivpunkt Gerbstedt. Ziel dieses Laufs ist es, ein oder mehrere AED-Geräte für die Stadt Gerbstedt anzuschaffen, langfristig auch für die Ortschaften in Gerbstedt. Und jetzt warten wir darauf, dass unsere Teilnehmer sich anmelden. Es gibt eine Kinderrunde, die geht ca. 1 Kilometer und dann können die Läufer selber entscheiden, ob sie eine kleine Runde laufen oder eine große Runde laufen wollen, entweder 2 oder 5 Kilometer. Und mit den Einnahmen des Spendenlaufs finanzieren wir diesen AED. Startgebühr sind dabei für die Kinder 5 Euro und für die Erwachsenen 10 Euro. Und so wie es aussieht, fühlt sich's auch langsam. Und wir hoffen, dass wir dann ein bisschen Geld zusammenkriegen. Alle Einnahmen, die heute auch mit dem Essen und mit den Getränken und generell heute gemacht werden, mit den Stadtgebühren und so weiter, kommen dieser Anschaffung eines AEDs zugute. Also der Defibrillator an sich würde jetzt, sage ich mal, um die 1500 Euro kosten. Ein Schrank dazu nochmal etwa 500 Euro. Damit ist es aber meistens nicht getan. Wir müssen das Ganze noch versichern und gegen Diebstahl schützen und Folgekosten. Und wir haben uns jetzt für einen entschieden, der kostet knapp 2700 im Komplettpaket. Da haben wir keine Folgekosten mehr. Es ist gegen Diebstahl geschützt, gegen Vandalismus. Also alles drum und dran. Und ja, ist dann zwar ein bisschen teurer, aber wir sind auf der sicheren Seite, dass egal was ist, der immer funktionsbereit ist und im besten Fall dann einem Menschen das Leben retten kann. Der erste, der installiert werden sollte, der kommt hier an die Turnhalle. Da wissen wir noch nicht genau, ob auf diese Seite von der Turnhalle oder auf die andere Seite von der Turnhalle, aber auf jeden Fall von außen ins Gebäude, dass er öffentlich zugänglich ist für alle. Und der zweite, sind wir uns noch ein bisschen unsicher, Richtung Stephanushalle wahrscheinlich in die Richtung, wenn es 2 werden.
0: Die Mitglieder des Vereins hatten alles gut organisiert. Die Teilnehmerinnen und Teilnehmer wurden registriert und bekamen eine Startnummer. Nach einer kurzen Begrüßung und Einweisung durch Annika Müller ging es auch schon los. Die gut 90 Teilnehmer starteten in 4 verschiedenen Läufen und bekamen nach Absolvierung eine Urkunde und Medaille überreicht.

Für das leibliche Wohl war ebenfalls gesorgt. Mit Kuchen, Würstchen, Kaffee oder anderen Getränken. Und in der Turnhalle zeigte man, wie Wiederbelebungsmaßnahmen an einer Dummy-Puppe richtig ausgeführt werden. Der AED, auch Defibrillator genannt, war an diesem 3. Oktober

immer noch nicht da, aber die Aufbewahrungsbox. Bleibt zu hoffen, dass noch weitere solcher AED-Geräte angeschafft werden können, durch Spenden oder zum Beispiel durch diesen Lauf. Der Termin für nächstes Jahr steht auch schon, wieder am 3. Oktober. Dieses Jahr kamen übrigens 3.187,13 Euro zusammen.

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0: Jedes Jahr am dritten Samstag im September findet in der Altstadt von Querfurt der traditionelle Bauernmarkt statt. Regionale landwirtschaftliche Direktvermarkter bieten ihre Ware genauso feil wie die ansässigen Geschäfte, abgerundet durch ein vielseitiges kulturelles Rahmenprogramm. Die Querfurter und ihre Gäste schreiben sich den Termin schon Anfang des Jahres in den Kalender, um ihn nicht zu verpassen. Und das, obwohl zeitgleich der Eisleber Wiesenmarkt seine Pforten geöffnet hat. Obst und Gemüse, Pflanzen, Eier, Wein, um nur einiges zu nennen, aber auch Dekoobjekte sowie natürlich Kulinarisches sind im Angebot. Viel los ist jedes Mal und so auch in diesem Jahr zum Beispiel am Stand der Querfurter Jägerschaft, die, unterstützt von zahlreichen Helfern, frisch und lecker zubereitete Wildspezialitäten anbieten, zum Essen vor Ort und auch zum Mitnehmen.
1: Genau, also wir sind ja ein bisschen traditionell jetzt schon geworden. Wir haben das mal angefangen ganz klein. Wir wollen das regionale Wild anbieten hier aus der Gegend, den Menschen zeigen, was die Jagd eben alles ist. Natürlich ist Jagd Gewinnung von Bio.

0: Biofleisch und man sieht es ja auch in der heutigen Zeit, Bio kommt immer mehr in Mode, was gut ist. Und ja, deswegen hat sich das angebahnt oder so ergeben, dass sich die Leute darauf freuen mittlerweile. Wir haben Wildschwein, wir haben Hirsch im Angebot, also Dammwild, Rotwild, wir haben eine Wildbratwurst, was wir so machen. Aber was eben sehr gut ankommt, ist, dass wir das auch mitgeben. Ja, und wir möchten auch, dass die Leute etwas davon haben. Die meisten freuen sich nämlich damit auf den Sonntag, brauchen nicht zu kochen. Und das hat sich so rumgesprochen und deswegen ist der Stand halt sehr angenommen. Aber wir pflegen den auch und machen, ich sag mal so, schmücken den, machen mit den Jachtturmbläsern dann ein bisschen auch die Umrahmung. Und ja, so ist dieser Stand über Jahre gewachsen. Viel Unterstützung, die Jägerschaft hält stark zusammen, das ist auch nicht in jedem Verein so. Ja, ich habe viele, viele Helfer, die hier mitmachen. Ja, und so ergibt sich das, freuen wir uns auf den Bauernmarkt, schönes Wetter und eben die Leute, die sich hier mit uns da vergnügen.
1: Großer Andrang herrschte auch am Stand des Obsthofes Müller. Seit 1999 ein traditioneller Obstbaubetrieb in der Quernestadt. Inhaber Alexander Müller bot, unterstützt durch den Junior, vieles aus seiner breiten Produktpalette an.
2: Die haben natürlich über ihre tollen Äpfel im Angebot. Die haben auch
3: manchmal Jammern. Wir sind eigentlich recht zufrieden. Der Junagold ist bei uns ein bisschen schwächer, aber der Rest sieht eigentlich sehr gut aus. Wir haben ordentliche Qualitäten. Die Nächte werden jetzt kühler, das heißt, wir haben auch schöne Farbe. Und wir können Gott sei Dank ein bisschen bewässern. Das heißt, die Äpfel haben eine ordentliche Größe und sind spritzig und saftig. Also eigentlich die schönste Frucht des Herbstes.
2: Welche ist Ihr Favorit?
3: Ich esse am liebsten die säuerlichen, also Elster, Topaz oder Wellands. Das sind meine.
1: Das Modegeschäft Mode Express Number One lockte vor allem die Damen mit einer Modenschau an. Moderiert von Laura Grünhage wurden herbstliche Outfits und passende Accessoires professionell von Mitarbeiterinnen und Kundinnen des Geschäftes auf dem extra aufgebauten Laufsteg präsentiert. Inhaberin Claudia Simke, die das Geschäft im 20. Jahr erfolgreich führt, war genauso begeistert wie das Publikum.

0: Jede Menge Handgemachtes, zum Beispiel auch große und kleine Eulen, vor allem aber Blumengebinde, waren am Stand von Albrechts Blumenladen aus dem thüringischen Kölle da zu finden. Inhaberin Annette Albrecht konnte man bei der Herstellung direkt über die Schulter schauen.
1: Kölle da mit Naturkränzen, was ist denn da alles drin?
2: Alles Naturmaterial, Hypericum, Euonymus, Koralle, Hortensien, Heide. Mhm. Sehr haltbar.
1: Okay.
2: Schöne Herbstdeko.
0: Für musikalische Unterhaltung sorgte unter anderem das Jugendblasorchester der Burgmusikschule Querfurt unter Leitung von Josef Simmet. Mit diesem Lied stimmten die jungen Musiker die Gäste direkt darauf ein, auch einmal im traditionellen Weindorf vorbeizuschauen, wo es wieder gute Saale-Unstrut-Tropfen zu verkosten gab.

0: Am 1. Oktober war es soweit. Die Stadtwerke Hettstedt GmbH öffneten ihr neues Servicebüro im Rathaus der Wipperstadt. Das sollte ordentlich gefeiert werden und es gab noch mehr auf dem Markt zu erleben, weiß Bürgermeister Frank Tallich.
1: Sehr geehrte Gäste, liebe Bürger, liebe Mitbürger, wir freuen uns sehr, dass Sie heute so zahlreich erschienen sind zu unserer großen Eröffnung des Servicebüros. Ein ganz besonderer Tag, nachdem es ja doch einige Emotionen gab, weil wir das Bürgerbüro geschlossen haben, haben wir, glaube ich, jetzt einen würdigen Nachfolger gefunden, der uns absichert, dass wir den gleichen Service bieten können und zwei, drei andere Bereiche noch dazu gewinnen. Aber damit wir nicht nur dieses Thema heute haben, haben wir das Fest natürlich noch ein bisschen größer gemacht. Die Stadtwerke haben einen kleinen Stand, wir haben die IHK vertreten, die diesen Tag bereichert. Das Brauwerk sorgt für Musik und gute Getränke und Chameleon Food für leckeres Essen. Und nachher gibt es sogar noch eine Akrobatik-Show von unserer Akro-Church. Insofern freue ich mich auf die schöne Eröffnung und den weiteren Ablauf und übergebe an Herrn Arne zur Vorstellung des eigentlichen Büros.
2: Also ich will es kurz machen. Wir freuen uns, dass wir jetzt noch ein Stück näher am Markt dran sind. Unser altes Marktbüro, was wir vor circa 3 Jahren eröffnet haben, war doch relativ klein und doch noch ein bisschen weiter weg vom Markt, obwohl auf dem Markt. Insofern, jetzt sind wir wirklich zentral zu erreichen. Es ist ein schönes, größeres Büro, wo auch mehrere Kollegen sitzen können. Wir sind jeden Tag erreichbar. Öffnungszeiten werden auf der Internetseite entsprechend bekannt gegeben. Ich hoffe, dass wir für unsere Bürger, für unsere Kunden halt dann einfach genau den Service bieten können, den sie sich wünschen. Und wenn es Anregungen und sag ich mal auch Hinweise gibt, was wir mit aufnehmen sollen im Bürgerbüro, gerne. Ansonsten wünsche ich uns heute, sag ich mal, Wetter hast du ja gut eingekauft, entsprechend eine schöne Afterwork-Party. Bedanke mich auch bei den Gästen, die heute hier sind, die das mitgenutzt haben. Brauwerk, dann der Foodtruck entsprechend und das wird heute, ich glaube, eine schöne Party und auch ein guter Anlass, so ein Büro zu eröffnen. Insofern, damit ist das Büro offiziell eröffnet.
0: Dann war Gelegenheit zum Gespräch und zum Austausch mit den Mitarbeitern der Stadtwerke. Für die jüngeren Besucher war eine mobile Autorennbahn natürlich das große Highlight. Sie konnten davon gar nicht genug bekommen. Wie erwähnt war die IHK Halle Dessau mit einem Stand präsent. Der Geschäftsstellenleiter Sangerhausen, Björn Bosse und Mitstreiter standen Rede und Antwort. Mittlerweile hatten die Mitstreiter des Brauwerks Lichtloch 23 um André Fingers alles zur After-Work-Party vorbereitet, die an diesem Tag etwas früher als sonst schon losging. Wie erwähnt waren Vertreter der Einrichtung des Kinderschutzbundes Tiegel mit vor Ort mit einem Animationsprogramm für die jüngsten Besucher und für das leibliche Wohl sorgte Chameleon Food Service. Bei wunderschönem Herbstwetter konnte also die Eröffnung des Servicebüros der Stadtwerke gleich in eine Party auf den Markt übergehen. Wie angekündigt sollte es ja bei der im Laufe der Zeit immer mehr in Gang kommenden After-Work-Party noch einen besonderen Höhepunkt geben. Der Akro-Church Kraftfeld e.V. um Katrin de Wilde und Kilian Kaffenberger, angesiedelt in der ehemaligen katholischen Kirche in Hettstedt, hatte mit Unterstützung von Workshop-Teilnehmern ein besonderes Akrobatik-Event für den Abend vorbereitet. Mit einigen Aufnahmen davon wollen wir uns von dem Ereignis verabschieden.

0: Genau. After Work, die dritte. Lass uns ein bisschen Spaß haben hier. Kommt.
1: An der Spitze des Jobcenters Mansfeld-Südharz gab es einen Wechsel. Thomas Handschuh, der in den verdienten Ruhestand geht, übergab die Geschäfte an Jean Lehmann. Zur Übergabe traf man sich in den Räumlichkeiten der Institution, unter anderem mit dabei auch Simone Meissner, Chefin der Agentur für Arbeit Sachsen-Anhalt-Süd, Sven Vogler, Fachbereichsleiter beim Landkreis und Mitglied der Trägerversammlung, sowie Landrat André Schröder, der auch als erster das Wort ergriff. Er dankte Herrn Handschuh, der das Amt 2021 übernommen hatte, im Namen des Landkreises für die geleistete Arbeit in den letzten 5 Jahren. Unter seiner Federführung hat das Jobcenter an Effizienz gewonnen, die Digitalisierung vorangetrieben und die Anzahl der Bedarfsgemeinschaften reduziert, sagte Herr Schröder, und das spart richtig Geld. Ca. 122 Millionen Euro fließen pro Jahr an Leistungsgewährung für Kunden. Das sind ca. 900 Euro pro Einwohner vom Baby bis zum Kreis. Auch Frau Meissner dankte dem scheidenden Jobcenter-Chef für sein Engagement. So habe sich die Arbeitslosigkeit im Landkreis in den letzten 15 Jahren halbiert. Immerhin betreue das Jobcenter 2/3 des Personenkreises, der Beschäftigung sucht oder Hilfe braucht, um wieder arbeiten zu können. Schwerpunkte sieht sie dabei in entsprechender Qualifizierung und im Potenzial der jungen Leute, die möglichst im Landkreis auch eine Ausbildung finden sollen und nicht mehr abwandern. Auch die zugewanderten Menschen stellen für die BA-Chefin eine starke Reserve dar, die es zu nutzen gilt. Fachbereichsleiter Sven Vogler lobte wie seine Vorredner vor allem die sachliche und besonnene Art von Herrn Handschuh, die eine sehr angenehme Zusammenarbeit möglich machte.
2: Es war für mich, ich blicke mit hoher Zufriedenheit und Dankbarkeit auf die Tätigkeit als Geschäftsführer zurück. Es waren bewegte Jahre, es waren aber in meinen 47 Jahren beruflicher Tätigkeit die interessantesten und die schönsten Jahre. Ich muss das mal

0: Zusammenarbeit, sehr viele Ukrainer in das Grundsicherungssystem übernommen, haben sie aufwendig betreut und ich glaube aber, das ist auch relativ gut gelungen, dass zumindest ein Teil der Ukrainer hier im Landkreis zum unverzichtbaren Bestandteil geworden sind in den Betrieben, in den Kommunen, in der Gemeinschaft. Dann, Herr Landrat Schröder sprach es an, kam die Bürgergeldreform Anfang 23 mit höheren Bürgergeldsätzen, mit einer sehr liberalen Verfahrensweise, mit Schonvermögen. Ich wohne in Halle, also relativ nah, aber der Landkreis hat immer so das Image der roten Laterne und das ist völlig unberechtigt und völlig falsch, weil sich gerade in den letzten Jahren in den Rahmenbedingungen wirklich sehr viel getan hat. Wir haben einen Höchststand an sozialversicherungspflichtig Beschäftigten gehabt. Auch wenn jetzt demografiebedingt die Zahl leicht sinkt, war das wirklich eine große Leistung der Betriebe, der Wirtschaft, der Betriebsstruktur im Landkreis. Der Anstieg der Arbeitslosigkeit ist jetzt deutlich geringer, wie das in anderen Landesteilen ist. Wir haben andere Landesteile, insbesondere auch in Gesamtdeutschland, die eine wesentlich höhere Arbeitslosigkeit haben als der Landkreis, jetzt insbesondere auch im Anstieg. Ja, der Anteil der Langzeitarbeitslosen ist noch relativ hoch, aber man tut was. Und wir haben, das habe ich tatsächlich schätzen gelernt, einen Zusammenhalt, eine Tradition im Landkreis. Mir persönlich ist es immer kalt den Rücken runtergelaufen, wenn das Glückauflied gespielt wurde, war immer, also das und gesungen wurde bei Veranstaltungen. Ich glaube, das bringt die Tradition, den Zusammenhalt des Landkreises zum Ausdruck. Insofern sind die Rahmenbedingungen, die sich auch in den letzten 6 Jahren, die meine Arbeit unterstützt haben, wirklich sehr gut, sehr positiv.
1: Doch dann ergriff Herr Lehmann das Wort und verlieh seiner Freude über die neue Herausforderung Ausdruck. Dabei verwies der Thüringer auf langjährige Erfahrung. Die Arbeit in verschiedenen Positionen der Regionaldirektion Sachsen-Anhalt-Thüringen. Und er bedankte sich für die gute Einarbeitung und den Vertrauensvorschuss der 200-köpfigen Mannschaft im Shopcenter Mansfeld-Südharz.
2: Wirklich ein echtes und lieb gemeintes Dankeschön. Du hast es mir sehr leicht gemacht, hier gut anzukommen. Ich bin hier sehr vertrauensvoll aufgenommen worden von deiner Mannschaft, natürlich auch persönlich von dir. Das nehme ich schon wahr mit dem ganzen Vertrauensvorschuss. Wenn ich jetzt die Rednerinnen mal Revue passieren lasse, sind es recht große Schuhe, die du mir da hingestellt hast. Das hast du mir nicht gesagt. Da muss ich noch mal gucken, wie ich da gut versuche reinzuwachsen. Ich bin aber der Meinung, und davon konnte ich mich jetzt wir haben schon erste Gespräche hier im Haus auch gehabt. Das ist auch sehr schön, dass das so klappen konnte. Ich übernehme ja ein sehr gut funktionierendes Haus. Das ist mir sehr bewusst und so ein Haus ist ja nur eine Hülle. Am Ende geht es ja um die Mannschaft. Und die Mannschaft kann ihren Job und das ist mir sehr, sehr, sehr bewusst.
1: So wird mit Herrn Lehmann ein nahtloser Übergang an der Spitze des Jobcenters möglich sein, was schließlich auch die Übergabe eines großen Schlüssels vom bisherigen Geschäftsführer an den neuen symbolisieren sollte.
3: Am 3. Oktober gab es in der katholischen Kirche St. Barbara in Hebra ein Festkonzert zum Tag der Deutschen Einheit. Unter dem Motto Querbeet durch die Musik luden der Regionalchor Lutherstadt Eisleben und der Konzerthallenchor Halle zu einem abwechslungsreichen Musikabend ein. Beide Chöre brachten ihre ganz eigene Geschichte mit. Der hallische Traditionschor singt schon seit den 1950er Jahren, während der Chor aus Eisleben seit 2010 die Region musikalisch bereichert. Das Konzert startete mit beiden Chören gemeinsam, die im Wechsel miteinander gesungen haben.

Unter der musikalischen Leitung von Thomas Vogt zeigten die Sängerinnen und Sänger vom Konzerthallenchor Halle einen Ausschnitt aus ihrem vielseitigen Repertoire.

Und schließlich noch ein Auszug vom Regionalchor aus Eisleben. Geleitet wird dieser momentan von Martin Wolf, der aktuell die Elternzeitvertretung für Kantorin Johanna Müller ist.

0: Die Stadt Sangerhausen gibt es schon seit mehr als 1000 Jahren. Die Jakobikirche hier im Bild etwa halb so lange. Am 1. Oktober 2026 versammelten sich Vertreter des Landkreises der Stadt Sangerhausen und des Geschichtsvereins im historischen Rathaus, um noch ein ganz anderes Jubiläum zu würdigen. So war die Rosenstadt an diesem Tag genau seit 210 Jahren ununterbrochen Kreisstadt. Dieser Status war, ist und bleibt ein Privileg, betonte Oberbürgermeister Thorsten Schweiger einleitend. Wonach Landrat André Schröder noch einmal auf die Geschichte der Stadt und auch des Landkreises, der im nächsten Jahr sein 20-jähriges Bestehen feiert, einging. So stellt die Landkreisverwaltung, wie er sagte, heute einen 440-Mann- bzw. Frau-Betrieb dar, der insgesamt 20 Gebäude nutzt und verwaltet. Außerdem 60 Kilometer Kreisstraßen und diverse kulturelle Einrichtungen betreibt. Doch Grund der Zusammenkunft war auch die Veröffentlichung einer Broschüre zum Thema 210 Jahre Kreisstadt. In monatelanger Kleinarbeit, erstellt vom Verein für Geschichte der Stadt Sangerhausen und Umgebung e.V., unterstützt von der Stadt- und Landkreisverwaltung. Das Thema machte viel mehr Arbeit, als wir dachten, betonte der Vereinsvorsitzende Herr Loth. So entwickelte sich der Wunsch nach einer Veröffentlichung. Irgendetwas, was bleiben muss. Herr Loth erläuterte, wie die Damen und Herren vom Geschichtsverein bei der Erarbeitung vorgegangen sind.
1: Na, zunächst gab es ein Konzept, das heißt, wir haben eine Strategie entwickelt, was wollen wir überhaupt zeigen, was wollen wir recherchieren. Ursprünglich war ja auch noch eine Ausstellung geplant, die leider aus finanziellen Gründen erstmal auf der Strecke bleiben musste, aber die Veröffentlichung sollte auf jeden Fall kommen. Und nachdem wir das Konzept hatten und die Rahmenüberschriften, dann ging es los, das mit Leben zu füllen.
2: Was war während Ihrer Recherchen für Sie das Verwunderlichste oder wo Sie wirklich vielleicht auch gesagt haben, Mensch, unglaublich?
1: Was uns heute oft nicht mehr bewusst ist, die Landratswahl heute ist ja eine Personenwahl. Das heißt, die Bürger des Landkreises wählen ihren Landrat. Das gab es aber tatsächlich, gibt es erst seit 1990. Davor gab es einen Vorsitzenden des Rates Kreises, der wurde gewählt vom Kreistag, aber im Prinzip stand natürlich schon fest, wer das wird. Es war in der Regel immer in Sangerhausen ein SED-Genosse. Und davor, vor 1945, wurden die Landräte eingesetzt. Sie wurden nicht gewählt. Also von den Gebäuden her war es so, dass die Landratsämter im Grunde genommen vagabundierend waren. Das heißt, der jeweilige Landrat wohnte in seinem Haus und führte von dort aus die Amtsgeschäfte, hatte einige Nebenstellen natürlich, aber im Großen und Ganzen wurde das Wesentliche, was dem Landrat anging, in seinem Wohnhaus durchgeführt, wo also eine Kanzlei war, so nannte man das damals, ein Büro, wo eben dann bestimmte Dinge, Geschäftsräume quasi, abgearbeitet wurden.
0: Die Broschüre bietet zahlreiche historische Fotos sowie interessante Einblicke zur Geschichte der Rosenstadt in den letzten zwei Jahrhunderten. Interessierte erhalten Sie im Guten Buch in der Göpenstraße, in der Touristinfo am Rosarium sowie im Spengler Museum zum kleinen Preis von 8,50 Euro.
3: Im Rahmen des Projektes Treffpunkt wurde am 6. Oktober in den Saal in Piskaborn zu einem Vortrag mit Polizeihauptkommissarin Grit Kilian Moritz vom Polizeirevier Mansfeld-Südharz eingeladen. Thema: Sicher durchs Leben, schützen Sie sich vor Betrügerinnen und Betrügern. Wir nutzen die Gelegenheit, mit ihr kurz vor Beginn der Veranstaltung zu sprechen.
4: Also wir starten erstmal ganz einfach mit dem einfachen Diebstahl, wo wir schon vieles verhindern können. Wir gehen weiter zu Thema Haustürgeschäften und Telefonanrufen und den Telefonanrufen schließen sich dann die typischen Schockanrufe an, wo ältere Menschen an ihrem ganz normalen freien Nachmittag plötzlich einen Anruf erhalten und denen dort suggeriert wird, dass ihren Angehörigen, einem Angehörigen etwas ganz Schlimmes widerfahren ist und jetzt eine hohe Summe an Geld benötigt wird. Die Reihe kommt daher, weil wir im vergangenen Jahr, Anfang des vergangenen Jahres, eher durch Zufall festgestellt haben, dass wir einen immens hohen Schaden im Bereich dieser Straftaten hier in Mansfeld-Südharz hatten und wir, also die Frau Schwan und ich, uns dann gesagt haben, wir müssen dringend etwas tun und müssen an unsere Opfer herantreten. Die Täter sind schwer zu fassen für uns. Da ist es doch besser, mit den Opfern, die Opfer ins Boot zu holen und denen zu erklären, wo die Gefahren liegen. Und so reisen wir jetzt durchs Mansfeld-Südharz und nehmen an verschiedenen Veranstaltungen teil. Das hat sich weitgehend rumgesprochen. Wir werden gut angefragt zu dem Thema. Das ist eine ganz typische Veranstaltung dieser Art. Genau, es sind Seniorennachmittage. In vielen Ortschaften gibt es sowas, dass sich Senioren einmal im Monat alle 14 Tage treffen und das auch mit bestimmten Themen füllen. Und wir sind ein Thema davon. Hier ist es eine Veranstaltung, die die Frau Melita Simon organisiert hat. Wir selber organisieren diese Veranstaltungen gar nicht. Wir arbeiten wirklich auf Anfrage von Seniorenvereinen, die AWO, normale Dorfgemeinschaften, die sich treffen, aber auch Vereine im Südharz zum Beispiel. Ist es der Till e.V., der uns regelmäßig anfragt und uns mitnimmt zu solchen Veranstaltungen.
3: Sie ist davon überzeugt, dass diese Art Vorträge eine positive Wirkung erzielen.
4: Das Problem ist, es ist für uns nicht messbar, weil viele Versuchsstraftaten nicht angezeigt werden. Aber die Erfolgsstraftaten sind deutlich weniger geworden.
5: Also ein Erfolg der Prävention hier.
4: Das ist für uns ein großer Erfolg.
3: Dann war es an Ortsbürgermeisterin Melita Simon, die Veranstaltung zu eröffnen. Sie übergab das Wort auch gleich an Frau Kilian Moritz. Sie wandte sich an das Publikum, das aus vielen älteren und einigen jüngeren Zuhörern bestand. Themen waren wie erwähnt Enkeltrick und Schockanrufe, Haustürgeschäfte, Telefonterror und falsche Gewinnversprechen, Betrug und Trickdiebstahl und natürlich, wie man auf all das richtig reagieren sollte. Es war ein sehr informativer, aber auch unterhaltsamer Nachmittag, mit vielen Beispielen aus der Praxis, der bei den Teilnehmern und Teilnehmerinnen sehr gut ankam.

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Am 3. Oktober war es wieder soweit. Die zweite Auflage des Länderturniers der Mädchen zum Tag der Deutschen Einheit stand an. Nach der erfolgreichen Premiere im letzten Jahr in Eichstätt fand das Turnier diesmal im Sportpark Friesenstadion in Sangerhausen statt. Ein echtes Highlight für den regionalen Mädchenfußball. Die Organisatoren von Frauenpower Mansfeld-Südharz haben im Vorfeld eine absolute Mammutaufgabe gestemmt, um diesen Tag perfekt zu machen. Eine spannende Neuerung vorweg. Gespielt wurde diesmal nicht auf Kleinfeld, sondern auf verkürztem Großfeld. Das hatte die Spiele für alle Beteiligten noch einmal ein Stück attraktiver und dynamischer gemacht. Schon ab 11 Uhr liefen im Stadion die finalen Vorbereitungen auf Hochtouren. Kabinen beschriften, Musikanlage testen und Flyer aufhängen. Pünktlich ab Mittag reisten dann die Mannschaften aus allen 5 neuen Bundesländern an. Mit dabei waren der erste FFC Chemnitz für Sachsen, der Hallische FC für Sachsen-Anhalt, der SV Lichtenberg 47 für Berlin-Brandenburg, die SG Dynamo Schwerin für Mecklenburg-Vorpommern und der ESV Lok Meiningen für Thüringen. Und natürlich die heimischen Mädels der Kreisauswahl Mansfeld-Südharz als Gastgeberinnen. Gegen 12.45 Uhr stieg die Gänsehautstimmung. Unter großem Beifall der rund 85 Zuschauer liefen die 6 Teams mit Musik im Friesenstadion ein. Eine ganz besondere Erwähnung verdient Schiedsrichterin Emilia. Weil 2 Kolleginnen extrem kurzfristig absagen mussten, leitete sie alle 15 Turnierspiele des Tages komplett allein. Riesenrespekt für die unglaubliche Leistung. Der sportliche Ehrgeiz war von der ersten Minute an riesig. Die SG Dynamo Schwerin hatte zwar mit argen Kaderproblemen zu kämpfen, aber aufgeben war keine Option. Die anderen Teams halfen sportlich fair mit Leihspielerinnen aus. Ein tolles Zeichen für den Zusammenhalt im Mädchenfußball. Die Kreisauswahl Mansfeld-Südharz ging mit einem starken 16-Mädchen-Kader ins Turnier, musste allerdings wegen kurzfristiger Ausfälle improvisieren. Eine Feldspielerin, Tilly, streifte sich die Handschuhe über und hütete das Tor. Und das mit Bravour. Der Start glückte perfekt. Im ersten Spiel gegen Dynamo Schwerin zeigten die heimischen Mädels eine starke Leistung und fuhren einen verdienten 2:0 Sieg ein. Danach folgte ein echtes Kampfspiel gegen den SV Lichtenberg 47, das nach packenden 15 Minuten mit einem 1:1 Unentschieden endete. Im dritten Spiel wartete mit dem ESV Lok Meiningen der spätere Turnierdominator. Die Thüringerinnen spielten extrem stark auf und die MSH-Auswahl musste sich am Ende knapp mit 0:2 geschlagen geben. Doch die Mädels ließen die Köpfe nicht hängen. In der vierten Partie gegen den Hallischen FC mobilisierten sie noch einmal alle Kräfte und erkämpften sich ein wichtiges 1:1. Damit stand die Kreisauswahl vor dem letzten Spiel mit 5 Punkten sensationell auf Platz 2 und hatte den Vizetitel dicht vor Augen. Das letzte Spiel gegen den ersten FFC Chemnitz wurde zu einem echten Krimi. Ein Unentschieden hätte der Kreisauswahl gereicht, um den zweiten Platz abzusichern. Doch die Sächsinnen hatten sich im Laufe des Turniers immer weiter gesteigert. In einem extrem engen Match traf Chemnitz zum bitteren 1:0 Endstand. Damit zogen sie in letzter Sekunde vorbei. Ein Blick auf die Abschlusstabelle zeigt, der verdiente und ungeschlagene Turniersieger heißt ESV Lok Meiningen mit bärenstarken 13 Punkten und 7:0 Toren. Platz 2 ging an den ersten FFC Chemnitz, gefolgt von Hallischen FC auf Rang 3. Die Mädels der Kreisauswahl Mansfeld-Südharz beendeten das Turnier auf einem hervorragenden 4. Platz. Die jungen Damen haben alles gegeben, tollen Einsatz gezeigt und können absolut stolz auf sich sein. Platz 5 belegte Lichtenberg 47 und der 6. Platz ging an die tapferen Spielerinnen aus Schwerin. Zum Abschluss gab es natürlich die verdiente Siegerehrung, bei der jedes Team unter Applaus einen Pokal und eine gerahmte Urkunde erhielt. Auch Einzelleistungen

0: wurden gewürdigt. Die beste Torschützin des Tages war Sunja von Lok Meiningen mit insgesamt 4 Treffern. Für die Kreisauswahl trafen Hayley, Doppett sowie Anna und Celine jeweils einmal. Als beste Spielerin des Turniers wurde Finja vom 1. FFC Chemnitz ausgezeichnet und die Medaille für die beste Torhüterin ging an Nele von Dynamo Schwerin. Am 24. September lud der MSV Eisleben schon zum 2. Kita-Fußballfest ein. Dabei kamen 9 Kitas aus dem Stadtgebiet der Lutherstadt Eisleben und den Ortsteilen. Zu Beginn begrüßte Clemens Plusfeld vom MSV die zahlreichen Kids mit ihren Betreuerinnen und Betreuern.
1: So, dann zum Ablauf. Wie schon erwähnt, gleich nach meiner kurzen Rede wird die Kollegin vom Physio-Center Eisleben eine kurze Erwärmung zur Musik mit euch allen zusammen durchführen. Anschließend haben wir 9 Stationen aufgebaut. Eure Erzieher wissen Bescheid, wo ihr startet, wie wir wechseln. Haben die alle einen Plan gekriegt, sollten alle wissen. Wir machen nach 3 Stationen immer eine Pause. Das heißt, nach 3 Stationen machen wir ungefähr eine 4-5 Minuten Pause, wo ihr was trinken könnt, Toilette gehen könnt. Eine Station planen wir immer so 7-8 Minuten. Genau, wenn alles nach Plan läuft, sind wir ca. 12 Uhr fertig. Dann wartet euer Lieblingsessen, gehe ich stark von aus. Was könnte es sein? Na, leider nicht die. Nudeln mit Tomatensauce, vollkommen richtig. Ja, und am Ende, nach der Mittagspause, erhält dann jeder von euch noch eine kleine Medaille für die Teilnahme.
0: Im Anschluss gab es erst einmal eine Erwärmung, durchgeführt vom Physio Center Eisleben.

und dann ging es an die Stationen. Hier mussten die Jüngsten sich in den verschiedensten Disziplinen beweisen, wie zum Beispiel ein Parkourlauf oder ein Mini-Fußballspiel. Insgesamt waren 85 Kinder vor Ort. Ein Dank gilt den Sponsoren, der Volksküche GmbH, Haradinos Kinderspiele Spaß, der Wohnungsbaugesellschaft Eisleben, der NWAM und dem Physio Center Eisleben für die Unterstützung beim Event.

0: In Gerbstedt gibt es den Verein Aktivpunkt Gerbstedt. Dieser organisierte am 3. Oktober den ersten Herzsicherlauf. Dabei ging es um Laufen, Helfen und Leben retten. Vor dem Lauf verriet uns die Vereinsvorsitzende Annika Müller Einzelheiten.
1: Wir veranstalten heute am 3.10. unseren ersten Herzsicherlauf in Gerbstedt an der Turnhalle in der Lutherstraße mit dem Aktivpunkt Gerbstedt. Ziel dieses Laufs ist es, ein oder mehrere AED-Geräte für die Stadt Gerbstedt anzuschaffen, langfristig auch für die Ortschaften in Gerbstedt. Und jetzt warten wir darauf, dass unsere Teilnehmer sich anmelden. Es gibt eine Kinderrunde, die geht ca. 1 Kilometer und dann können die Läufer selber entscheiden, ob sie eine kleine Runde laufen oder eine große Runde laufen wollen, entweder 2 oder 5 Kilometer. Und mit den Einnahmen des Spendenlaufs finanzieren wir diesen AED. Startgebühr sind dabei für die Kinder 5 Euro und für die Erwachsenen 10 Euro. Und so wie es aussieht, fühlt sich's auch langsam. Und wir hoffen, dass wir dann ein bisschen Geld zusammenkriegen. Alle Einnahmen, die heute auch mit dem Essen und mit den Getränken und generell heute gemacht werden, mit den Stadtgebühren und so weiter, kommen dieser Anschaffung eines AEDs zugute. Also der Defibrillator an sich würde jetzt, sage ich mal, um die 1500 Euro kosten. Ein Schrank dazu nochmal etwa 500 Euro. Damit ist es aber meistens nicht getan. Wir müssen das Ganze noch versichern und gegen Diebstahl schützen und Folgekosten. Und wir haben uns jetzt für einen entschieden, der kostet knapp 2700 im Komplettpaket. Da haben wir keine Folgekosten mehr. Es ist gegen Diebstahl geschützt, gegen Vandalismus. Also alles drum und dran. Und ja, ist dann zwar ein bisschen teurer, aber wir sind auf der sicheren Seite, dass egal was ist, der immer funktionsbereit ist und im besten Fall dann einem Menschen das Leben retten kann. Der erste, der installiert werden sollte, der kommt hier an die Turnhalle. Da wissen wir noch nicht genau, ob auf diese Seite von der Turnhalle oder auf die andere Seite von der Turnhalle, aber auf jeden Fall von außen ins Gebäude, dass er öffentlich zugänglich ist für alle. Und der zweite sind wir uns noch ein bisschen unsicher, Richtung Stephanushalle wahrscheinlich in die Richtung, wenn es 2 werden.
0: Die Mitglieder des Vereins hatten alles gut organisiert. Die Teilnehmerinnen und Teilnehmer wurden registriert und bekamen eine Startnummer. Nach einer kurzen Begrüßung und Einweisung durch Annika Müller ging es auch schon los. Die gut 90 Teilnehmer starteten in 4 verschiedenen Läufen und bekamen nach Absolvierung eine Urkunde und Medaille überreicht.

Für das leibliche Wohl war ebenfalls gesorgt. Mit Kuchen, Würstchen, Kaffee oder anderen Getränken. Und in der Turnhalle zeigte man, wie Wiederbelebungsmaßnahmen an einer Dummy-Puppe richtig ausgeführt werden. Der AED, auch Defibrillator genannt, war an diesem 3. Oktober noch nicht da, aber die Aufbewahrungsbox. Bleibt zu hoffen, dass noch weitere solcher AED-Geräte angeschafft werden können, durch Spenden oder zum Beispiel durch diesen Lauf. Der Termin für nächstes Jahr steht auch schon, wieder am 3. Oktober. Dieses Jahr kamen übrigens 3.187,13 € zusammen.

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0: Jedes Jahr am dritten Samstag im September findet in der Altstadt von Querfurt der traditionelle Bauernmarkt statt. Regionale landwirtschaftliche Direktvermarkter bieten ihre Ware genauso feil wie die ansässigen Geschäfte, abgerundet durch ein vielseitiges kulturelles Rahmenprogramm. Die Querfurter und ihre Gäste schreiben sich den Termin schon Anfang des Jahres in den Kalender, um ihn nicht zu verpassen. Und das, obwohl zeitgleich der Eisleber Wiesenmarkt seine Pforten geöffnet hat. Obst und Gemüse, Pflanzen, Eier, Wein, um nur einiges zu nennen, aber auch Dekoobjekte sowie natürlich Kulinarisches sind im Angebot. Viel los ist jedes Mal und so auch in diesem Jahr zum Beispiel am Stand der Querfurter Jägerschaft, die, unterstützt von zahlreichen Helfern, frisch und lecker zubereitete Wildspezialitäten anbieten, zum Essen vor Ort und auch zum Mitnehmen.
1: Genau, also wir sind ja ein bisschen traditionell jetzt schon geworden. Wir haben das mal angefangen ganz klein. Wir wollen das regionale Wild anbieten hier aus der Gegend, den Menschen zeigen, was die Jagd eben alles ist. Natürlich ist Jagd Gewinnung von Biofleisch und man sieht es ja auch in der heutigen Zeit, Bio kommt immer mehr in Mode, was gut ist. Und ja, deswegen hat sich das angebahnt oder so ergeben, dass sich die Leute darauf freuen mittlerweile. Wir haben Wildschwein, wir haben Hirsch im Angebot, also Dammwild, Rotwild. Wir haben eine Wildbratwurst, was wir so machen. Aber was eben sehr gut ankommt, ist, dass wir das auch mitgeben. Ja, und wir möchten auch, dass die Leute etwas davon haben. Die meisten freuen sich nämlich damit auf den Sonntag, brauchen nicht zu kochen. Und das hat sich so rumgesprochen und deswegen ist der Stand halt

0: sehr angenommen. Aber wir pflegen den auch und machen, ich sag mal so, schmücken den, machen mit den Jachthornbläsern dann ein bisschen auch die Umrahmung. Und ja, so ist dieser Stand über Jahre gewachsen. Viel Unterstützung, die Jägerschaft hält stark zusammen. Das ist auch nicht in jedem Verein so. Ich habe viele, viele Helfer, die hier mitmachen. Ja, und so ergibt sich das. Freuen wir uns auf den Bauernmarkt, schönes Wetter und eben die Leute, die sich hier mit uns da vergnügen.
1: Großer Andrang herrschte auch am Stand des Obsthofes Müller. Seit 1999 ein traditioneller Obstbaubetrieb in der Quernestadt. Inhaber Alexander Müller bot, unterstützt durch den Junior, vieles aus seiner breiten Produktpalette an.
2: Die haben natürlich über ihre tollen Äpfel im Angebot, die hoffen, die haben nicht noch manche jammern,
3: ja. Wir sind eigentlich recht zufrieden. Der Junagold ist bei uns ein bisschen schwächer, aber der Rest sieht eigentlich sehr gut aus. Wir haben ordentliche Qualitäten. Die Nächte werden jetzt kühler, das heißt, wir haben auch schöne Farbe. Und wir können Gott sei Dank ein bisschen bewässern. Das heißt, die Äpfel haben eine ordentliche Größe und sind spritzig und saftig. Also eigentlich die schönste Frucht des Herbstes.
2: Welche ist Ihr Favorit?
3: Ich esse am liebsten die säuerlichen, also Elster, Topaz oder Welland. Das sind meine.
1: Das Modegeschäft Mode Express Number One lockte vor allem die Damen mit einer Modenschau an. Moderiert von Laura Grünhage wurden herbstliche Outfits und passende Accessoires professionell von Mitarbeiterinnen und Kundinnen des Geschäftes auf dem extra aufgebauten Laufsteg präsentiert. Inhaberin Claudia Simke, die das Geschäft im 20. Jahr erfolgreich führt, war genauso begeistert wie das Publikum.

0: Jede Menge Handgemachtes, zum Beispiel auch große und kleine Eulen, vor allem aber Blumengebinde, waren am Stand von Albrechts Blumenladen aus dem thüringischen Kölle da zu finden. Inhaberin Annette Albrecht konnte man bei der Herstellung direkt über die Schulter schauen.
1: Was ist denn da mit Naturkränzen? Was ist denn da alles drin?
2: Alles Naturmaterial. Hypericum, Euonymus, Koralle, Hortensien, Heide. Mhm. Sehr haltbar.
1: Okay.
2: Schöne Herbstdeko.
0: Für musikalische Unterhaltung sorgte unter anderem das Jugendblasorchester der Burgmusikschule Querfurt unter Leitung von Josef Simmet. Mit diesem Lied stimmten die jungen Musiker die Gäste direkt darauf ein, auch einmal im traditionellen Weindorf vorbeizuschauen, wo es wieder gute Saale-Unstrut-Tropfen zu verkosten gab.

0: Am 1. Oktober war es soweit. Die Stadtwerke Hettstedt GmbH öffneten ihr neues Servicebüro im Rathaus der Wipperstadt. Das sollte ordentlich gefeiert werden und es gab noch mehr auf dem Markt zu erleben, weiß Bürgermeister Frank Tallich.
1: Sehr geehrte Gäste, liebe Bürger, liebe Mitwohner, wir freuen uns sehr, dass Sie heute so zahlreich erschienen sind zu unserer großen Eröffnung des Servicebüros. Ein ganz besonderer Tag, nachdem es ja doch einige Emotionen gab, weil wir das Bürgerbüro geschlossen haben, haben wir, glaube ich, jetzt einen würdigen Nachfolger gefunden, der uns absichert, dass wir den gleichen Service bieten können und zwei, drei andere Bereiche noch dazugewinnen. Aber damit wir nicht nur dieses Thema heute haben, haben wir das Fest natürlich noch ein bisschen größer gemacht. Die Stadtwerke haben einen kleinen Stand, wir haben die IHK vertreten, die diesen Tag bereichert. Das Brauwerk sorgt für Musik und gute Getränke und Chameleon Food für leckeres Essen. Und nachher gibt es sogar noch eine Akrobatik-Show von unserer Akro-Church. Insofern freue ich mich auf die schöne Eröffnung und den weiteren Ablauf und übergebe an Herrn Arne zur Vorstellung des eigentlichen Büros.
2: Also ich will es kurz machen. Wir freuen uns, dass wir jetzt noch ein Stück näher am Markt dran sind. Unser altes Marktbüro, was wir vor circa 3 Jahren eröffnet haben, war doch relativ klein und doch noch ein bisschen weiter weg vom Markt, obwohl auf dem Markt. Insofern, jetzt sind wir wirklich zentral zu erreichen. Es ist ein schönes Kursusbüro, wo auch mehrere Kollegen sitzen können. Wir sind jeden Tag erreichbar. Öffnungszeiten werden auf der Internetseite entsprechend bekannt gegeben. Ich hoffe, dass wir für unsere Bürger, für unsere Kunden halt dann einfach genau den Service bieten können, den sie sich wünschen. Und wenn es Anregungen und sag ich mal, auch Hinweise gibt, was wir mit aufnehmen sollen im Bürgerbüro, gerne. Ansonsten wünsche ich uns heute, sag ich mal, Wetter hast ja gut eingekauft, entsprechend eine schöne Afterwork-Party. Bedanke mich auch bei den Gästen, die heute hier sind, die das mitgenutzt haben. Brauwerk, dann der Foodtruck entsprechend und das wird heute, ich glaube, eine schöne Party und auch ein guter Anlass, so ein Büro zu eröffnen. Insofern, damit ist das Büro offiziell eröffnet.
0: Dann war Gelegenheit zum Gespräch und zum Austausch mit den Mitarbeitern der Stadtwerke. Für die jüngeren Besucher war eine mobile Autorennbahn natürlich das große Highlight. Sie konnten davon gar nicht genug bekommen. Wie erwähnt war die IHK Halle Dessau mit einem Stand präsent. Der Geschäftsstellenleiter Sangerhausen, Björn Bosse und Mitstreiter standen Rede und Antwort. Mittlerweile hatten die Mitstreiter des Brauwerks Lichtloch 23 um André Fingers alles zur After-Work-Party vorbereitet, die an diesem Tag etwas früher als sonst schon losging. Wie erwähnt waren Vertreter der Einrichtung des Kinderschutzbundes Tegel mit vor Ort mit einem Animationsprogramm für die jüngsten Besucher und für das leibliche Wohl sorgte Chameleon Food Service. Bei wunderschönem Herbstwetter konnte also die Eröffnung des Servicebüros der Stadtwerke gleich in eine Party auf den Markt übergehen. Wie angekündigt sollte es ja bei der im Laufe der Zeit immer mehr in Gang kommenden After-Work-Party noch einen besonderen Höhepunkt geben. Der Akro-Church Kraftfeld e.V. um Katrin de Wilde und Kilian Kaffenberger, angesiedelt in der ehemaligen katholischen Kirche in Hettstedt, hatte mit Unterstützung von Workshop-Teilnehmern ein besonderes Akrobatik-Event für den Abend vorbereitet. Mit einigen Aufnahmen davon wollen wir uns von dem Ereignis verabschieden.

0: Auf der Burg, die dritte, lasst uns ein bisschen Spaß haben hier. Kommt.
1: An der Spitze des Jobcenters Mansfeld-Südharz gab es einen Wechsel. Thomas Handschuh, der in den verdienten Ruhestand geht, übergab die Geschäfte an Jean Lehmann. Zur Übergabe traf man sich in den Räumlichkeiten der Institution, unter anderem mit dabei auch Simone Meissner, Chefin der Agentur für Arbeit Sachsen-Anhalt Süd, Sven Vogler, Fachbereichsleiter beim Landkreis und Mitglied der Trägerversammlung, sowie Landrat André Schröder, der auch als erster das Wort ergriff. Er dankte Herrn Handschuh, der das Amt 2021 übernommen hatte, im Namen des Landkreises für die geleistete Arbeit in den letzten 5 Jahren. Unter seiner Federführung hat das Jobcenter an Effizienz gewonnen, die Digitalisierung vorangetrieben und die Anzahl der Bedarfsgemeinschaften reduziert, sagte Herr Schröder, und das spart richtig Geld. Ca. 122 Millionen Euro fließen pro Jahr an Leistungsgewährung für Kunden. Das sind ca. 900 Euro pro Einwohner vom Baby bis zum Kreis. Auch Frau Meissner dankte dem scheidenden Jobcenter-Chef für sein Engagement. So habe sich die Arbeitslosigkeit im Landkreis in den letzten 15 Jahren halbiert. Immerhin betreue das Jobcenter 2/3 des Personenkreises, der Beschäftigung sucht oder Hilfe braucht, um wieder arbeiten zu können. Schwerpunkte sieht sie dabei in entsprechender Qualifizierung und im Potenzial der jungen Leute, die möglichst im Landkreis auch eine Ausbildung finden sollen und nicht mehr abwandern. Auch die zugewanderten Menschen stellen für die BA-Chefin eine starke Reserve dar, die es zu nutzen gilt. Fachbereichsleiter Sven Vogler lobte wie seine Vorredner vor allem die sachliche und besonnene Art von Herrn Handschuh, die eine sehr angenehme Zusammenarbeit möglich machte.
2: Es war für mich, ich blicke mit hoher Zufriedenheit und Dankbarkeit auf die Tätigkeit als Geschäftsführer zurück. Es waren bewegte Jahre, es waren aber in meinen 47 Jahren beruflicher Tätigkeit die interessantesten und die schönsten Jahre. Ich muss das mal so zum Ausdruck bringen. Und ich glaube, besser kann man nicht in Ruhestand eintreten, wie aus so einer Funktion heraus. Es waren, wie gesagt, bewegte Jahre. Wir begannen, ich erinnere mich noch, mit den Kontaktbeschränkungen in der Corona-Krise, wo die Hilfe für Selbstständige im Vordergrund stand, wo wir Kurzarbeitergeld mit unterstützt haben, wo wir die Bürgerhotline des Landkreises mit unterstützt haben. Dann wenige Monate später begann der Ukraine-Angriffskrieg. Wir hatten dann auch in der

0: Also relativ nah, aber der Landkreis hat immer so das Image der roten Laterne und das ist völlig unberechtigt und völlig falsch, weil sich gerade in den letzten Jahren in den Rahmenbedingungen wirklich sehr viel getan hat. Wir haben einen Höchststand an sozialversicherungspflichtig Beschäftigten gehabt. Auch wenn jetzt demografiebedingt die Zahl leicht sinkt, war das wirklich eine große Leistung der Betriebe, der Wirtschaft, der Betriebsstruktur im Landkreis. Der Anstieg der Arbeitslosigkeit ist jetzt deutlich geringer, wie das in anderen Landesteilen ist. Wir haben andere Landesteile, insbesondere auch in Gesamtdeutschland, die eine wesentlich höhere Arbeitslosigkeit haben als der Landkreis, jetzt insbesondere auch im Anstieg. Ja, der Anteil der Langzeitarbeitslosen ist noch relativ hoch, aber man tut was. Und wir haben, und das habe ich tatsächlich schätzen gelernt, einen Zusammenhalt, eine Tradition im Landkreis. Mir persönlich ist es immer kalt den Rücken runtergelaufen, wenn das Glückauflied gespielt wurde, war immer, also das und gesungen wurde bei Veranstaltungen. Ich glaube, das bringt die Tradition, den Zusammenhalt des Landkreises zum Ausdruck. Insofern sind die Rahmenbedingungen, die sich auch in den letzten 6 Jahren, die meine Arbeit unterstützt haben, wirklich sehr gut, sehr positiv.
1: Doch dann ergriff Herr Lehmann das Wort und verlieh seiner Freude über die neue Herausforderung Ausdruck. Dabei verwies der Thüringer auf langjährige Erfahrung, die Arbeit in verschiedenen Positionen der Regionaldirektion Sachsen-Anhalt-Thüringen. Und er bedankte sich für die gute Einarbeitung und den Vertrauensvorschuss der 200-köpfigen Mannschaft im Shopcenter Mansfeld-Südharz.
2: Wirklich ein echtes und liebgemeintes Dankeschön. Du hast es mir sehr leicht gemacht, hier gut anzukommen. Ich bin hier sehr vertrauensvoll aufgenommen worden von deiner Mannschaft, natürlich auch persönlich von dir. Das nehme ich schon wahr, mit dem ganzen Vertrauensvorschuss. Wenn ich jetzt die Redner, Rednerinnen, ja mal Revue passieren lasse, sind es recht große Schuhe, die du mir dahingestellt hast. Das hast du mir nicht gesagt. Da muss ich noch mal gucken, wie ich da gut versuche reinzuwachsen. Ich bin aber der Meinung, und davon konnte ich mich jetzt in, wir haben schon erste Gespräche hier im Haus auch gehabt, das ist auch sehr schön, dass das so klappen konnte. Ich übernehme ja ein sehr gut funktionierendes Haus. Das ist mir sehr bewusst und so ein Haus ist ja nur eine Hülle. Am Ende geht es ja um die Mannschaft. Und die Mannschaft kann ihren Job und das ist mir sehr, sehr, sehr bewusst.
1: So wird mit Herrn Lehmann ein nahtloser Übergang an der Spitze des Jobcenters möglich sein, was schließlich auch die Übergabe eines großen Schlüssels vom bisherigen Geschäftsführer an den neuen symbolisieren sollte.
3: Am 3. Oktober gab es in der katholischen Kirche St. Barbara in Hebra ein Festkonzert zum Tag der deutschen Einheit. Unter dem Motto Querbeet durch die Musik luden der Regionalchor Lutherstadt Eisleben und der Konzerthallenchor Halle zu einem abwechslungsreichen Musikabend ein. Beide Chöre brachten ihre ganz eigene Geschichte mit. Der hallische Traditionschor singt schon seit den 1950er Jahren, während der Chor aus Eisleben seit 2010 die Region musikalisch bereichert. Das Konzert startete mit beiden Chören gemeinsam, die im Wechsel miteinander gesungen haben.

Unter der musikalischen Leitung von Thomas Vogt zeigten die Sängerinnen und Sänger vom Konzerthallenchor Halle einen Ausschnitt aus ihrem vielseitigen Repertoire.

Und schließlich noch ein Auszug vom Regionalchor aus Eisleben. Geleitet wird dieser momentan von Martin Wolf, der aktuell die Elternzeitvertretung für Kantorin Johanna Müller ist.

0: Die Stadt Sangerhausen gibt es schon seit mehr als 1000 Jahren. Die Jakobikirche hier im Bild etwa halb so lange. Am 1. Oktober 2026 versammelten sich Vertreter des Landkreises der Stadt Sangerhausen und des Geschichtsvereins im historischen Rathaus, um noch ein ganz anderes Jubiläum zu würdigen. So war die Rosenstadt an diesem Tag genau seit 210 Jahren ununterbrochen Kreisstadt. Dieser Status war, ist und bleibt ein Privileg, betonte Oberbürgermeister Thorsten Schweiger einleitend. Wonach Landrat André Schröder noch einmal auf die Geschichte der Stadt und auch des Landkreises, der im nächsten Jahr sein 20-jähriges Bestehen feiert, einging. So stellt die Landkreisverwaltung, wie er sagte, heute einen 440 Mann- bzw. Frau-Betrieb dar, der insgesamt 20 Gebäude nutzt und verwaltet. Außerdem 60 Kilometer Kreisstraßen und diverse kulturelle Einrichtungen betreibt. Doch Grund der Zusammenkunft war auch die Veröffentlichung einer Broschüre zum Thema 210 Jahre Kreisstadt. In monatelanger Kleinarbeit, erstellt vom Verein für Geschichte der Stadt Sangerhausen und Umgebung e.V., unterstützt von der Stadt- und Landkreisverwaltung. Das Thema machte viel mehr Arbeit, als wir dachten, betonte der Vereinsvorsitzende Herr Loth. So entwickelte sich der Wunsch nach einer Veröffentlichung. Irgendetwas, was bleiben muss. Herr Loth erläuterte, wie die Damen und Herren vom Geschichtsverein bei der Erarbeitung vorgegangen sind.
1: Na, zunächst gab es ein Konzept, das heißt, wir haben eine Strategie entwickelt, was wollen wir überhaupt zeigen, was wollen wir recherchieren. Ursprünglich war ja auch noch eine Ausstellung geplant, die leider aus finanziellen Gründen erstmal auf der Strecke bleiben musste, aber die Veröffentlichung sollte auf jeden Fall kommen. Und nachdem wir das Konzept hatten und die Rahmenüberschriften, dann ging es los, das mit Leben zu füllen.
2: Was war während Ihrer Recherchen für Sie das Verwunderlichste oder wo Sie wirklich vielleicht auch gesagt haben, Mensch, unglaublich?
1: Was uns heute oft nicht mehr bewusst ist, die Landratswahl heute ist ja eine Personenwahl. Das heißt, die Bürger des Landkreises wählen ihren Landrat. Das gab es aber tatsächlich, gibt es erst seit 1990. Davor gab es einen Vorsitzenden des Rates des Kreises, der wurde gewählt vom Kreistag, aber im Prinzip stand natürlich schon fest, wer das wird. Es war in der Regel immer in Sangerhausen ein SED-Genosse. Und davor, vor 1945, wurden die Landräte eingesetzt. Sie wurden nicht gewählt. Also von den Gebäuden her war es so, dass die Landratsämter im Grunde genommen vagabundierend waren. Das heißt, der jeweilige Landrat wohnte in seinem Haus und führte von dort aus die Amtsgeschäfte, hatte einige Nebenstellen natürlich, aber im Großen und Ganzen wurde das Wesentliche, was dem Landrat anging, in seinem Wohnhaus durchgeführt, wo also eine Kanzlei war, so nannte man das damals, ein Büro, wo eben dann bestimmte Dinge, Geschäftsräume quasi, abgearbeitet wurden.
0: Die Broschüre bietet zahlreiche historische Fotos sowie interessante Einblicke zur Geschichte der Rosenstadt in den letzten zwei Jahrhunderten. Interessierte erhalten Sie im Guten Buch in der Göpenstraße, in der Touristinfo am Rosarium sowie im Spengler Museum zum kleinen Preis von 8,50 Euro.
3: Im Rahmen des Projektes Treffpunkt wurde am 6. Oktober in den Saal in Piskaborn zu einem Vortrag mit Polizeihauptkommissarin Grit Kilian-Moritz vom Polizeirevier Mansfeld-Südharz eingeladen. Thema sicher durchs Leben, schützen Sie sich vor Betrügerinnen und Betrügern. Wir nutzen die Gelegenheit, mit ihr kurz vor Beginn der Veranstaltung zu sprechen.
4: Also wir starten erstmal ganz einfach mit dem einfachen Diebstahl, wo wir schon vieles verhindern können. Wir gehen weiter zu Thema Haustürgeschäften und Telefonanrufen und den Telefonanrufen schließen sich dann die typischen Schockanrufe an, wo ältere Menschen an ihrem ganz normalen freien Nachmittag plötzlich einen Anruf erhalten und denen dort suggeriert wird, dass ihren Angehörigen, einem Angehörigen etwas ganz Schlimmes widerfahren ist und jetzt eine hohe Summe an Geld benötigt wird. Die Reihe kommt daher, weil wir im vergangenen Jahr, Anfang des vergangenen Jahres, eher durch Zufall festgestellt haben, dass wir einen immens hohen Schaden im Bereich dieser Straftaten hier in Mansfeld-Südharz hatten. Und wir, also die Frau Schwan und ich, uns dann gesagt haben, wir müssen Wir müssen dringend

0: etwas tun und müssen an unsere Opfer herantreten. Die Täter sind schwer zu fassen für uns. Da ist es doch besser, mit den Opfern, die Opfer ins Boot zu holen und denen zu erklären, wo die Gefahren liegen. Und so reisen wir jetzt durchs Mansfeld-Südharz und nehmen an verschiedenen Veranstaltungen teil. Das hat sich weitgehend rumgesprochen. Wir werden gut angefragt zu dem Thema. Das ist eine ganz typische Veranstaltung dieser Art. Genau, es sind Seniorennachmittage. In vielen Ortschaften gibt es sowas, dass sich Senioren einmal im Monat alle 14 Tage treffen und das auch mit bestimmten Themen füllen. Und wir sind ein Thema davon. Hier ist es eine Veranstaltung, die die Frau Melita Simon organisiert hat. Wir selber organisieren diese Veranstaltungen gar nicht. Wir arbeiten wirklich auf Anfrage von Seniorenvereinen, die AWO, normale Dorfgemeinschaften, die sich treffen, aber auch Vereine im Südharz zum Beispiel. Ist es der Till e.V., der uns regelmäßig anfragt und uns mitnimmt zu solchen Veranstaltungen.
1: Sie ist davon überzeugt, dass diese Art Vorträge eine positive Wirkung erzielen.
0: Das Problem ist, es ist für uns nicht messbar, weil viele Versuchsstraftaten nicht angezeigt werden. Aber die Erfolgsstraftaten sind deutlich weniger geworden.
2: Also ein Erfolg der Prävention hier?
0: Das ist für uns ein großer Erfolg.
1: Dann war es an Ortsbürgermeisterin Melita Simon, die Veranstaltung zu eröffnen. Sie übergab das Wort auch gleich an Frau Kilian Moritz. Sie wandte sich an das Publikum, das aus vielen älteren und einigen jüngeren Zuhörern bestand. Themen waren wie erwähnt: Enkeltrick und Schockanrufe, Haustürgeschäfte, Telefonterror und falsche Gewinnversprechen, Betrug und Trickdiebstahl und natürlich, wie man auf all das richtig reagieren sollte. Es war ein sehr informativer, aber auch unterhaltsamer Nachmittag, mit vielen Beispielen aus der Praxis, der bei den Teilnehmern und Teilnehmerinnen sehr gut ankam.

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Am 3. Oktober war es wieder soweit. Die zweite Auflage des Länderturniers der Mädchen zum Tag der Deutschen Einheit stand an. Nach der erfolgreichen Premiere im letzten Jahr in Eichstätt fand das Turnier diesmal im Sportpark Friesenstadion in Sangerhausen statt. Ein echtes Highlight für den regionalen Mädchenfußball. Die Organisatoren von Frauenpower Mansfeld Südharz haben im Vorfeld eine absolute Mammutaufgabe gestemmt, um diesen Tag perfekt zu machen. Eine spannende Neuerung vorweg. Gespielt wurde diesmal nicht auf Kleinfeld, sondern auf verkürztem Großfeld. Das hatte die Spiele für alle Beteiligten noch einmal ein Stück attraktiver und dynamischer gemacht. Schon ab 11 Uhr liefen im Stadion die finalen Vorbereitungen auf Hochtouren. Kabinen beschriften, Musikanlage testen und Flyer aufhängen. Pünktlich ab Mittag reisten dann die Mannschaften aus allen 5 neuen Bundesländern an. Mit dabei waren der erste FFC Chemnitz für Sachsen, der Hallische FC für Sachsen-Anhalt, der SV Lichtenberg 47 für Berlin-Brandenburg, die SG Dynamo Schwerin für Mecklenburg-Vorpommern und der ESV Lok Meiningen für Thüringen. Und natürlich die heimischen Mädels der Kreisauswahl Mansfeld-Südharz als Gastgeberinnen. Gegen 12.45 Uhr stieg die Gänsehautstimmung. Unter großem Beifall der rund 85 Zuschauer liefen die 6 Teams mit Musik im Friesenstadion ein. Eine ganz besondere Erwähnung verdient Schiedsrichterin Emilia. Weil 2 Kolleginnen extrem kurzfristig absagen mussten, leitete sie alle 15 Turnierspiele des Tages komplett allein. Riesenrespekt für die unglaubliche Leistung. Der sportliche Ehrgeiz war von der ersten Minute an riesig. Die SG Dynamo Schwerin hatte zwar mit argen Kaderproblemen zu kämpfen, aber aufgeben war keine Option. Die anderen Teams halfen sportlich fair mit Leihspielerinnen aus. Ein tolles Zeichen für den Zusammenhalt im Mädchenfußball. Die Kreisauswahl Mansfeld-Südharz ging mit einem starken 16-Mädchen-Kader ins Turnier, musste allerdings wegen kurzfristiger Ausfälle improvisieren. Eine Feldspielerin, Tilly, streifte sich die Handschuhe über und hütete das Tor. Und das mit Bravour. Der Start glückte perfekt. Im ersten Spiel gegen Dynamo Schwerin zeigten die heimischen Mädels eine starke Leistung und fuhren einen verdienten 2:0-Sieg ein. Danach folgte ein echtes Kampfspiel gegen den SV Lichtenberg 47, das nach packenden 15 Minuten mit einem 1:1 Unentschieden endete. Im dritten Spiel wartete mit dem ESV Lok Meiningen der spätere Turnierdominator. Die Thüringerinnen spielten extrem stark auf und die MSH-Auswahl musste sich am Ende knapp mit 0:2 geschlagen geben. Doch die Mädels ließen die Köpfe nicht hängen. In der vierten Partie gegen den Hallischen FC mobilisierten sie noch einmal alle Kräfte und erkämpften sich ein wichtiges 1:1. Damit stand die Kreisauswahl vor dem letzten Spiel mit 5 Punkten sensationell auf Platz 2 und hatte den Vizetitel dicht vor Augen. Das letzte Spiel gegen den ersten FFC Chemnitz wurde zu einem echten Krimi. Ein Unentschieden hätte der Kreisauswahl gereicht, um den zweiten Platz abzusichern. Doch die Sächsinnen hatten sich im Laufe des Turniers immer weiter gesteigert. In einem extrem engen Match traf Chemnitz zum bitteren 1:0 Endstand. Damit zogen sie in letzter Sekunde vorbei. Ein Blick auf die Abschlusstabelle zeigt, der verdiente und ungeschlagene Turniersieger heißt ESV Lok Meiningen mit bärenstarken 13 Punkten und 7:0 Toren. Platz 2 ging an den ersten FFC Chemnitz, gefolgt von Hallischen FC auf Rang 3. Die Mädels der Kreisauswahl Mansfeld-Südharz beendeten das Turnier auf einem hervorragenden 4. Platz. Die jungen Damen haben alles gegeben, tollen Einsatz gezeigt und können absolut stolz auf sich sein. Platz 5 belegte Lichtenberg 47 und der 6. Platz ging an die tapferen Spielerinnen aus Schwerin. Zum Abschluss gab es natürlich die verdiente Siegerehrung, bei der jedes Team unter Applaus einen Pokal und eine gerahmte Urkunde erhielt. Auch Einzelleistungen wurden gewürdigt. Die beste Torschützin des Tages war Sunja von Lok Meiningen mit insgesamt 4 Treffern. Für die Kreisauswahl trafen Hayley, Doppett sowie Anna und Celine jeweils einmal. Als beste Spielerin des Turniers wurde Finja vom 1. FFC Chemnitz ausgezeichnet und die Medaille für die beste Torhüterin ging an Nele von Dynamo Schwerin.

0: Am 24. September lud der MSV Eisleben schon zum zweiten Kita-Fußballfest ein. Dabei kamen 9 Kitas aus dem Stadtgebiet der Lutherstadt Eisleben und den Ortsteilen. Zu Beginn begrüßte Clemens Plusfeld vom MSV die zahlreichen Kids mit ihren Betreuerinnen und Betreuern.
1: So, dann zum Ablauf. Wie schon erwähnt, gleich nach meiner kurzen Rede wird die Kollegin von der Physio, vom Physiocenter Eisleben eine kurze Erwärmung zur Musik mit euch allen zusammen durchführen. Anschließend haben wir 9 Stationen aufgebaut. Eure Erzieher wissen Bescheid, wo ihr startet, wie wir wechseln. Haben die alle einen Plan gekriegt, sollten alle wissen. Wir machen nach 3 Stationen immer eine Pause. Das heißt, nach 3 Stationen machen wir ungefähr eine 4-5 Minuten Pause, wo ihr was trinken könnt, Toilette gehen könnt. Eine Station planen wir immer so 7-8 Minuten. Genau, wenn alles nach Plan läuft, sind wir ca. 12 Uhr fertig. Dann wartet euer Lieblingsessen, gehe ich stark von aus. Was könnte es sein? Na, leider nicht die. Nudeln mit Tomatensauce, vollkommen richtig. Ja, und am Ende, nach der Mittagspause, erhält dann jeder von euch noch eine kleine Medaille für die Teilnahme.
0: Im Anschluss gab es erst einmal eine Erwärmung, durchgeführt vom Physio Center Eisleben.

und dann ging es an die Stationen. Hier mussten die Jüngsten sich in den verschiedensten Disziplinen beweisen, wie zum Beispiel ein Parkourlauf oder ein Mini-Fußballspiel. Insgesamt waren 85 Kinder vor Ort. Ein Dank gilt den Sponsoren, der Volksküche GmbH, Haradinos Kinderspiele Spaß, der Wohnungsbaugesellschaft Eisleben, der NWAM und dem Physio Center Eisleben für die Unterstützung beim Event.

0: In Gerbstedt gibt es den Verein Aktivpunkt Gerbstedt. Dieser organisierte am 3. Oktober den ersten Herzsicherlauf. Dabei ging es um Laufen, Helfen und Leben retten. Vor dem Lauf verriet uns die Vereinsvorsitzende Annika Müller Einzelheiten.
1: Wir veranstalten heute am 3.10. unseren ersten Herzsicherlauf in Gerbstedt an der Turnhalle in der Lutherstraße.

0: Mit dem Aktivpunkt Gerbstedt. Ziel dieses Laufs ist es, ein oder mehrere AED-Geräte für die Stadt Gerbstedt anzuschaffen, langfristig auch für die Ortschaften in Gerbstedt. Und jetzt warten wir darauf, dass unsere Teilnehmer sich anmelden. Es gibt eine Kinderrunde, die geht ca. 1 Kilometer, und dann können die Läufer selber entscheiden, ob sie eine kleine Runde laufen oder eine große Runde laufen wollen, entweder 2 oder 5 Kilometer. Und mit den Einnahmen des Spendenlaufs finanzieren wir diesen AED. Startgebühr sind dabei für die Kinder 5 Euro und für die Erwachsenen 10 Euro. Und so wie es aussieht, fühlt sich's auch langsam. Und wir hoffen, dass wir dann ein bisschen Geld zusammenkriegen. Alle Einnahmen, die heute auch mit dem Essen und mit den Getränken und generell heute gemacht werden, mit den Stadtgebühren und so weiter, kommen dieser Anschaffung eines AEDs zugute. Also der Defibrillator an sich würde jetzt, sage ich mal, um die 1500 Euro kosten. Ein Schrank dazu nochmal etwa 500 Euro. Damit ist es aber meistens nicht getan. Wir müssen das Ganze noch versichern und gegen Diebstahl schützen und Folgekosten. Und wir haben uns jetzt für einen entschieden, der kostet knapp 2700 im Komplettpaket. Da haben wir keine Folgekosten mehr. Es ist gegen Diebstahl geschützt, gegen Vandalismus. Also alles drum und dran. Und ja, ist dann zwar ein bisschen teurer, aber wir sind auf der sicheren Seite, dass egal was ist, der immer funktionsbereit ist und im besten Fall dann einem Menschen das Leben retten kann. Der erste, der installiert werden sollte, der kommt hier an die Turnhalle. Da wissen wir noch nicht genau, ob auf diese Seite von der Turnhalle oder auf die andere Seite von der Turnhalle, aber auf jeden Fall von außen ins Gebäude, dass er öffentlich zugänglich ist für alle. Und der zweite, sind wir uns noch ein bisschen unsicher, Richtung Stephanushalle wahrscheinlich in die Richtung, wenn es zwei werden.
1: Die Mitglieder des Vereins hatten alles gut organisiert. Die Teilnehmerinnen und Teilnehmer wurden registriert und bekamen eine Startnummer. Nach einer kurzen Begrüßung und Einweisung durch Annika Müller ging es auch schon los. Die gut 90 Teilnehmer starteten in 4 verschiedenen Läufen und bekamen nach Absolvierung eine Urkunde und Medaille überreicht.

Für das leibliche Wohl war ebenfalls gesorgt. Mit Kuchen, Würstchen, Kaffee oder anderen Getränken. Und in der Turnhalle zeigte man, wie Wiederbelebungsmaßnahmen an einer Dummy-Puppe richtig ausgeführt werden. Der AED, auch Defibrillator genannt, war an diesem 3. Oktober noch nicht da, aber die Aufbewahrungsbox. Bleibt zu hoffen, dass noch weitere solcher AED-Geräte angeschafft werden können, durch Spenden oder zum Beispiel durch diesen Lauf. Der Termin für nächstes Jahr steht auch schon, wieder am 3. Oktober. Dieses Jahr kamen übrigens 3.187,13 € zusammen.

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0: Jedes Jahr am dritten Samstag im September findet in der Altstadt von Querfurt der traditionelle Bauernmarkt statt. Regionale landwirtschaftliche Direktvermarkter bieten ihre Ware genauso feil wie die ansässigen Geschäfte, abgerundet durch ein vielseitiges kulturelles Rahmenprogramm. Die Querfurter und ihre Gäste schreiben sich den Termin schon Anfang des Jahres in den Kalender, um ihn nicht zu verpassen. Und das, obwohl zeitgleich der Eisleber Wiesenmarkt seine Pforten geöffnet hat. Obst und Gemüse, Pflanzen, Eier, Wein, um nur einiges zu nennen, aber auch Dekoobjekte sowie natürlich Kulinarisches sind im Angebot. Viel los ist jedes Mal und so auch in diesem Jahr zum Beispiel am Stand der Querfurter Jägerschaft, die, unterstützt von zahlreichen Helfern, frisch und lecker zubereitete Wildspezialitäten anbieten, zum Essen vor Ort und auch zum Mitnehmen.
1: Genau, also wir sind ja ein bisschen traditionell jetzt schon geworden. Wir haben das mal angefangen ganz klein. Wir wollen das regionale Wild anbieten hier aus der Gegend, den Menschen zeigen, was die Jagd eben alles ist. Natürlich ist Jagd Gewinnung von Biofleisch und man sieht es ja auch in der heutigen Zeit, Bio kommt immer mehr in Mode, was gut ist. Und ja, deswegen hat sich das angebahnt oder so ergeben, dass sich die Leute darauf freuen mittlerweile. Wir haben Wildschwein, wir haben Hirsch im Angebot, also Dammwild, Rotwild. Wir haben eine Wildbratwurst, was wir so machen. Aber was eben sehr gut ankommt, ist, dass wir das auch mitgeben. Ja, und wir möchten auch, dass die Leute etwas davon haben. Die meisten freuen sich nämlich damit auf den Sonntag, brauchen nicht zu kochen. Und das hat sich so rumgesprochen und deswegen ist der Stand halt sehr angenommen. Aber wir pflegen den auch und machen, ich sag mal so, schmücken den, machen mit den Jagdhornbläsern dann ein bisschen auch die Umrahmung. Und ja, so ist dieser Stand über Jahre gewachsen. Viel Unterstützung, die Jägerschaft hält stark zusammen, das ist auch nicht in jedem Verein so. Ich habe viele, viele Helfer, die hier mitmachen. Und so ergibt sich das, freuen wir uns auf den Bauernmarkt, schönes Wetter und eben die Leute, die sich hier mit uns da vergnügen.
0: Großer Andrang herrschte auch am Stand des Obsthofes Müller. Seit 1999 ein traditioneller Obstbaubetrieb in der Quernestadt. Inhaber

0: Bei Alexander Müller bot, unterstützt durch den Junior, vieles aus seiner breiten Produktpalette an.
1: Die haben natürlich über ihre tollen Äpfel angeboten, die anderen nicht noch. Manche jammern ja.
2: Wir sind eigentlich recht zufrieden. Der Junagold ist bei uns ein bisschen schwächer, aber der Rest sieht eigentlich sehr gut aus. Wir haben ordentliche Qualitäten. Die Nächte werden jetzt kühler, das heißt, wir haben auch schöne Farbe. Und wir können Gott sei Dank ein bisschen bewässern. Das heißt, die Äpfel haben auch eine ordentliche Größe und sind spritzig und saftig. Also eigentlich die schönste Frucht des Herbstes.
1: Welcher ist Ihr Favorit?
2: Ich esse am liebsten die säuerlichen, also Elster, Topaz oder Welland. Das sind meine.
0: Das Modegeschäft Mode Express Number One lockte vor allem die Damen mit einer Modenschau an. Moderiert von Laura Grünhage wurden herbstliche Outfits und passende Accessoires professionell von Mitarbeiterinnen und Kundinnen des Geschäftes auf dem extra aufgebauten Laufsteg präsentiert. Inhaberin Claudia Simke, die das Geschäft im 20. Jahr erfolgreich führt, war genauso begeistert wie das Publikum.

0: Jede Menge Handgemachtes, zum Beispiel auch große und kleine Eulen, vor allem aber Blumengebinde, waren am Stand von Albrechts Blumenladen aus dem thüringischen Kölle da zu finden. Inhaberin Annette Albrecht konnte man bei der Herstellung direkt über die Schulter schauen.
1: Was ist denn da mit Naturkränzen? Was ist denn da alles drin?
2: Alles Naturmaterial. Hypericum, Euonymus, Koralle, Hortensien, Heide. Mhm. Sehr haltbar.
1: Okay.
2: Schöne Herbstdeko.
0: Für musikalische Unterhaltung sorgte unter anderem das Jugendblasorchester der Burgmusikschule Querfurt unter Leitung von Josef Simmet. Mit diesem Lied stimmten die jungen Musiker die Gäste direkt darauf ein, auch einmal im traditionellen Weindorf vorbeizuschauen, wo es wieder gute Saale-Unstrut-Tropfen zu verkosten gab.

0: Am 1. Oktober war es soweit. Die Stadtwerke Hettstedt GmbH öffneten ihr neues Servicebüro im Rathaus der Wipperstadt. Das sollte ordentlich gefeiert werden und es gab noch mehr auf dem Markt zu erleben, weiß Bürgermeister Frank Tallich.
1: Sehr geehrte Gäste, liebe Bürger, liebe Mitbewohner, wir freuen uns sehr, dass Sie heute so zahlreich erschienen sind zu unserer großen Eröffnung des Servicebüros. Ein ganz besonderer Tag, nachdem es ja doch einige Emotionen gab, weil wir das Bürgerbüro geschlossen haben, haben wir, glaube ich, jetzt einen würdigen Nachfolger gefunden, der uns absichert, dass wir den gleichen Service bieten können und zwei, drei andere Bereiche noch dazugewinnen. Aber damit wir nicht nur dieses Thema heute haben, haben wir das Fest natürlich noch ein bisschen größer gemacht. Die Stadtwerke haben einen kleinen Stand, wir haben die IHK vertreten, die diesen Tag bereichert. Das Brauwerk sorgt für Musik und gute Getränke und Chameleon Food für leckeres Essen. Und nachher gibt es sogar noch eine Akrobatik-Show von unserer Akro-Church. Insofern freue ich mich auf die schöne Eröffnung und den weiteren Ablauf und übergebe an Herrn Arnold zur Vorstellung des eigentlichen Büros.
2: Also ich will es kurz machen. Wir freuen uns, dass wir jetzt noch ein Stück näher am Markt dran sind. Unser altes Marktbüro, was wir vor circa 3 Jahren eröffnet haben, war doch relativ klein und doch noch ein bisschen weiter weg vom Markt, obwohl auf dem Markt. Insofern, jetzt sind wir wirklich zentral zu erreichen. Es ist ein schönes größeres Büro, wo auch mehrere Kollegen sitzen können. Wir sind jeden Tag erreichbar. Öffnungszeiten werden auf der Internetseite entsprechend bekannt gegeben. Ich hoffe, dass wir für unsere Bürger, für unsere Kunden halt dann einfach genau den Service bieten können, den sie sich wünschen. Und wenn es Anregungen und sag ich mal auch Hinweise gibt, was wir mit aufnehmen sollen im Bürgerbüro, gerne. Ansonsten wünsche ich uns heute, sag ich mal, Wetter hast du ja gut eingekauft, entsprechend eine schöne Afterwork-Party. Bedanke mich auch bei den Gästen, die heute hier sind, die das mitgenutzt haben. Brauwerk, dann der Foodtruck entsprechend und das wird heute, ich glaube, eine schöne Party und auch ein guter Anlass, so ein Büro zu eröffnen. Insofern, damit ist das Büro offiziell eröffnet.
0: Dann war Gelegenheit zum Gespräch und zum Austausch mit den Mitarbeitern der Stadtwerke. Für die jüngeren Besucher war eine mobile Autorennbahn natürlich das große Highlight. Sie konnten davon gar nicht genug bekommen. Wie erwähnt war die IHK Halle Dessau mit einem Stand präsent. Der Geschäftsstellenleiter Sangerhausen, Björn Bosse und Mitstreiter standen Rede und Antwort. Mittlerweile hatten die Mitstreiter des Brauwerks Lichtloch 23 um André Fingers alles zur After-Work-Party vorbereitet, die an diesem Tag etwas früher als sonst schon losging. Wie erwähnt waren Vertreter der Einrichtung des Kinderschutzbundes Tiegel mit vor Ort mit einem Animationsprogramm für die jüngsten Besucher.

Besucher. Und für das leibliche Wohl sorgt der Chameleon Food Service. Bei wunderschönem Herbstwetter konnte also die Eröffnung des Servicebüros der Stadtwerke gleich in eine Party auf den Markt übergehen. Wie angekündigt sollte es ja bei der im Laufe der Zeit immer mehr in Gang kommenden After-Work-Party noch einen besonderen Höhepunkt geben. Der AgroChurch Kraftfeld e.V. um Katrin de Wilde und Kilian Kaffenberger, angesiedelt in der ehemaligen katholischen Kirche in Hettstedt, hatte mit Unterstützung von Workshop-Teilnehmern ein besonderes Akrobatik-Event für den Abend vorbereitet. Mit einigen Aufnahmen davon wollen wir uns von dem Ereignis verabschieden.

0: After Work, die dritte. Lass uns ein bisschen Spaß haben hier. Kommt.
1: An der Spitze des Jobcenters Mansfeld-Südharz gab es einen Wechsel. Thomas Handschuh, der in den verdienten Ruhestand geht, übergab die Geschäfte an Jean Lehmann. Zur Übergabe traf man sich in den Räumlichkeiten der Institution, unter anderem mit dabei auch Simone Meissner, Chefin der Agentur für Arbeit Sachsen-Anhalt-Süd, Sven Vogler, Fachbereichsleiter beim Landkreis und Mitglied der Trägerversammlung, sowie Landrat André Schröder, der auch als erster das Wort ergriff. Er dankte Herrn Handschuh, der das Amt 2021 übernommen hatte, im Namen des Landkreises für die geleistete Arbeit in den letzten 5 Jahren. Unter seiner Federführung hat das Jobcenter an Effizienz gewonnen, die Digitalisierung vorangetrieben und die Anzahl der Bedarfsgemeinschaften reduziert, sagte Herr Schröder, und das spart richtig Geld. Ca. 122 Millionen Euro fließen pro Jahr an Leistungsgewährung für Kunden. Das sind ca. 900 Euro pro Einwohner vom Baby bis zum Kreis. Auch Frau Meissner dankte dem scheidenden Jobcenter-Chef für sein Engagement. So habe sich die Arbeitslosigkeit im Landkreis in den letzten 15 Jahren halbiert. Immerhin betreue das Jobcenter 2/3 des Personenkreises, der Beschäftigung sucht oder Hilfe braucht, um wieder arbeiten zu können. Schwerpunkte sieht sie dabei in entsprechender Qualifizierung und im Potenzial der jungen Leute, die möglichst im Landkreis auch eine Ausbildung finden sollen und nicht mehr abwandern. Auch die zugewanderten Menschen stellen für die BA-Chefin eine starke Reserve dar, die es zu nutzen gilt. Fachbereichsleiter Sven Vogler lobte wie seine Vorredner vor allem die sachliche und besonnene Art von Herrn Handschuh, die eine sehr angenehme Zusammenarbeit möglich machte.
2: Es war für mich, ich blicke mit hoher Zufriedenheit und Dankbarkeit auf die Tätigkeit als Geschäftsführer zurück. Es waren bewegte Jahre, es waren aber in meinen 47 Jahren beruflicher Tätigkeit die interessantesten und die schönsten Jahre. Ich muss das mal so zum Ausdruck bringen. Und ich glaube, besser kann man nicht in Ruhestand eintreten, wie aus so einer Funktion heraus. Es waren, wie gesagt, bewegte Jahre. Wir begannen, ich erinnere mich noch, mit den Kontaktbeschränkungen in der Corona-Krise, wo die Hilfe für Selbstständige im Vordergrund stand, wo wir Kurzarbeitergeld mit unterstützt haben, wo wir die Bürgerhotline des Landkreises mit unterstützt haben. Dann wenige Monate später begann der Ukraine-Angriffskrieg. Wir hatten dann auch in der Zusammenarbeit sehr viele Ukrainer in das Grundsicherungssystem übernommen, haben sie aufwendig betreut, und ich glaube aber, das ist auch relativ gut gelungen, dass zumindest ein Teil der Ukrainer hier im Landkreis zum unverzichtbaren Bestandteil geworden sind in den Betrieben, in den Kommunen, in der Gemeinschaft. Dann, Herr Landrat Schröder sprach es an, kam die Bürgergeldreform Anfang 23 mit höheren Bürgergeldsätzen, mit einer sehr liberalen Verfahrensweise, mit Schonvermögen. Ich wohne in Halle.

0: deutlich geringer, wie das in anderen Landesteilen ist. Wir haben andere Landesteile, insbesondere auch in Gesamtdeutschland, die eine wesentlich höhere Arbeitslosigkeit haben als der Landkreis, jetzt insbesondere auch im Anstieg. Ja, der Anteil der Langzeitarbeitslosen ist noch relativ hoch, aber man tut was. Und wir haben, das habe ich tatsächlich schätzen gelernt, einen Zusammenhalt, eine Tradition im Landkreis. Mir persönlich ist es immer kalt den Rücken runtergelaufen, wenn das Glückauflied gespielt wurde, weil immer, also das und gesungen wurde bei Veranstaltungen. Ich glaube, das bringt die Tradition, den Zusammenhalt des Landkreises zum Ausdruck. Insofern sind die Rahmenbedingungen, die sich auch in den letzten 6 Jahren, die meine Arbeit unterstützt haben, wirklich sehr gut, sehr positiv.
1: Doch dann ergriff Herr Lehmann das Wort und verlieh seiner Freude über die neue Herausforderung Ausdruck. Dabei verwies der Thüringer auf langjährige Erfahrung, die Arbeit in verschiedenen Positionen der Regionaldirektion Sachsen-Anhalt-Thüringen. Und er bedankte sich für die gute Einarbeitung und den Vertrauensvorschuss der 200-köpfigen Mannschaft im Shopcenter Mansfeld-Südharz.
2: Wirklich ein echtes und lieb gemeintes Dankeschön. Du hast es mir sehr leicht gemacht, hier gut anzukommen. Ich bin hier sehr vertrauensvoll aufgenommen worden von deiner Mannschaft, natürlich auch persönlich von dir. Das nehme ich schon wahr mit dem ganzen Vertrauensvorschuss. Wenn ich jetzt die Rednerinnen mal Revue passieren lasse, sind es recht große Schuhe, die du mir da hingestellt hast. Das hast du mir nicht gesagt. Da muss ich noch mal gucken, wie ich da gut versuche reinzuwachsen. Ich bin aber der Meinung, und davon konnte ich mich jetzt in, wir haben schon erste Gespräche hier im Haus auch gehabt, das ist auch sehr schön, dass das so klappen konnte. Ich übernehme ja ein sehr gut funktionierendes Haus. Das ist mir sehr bewusst, und so ein Haus ist ja nur eine Hülle. Am Ende geht es ja um die Mannschaft. Und die Mannschaft kann ihren Job, und das ist mir sehr, sehr, sehr bewusst.
1: So wird mit Herrn Lehmann ein nahtloser Übergang an der Spitze des Jobcenters möglich sein, was schließlich auch die Übergabe eines großen Schlüssels vom bisherigen Geschäftsführer an den neuen symbolisieren sollte.
3: Am 3. Oktober gab es in der katholischen Kirche St. Barbara in Hebra ein Festkonzert zum Tag der Deutschen Einheit. Unter dem Motto Querbeet durch die Musik luden der Regionalchor Lutherstadt Eisleben und der Konzerthallenchor Halle zu einem abwechslungsreichen Musikabend ein. Beide Chöre brachten ihre ganz eigene Geschichte mit. Der hallische Traditionschor singt schon seit den 1950er Jahren, während der Chor aus Eisleben seit 2010 die Region musikalisch bereichert. Das Konzert startete mit beiden Chören gemeinsam, die im Wechsel miteinander gesungen haben.

Unter der musikalischen Leitung von Thomas Vogt zeigten die Sängerinnen und Sänger vom Konzerthallenchor Halle einen Ausschnitt aus ihrem vielseitigen Repertoire.

Und schließlich noch ein Auszug vom Regionalchor aus Eisleben. Geleitet wird dieser momentan von Martin Wolf, der aktuell die Elternzeitvertretung für Kantorin Johanna Müller ist.

0: Die Stadt Sangerhausen gibt es schon seit mehr als 1000 Jahren. Die Jakobikirche hier im Bild etwa halb so lange. Am 1. Oktober 2026 versammelten sich Vertreter des Landkreises der Stadt Sangerhausen und des Geschichtsvereins im historischen Rathaus, um noch ein ganz anderes Jubiläum zu würdigen. So war die Rosenstadt an diesem Tag genau seit 210 Jahren ununterbrochen Kreisstadt. Dieser Status war, ist und bleibt ein Privileg, betonte Oberbürgermeister Thorsten Schweiger einleitend. Wonach Landrat André Schröder noch einmal auf die Geschichte der Stadt und auch des Landkreises, der im nächsten Jahr sein 20-jähriges Bestehen feiert, einging. So stellt die Landkreisverwaltung, wie er sagte, heute einen 440-Mann- bzw. Frau-Betrieb dar, der insgesamt 20 Gebäude nutzt und verwaltet. Außerdem 60 Kilometer Kreisstraßen und diverse kulturelle Einrichtungen betreibt. Doch Grund der Zusammenkunft war auch die Veröffentlichung einer Broschüre zum Thema 210 Jahre Kreisstadt. In monatelanger Kleinarbeit, erstellt vom Verein für Geschichte der Stadt Sangerhausen und Umgebung e.V., unterstützt von der Stadt- und Landkreisverwaltung. Das Thema machte viel mehr Arbeit, als wir dachten, betonte der Vereinsvorsitzende Herr Loth. So entwickelte sich der Wunsch nach einer Veröffentlichung. Irgendetwas, was bleiben muss. Herr Loth erläuterte, wie die Damen und Herren vom Geschichtsverein bei der Erarbeitung vorgegangen sind.
1: Na, zunächst gab es ein Konzept, das heißt, wir haben eine Strategie entwickelt, was wollen wir überhaupt zeigen, was wollen wir recherchieren. Ursprünglich war ja auch noch eine Ausstellung geplant, die leider aus finanziellen Gründen erstmal auf der Strecke bleiben musste, aber die Veröffentlichung sollte auf jeden Fall kommen. Und nachdem wir das Konzept hatten und die Rahmenüberschriften, dann ging es los, das mit Leben zu füllen.
2: Was war während Ihrer Recherchen für Sie das Verwunderlichste oder wo Sie wirklich vielleicht auch gesagt haben, Mensch, unglaublich?
1: Was uns heute oft nicht mehr bewusst ist, die Landratswahl heute ist ja eine Personenwahl. Das heißt, die Bürger des Landkreises wählen ihren Landrat. Das gab es aber tatsächlich, gibt es erst seit 1990. Davor gab es einen Vorsitzenden des Rates Kreises, der wurde gewählt vom Kreistag, aber im Prinzip stand natürlich schon fest, wer das wird. Es war in der Regel immer in Sangerhausen ein SED-Genosse. Und davor, vor 1945, wurden die Landräte eingesetzt. Sie wurden nicht gewählt. Also von den Gebäuden her war es so, dass die Landratsämter im Grunde genommen vagabundierend waren. Das heißt, der jeweilige Landrat wohnte in seinem Haus und führte von dort aus die Amtsgeschäfte, hatte einige Nebenstellen natürlich, aber im Großen und Ganzen wurde das Wesentliche, was dem Landrat anging, in seinem Wohnhaus durchgeführt, wo also eine Kanzlei war, so nannte man das damals, ein Büro, wo eben dann bestimmte Dinge, Geschäftsräume quasi, abgearbeitet wurden.
0: Die Broschüre bietet zahlreiche historische Fotos sowie interessante Einblicke zur Geschichte der Rosenstadt in den letzten zwei Jahrhunderten. Interessierte erhalten Sie im Guten Buch in der Göpenstraße, in der Touristinfo am Rosarium sowie im Spengler Museum zum kleinen Preis von 8,50 Euro.
3: Im Rahmen des Projektes Treffpunkt wurde am 6. Oktober in den Saal in Piskaborn zu einem Vortrag mit Polizeihauptkommissarin Grit Kilian Moritz vom Polizeirevier Mansfeld-Südharz eingeladen. Thema Sicher durchs Leben, schützen Sie sich vor Betrügerinnen und Betrügern. Wir nutzen die Gelegenheit, mit ihr kurz vor Beginn der Veranstaltung zu sprechen.
4: Also wir starten erstmal ganz einfach mit dem einfachen Diebstahl, wo wir schon vieles verhindern können. Wir gehen weiter zu Thema Haustürgeschäften und Telefonanrufen und den Telefonanrufen schließen sich dann die typischen Schockanrufe an, wo ältere Menschen an ihrem ganz normalen freien Nachmittag plötzlich einen Anruf erhalten und denen dort suggeriert wird, dass einem Angehörigen etwas ganz Schlimmes widerfahren ist und jetzt eine hohe Summe an Geld benötigt wird. Die Reihe kommt daher, weil wir im vergangenen Jahr, Anfang des vergangenen Jahres, eher durch Zufall festgestellt haben, dass wir einen immens hohen Schaden im Bereich dieser Straftaten hier in Mansfeld-Südharz hatten und wir, also die Frau Schwan und ich, uns dann gesagt haben, wir müssen dringend etwas tun und müssen an unsere Opfer herantreten. Die Täter sind schwer zu fassen für uns. Da ist es doch besser, mit den Opfern, die Opfer ins Boot zu holen und denen zu erklären, wo die Gefahren liegen. Und so reisen wir jetzt durchs Mansfeld-Südharz und nehmen an verschiedenen Veranstaltungen teil. Das hat sich weitgehend rumgesprochen. Wir werden gut angefragt zu dem Thema. Das ist eine ganz typische Veranstaltung dieser Art. Genau, es sind Seniorennachmittage. In vielen Ortschaften gibt es sowas, dass sich Senioren einmal im Monat alle 14 Tage treffen. Und

0: das auch mit bestimmten Themen füllen und wir sind ein Thema davon. Hier ist es eine Veranstaltung, die die Frau Melita Simon organisiert hat. Wir selber organisieren diese Veranstaltung gar nicht. Wir arbeiten wirklich auf Anfrage von Seniorenvereinen, die AWO, normale Dorfgemeinschaften, die sich treffen, aber auch Vereine im Südharz zum Beispiel, ist es der Till e.V., der uns regelmäßig anfragt und uns mitnimmt zu solchen Veranstaltungen.
1: Sie ist davon überzeugt, dass diese Art Vorträge eine positive Wirkung erzielen.
0: Das Problem ist, es ist für uns nicht messbar, weil viele Versuchsstraftaten nicht angezeigt werden. Aber die Erfolgsstraftaten sind deutlich weniger geworden.
2: Also ein Erfolg der Prävention hier.
0: Das ist für uns ein großer Erfolg.
1: Dann war es an Ortsbürgermeisterin Melita Simon, die Veranstaltung zu eröffnen. Sie übergab das Wort auch gleich an Frau Kilian Moritz. Sie wandte sich an das Publikum, das aus vielen älteren und einigen jüngeren Zuhörern bestand. Themen waren wie erwähnt, Enkeltrick und Schockanrufe, Haustürgeschäfte, Telefonterror und falsche Gewinnversprechen, Betrug und Trickdiebstahl und natürlich, wie man auf all das richtig reagieren sollte. Es war ein sehr informativer, aber auch unterhaltsamer Nachmittag mit vielen Beispielen aus der Praxis, der bei den Teilnehmern und Teilnehmerinnen sehr gut ankam.

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0: Am 3. Oktober war es wieder soweit. Die zweite Auflage des Länderturniers der Mädchen zum Tag der Deutschen Einheit stand an. Nach der erfolgreichen Premiere im letzten Jahr in Eichstätt fand das Turnier diesmal im Sportpark Friesenstadion in Sangerhausen statt. Ein echtes Highlight für den regionalen Mädchenfußball. Die Organisatoren von Frauenpower Mansfeld Südharz haben im Vorfeld eine absolute Mammutaufgabe gestemmt, um diesen Tag perfekt zu machen. Eine spannende Neuerung vorweg. Gespielt wurde diesmal nicht auf Kleinfeld, sondern auf verkürztem Großfeld. Das hatte die Spiele für alle Beteiligten noch einmal ein Stück attraktiver und dynamischer gemacht. Schon ab 11 Uhr liefen im Stadion die finalen Vorbereitungen auf Hochtouren. Kabinen beschriften, Musikanlage testen und Flyer aufhängen. Pünktlich ab Mittag reisten dann die Mannschaften aus allen 5 neuen Bundesländern an. Mit dabei waren der erste FFC Chemnitz für Sachsen, der Hallische FC für Sachsen-Anhalt, der SV Lichtenberg 47 für Berlin-Brandenburg, die SG Dynamo Schwerin für Mecklenburg-Vorpommern und der ESV Lok Meiningen für Thüringen. Und natürlich die heimischen Mädels der Kreisauswahl Mansfeld-Südharz als Gastgeberinnen. Gegen 12.45 Uhr stieg die Gänsehautstimmung. Unter großem Beifall der rund 85 Zuschauer liefen die 6 Teams mit Musik im Friesenstadion ein. Eine ganz besondere Erwähnung verdient Schiedsrichterin Emilia. Weil 2 Kolleginnen extrem kurzfristig absagen mussten, leitete sie alle 15 Turnierspiele des Tages komplett allein. Riesenrespekt für die unglaubliche Leistung. Der sportliche Ehrgeiz war von der ersten Minute an riesig. Die SG Dynamo Schwerin hatte zwar mit argen Kaderproblemen zu kämpfen, aber aufgeben war keine Option. Die anderen Teams halfen sportlich fair mit Leihspielerinnen aus. Ein tolles Zeichen für den Zusammenhalt im Mädchenfußball. Die Kreisauswahl Mansfeld-Südharz ging mit einem starken 16-Mädchen-Kader ins Turnier, musste allerdings wegen kurzfristiger Ausfälle improvisieren. Eine Feldspielerin, Tilly, streifte sich die Handschuhe über und hütete das Tor. Und das mit Bravour. Der Start glückte perfekt. Im ersten Spiel gegen Dynamo Schwerin zeigten die heimischen Mädels eine starke Leistung und fuhren einen verdienten 2:0-Sieg ein. Danach folgte ein echtes Kampfspiel gegen den SV Lichtenberg 47, das nach packenden 15 Minuten mit einem 1:1 Unentschieden endete. Im dritten Spiel wartete mit dem ESV Lok Meiningen der spätere Turnierdominator. Die Thüringerinnen spielten extrem stark auf und die MSH-Auswahl musste sich am Ende knapp mit 0:2 geschlagen geben. Doch die Mädels ließen die Köpfe nicht hängen. In der vierten Partie gegen den Hallischen FC mobilisierten sie noch einmal alle Kräfte und erkämpften sich ein wichtiges 1:1. Damit stand die Kreisauswahl vor dem letzten Spiel mit 5 Punkten sensationell auf Platz 2 und hatte den Vizetitel dicht vor Augen. Das letzte Spiel gegen den ersten FFC Chemnitz wurde zu einem echten Krimi. Ein Unentschieden hätte der Kreisauswahl gereicht, um den zweiten Platz abzusichern. Doch die Sächsinnen hatten sich im Laufe des Turniers immer weiter gesteigert. In einem extrem engen Match traf Chemnitz zum bitteren 1:0 Endstand. Damit zogen sie in letzter Sekunde vorbei. Ein Blick auf die Abschlusstabelle zeigt, der verdiente und ungeschlagene Turniersieger heißt ESV Lok Meiningen mit bärenstarken 13 Punkten und 7:0 Toren. Platz 2 ging an den ersten FFC Chemnitz, gefolgt von Hallischen FC auf Rang 3. Die Mädels der Kreisauswahl Mansfeld-Südharz beendeten das Turnier auf einem hervorragenden 4. Platz. Die jungen Damen haben alles gegeben, tollen Einsatz gezeigt und können absolut stolz auf sich sein. Platz 5 belegte Lichtenberg 47 und der 6. Platz ging an die tapferen Spielerinnen aus Schwerin. Zum Abschluss gab es natürlich die verdiente Siegerehrung, bei der jedes Team unter Applaus einen Pokal und eine gerahmte Urkunde erhielt. Auch Einzelleistungen wurden gewürdigt. Die beste Torschützin des Tages war Sunja von Lok Meiningen mit insgesamt 4 Treffern. Für die Kreisauswahl trafen Hayley, Doppett sowie Anna und Celine jeweils einmal. Als beste Spielerin des Turniers wurde Finja vom 1. FFC Chemnitz ausgezeichnet und die Medaille für die beste Torhüterin ging an Nele von Dynamo Schwerin. Am 24. September lud der MSV Eisleben schon zum zweiten Kita-Fußballfest ein. Dabei kamen 9 Kitas aus dem Stadtgebiet der Lutherstadt Eisleben und den Ortsteilen. Zu Beginn begrüßte Clemens Plusfeld vom MSV die zahlreichen Kids mit ihren Betreuerinnen und Betreuern.
1: So, dann zum Ablauf. Wie schon erwähnt, gleich nach meiner kurzen Rede wird die Kollegin von der vom Physio-Center Eisleben eine kurze Erwärmung zur Musik mit euch allen zusammen durchführen. Anschließend haben wir 9 Stationen aufgebaut. Eure Erzieher wissen Bescheid, wo ihr startet, wie wir wechseln. Haben die alle einen Plan gekriegt, sollten alle wissen. Wir machen nach 3 Stationen immer eine Pause. Das heißt, nach 3 Stationen machen wir ungefähr eine 4-5 Minuten Pause, wo ihr was trinken könnt, Toilette gehen könnt. Eine Station planen wir immer so 7-8 Minuten. Genau, wenn alles nach Plan läuft, sind wir ca. 12 Uhr fertig. Dann wartet euer Lieblingsessen je stark von aus. Was könnte es sein? Na, leider nicht die. Nudeln mit Tomatensauce, vollkommen richtig. Ja, und am Ende, nach der Mittagspause, erhält dann jeder von euch noch eine kleine Medaille für die Teilnahme.
0: Im Anschluss gab es erst einmal eine Erwärmung, durchgeführt vom Physio Center Eisleben.

und dann ging es an die Stationen. Hier mussten die Jüngsten sich in den verschiedensten Disziplinen beweisen, wie zum Beispiel ein Parkourlauf oder ein Mini-Fußballspiel. Insgesamt waren 85 Kinder vor Ort. Ein Dank gilt den Sponsoren, der Volksküche GmbH, Haradinos Kinderspiele Spaß, der Wohnungsbaugesellschaft Eisleben, der NWAM und dem Physio Center Eisleben für die Unterstützung beim Event.

0: In Gerbstedt gibt es den Verein Aktivpunkt Gerbstedt. Dieser organisierte am 3. Oktober den ersten Herzsicherlauf. Dabei ging es um Laufen, Helfen und Leben retten. Vor dem Lauf verriet uns die Vereinsvorsitzende Annika Müller Einzelheiten.
1: Wir veranstalten heute am 3.10. unseren ersten Herzsicherlauf in Gerbstedt an der Turnhalle in der Lutherstraße mit dem Aktivpunkt Gerbstedt. Ziel dieses Laufs ist es, ein oder mehrere AED-Geräte für die Stadt Gerbstedt anzuschaffen, langfristig auch für die Ortschaften in Gerbstedt. Und jetzt warten wir darauf, dass unsere Teilnehmer sich anmelden. Es gibt eine Kinderrunde, die geht ca. 1 Kilometer und dann können die Läufer selber entscheiden, ob sie eine kleine Runde laufen oder eine große Runde laufen wollen, entweder 2 oder 5 Kilometer. Und mit den Einnahmen des Spendenlaufs finanzieren wir diesen AED. Startgebühr sind dabei für die Kinder 5 Euro und für die Erwachsenen 10 Euro.

0: Und so wie es aussieht, füllt sich es auch langsam. Und wir hoffen, dass wir dann ein bisschen Geld zusammenkriegen. Alle Einnahmen, die heute auch mit dem Essen und mit den Getränken und generell heute gemacht werden, mit den Stadtgebühren und so weiter, kommen dieser Anschaffung eines AEDs zugute. Also der Defibrillator an sich würde jetzt, sag ich mal, um die 1500 Euro kosten. Ein Schrank dazu nochmal etwa 500 Euro. Damit ist es aber meistens nicht getan. Wir müssen das Ganze noch versichern und gegen Diebstahl schützen und Folgekosten. Und wir haben uns jetzt für einen entschieden, der kostet knapp 2700 im Komplettpaket. Da haben wir keine Folgekosten mehr. Es ist gegen Diebstahl geschützt, gegen Vandalismus. Also alles drum und dran. Und ja, ist dann zwar ein bisschen teurer, aber wir sind auf der sicheren Seite, dass egal was ist, der immer funktionsbereit ist und im besten Fall dann einem Menschen das Leben retten kann. Der erste, der installiert werden sollte, der kommt hier an die Turnhalle. Da wissen wir noch nicht genau, ob auf diese Seite von der Turnhalle oder auf die andere Seite von der Turnhalle, aber auf jeden Fall von außen ins Gebäude, dass er öffentlich zugänglich ist für alle. Und der zweite, sind wir uns noch ein bisschen unsicher, Richtung Stephanushalle wahrscheinlich in die Richtung, wenn es zwei werden.
1: Die Mitglieder des Vereins hatten alles gut organisiert. Die Teilnehmerinnen und Teilnehmer wurden registriert und bekamen eine Startnummer. Nach einer kurzen Begrüßung und Einweisung durch Annika Müller ging es auch schon los. Die gut 90 Teilnehmer starteten in 4 verschiedenen Läufen und bekamen nach Absolvierung eine Urkunde und Medaille überreicht.

Für das leibliche Wohl war ebenfalls gesorgt. Mit Kuchen, Würstchen, Kaffee oder anderen Getränken. Und in der Turnhalle zeigte man, wie Wiederbelebungsmaßnahmen an einer Dummy-Puppe richtig ausgeführt werden. Der AED, auch Defibrillator genannt, war an diesem 3. Oktober noch nicht da, aber die Aufbewahrungsbox. Bleibt zu hoffen, dass noch weitere solcher AED-Geräte angeschafft werden können, durch Spenden oder zum Beispiel durch diesen Lauf. Der Termin für nächstes Jahr steht auch schon, wieder am 3. Oktober. Dieses Jahr kamen übrigens 3.187,13 € zusammen.

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0: Jedes Jahr am dritten Samstag im September findet in der Altstadt von Querfurt der traditionelle Bauernmarkt statt. Regionale landwirtschaftliche Direktvermarkter bieten ihre Ware genauso feil wie die ansässigen Geschäfte, abgerundet durch ein vielseitiges kulturelles Rahmenprogramm. Die Querfurter und ihre Gäste schreiben sich den Termin schon Anfang des Jahres in den Kalender, um ihn nicht zu verpassen. Und das, obwohl zeitgleich der Eisleber Wiesenmarkt seine Pforten geöffnet hat. Obst und Gemüse, Pflanzen, Eier, Wein, um nur einiges zu nennen, aber auch Dekoobjekte sowie natürlich Kulinarisches sind im Angebot. Viel los ist jedes Mal und so auch in diesem Jahr zum Beispiel am Stand der Querfurter Jägerschaft, die, unterstützt von zahlreichen Helfern, frisch und lecker zubereitete Wildspezialitäten anbieten, zum Essen vor Ort und auch zum Mitnehmen.
1: Genau, also wir sind ja ein bisschen traditionell jetzt schon geworden. Wir haben das mal angefangen ganz klein. Wir wollen das regionale Wild anbieten hier aus der Gegend, den Menschen zeigen, was die Jagd eben alles ist. Natürlich ist Jagd Gewinnung von Biofleisch und man sieht es ja auch in der heutigen Zeit, Bio kommt immer mehr in Mode, was gut ist. Und ja, deswegen hat sich das angebahnt oder so ergeben, dass sich die Leute darauf freuen mittlerweile. Wir haben Wildschwein, wir haben Hirsch im Angebot, also Dammwild, Rotwild. Wir haben eine Wildbratwurst, was wir so machen. Aber was eben sehr gut ankommt, ist, dass wir das auch mitgeben. Ja, und wir möchten auch, dass die Leute etwas davon haben. Die meisten freuen sich nämlich damit auf den Sonntag, brauchen nicht zu kochen. Und das hat sich so rumgesprochen und deswegen ist der Stand halt sehr angenommen. Aber wir pflegen den auch und machen, ich sag mal so, schmücken den, machen mit den Jagdhornbläsern dann ein bisschen auch die Umrahmung. Und ja, so ist dieser Stand über Jahre gewachsen. Viel Unterstützung, die Jägerschaft hält stark zusammen, das ist auch nicht in jedem Verein so. Ich habe viele, viele Helfer, die hier mitmachen. Ergibt sich das, freuen wir uns auf den Bauernmarkt, schönes Wetter und eben die Leute, die sich hier mit uns da vergnügen.
0: Großer Andrang herrschte auch am Stand des Obsthofes Müller. Seit 1999 ein traditioneller Obstbaubetrieb in der Quernestadt. Inhaber Alexander Müller bot, unterstützt durch den Junior, vieles aus seiner breiten Produktpalette an.
2: Die haben natürlich über ihre tollen Äpfel im Angebot, die wollen die anderen nicht. Manche jammern ja.
3: Wir sind eigentlich recht zufrieden. Der Junagold ist bei uns ein bisschen schwächer, aber der Rest sieht eigentlich sehr gut aus. Wir haben ordentliche Qualitäten. Die Nächte werden jetzt kühler, das heißt, wir haben auch schöne Farbe. Und wir können Gott sei Dank ein bisschen bewässern. Das heißt, die Äpfel haben auch eine ordentliche Größe und sind spritzig und saftig. Also eigentlich die schönste Frucht des Herbstes.
2: Welche ist Ihr Favorit?
3: Ich esse am liebsten die säuerlichen, also Elster, Topaz oder Welland.

Das Modegeschäft Mode Express No. 1 lockte vor allem die Damen mit einer Modenschau an. Moderiert von Laura Grünhage wurden herbstliche Outfits und passende Accessoires professionell von Mitarbeiterinnen und Kundinnen des Geschäftes auf dem extra aufgebauten Laufsteg präsentiert. Inhaberin Claudia Simke, die das Geschäft im 20. Jahr erfolgreich führt, war genauso begeistert wie das Publikum.

0: Jede Menge Handgemachtes, zum Beispiel auch große und kleine Eulen, vor allem aber Blumengebinde, waren am Stand von Albrechts Blumenladen aus dem thüringischen Kölle da zu finden. Inhaberin Annette Albrecht konnte man bei der Herstellung direkt über die Schulter schauen.
1: Wenn du da mit Naturkränzen, was ist denn da alles drin?
2: Alles Naturmaterial. Hypericum, Euonymus, Koralle, Hortensien, Heide. Mhm. Sehr haltbar.
1: Okay.
2: Schöne Herbstdeko.
0: Für musikalische Unterhaltung sorgte unter anderem das Jugendblasorchester der Burgmusikschule Querfurt unter Leitung von Josef Simmet. Mit diesem Lied stimmten die jungen Musiker die Gäste direkt darauf ein, auch einmal im traditionellen Weindorf vorbeizuschauen, wo es wieder gute Saale-Unstrut-Tropfen zu verkosten gab.

0: Am 1. Oktober war es soweit. Die Stadtwerke Hettstedt GmbH öffneten ihr neues Servicebüro im Rathaus der Wipperstadt. Das sollte ordentlich gefeiert werden und es gab noch mehr auf dem Markt zu erleben, weiß Bürgermeister Frank Tallich.
1: Sehr geehrte Gäste, liebe Bürger, liebe Mitwohner, wir freuen uns sehr, dass Sie heute so zahlreich erschienen sind zu unserer großen Eröffnung des Servicebüros. Ein ganz besonderer Tag, nachdem es ja doch einige Emotionen gab, weil wir das Bürgerbüro geschlossen haben, haben wir, glaube ich, jetzt einen würdigen Nachfolger gefunden, der uns absichert, dass wir den gleichen Service bieten können und 2, 3 andere Bereiche noch dazugewinnen. Aber damit wir nicht nur dieses Thema heute haben, haben wir das Fest natürlich noch ein bisschen größer gemacht. Die Stadtwerke haben einen kleinen Stand, wir haben die IHK vertreten, die diesen Tag bereichert. Das Brauwerk sorgt für Musik und gute Getränke und Chameleon Food für leckeres Essen. Und nachher gibt es sogar noch eine Akrobatik-Show von unserer Akro-Church. Insofern freue ich mich auf die schöne Eröffnung und den weiteren Ablauf und übergebe an Herrn Arnold zur Vorstellung des eigentlichen Büros.
2: Also ich will es kurz machen. Wir freuen uns, dass wir jetzt noch ein Stück näher am Markt dran sind. Unser altes Marktbüro, was wir vor circa 3 Jahren eröffnet haben, war doch relativ klein und doch noch ein bisschen weiter weg vom Markt, obwohl auf dem Markt. Insofern, jetzt sind wir wirklich zentral zu erreichen. Es ist ein schönes, größeres Büro, wo auch mehrere Kollegen sitzen können. Wir sind jeden Tag erreichbar. Öffnungszeiten werden auf der Internetseite entsprechend bekannt gegeben. Ich hoffe, dass wir für unsere Bürger, für unsere Kunden halt dann einfach genau den Service bieten können, den sie sich wünschen. Und wenn es Anregungen und, sag ich mal, auch Hinweise gibt, was wir mit aufnehmen sollen im Bürgerbüro, gerne. Ansonsten wünsche ich uns heute, sag ich mal, Wetter hast du ja gut eingekauft, entsprechend eine schöne Afterwork-Party. Bedanke mich auch bei den Gästen, die heute hier sind, die das mitgenutzt haben. Brauwerk, dann der Foodtruck entsprechend und das wird heute, ich glaube, eine schöne Party und auch ein guter Anlass, so ein Büro zu eröffnen. Insofern, damit ist das Büro offiziell eröffnet.
0: Dann war Gelegenheit zum Gespräch und zum Austausch mit den Mitarbeitern der Stadtwerke. Für die jüngeren Besucher war eine mobile Autorennbahn natürlich das große Highlight. Sie konnten davon gar nicht genug bekommen. Wie erwähnt war die IHK Halle Dessau mit einem Stand präsent. Der Geschäftsstellenleiter Sangerhausen, Björn Bosse und Mitstreiter standen Rede und Antwort. Mittlerweile hatten die Mitstreiter des Brauwerks Lichtloch 23 um André Fingers alles zur After-Work-Party vorbereitet, die an diesem Tag etwas früher als sonst schon losging. Wie erwähnt waren Vertreter der Einrichtung des Kinderschutzbundes Tiegel mit vor Ort mit einem Animationsprogramm für die jüngsten Besucher und für das leibliche Wohl sorgte Chameleon Food Service. Bei wunderschönem Herbstwetter konnte also die Eröffnung des Servicebüros der Stadtwerke gleich in eine Party auf den Markt übergehen. Wie angekündigt sollte es ja bei der im Laufe der Zeit immer mehr in Gang kommenden After-Work-Party noch einen besonderen Höhepunkt geben. Der Akro-Church Kraftfeld e.V. um Katrin de Wilde und Kilian Kaffenberger, angesiedelt in der ehemaligen katholischen Kirche in Hettstedt,

hatte mit Unterstützung von Workshop-Teilnehmern ein besonderes Akrobatik-Event für den Abend vorbereitet. Mit einigen Aufnahmen davon wollen wir uns von dem Ereignis verabschieden.

0: Magdeburg, die dritte. Lass uns ein bisschen Spaß haben hier. Kommt.
1: An der Spitze des Jobcenters Mansfeld-Südharz gab es einen Wechsel. Thomas Handschuh, der in den verdienten Ruhestand geht, übergab die Geschäfte an Jean Lehmann. Zur Übergabe traf man sich in den Räumlichkeiten der Institution, unter anderem mit dabei auch Simone Meissner, Chefin der Agentur für Arbeit Sachsen-Anhalt Süd, Sven Vogler, Fachbereichsleiter beim Landkreis und Mitglied der Trägerversammlung, sowie Landrat André Schröder, der auch als erster das Wort ergriff. Er dankte Herrn Handschuh, der das Amt 2021 übernommen hatte, im Namen des Landkreises für die geleistete Arbeit in den letzten 5 Jahren. Unter seiner Federführung hat das Jobcenter an Effizienz gewonnen, die Digitalisierung vorangetrieben und die Anzahl der Bedarfsgemeinschaften reduziert, sagte Herr Schröder, und das spart richtig Geld. Ca. 122 Millionen Euro fließen pro Jahr an Leistungsgewährung für Kunden. Das sind ca. 900 Euro pro Einwohner vom Baby bis zum Kreis. Auch Frau Meissner dankte dem scheidenden Jobcenter-Chef für sein Engagement. So habe sich die Arbeitslosigkeit im Landkreis in den letzten 15 Jahren halbiert. Immerhin betreue das Jobcenter 2/3 des Personenkreises, der Beschäftigung sucht oder Hilfe braucht, um wieder arbeiten zu können. Schwerpunkte sieht sie dabei in entsprechender Qualifizierung und im Potenzial der jungen Leute, die möglichst im Landkreis auch eine Ausbildung finden sollen und nicht mehr abwandern. Auch die zugewanderten Menschen stellen für die BA-Chefin eine starke Reserve dar, die es zu nutzen gilt. Fachbereichsleiter Sven Vogler lobte wie seine Vorredner vor allem die sachliche und besonnene Art von Herrn Handschuh, die eine sehr angenehme Zusammenarbeit möglich machte.
2: Es war für mich, ich blicke mit hoher Zufriedenheit und Dankbarkeit auf die Tätigkeit als Geschäftsführer zurück. Es waren bewegte Jahre, es waren aber in meinen 47 Jahren beruflicher Tätigkeit die interessantesten und die schönsten Jahre. Ich muss das mal so zum Ausdruck bringen. Und ich glaube, besser kann man nicht in Ruhestand eintreten, wie aus so einer Funktion heraus. Es waren, wie gesagt, bewegte Jahre. Wir begannen, ich erinnere mich noch, mit den Kontaktbeschränkungen in der Corona-Krise, wo die Hilfe für Selbstständige im Vordergrund stand, wo wir Kurzarbeitergeld mit unterstützt haben, wo wir die Bürgerhotline des Landkreises mit unterstützt haben. Dann, wenige Monate später, begann der Ukraine-Angriffskrieg. Wir hatten auch in der Zusammenarbeit sehr viele Ukrainer in das Grundsicherungssystem übernommen, haben sie aufwendig betreut, und ich glaube aber, das ist auch relativ gut gelungen, dass zumindest ein Teil der Ukrainer hier im Landkreis zum unverzichtbaren Bestandteil geworden sind in den Betrieben, in den Kommunen, in der Gemeinschaft. Dann, Herr Landrat Schröder sprach es an, kam die Bürgergeldreform Anfang 23 mit höheren Bürgergeldsätzen, mit einer sehr liberalen Verfahrensweise, mit Schonvermögen. Ich wohne in Halle, also relativ nah, aber der Landkreis hat immer so das Image der roten Laterne, und das ist völlig unberechtigt und völlig falsch, weil sich gerade in den letzten Jahren in den Rahmenbedingungen wirklich sehr viel getan hat. Wir haben einen Höchststand an sozialversicherungspflichtig Beschäftigten gehabt. Auch wenn jetzt demografiebedingt die Zahl leicht sinkt, war das wirklich eine große Leistung der Betriebe, der Wirtschaft, der Betriebsstruktur im Landkreis. Der Anstieg der Arbeitslosigkeit ist jetzt

0: war immer, also das und gesungen wurde bei Veranstaltungen. Ich glaube, das bringt die Tradition, den Zusammenhalt des Landkreises zum Ausdruck. Insofern sind die Rahmenbedingungen, die sich auch in den letzten 6 Jahren, die meine Arbeit unterstützt haben, wirklich sehr gut, sehr positiv.
1: Doch dann ergriff Herr Lehmann das Wort und verlieh seiner Freude über die neue Herausforderung Ausdruck. Dabei verwies der Thüringer auf langjährige Erfahrung, die Arbeit in verschiedenen Positionen der Regionaldirektion Sachsen-Anhalt-Thüringen. Und er bedankte sich für die gute Einarbeitung und den Vertrauensvorschuss der 200-köpfigen Mannschaft im Shopcenter Mansfeld-Südharz.
2: Wirklich ein echtes und liebgemeintes Dankeschön. Du hast es mir sehr leicht gemacht, hier gut anzukommen. Ich bin hier sehr vertrauensvoll aufgenommen worden von deiner Mannschaft, natürlich auch persönlich von dir. Das nehme ich schon wahr mit dem ganzen Vertrauensvorschuss. Wenn ich jetzt die Rednerinnen mal Revue passieren lasse, sind es recht große Schuhe, die du mir da hingestellt hast. Das hast du mir nicht gesagt. Da muss ich noch mal gucken, wie ich da gut versuche reinzuwachsen. Ich bin aber der Meinung, und davon konnte ich mich jetzt wir haben schon erste Gespräche hier im Haus auch gehabt. Das ist auch sehr schön, dass das so klappen konnte. Ich übernehme ja ein sehr gut funktionierendes Haus. Das ist mir sehr bewusst. Und so ein Haus ist ja nur eine Hülle. Am Ende geht es ja um die Mannschaft. Und die Mannschaft kann ihren Job, und das ist mir sehr, sehr, sehr bewusst.
1: So wird mit Herrn Lehmann ein nahtloser Übergang an der Spitze des Jobcenters möglich sein, was schließlich auch die Übergabe eines großen Schlüssels vom bisherigen Geschäftsführer an den neuen symbolisieren sollte.
3: Am 3. Oktober gab es in der katholischen Kirche St. Barbara in Hebra ein Festkonzert zum Tag der Deutschen Einheit. Unter dem Motto Querbeet durch die Musik luden der Regionalchor Lutherstadt Eisleben und der Konzerthallenchor Halle zu einem abwechslungsreichen Musikabend ein. Beide Chöre brachten ihre ganz eigene Geschichte mit. Der hallische Traditionschor singt schon seit den 1950er Jahren, während der Chor aus Eisleben seit 2010 die Region musikalisch bereichert. Das Konzert startete mit beiden Chören gemeinsam, die im Wechsel miteinander gesungen haben.

Unter der musikalischen Leitung von Thomas Vogt zeigten die Sängerinnen und Sänger vom Konzerthallenchor Halle einen Ausschnitt aus ihrem vielseitigen Repertoire.

Und schließlich noch ein Auszug vom Regionalchor aus Eisleben. Geleitet wird dieser momentan von Martin Wolf, der aktuell die Elternzeitvertretung für Kantorin Johanna Müller ist.

0: Die Stadt Sangerhausen gibt es schon seit mehr als 1000 Jahren. Die Jakobikirche hier im Bild etwa halb so lange. Am 1. Oktober 2026 versammelten sich Vertreter des Landkreises der Stadt Sangerhausen und des Geschichtsvereins im historischen Rathaus, um noch ein ganz anderes Jubiläum zu würdigen. So war die Rosenstadt an diesem Tag genau seit 210 Jahren ununterbrochen Kreisstadt. Dieser Status war, ist und bleibt ein Privileg, betonte Oberbürgermeister Thorsten Schweiger einleitend. Wonach Landrat André Schröder noch einmal auf die Geschichte der Stadt und auch des Landkreises, der im nächsten Jahr sein 20-jähriges Bestehen feiert, einging. So stellt die Landkreisverwaltung, wie er sagte, heute einen 440-Mann- bzw. Frau-Betrieb dar, der insgesamt 20 Gebäude nutzt und verwaltet. Außerdem 60 Kilometer Kreisstraßen und diverse kulturelle Einrichtungen betreibt. Doch Grund der Zusammenkunft war auch die Veröffentlichung einer Broschüre zum Thema 210 Jahre Kreisstadt. In monatelanger Kleinarbeit, erstellt vom Verein für Geschichte der Stadt Sangerhausen und Umgebung e.V., unterstützt von der Stadt- und Landkreisverwaltung. Das Thema machte viel mehr Arbeit, als wir dachten, betonte der Vereinsvorsitzende Herr Loth. So entwickelte sich der Wunsch nach einer Veröffentlichung. Irgendetwas, was bleiben muss. Herr Loth erläuterte, wie die Damen und Herren vom Geschichtsverein bei der Erarbeitung vorgegangen sind.
1: Na, zunächst gab es ein Konzept, das heißt, wir haben eine Strategie entwickelt, was wollen wir überhaupt zeigen, was wollen wir recherchieren. Ursprünglich war ja auch noch eine Ausstellung geplant, die leider aus finanziellen Gründen erstmal auf der Strecke bleiben musste, aber die Veröffentlichung sollte auf jeden Fall kommen. Und nachdem wir das Konzept hatten und die Rahmenüberschriften, dann ging es los, das mit Leben zu füllen.
2: Was war während Ihrer Recherchen für Sie das Verwunderlichste oder wo Sie wirklich vielleicht auch gesagt haben, Mensch, unglaublich?
1: Was uns heute oft nicht mehr bewusst ist, die Landratswahl heute ist ja eine Personenwahl. Das heißt, die Bürger des Landkreises wählen ihren Landrat. Das gab es aber tatsächlich, gibt es erst seit 1990. Davor gab es einen Vorsitzenden des Rates Kreises, der wurde gewählt vom Kreistag, aber im Prinzip stand natürlich schon fest, wer das wird. Es war in der Regel immer in Sangerhausen ein SED-Genosse. Und davor, vor 1945, wurden die Landräte eingesetzt. Sie wurden nicht gewählt. Also von den Gebäuden her war es so, dass die Landratsämter im Grunde genommen vagabundierend waren. Das heißt, der jeweilige Landrat wohnte in seinem Haus und führte von dort aus die Amtsgeschäfte, hatte einige Nebenstellen natürlich, aber im Großen und Ganzen wurde das Wesentliche, was dem Landrat anging, in seinem Wohnhaus durchgeführt, wo also eine Kanzlei war, so nannte man das damals, ein Büro, wo eben dann bestimmte Dinge, Geschäftsräume quasi, abgearbeitet wurden.
0: Die Broschüre bietet zahlreiche historische Fotos sowie interessante Einblicke zur Geschichte der Rosenstadt in den letzten zwei Jahrhunderten. Interessierte erhalten Sie im Guten Buch in der Göpenstraße, in der Touristinfo am Rosarium sowie im Spengler Museum zum kleinen Preis von 8,50 Euro.
3: Im Rahmen des Projektes Treffpunkt wurde am 6. Oktober in den Saal in Piskaborn zu einem Vortrag mit Polizeihauptkommissarin Grit Kilian Moritz vom Polizeirevier Mansfeld-Südharz eingeladen. Thema sicher durchs Leben, schützen Sie sich vor Betrügerinnen und Betrügern. Wir nutzen die Gelegenheit, mit ihr kurz vor Beginn der Veranstaltung zu sprechen.
4: Also wir starten erstmal ganz einfach mit dem einfachen Diebstahl, wo wir schon vieles verhindern können. Wir gehen weiter zum Thema Haustürgeschäften und Telefonanrufen. Und den Telefonanrufen schließen sich dann die typischen Schockanrufe an, wo ältere Menschen an ihrem ganz normalen freien Nachmittag plötzlich einen Anruf erhalten und denen dort suggeriert wird, dass ihren Angehörigen, einem Angehörigen etwas ganz Schlimmes widerfahren ist und jetzt eine hohe Summe an Geld benötigt wird. Die Reihe kommt daher, weil wir im vergangenen Jahr, Anfang des vergangenen Jahres, eher durch Zufall festgestellt haben, dass wir einen immens hohen Schaden im Bereich dieser Straftaten hier in Mansfeld-Südharz hatten. Und wir, also die Frau Schwan und ich, uns dann gesagt haben, wir müssen dringend etwas tun und müssen an unsere Opfer herantreten. Die Täter sind schwer zu fassen für uns. Da ist es doch besser, mit den Opfern, die Opfer ins Boot zu holen und denen zu erklären, wo die Gefahren liegen. Und so reisen wir jetzt durchs Mansfeld-Südharz und nehmen an verschiedenen Veranstaltungen teil. Das hat sich weitgehend rumgesprochen. Wir werden gut angefragt zu dem Thema. Das ist eine ganz typische Veranstaltung dieser Art. Genau, es sind Seniorennachmittage. In vielen Ortschaften gibt es sowas, dass sich Senioren einmal im Monat alle 14 Tage treffen und das auch mit bestimmten Themen füllen. Und wir sind ein Thema davon. Hier ist es eine Veranstaltung, die die Frau Melita Simon organisiert hat. Wir selber organisieren diese Veranstaltungen gar nicht. Wir arbeiten wirklich auf Anfrage von Seniorenvereinen, die AWO, normale Dorfgemeinschaften, die sich treffen, aber auch Vereine im Südharz zum Beispiel, ist es der Till e.V., der uns regelmäßig anfragt und uns mitnimmt zu solchen Veranstaltungen.
3: Sie ist davon überzeugt, dass diese Art Vorträge eine positive Wirkung erzielen.
4: Das Problem ist, es ist für uns nicht messbar, weil viele Versuchsstraftaten nicht angezeigt werden. Aber die Erfolgsstraftaten sind deutlich weniger geworden.
5: Also ein Erfolg der Prävention hier?
4: Das ist für uns ein großer Erfolg.
3: Dann war es an Ortsbürgermeisterin Melita Simon, die Veranstaltung zu eröffnen. Sie übergab das Wort auch gleich an Frau Kilian Moritz. Sie wandte sich an das Publikum, das aus vielen älteren und einigen jüngeren Zuhörern bestand. Themen waren wie erwähnt: Enkeltrick- und Schockanrufe, Haustürgeschäfte, Telefonterror und falsche Gewinnversprechen, Betrug und Trickdiebstahl und natürlich, wie man auf all das richtig reagieren sollte. Es war ein sehr informativer, aber auch unterhaltsamer Nachmittag, mit vielen Beispielen aus der Praxis, der bei den Teilnehmern und Teilnehmerinnen sehr gut ankam.

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Am 3. Oktober war es wieder soweit. Die zweite Auflage des Länderturniers der Mädchen zum Tag der Deutschen Einheit stand an. Nach der erfolgreichen Premiere im letzten Jahr in Eichstätt fand das Turnier diesmal im Sportpark Friesenstadion in Sangerhausen statt. Ein echtes Highlight für den regionalen Mädchenfußball. Die Organisatoren von Frauenpower Mansfeld-Südharz haben im Vorfeld eine absolute Mammutaufgabe gestemmt, um diesen Tag perfekt zu machen. Eine spannende Neuerung vorweg. Gespielt wurde diesmal nicht auf Kleinfeld, sondern auf verkürztem Großfeld. Das hatte die Spiele für alle Beteiligten noch einmal ein Stück attraktiver und dynamischer gemacht. Schon ab 11 Uhr liefen im Stadion die finalen Vorbereitungen auf Hochtouren. Kabinen beschriften, Musikanlage testen und Flyer aufhängen. Pünktlich ab Mittag reisten dann die Mannschaften aus allen 5 neuen Bundesländern an. Mit dabei waren der erste FFC Chemnitz für Sachsen, der Hallische FC für Sachsen-Anhalt, der SV Lichtenberg 47 für Berlin-Brandenburg, die SG Dynamo Schwerin für Mecklenburg-Vorpommern und der ESV Lok Meiningen für Thüringen. Und natürlich die heimischen Mädels der Kreisauswahl.

0: Transfers Südhorts als Gastgeberinnen. Gegen 12.45 Uhr stieg die Gänsehautstimmung. Unter großem Beifall der rund 85 Zuschauer liefen die sechs Teams mit Musik im Friesenstadion ein. Eine ganz besondere Erwähnung verdient Schiedsrichterin Emilia. Weil zwei Kolleginnen extrem kurzfristig absagen mussten, leitete sie alle 15 Turnierspiele des Tages komplett allein. Riesenrespekt für die unglaubliche Leistung. Der sportliche Ehrgeiz war von der ersten Minute an riesig. Die SG Dynamo Schwerin hatte zwar mit argen Kaderproblemen zu kämpfen, aber aufgeben war keine Option. Die anderen Teams halfen sportlich fair mit Leihspielerinnen aus. Ein tolles Zeichen für den Zusammenhalt im Mädchenfußball. Die Kreisauswahl Mansfeld-Südharz ging mit einem starken 16-Mädchen-Kader ins Turnier, musste allerdings wegen kurzfristiger Ausfälle improvisieren. Eine Feldspielerin, Tilly, streifte sich die Handschuhe über und hütete das Tor. Und das mit Bravour. Der Start glückte perfekt. Im ersten Spiel gegen Dynamo Schwerin zeigten die heimischen Mädels eine starke Leistung und fuhren einen verdienten 2:0-Sieg ein. Danach folgte ein echtes Kampfspiel gegen den SV Lichtenberg 47, das nach packenden 15 Minuten mit einem 1:1 Unentschieden endete. Im dritten Spiel wartete mit dem ESV Lok Meiningen der spätere Turnierdominator. Die Thüringerinnen spielten extrem stark auf und die MSH-Auswahl musste sich am Ende knapp mit 0:2 geschlagen geben. Doch die Mädels ließen die Köpfe nicht hängen. In der vierten Partie gegen den Halleschen FC mobilisierten sie noch einmal alle Kräfte und erkämpften sich ein wichtiges 1:1. Damit stand die Kreisauswahl vor dem letzten Spiel mit 5 Punkten sensationell auf Platz 2 und hatte den Vizetitel dicht vor Augen. Das letzte Spiel gegen den ersten FFC Chemnitz wurde zu einem echten Krimi. Ein Unentschieden hätte der Kreisauswahl gereicht, um den zweiten Platz abzusichern. Doch die Sächsinnen hatten sich im Laufe des Turniers immer weiter gesteigert. In einem extrem engen Match traf Chemnitz zum bitteren 1:0 Endstand. Damit zogen sie in letzter Sekunde vorbei. Ein Blick auf die Abschlusstabelle zeigt, der verdiente und ungeschlagene Turniersieger heißt ESV Lok Meiningen mit bärenstarken 13 Punkten und 7:0 Toren. Platz 2 ging an den ersten FFC Chemnitz, gefolgt von Halleschen FC auf Rang 3. Die Mädels der Kreisauswahl Mansfeld-Südharz beendeten das Turnier auf einem hervorragenden vierten Platz. Die jungen Damen haben alles gegeben, tollen Einsatz gezeigt und können absolut stolz auf sich sein. Platz 5 belegte Lichtenberg 47 und der sechste Platz ging an die tapferen Spielerinnen aus Schwerin. Zum Abschluss gab es natürlich die verdiente Siegerehrung, bei der jedes Team unter Applaus einen Pokal und eine gerahmte Urkunde erhielt. Auch Einzelleistungen wurden gewürdigt. Die beste Torschützin des Tages war Sunja von Lok Meiningen mit insgesamt 4 Treffern. Für die Kreisauswahl trafen Hayley, Doppett sowie Anna und Celine jeweils einmal. Als beste Spielerin des Turniers wurde Finja vom ersten FFC Chemnitz ausgezeichnet und die Medaille für die beste Torhüterin ging an Nele von Dynamo Schwerin. Am 24. September lud der MSV Eisleben schon zum zweiten Kita-Fußballfest ein. Dabei kamen 9 Kitas aus dem Stadtgebiet der Lutherstadt Eisleben und den Ortsteilen. Zu Beginn begrüßte Clemens Plusfeld vom MSV die zahlreichen Kids mit ihren Betreuerinnen und Betreuern.
1: So, dann zum Ablauf. Wie schon erwähnt, gleich nach meiner kurzen Rede wird die Kollegin von der vom Physiocenter Eisleben eine kurze Erwärmung zur Musik mit euch allen zusammen durchführen. Anschließend haben wir 9 Stationen aufgebaut. Eure Erzieher wissen Bescheid, wo ihr startet, wie wir wechseln. Haben die alle einen Plan gekriegt, sollten alle wissen. Wir machen nach 3 Stationen immer eine Pause. Das heißt, nach 3 Stationen machen wir ungefähr eine 4-5 Minuten Pause, wo ihr was trinken könnt, Toilette gehen könnt. Eine Station planen wir immer so 7-8 Minuten. Genau, wenn alles nach Plan läuft, sind wir ca. 12 Uhr fertig. Dann wortet euer Lieblingsessen je stark von aus. Was könnte es sein? Na, leider nicht die. Nur der mit Tomatensoße, vollkommen richtig. Ja, und am Ende, nach der Mittagspause, erhält dann jeder von euch noch eine kleine Medaille für die Teilnahme.
0: Im Anschluss gab es erst einmal eine Erwärmung, durchgeführt vom Physio-Center Eisleben.

und dann ging es an die Stationen. Hier mussten die Jüngsten sich in den verschiedensten Disziplinen beweisen, wie zum Beispiel ein Parkourlauf oder ein Mini-Fußballspiel. Insgesamt waren 85 Kinder vor Ort. Ein Dank gilt den Sponsoren, der Volksküche GmbH, Haradinos Kinderspiele Spaß, der Wohnungsbaugesellschaft Eisleben, der NWAM und dem Physio Center Eisleben für die Unterstützung beim Event.

0: In Gerbstedt gibt es den Verein Aktivpunkt Gerbstedt. Dieser organisierte am 3. Oktober den ersten Herzsicherlauf. Dabei ging es um Laufen, Helfen und Leben retten. Vor dem Lauf verriet uns die Vereinsvorsitzende Annika Müller Einzelheiten.
1: Wir veranstalten heute am 3.10. unseren ersten Herzsicherlauf in Gerbstedt an der Turnhalle in der Lutherstraße mit dem Aktivpunkt Gerbstedt. Ziel dieses Laufs ist es, ein oder mehrere AED-Geräte für die Stadt Gerbstedt anzuschaffen, langfristig auch für die Ortschaften in Gerbstedt. Und jetzt warten wir darauf, dass unsere Teilnehmer sich anmelden. Es gibt eine Kinderrunde, die geht ca. 1 Kilometer und dann können die Läufer selber entscheiden, ob sie eine kleine Runde laufen oder eine große Runde laufen wollen, entweder 2 oder 5 Kilometer. Und mit den Einnahmen des Spendenlaufs finanzieren wir diesen AED. Startgebühr sind dabei für die Kinder 5 Euro und für die Erwachsenen 10 Euro. Und so wie es aussieht, fühlt sich es auch langsam. Und wir hoffen, dass wir dann ein bisschen Geld zusammenkriegen. Alle Einnahmen, die heute auch mit dem Essen und mit den Getränken und generell heute gemacht werden, mit den Startgebühren und so weiter, kommen dieser Anschaffung eines AEDs zugute. Also der Defibrillator an sich würde jetzt, sage ich mal, um die 1500 Euro kosten. Ein Schrank dazu nochmal etwa 500 Euro. Damit ist es aber meistens nicht getan. Wir müssen das Ganze noch versichern und gegen Diebstahl schützen und Folgekosten.

0: Und wir haben uns jetzt für einen entschieden, der kostet knapp 2.700 im Komplettpaket. Da haben wir keine Folgekosten mehr. Es ist gegen Diebstahl geschützt, gegen Vandalismus. Also alles drum und dran. Und ja, ist dann zwar ein bisschen teurer, aber wir sind auf der sicheren Seite, dass egal was ist, der immer funktionsbereit ist und im besten Fall dann einem Menschen das Leben retten kann. Der erste, der installiert werden sollte, der kommt hier an die Turnhalle. Da wissen wir noch nicht genau, ob auf diese Seite von der Turnhalle oder auf die andere Seite von der Turnhalle, aber auf jeden Fall von außen ins Gebäude, dass er öffentlich zugänglich ist für alle. Und der zweite, sind wir uns noch ein bisschen unsicher, Richtung Stephanushalle wahrscheinlich in die Richtung, wenn es zwei werden.
1: Die Mitglieder des Vereins hatten alles gut organisiert. Die Teilnehmerinnen und Teilnehmer wurden registriert und bekamen eine Startnummer. Nach einer kurzen Begrüßung und Einweisung durch Annika Müller ging es auch schon los. Die gut 90 Teilnehmer starteten in 4 verschiedenen Läufen und bekamen nach Absolvierung eine Urkunde und Medaille überreicht.

Für das leibliche Wohl war ebenfalls gesorgt. Mit Kuchen, Würstchen, Kaffee oder anderen Getränken. Und in der Turnhalle zeigte man, wie Wiederbelebungsmaßnahmen an einer Dummy-Puppe richtig ausgeführt werden. Der AED, auch Defibrillator genannt, war an diesem 3. Oktober noch nicht da, aber die Aufbewahrungsbox. Bleibt zu hoffen, dass noch weitere solcher AED-Geräte angeschafft werden können, durch Spenden oder zum Beispiel durch diesen Lauf. Der Termin für nächstes Jahr steht auch schon, wieder am 3. Oktober. Dieses Jahr kamen übrigens 3.187,13 € zusammen.

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0: Jedes Jahr am dritten Samstag im September findet in der Altstadt von Querfurt der traditionelle Bauernmarkt statt. Regionale landwirtschaftliche Direktvermarkter bieten ihre Ware genauso feil wie die ansässigen Geschäfte, abgerundet durch ein vielseitiges kulturelles Rahmenprogramm. Die Querfurter und ihre Gäste schreiben sich den Termin schon Anfang des Jahres in den Kalender, um ihn nicht zu verpassen. Und das, obwohl zeitgleich der Eisleber Wiesenmarkt seine Pforten geöffnet hat. Obst und Gemüse, Pflanzen, Eier, Wein, um nur einiges zu nennen, aber auch Dekoobjekte sowie natürlich Kulinarisches sind im Angebot. Viel los ist jedes Mal und so auch in diesem Jahr zum Beispiel am Stand der Querfurter Jägerschaft, die, unterstützt von zahlreichen Helfern, frisch und lecker zubereitete Wildspezialitäten anbieten, zum Essen vor Ort und auch zum Mitnehmen.
1: Genau, also wir sind ja ein bisschen traditionell jetzt schon geworden. Wir haben das mal angefangen ganz klein. Wir wollen das regionale Wild anbieten hier aus der Gegend, den Menschen zeigen, was die Jagd eben alles ist. Natürlich ist Jagd Gewinnung von Biofleisch und man sieht es ja auch in der heutigen Zeit, Bio kommt immer mehr in Mode, was gut ist. Und ja, deswegen hat sich das angebahnt oder so ergeben, dass sich die Leute darauf freuen mittlerweile. Wir haben Wildschwein, wir haben Hirsch im Angebot, also Dammwild, Rotwild. Wir haben eine Wildbratwurst, was wir so machen. Aber was eben sehr gut ankommt, ist, dass wir das auch mitgeben. Ja, und wir möchten auch, dass die Leute etwas davon haben. Die meisten freuen sich nämlich damit auf den Sonntag, brauchen nicht zu kochen. Und das hat sich so rumgesprochen und deswegen ist der Stand halt sehr angenommen. Aber wir pflegen den auch und machen, ich sag mal so, schmücken den, machen mit den Jagdhornbläsern dann ein bisschen auch die Umrahmung. Und ja, so ist dieser Stand über Jahre gewachsen. Viel Unterstützung, die Jägerschaft hält stark zusammen. Das ist auch nicht in jedem Verein so. Ich habe viele, viele Helfer, die hier mitmachen. Und so ergibt sich das. Freuen wir uns auf den Bauernmarkt, schönes Wetter und eben die Leute, die sich hier mit uns da vergnügen.
0: Großer Andrang herrschte auch am Stand des Obsthofes Müller. Seit 1999 ein traditioneller Obstbaubetrieb in der Quernestadt. Inhaber Alexander Müller bot, unterstützt durch den Junior, vieles aus seiner breiten Produktpalette an.
2: Die haben natürlich über ihre tollen Äpfel im Angebot. Die wollen die anderen nicht. Manche jammern ja.
3: Wir sind eigentlich recht zufrieden. Der Junagold ist bei uns ein bisschen schwächer, aber der Rest sieht eigentlich sehr gut aus. Wir haben ordentliche Qualitäten. Die Nächte werden jetzt kühler, das heißt, wir haben auch schöne Farbe. Und wir können Gott sei Dank ein bisschen bewässern. Das heißt, die Äpfel haben auch eine ordentliche Größe und sind spritzig und saftig. Also eigentlich die schönste Frucht des Herbstes.
2: Welche ist Ihr Favorit?
3: Ich esse am liebsten die säuerlichen, also Elster, Topaz oder Welland. Das sind meine.
0: Das Modegeschäft Mode Express Number One lockte vor allem die Damen mit einer Modenschau an. Moderiert von Laura Grünhage wurden herbstliche Outfits und passende Accessoires professionell von Mitarbeiterinnen und Kundinnen des Geschäftes auf dem extra aufgebauten Laufsteg präsentiert. Inhaberin Claudia Simke, die das Geschäft im 20. Jahr erfolgreich führt, war genauso begeistert wie das Publikum.

0: jede Menge Handgemachtes, zum Beispiel auch große und kleine Eulen, vor allem aber Blumengebinde, waren am Stand von Albrechts Blumenladen aus dem thüringischen Kölle da zu finden. Inhaberin Annette Albrecht konnte man bei der Herstellung direkt über die Schulter schauen.
1: Was ist denn da mit Naturkränzen? Was ist denn da alles drin?
2: Alles Naturmaterial. Hypericum, Ionimus, Koralle, Hortensien, Heide. Mhm. Sehr haltbar.
1: Okay.
2: Schöne Herbstdeko.
0: Für musikalische Unterhaltung sorgte unter anderem das Jugendblasorchester der Burgmusikschule Querfurt unter Leitung von Josef Simmet. Mit diesem Lied stimmten die jungen Musiker die Gäste direkt darauf ein, auch einmal im traditionellen Weindorf vorbeizuschauen, wo es wieder gute Saale-Unstrut-Tropfen zu verkosten gab.

0: Am 1. Oktober war es soweit. Die Stadtwerke Hettstedt GmbH öffneten ihr neues Servicebüro im Rathaus der Wipperstadt. Das sollte ordentlich gefeiert werden und es gab noch mehr auf dem Markt zu erleben, weiß Bürgermeister Frank Tallich.
1: Sehr geehrte Gäste, liebe Bürger, liebe Mitwohner, wir freuen uns sehr, dass Sie heute so zahlreich erschienen sind zu unserer großen Eröffnung des Servicebüros. Ein ganz besonderer Tag, nachdem es ja doch einige Emotionen gab, weil wir das Bürgerbüro geschlossen haben, haben wir, glaube ich, jetzt einen würdigen Nachfolger gefunden, der uns absichert, dass wir den gleichen Service bieten können und zwei, drei andere Bereiche noch dazugewinnen. Aber damit wir nicht nur dieses Thema heute haben, haben wir das Fest natürlich noch ein bisschen größer gemacht. Die Stadtwerke haben einen kleinen Stand, wir haben die IHK vertreten, die diesen Tag bereichert. Das Brauwerk sorgt für Musik und gute Getränke und Chamäleon Food für leckeres Essen. Und nachher gibt es sogar noch eine Akrobatik-Show von unserer Akro-Church. Insofern freue ich mich auf die schöne Eröffnung und den weiteren Ablauf und übergebe an Herrn Arnold zur Vorstellung des eigentlichen Büros.
2: Also ich will es kurz machen. Wir freuen uns, dass wir jetzt noch ein Stück näher am Markt dran sind. Unser altes Marktbüro, was wir vor circa 3 Jahren eröffnet haben, war doch relativ klein und doch noch ein bisschen weiter weg vom Markt, obwohl auf dem Markt. Insofern, jetzt sind wir wirklich zentral zu erreichen. Es ist ein schönes Kursusbüro, wo auch mehrere Kollegen sitzen können. Wir sind jeden Tag erreichbar. Öffnungszeiten werden auf der Internetseite entsprechend bekannt gegeben. Ich hoffe, dass wir für unsere Bürger, für unsere Kunden halt dann einfach genau den Service bieten können, den sie sich wünschen. Und wenn es Anregungen und sag ich mal, auch Hinweise gibt, was wir mit aufnehmen sollen im Bürgerbüro, gerne. Ansonsten wünsche ich uns heute, sag ich mal, Wetter hast du ja gut eingekauft, entsprechend eine schöne Afterwork-Party. Bedanke mich auch bei den Gästen, die heute hier sind, die das mitgenutzt haben. Brauwerk, dann der Foodtruck entsprechend und das wird heute, ich glaube, eine schöne Party und auch ein guter Anlass, so ein Büro zu eröffnen. Insofern, damit ist das Büro offiziell eröffnet.
0: Dann war Gelegenheit zum Gespräch und zum Austausch mit den Mitarbeitern der Stadtwerke. Für die jüngeren Besucher war eine mobile Autorennbahn natürlich das große Highlight. Sie konnten davon gar nicht genug bekommen. Wie erwähnt war die IHK Halle Dessau mit einem Stand präsent. Der Geschäftsstellenleiter Sangerhausen, Björn Bosse und Mitstreiter standen Rede und Antwort. Mittlerweile hatten die Mitstreiter des Brauwerks Lichtloch 23 um André Fingers alles zur After-Work-Party vorbereitet, die an diesem Tag etwas früher als sonst schon losging. Wie erwähnt waren Vertreter der Einrichtung des Kinderschutzbundes Tegel mit vor Ort mit einem Animationsprogramm für die jüngsten Besucher und für das leibliche Wohl sorgte Chameleon Food Service. Bei wunderschönem Herbstwetter konnte also die Eröffnung des Servicebüros der Stadtwerke gleich in eine Party auf den Markt übergehen. Wie angekündigt sollte es ja bei der im Laufe der Zeit immer mehr in Gang kommenden After-Work-Party noch einen besonderen Höhepunkt geben. Der Agro Church Kraftfeld e.V. um Katrin de Wilde und Kilian Kaffenberger, angesiedelt in der ehemaligen katholischen Kirche in Hettstedt, hatte mit Unterstützung von Workshop-Teilnehmern ein besonderes Akrobatik-Event für den Abend vorbereitet. Mit einigen Aufnahmen davon wollen wir uns von dem Ereignis verabschieden.

0: After Work, die dritte. Lass uns ein bisschen Spaß haben hier. Kommt.
1: An der Spitze des Jobcenters Mansfeld-Südharz gab es einen Wechsel. Thomas Handschuh, der in den verdienten Ruhestand geht, übergab die Geschäfte an Jean Lehmann. Zur Übergabe traf man sich in den Räumlichkeiten der Institution, unter anderem mit dabei auch Simone Meissner, Chefin der Agentur für Arbeit Sachsen-Anhalt Süd, Sven Vogler, Fachbereichsleiter beim Landkreis und Mitglied der Trägerversammlung, sowie Landrat André Schröder, der auch als erster das Wort ergriff. Er dankte Herrn Handschuh, der das Amt 2021 übernommen hatte, im Namen des Landkreises für die geleistete Arbeit in den letzten 5 Jahren. Unter seiner Federführung hat das Jobcenter an Effizienz gewonnen, die Digitalisierung vorangetrieben und die Anzahl der Bedarfsgemeinschaften reduziert, sagte Herr Schröder, und das spart richtig Geld. Ca. 122 Millionen Euro fließen pro Jahr an Leistungsgewährung für Kunden. Das sind ca. 900 Euro pro Einwohner vom Baby bis zum Kreis. Auch Frau Meissner dankte dem scheidenden Jobcenter-Chef für sein Engagement. So habe sich die Arbeitslosigkeit im Landkreis in den letzten 15 Jahren halbiert. Immerhin betreue das Jobcenter 2/3 des Personenkreises, der Beschäftigung sucht oder Hilfe braucht, um wieder arbeiten zu können. Schwerpunkte sieht sie dabei in entsprechender Qualifizierung und im Potenzial der jungen Leute, die möglichst im Landkreis auch eine Ausbildung finden sollen und nicht mehr abwandern. Auch die zugewanderten Menschen stellen für die BA-Chefin eine starke Reserve dar, die es zu nutzen gilt. Fachbereichsleiter Sven Vogler lobte wie seine Vorredner vor allem die sachliche und besonnene Art von Herrn Handschuh, die eine sehr angenehme Zusammenarbeit möglich machte.
2: Es war für mich, ich blicke mit hoher Zufriedenheit und Dankbarkeit auf die Tätigkeit als Geschäftsführer zurück. Es waren bewegte Jahre, es waren aber in meinen 47 Jahren beruflicher Tätigkeit die interessantesten und die schönsten Jahre. Ich muss das mal so zum Ausdruck bringen. Und ich glaube, besser kann man nicht in Ruhestand eintreten, wie aus so einer Funktion heraus. Es waren, wie gesagt, bewegte Jahre. Wir begannen, ich erinnere mich noch, mit den Kontaktbeschränkungen in der Corona-Krise, wo die Hilfe für Selbstständige im Vordergrund stand, wo wir Kurzarbeitergeld mit unterstützt haben, wo wir die Bürgerhotline des Landkreises mit unterstützt haben. Dann wenige Monate später begann der Ukraine-Angriffskrieg. Wir hatten dann auch in der Zusammenarbeit sehr viele Ukrainer in das Grundsicherungssystem übernommen, haben sie aufwendig betreut, und ich glaube aber, das ist auch relativ gut gelungen, dass zumindest ein Teil der Ukrainer hier im Landkreis zum unverzichtbaren Bestandteil geworden sind in den Betrieben, in den Kommunen, in der Gemeinschaft. Dann, Herr Landrat Schröder sprach es an, kam die Bürgergeldreform Anfang 23 mit höheren Bürgergeldsätzen, mit einer sehr liberalen Verfahrensweise, mit Schonvermögen. Ich wohne in Halle, also relativ nah, aber der Landkreis hat immer so das Image der roten Laterne, und das ist völlig unberechtigt und völlig falsch, weil sich gerade in den letzten Jahren in den Rahmenbedingungen wirklich sehr viel getan hat. Wir haben einen Höchststand an sozialversicherungspflichtig Beschäftigten gehabt. Auch wenn jetzt demografiebedingt die Zahl leicht sinkt, war das wirklich eine große Leistung der Betriebe, der Wirtschaft, der Betriebsstruktur im Landkreis. Der Anstieg der Arbeitslosigkeit ist jetzt deutlich geringer, wie das in anderen Landesteilen ist. Wir haben andere Landesteile, insbesondere auch in Gesamtdeutschland, die eine wesentlich höhere Arbeitslosigkeit haben als der Landkreis, jetzt insbesondere auch im Anstieg. Ja, der Anteil der Langzeitarbeitslosen ist noch relativ hoch, aber man tut was. Und wir haben, das habe ich tatsächlich schätzen gelernt, einen Zusammenhalt, eine Tradition im Landkreis. Mir persönlich ist es immer kalt den Rücken runtergelaufen, wenn das Glück auf Lied gespielt wurde.

0: der 200-köpfigen Mannschaft im Shopcenter Mansfeld-Südharz.
1: Wirklich ein echtes und lieb gemeintes Dankeschön. Du hast es mir sehr leicht gemacht, hier gut anzukommen. Ich bin hier sehr vertrauensvoll aufgenommen worden von deiner Mannschaft, natürlich auch persönlich von dir. Das nehme ich schon wahr mit dem ganzen Vertrauensvorschuss. Wenn ich jetzt die Rednerinnen mal Revue passieren lasse, sind es recht große Schuhe, die du mir da hingestellt hast. Das hast du mir nicht gesagt. Da muss ich noch mal gucken, wie ich da gut versuche reinzuwachsen. Ich bin aber der Meinung, und davon konnte ich mich jetzt wir haben schon erste Gespräche hier im Haus auch gehabt. Das ist auch sehr schön, dass das so klappen konnte. Ich übernehme ja ein sehr gut funktionierendes Haus. Das ist mir sehr bewusst, und so ein Haus ist ja nur eine Hülle. Am Ende geht es ja um die Mannschaft. Und die Mannschaft kann ihren Job, und das ist mir sehr, sehr, sehr bewusst.
0: So wird mit Herrn Lehmann ein nahtloser Übergang an der Spitze des Jobcenters möglich sein, was schließlich auch die Übergabe eines großen Schlüssels vom bisherigen Geschäftsführer an den neuen symbolisieren sollte.
2: Am 3. Oktober gab es in der katholischen Kirche St. Barbara in Hebra ein Festkonzert zum Tag der deutschen Einheit. Unter dem Motto Querbeet durch die Musik luden der Regionalchor Lutherstadt Eisleben und der Konzerthallenchor Halle zu einem abwechslungsreichen Musikabend ein. Beide Chöre brachten ihre ganz eigene Geschichte mit. Der hallische Traditionschor singt schon seit den 1950er Jahren, während der Chor aus Eisleben seit 2010 die Region musikalisch bereichert. Das Konzert startete mit beiden Chören gemeinsam, die im Wechsel miteinander gesungen haben.

Unter der musikalischen Leitung von Thomas Vogt zeigten die Sängerinnen und Sänger vom Konzerthallenchor Halle einen Ausschnitt aus ihrem vielseitigen Repertoire.

Und schließlich noch ein Auszug vom Regionalchor aus Eisleben. Geleitet wird dieser momentan von Martin Wolf, der aktuell die Elternzeitvertretung für Kantorin Johanna Müller ist.

0: Die Stadt Sangerhausen gibt es schon seit mehr als 1000 Jahren. Die Jakobikirche hier im Bild etwa halb so lange. Am 1. Oktober 2026 versammelten sich Vertreter des Landkreises der Stadt Sangerhausen und des Geschichtsvereins im historischen Rathaus, um noch ein ganz anderes Jubiläum zu würdigen. So war die Rosenstadt an diesem Tag genau seit 210 Jahren ununterbrochen Kreisstadt. Dieser Status war, ist und bleibt ein Privileg, betonte Oberbürgermeister Thorsten Schweiger einleitend. Wonach Landrat André Schröder noch einmal auf die Geschichte der Stadt und auch des Landkreises, der im nächsten Jahr sein 20-jähriges Bestehen feiert, einging. So stellt die Landkreisverwaltung, wie er sagte, heute einen 440 Mann- bzw. Frau-Betrieb dar, der insgesamt 20 Gebäude nutzt und verwaltet. Außerdem 60 Kilometer Kreisstraßen und diverse kulturelle Einrichtungen betreibt. Doch Grund der Zusammenkunft war auch die Veröffentlichung einer Broschüre zum Thema 210 Jahre Kreisstadt. In monatelanger Kleinarbeit, erstellt vom Verein für Geschichte der Stadt Sangerhausen und Umgebung e.V., unterstützt von der Stadt- und Landkreisverwaltung. Das Thema machte viel mehr Arbeit, als wir dachten, betonte der Vereinsvorsitzende Herr Loth. So entwickelte sich der Wunsch nach einer Veröffentlichung. Irgendetwas, was bleiben muss. Herr Loth erläuterte, wie die Damen und Herren vom Geschichtsverein bei der Erarbeitung vorgegangen sind.
1: Na, zunächst gab es ein Konzept, das heißt, wir haben eine Strategie entwickelt, was wollen wir überhaupt zeigen, was wollen wir recherchieren. Ursprünglich war ja auch noch eine Ausstellung geplant, die leider aus finanziellen Gründen erstmal auf der Strecke bleiben musste, aber die Veröffentlichung sollte auf jeden Fall kommen. Und nachdem wir das

0: Konzept hatten und die Rahmenüberschriften, dann ging es los, das mit Leben zu füllen.
1: Was war während Ihrer Recherchen für Sie das Verwunderlichste oder wo Sie wirklich vielleicht auch gesagt haben, Mensch, unglaublich?
0: Was uns heute oft nicht mehr bewusst ist, die Landratswahl heute ist ja eine Personenwahl. Das heißt, die Bürger des Landkreises wählen ihren Landrat. Das gab es aber tatsächlich, gibt es erst seit 1990. Davor gab es einen Vorsitzenden des Rateskreises, der wurde gewählt vom Kreistag, aber im Prinzip stand natürlich schon fest, wer das wird. Es war in der Regel immer in Sangerhausen ein SED-Genosse. Und davor, vor 1945, wurden die Landräte eingesetzt. Sie wurden nicht gewählt. Also von den Gebäuden her war es so, dass die Landratsämter im Grunde genommen vagabundierend waren. Das heißt, der jeweilige Landrat wohnte in seinem Haus und führte von dort aus die Amtsgeschäfte, hatte einige Nebenstellen natürlich, aber im Großen und Ganzen wurde das Wesentliche, was dem Landrat anging, in seinem Wohnhaus durchgeführt, wo also eine Kanzlei war, so nannte man das damals, ein Büro, wo eben dann bestimmte Dinge, Geschäftsräume quasi, abgearbeitet wurden.
2: Die Broschüre bietet zahlreiche historische Fotos sowie interessante Einblicke zur Geschichte der Rosenstadt in den letzten zwei Jahrhunderten. Interessierte erhalten Sie im Guten Buch in der Göpenstraße, in der Touristinfo am Rosarium sowie im Spengler Museum zum kleinen Preis von 8,50 Euro.
3: Im Rahmen des Projektes Treffpunkt wurde am 6. Oktober in den Saal in Piskaborn zu einem Vortrag mit Polizeihauptkommissarin Grit Kilian Moritz vom Polizeirevier Mansfeld-Südharz eingeladen. Thema sicher durchs Leben, schützen Sie sich vor Betrügerinnen und Betrügern. Wir nutzen die Gelegenheit, mit ihr kurz vor Beginn der Veranstaltung zu sprechen.
4: Also wir starten erstmal ganz einfach mit dem einfachen Diebstahl, wo wir schon vieles verhindern können. Wir gehen weiter zum Thema Haustürgeschäften und Telefonanrufen. Und den Telefonanrufen schließen sich dann die typischen Schockanrufe an, wo ältere Menschen an ihrem ganz normalen freien Nachmittag plötzlich einen Anruf erhalten und denen dort suggeriert wird, dass ihren Angehörigen, einem Angehörigen etwas ganz Schlimmes widerfahren ist und jetzt eine hohe Summe an Geld benötigt wird. Die Reihe kommt daher, weil wir im vergangenen Jahr, Anfang des vergangenen Jahres, eher durch Zufall festgestellt haben, dass wir einen immens hohen Schaden im Bereich dieser Straftaten hier in Mansfeld-Südharz hatten. Und wir, also die Frau Schwan und ich, uns dann gesagt haben, wir müssen dringend etwas tun und müssen an unsere Opfer herantreten. Die Täter sind schwer zu fassen für uns. Da ist es doch besser, mit den Opfern, die Opfer ins Boot zu holen und denen zu erklären, wo die Gefahren liegen. Und so reisen wir jetzt durchs Mansfeld-Südharz und nehmen an verschiedenen Veranstaltungen teil. Das hat sich weitgehend rumgesprochen. Wir werden gut angefragt zu dem Thema. Das ist eine ganz typische Veranstaltung dieser Art. Genau, es sind Seniorennachmittage. In vielen Ortschaften gibt es sowas, dass sich Senioren einmal im Monat alle 14 Tage treffen und das auch mit bestimmten Themen füllen. Und wir sind ein Thema davon. Hier ist es eine Veranstaltung, die die Frau Melita Simon organisiert hat. Wir selber organisieren diese Veranstaltungen gar nicht. Wir arbeiten wirklich auf Anfrage von Seniorenvereinen, die AWO, normale Dorfgemeinschaften, die sich treffen, aber auch Vereine im Südharz zum Beispiel. Es ist der Till e.V., der uns regelmäßig anfragt und uns mitnimmt zu solchen Veranstaltungen.
3: Sie ist davon überzeugt, dass diese Art Vorträge eine positive Wirkung erzielen.
4: Das Problem ist, es ist für uns nicht messbar, weil viele Versuchsstraftaten nicht angezeigt werden. Aber die Erfolgsstraftaten sind deutlich weniger geworden.
5: Also ein Erfolg der Prävention hier.
4: Das ist für uns ein großer Erfolg.
3: Dann war es an Ortsbürgermeisterin Melita Simon, die Veranstaltung zu eröffnen. Sie übergab das Wort auch gleich an Frau Kilian Moritz. Sie wandte sich an das Publikum, das aus vielen älteren und einigen jüngeren Zuhörern bestand. Themen waren wie erwähnt: Enkeltrick und Schockanrufe, Haustürgeschäfte, Telefonterror und falsche Gewinnversprechen, Betrug und Trickdiebstahl und natürlich, wie man auf all das richtig reagieren sollte. Es war ein sehr informativer, aber auch unterhaltsamer Nachmittag mit vielen Beispielen aus der Praxis, der bei den Teilnehmern und Teilnehmerinnen sehr gut ankam.

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0: Am 3. Oktober war es wieder soweit. Die zweite Auflage des Länderturniers der Mädchen zum Tag der Deutschen Einheit stand an. Nach der erfolgreichen Premiere im letzten Jahr in Eichstätt fand das Turnier diesmal im Sportpark Friesenstadion in Sangerhausen statt. Ein echtes Highlight für den regionalen Mädchenfußball. Die Organisatoren von Frauenpower Mansfeld Südharz haben im Vorfeld eine absolute Mammutaufgabe gestemmt, um diesen Tag perfekt zu machen. Eine spannende Neuerung vorweg. Gespielt wurde diesmal nicht auf Kleinfeld, sondern auf verkürztem Großfeld. Das hatte die Spiele für alle Beteiligten noch einmal ein Stück attraktiver und dynamischer gemacht. Schon ab 11 Uhr liefen im Stadion die finalen Vorbereitungen auf Hochtouren. Kabinen beschriften, Musikanlage testen und Flyer aufhängen. Pünktlich ab Mittag reisten dann die Mannschaften aus allen 5 neuen Bundesländern an. Mit dabei waren der erste FFC Chemnitz für Sachsen, der Hallische FC für Sachsen-Anhalt, der SV Lichtenberg 47 für Berlin-Brandenburg, die SG Dynamo Schwerin für Mecklenburg-Vorpommern und der ESV Lok Meiningen für Thüringen. Und natürlich die heimischen Mädels der Kreisauswahl Mansfeld-Südharz als Gastgeberinnen. Gegen 12.45 Uhr stieg die Gänsehautstimmung. Unter großem Beifall der rund 85 Zuschauer liefen die 6 Teams mit Musik im Friesenstadion ein. Eine ganz besondere Erwähnung verdient Schiedsrichterin Emilia. Weil 2 Kolleginnen extrem kurzfristig absagen mussten, leitete sie alle 15 Turnierspiele des Tages komplett allein. Riesenrespekt für die unglaubliche Leistung. Der sportliche Ehrgeiz war von der ersten Minute an riesig. Die SG Dynamo Schwerin hatte zwar mit argen Kaderproblemen zu kämpfen, aber aufgeben war keine Option. Die anderen Teams halfen sportlich fair mit Leihspielerinnen aus. Ein tolles Zeichen für den Zusammenhalt im Mädchenfußball. Die Kreisauswahl Mansfeld-Südharz ging mit einem starken 16-Mädchen-Kader ins Turnier, musste allerdings wegen kurzfristiger Ausfälle improvisieren. Eine Feldspielerin, Tilly, streifte sich die Handschuhe über und hütete das Tor. Und das mit Bravour. Der Start glückte perfekt. Im ersten Spiel gegen Dynamo Schwerin zeigten die heimischen Mädels eine starke Leistung und fuhren einen verdienten 2:0-Sieg ein. Danach folgte ein echtes Kampfspiel gegen den SV Lichtenberg 47, das nach packenden 15 Minuten mit einem 1:1 Unentschieden endete. Im dritten Spiel wartete mit dem ESV Lok Meiningen der spätere Turnierdominator. Die Thüringerinnen spielten extrem stark auf und die MSH-Auswahl musste sich am Ende knapp mit 0:2 geschlagen geben. Doch die Mädels ließen die Köpfe nicht hängen. In der 4. Partie gegen den Hallischen FC mobilisierten sie noch einmal alle Kräfte und erkämpften sich ein wichtiges 1:1. Damit stand die Kreisauswahl vor dem letzten Spiel mit 5 Punkten sensationell auf Platz 2 und hatte den Vizetitel dicht vor Augen. Das letzte Spiel gegen den ersten FFC Chemnitz wurde zu einem echten Krimi. Ein Unentschieden hätte der Kreisauswahl gereicht, um den 2. Platz abzusichern. Doch die Sächsinnen hatten sich im Laufe des Turniers immer weiter gesteigert. In einem extrem engen Match traf Chemnitz zum bitteren 1:0 Endstand. Damit zogen sie in letzter Sekunde vorbei. Ein Blick auf die Abschlusstabelle zeigt, der verdiente und ungeschlagene Turniersieger heißt ESV Lok Meiningen mit bärenstarken 13 Punkten und 7:0 Toren. Platz 2 ging an den ersten FFC Chemnitz, gefolgt von Hallischen FC auf Rang 3. Die Mädels der Kreisauswahl Mansfeld-Südharz beendeten das Turnier auf einem hervorragenden 4. Platz. Die jungen Damen haben alles gegeben, tollen Einsatz gezeigt und können absolut stolz auf sich sein. Platz 5 belegte Lichtenberg 47 und der 6. Platz ging an die tapferen Spielerinnen aus Schwerin. Zum Abschluss gab es natürlich die verdiente Siegerehrung, bei der jedes Team unter Applaus einen Pokal und eine gerahmte Urkunde erhielt. Auch Einzelleistungen wurden gewürdigt. Die beste Torschützin des Tages war Sunja von Lok Meiningen mit insgesamt 4 Treffern. Für die Kreisauswahl trafen Hayley, Doppett sowie Anna und Celine jeweils einmal. Als beste Spielerin des Turniers wurde Finja vom 1. FFC Chemnitz ausgezeichnet und die Medaille für die beste Torhüterin ging an Nele von Dynamo Schwerin. Am 24. September lud der MSV Eisleben schon zum zweiten Kita-Fußballfest ein. Dabei kamen 9 Kitas aus dem Stadtgebiet der Lutherstadt Eisleben und den Ortsteilen. Zu Beginn begrüßte Clemens Plusfeld vom MSV die zahlreichen Kids mit ihren Betreuerinnen und Betreuern.
1: So, dann zum Ablauf. Wie schon erwähnt, gleich nach meiner kurzen Rede wird die Kollegin von der vom Physiocenter Eisleben eine kurze Erwärmung zur Musik mit euch allen zusammen durchführen. Anschließend haben wir 9 Stationen aufgebaut. Eure Erzieher wissen Bescheid, wo ihr startet, wie wir wechseln, haben die alle einen Plan gekriegt, sollten alle wissen. Wir machen nach 3 Stationen immer eine Pause. Das heißt, nach 3 Stationen machen wir ungefähr eine 4-5 Minuten Pause, wo ihr was trinken könnt, Toilette gehen könnt. Eine Station planen wir immer so 7-8 Minuten. Genau, wenn alles nach Plan läuft, sind wir ca. 12 Uhr fertig. Dann wartet euer Lieblingsessen, gehe ich stark von aus. Was könnte es sein? Na, leider nicht die. Nudeln mit Tomatensauce, vollkommen richtig. Ja, und am Ende, nach der Mittagspause, erhält dann jeder von euch noch eine kleine Medaille für die Teilnahme.
0: Im Anschluss gab es erst einmal eine Erwärmung, durchgeführt vom Physiocenter Eisleben.

und dann ging es an die Stationen. Hier mussten die Jüngsten sich in den verschiedensten Disziplinen beweisen, wie zum Beispiel ein Parkourlauf oder ein Mini-Fußballspiel. Insgesamt waren 85 Kinder vor Ort. Ein Dank gilt den Sponsoren, der Volksküche GmbH, Haradinos Kinderspiele Spaß, der Wohnungsbaugesellschaft Eisleben, der NWAM und dem Physio Center Eisleben für die Unterstützung beim Event.

0: In Gerbstedt gibt es den Verein Aktivpunkt Gerbstedt. Dieser organisierte am 3. Oktober den ersten Herzsicherlauf. Dabei ging es um Laufen, Helfen und Leben retten. Vor dem Lauf verriet uns die Vereinsvorsitzende Annika Müller Einzelheiten.
1: Wir veranstalten heute am 3.10. unseren ersten Herzsicherlauf in Gerbstedt an der Turnhalle in der Lutherstraße mit dem Aktivpunkt Gerbstedt. Ziel dieses Laufs ist es, ein oder mehrere AED-Geräte für die Stadt Gerbstedt anzuschaffen, langfristig auch für die Ortschaften in Gerbstedt. Und jetzt warten wir darauf, dass unsere Teilnehmer sich anmelden. Es gibt eine Kinderrunde, die geht ca. 1 Kilometer und dann können die Läufer selber entscheiden, ob sie eine kleine Runde laufen oder eine große Runde laufen wollen, entweder 2 oder 5 Kilometer. Und mit den Einnahmen des Spendenlaufs finanzieren wir diesen AED. Startgebühr sind dabei für die Kinder 5 Euro und für die Erwachsenen 10 Euro. Und so wie es aussieht, fühlt sich es auch langsam. Und wir hoffen, dass wir dann ein bisschen Geld zusammenkriegen. Alle Einnahmen, die heute auch mit dem Essen und mit den Getränken und generell heute gemacht werden, mit den Startgebühren und so weiter, kommen dieser Anschaffung eines AEDs zugute. Also der Defibrillator an sich würde jetzt, sage ich mal, um die 1500 Euro kosten. Ein Schrank dazu nochmal etwa 500 Euro. Damit ist es aber meistens nicht getan. Wir müssen das Ganze noch versichern und gegen Diebstahl schützen und Folgekosten. Und wir haben uns jetzt für einen entschieden, der kostet knapp 2700 im Komplettpaket. Da haben wir keine Folgekosten mehr. Es ist gegen Diebstahl geschützt, gegen Vandalismus. Also alles drum und dran. Und ja, ist dann zwar ein bisschen teurer, aber wir sind auf der sicheren Seite, dass egal was ist, der immer funktionsbereit ist und im besten Fall dann einem Menschen das Leben retten kann. Der erste, der installiert werden sollte, der kommt hier an die Turnhalle. Da wissen wir noch nicht genau, ob auf diese Seite von der Turnhalle oder auf die andere Seite von der Turnhalle, aber auf jeden Fall von außen ins Gebäude, dass er öffentlich zugänglich ist für alle.

0: Und der zweite sind wir uns noch ein bisschen unsicher, Richtung Stephanushalle wahrscheinlich in die Richtung, wenn es zwei werden.
1: Die Mitglieder des Vereins hatten alles gut organisiert. Die Teilnehmerinnen und Teilnehmer wurden registriert und bekamen eine Startnummer. Nach einer kurzen Begrüßung und Einweisung durch Annika Müller ging es auch schon los. Die gut 90 Teilnehmer starteten in 4 verschiedenen Läufen und bekamen nach Absolvierung eine Urkunde und Medaille überreicht.

Für das leibliche Wohl war ebenfalls gesorgt. Mit Kuchen, Würstchen, Kaffee oder anderen Getränken. Und in der Turnhalle zeigte man, wie Wiederbelebungsmaßnahmen an einer Dummy-Puppe richtig ausgeführt werden. Der AED, auch Defibrillator genannt, war an diesem 3. Oktober noch nicht da, aber die Aufbewahrungsbox. Bleibt zu hoffen, dass noch weitere solcher AED-Geräte angeschafft werden können, durch Spenden oder zum Beispiel durch diesen Lauf. Der Termin für nächstes Jahr steht auch schon, wieder am 3. Oktober. Dieses Jahr kamen übrigens 3.187,13 Euro zusammen.

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0: Jedes Jahr am dritten Samstag im September findet in der Altstadt von Querfurt der traditionelle Bauernmarkt statt. Regionale landwirtschaftliche Direktvermarkter bieten ihre Ware genauso feil wie die ansässigen Geschäfte, abgerundet durch ein vielseitiges kulturelles Rahmenprogramm. Die Querfurter und ihre Gäste schreiben sich den Termin schon Anfang des Jahres in den Kalender, um ihn nicht zu verpassen. Und das, obwohl zeitgleich der Eisleber Wiesenmarkt seine Pforten geöffnet hat. Obst und Gemüse, Pflanzen, Eier, Wein, um nur einiges zu nennen, aber auch Dekoobjekte sowie natürlich Kulinarisches sind im Angebot. Viel los ist jedes Mal und so auch in diesem Jahr zum Beispiel am Stand der Querfurter Jägerschaft, die, unterstützt von zahlreichen Helfern, frisch und lecker zubereitete Wildspezialitäten anbieten, zum Essen vor Ort und auch zum Mitnehmen.
1: Genau, also wir sind ja ein bisschen traditionell jetzt schon geworden. Wir haben das mal angefangen ganz klein. Wir wollen das regionale Wild anbieten, hier aus der Gegend, den Menschen zeigen, was die Jagd eben alles ist. Natürlich ist Jagd Gewinnung von Biofleisch und man sieht es ja auch in der heutigen Zeit, Bio kommt immer mehr in Mode, was gut ist. Und ja, deswegen hat sich das angebahnt oder so ergeben, dass sich die Leute darauf freuen mittlerweile. Wir haben Wildschwein, wir haben Hirsch im Angebot, also Dammwild, Rotwild. Wir haben eine Wildbratwurst, was wir so machen. Aber was eben sehr gut ankommt, ist, dass wir das auch mitgeben. Ja, und wir möchten auch, dass die Leute etwas davon haben. Die meisten freuen sich nämlich damit auf den Sonntag, brauchen nicht zu kochen. Und das hat sich so rumgesprochen und deswegen ist der Stand halt sehr angenommen. Aber wir pflegen den auch und machen, ich sag mal so, schmücken den, machen mit den Jagdhornbläsern dann ein bisschen auch die Umrahmung. Und ja, so ist dieser Stand über Jahre gewachsen. Viel Unterstützung, die Jägerschaft hält stark zusammen. Das ist auch nicht in jedem Verein so. Ich habe viele, viele Helfer, die hier mitmachen. Und so ergibt sich das. Freuen wir uns auf den Bauernmarkt, schönes Wetter und eben die Leute, die sich hier mit uns da vergnügen.
0: Großer Andrang herrschte auch am Stand des Obsthofes Müller. Seit 1999 ein traditioneller Obstbaubetrieb in der Quernestadt. Inhaber Alexander Müller bot, unterstützt durch den Junior, vieles aus seiner breiten Produktpalette an.
2: Sie haben natürlich über Ihre tollen Äpfel im Angebot. Wie wollen die anderen nicht mehr? Manche jammern ja.
3: Wir sind eigentlich recht zufrieden. Der Junagold ist bei uns ein bisschen schwächer, aber der Rest sieht eigentlich sehr gut aus. Wir haben ordentliche Qualitäten. Die Nächte werden jetzt kühler, das heißt, wir haben auch schöne Farbe. Und wir können Gott sei Dank ein bisschen bewässern. Das heißt, die Äpfel haben eine ordentliche Größe und sind spritzig und saftig. Also eigentlich die schönste Frucht des Herbstes.
2: Welche ist Ihr Favorit?
3: Ich esse am liebsten die säuerlichen, also Elster, Topaz oder Welland. Das sind meine.
0: Das Modegeschäft Mode Express Number One lockte vor allem die Damen mit einer Modenschau an. Moderiert von Laura Grünhage wurden herbstliche Outfits und passende Accessoires professionell von Mitarbeiterinnen und Kundinnen des Geschäftes auf dem extra aufgebauten Laufsteg präsentiert. Inhaberin Claudia Simke, die das Geschäft im 20. Jahr erfolgreich führt, war genauso begeistert wie das Publikum.

0: Jede Menge Handgemachtes, zum Beispiel auch große und kleine Eulen, vor allem aber Blumengebinde, waren am Stand von Albrechts Blumenladen aus dem thüringischen Kölle da zu finden. Inhaberin Annette Albrecht konnte man bei der Herstellung direkt über die Schulter schauen.
1: Was da mit Naturkränzen? Was ist denn da alles drin?
2: Alles Naturmaterial. Hypericum, Euonymus, Koralle, Hortensien, Heide. Mhm. Sehr haltbar.
1: Okay.
2: Schöne Herbstdeko.
0: Für musikalische Unterhaltung sorgte unter anderem das Jugendblasorchester der Burgmusikschule Querfurt unter Leitung von Josef Simmet. Mit diesem Lied stimmten die jungen Musiker die Gäste direkt darauf ein, auch einmal im traditionellen Weindorf vorbeizuschauen, wo es wieder gute Saale-Unstrut-Tropfen zu verkosten gab.

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0: Am 5. Oktober wurde in der Lutherschenke Eisleben das Minibuch Wuttern wie bei Luthern vorgestellt. Dazu luden der Inhaber des Lokals Josef Karl und der Geschäftsführer des Rino-Verlages Dr. Lutz Geppert ein.
1: Also wir stellen heute in Eisleben unser neuestes Buch vor, was zur Reformationsdekade gehört, also zum großen Jubiläum, was nächstes Jahr stattfindet. Und das ist Futtern wie bei Luthern. Es sind schon viele Bücher zur Reformation und über Luther jetzt in den letzten Jahren erschienen, die dieses Jubiläum würdigen. Aber hier wird sich mal von einer anderen Seite genähert, und zwar, was haben die Leute damals gegessen? Und wenn man da mal ein bisschen genauer hinschaut, dann ist das sehr verblüffend, wie weit sich doch die Esskultur in den 500 Jahren entwickelt hat. Es gab zu der Zeit keine Kartoffel, auch das Besteck war was ganz anderes, wie wir das heute haben. Und das ist eben sehr sehens- und erlebenswert, wenn man sich mal mit dieser Thematik näher beschäftigt. Nachdem wir dann mit trockenen Worten das erläutert haben, wie damals Essen war, wird das eben auch praktisch getestet. Deshalb sind wir heute hier in der Lutherschenke, wo wir ein mittelalterliches Essen genießen können und probieren können.
0: Auch die beiden Autoren des Buches, Thorsten Laudin, der für die Rezepte im Buch zuständig war, und Heinz Stade, der als Co-Autor den geschichtlichen Teil Luthers verfasste, waren vor Ort. Sie verrieten uns einige Details zum Inhalt.
2: Also wir haben versucht, jetzt zum Reformationsjubiläum mal einen Blick, sagen wir mal, in die Alltagsgeschichte der Lutherzeit zu werfen, nämlich das, was zu Luthers Zeiten sich in den Küchen abgespielt hat und was zu Luthers Zeiten auch auf die Teller kam. Also da gibt es eine ganze Reihe von Dingen, die man einfach wissen muss, was es zu der Zeit noch nicht gegeben hat. Also Luther kannte zum Beispiel keine Kartoffeln. Die sind dann frühestens mit dem alten Fritz nach Deutschland gekommen. Es gab keine Tomaten beispielsweise. Das Essbesteck seiner Zeit war personengebunden und man kannte am Tisch auch im Wesentlichen keine Gabeln, weil die ursprüngliche Gabel hatte zwei Zinken und galt damit als das Werkzeug des Teufels, des Gehörnten. Das Essbesteck, hatte ich schon gesagt, das war personengebunden. Da gibt es im Übrigen dann auch den Spruch, wenn jemand den Löffel abgibt, dann ist er gestorben, weil er hat seinen personengebundenen Löffel nicht mehr gebraucht. Ganz einfach. Also wir haben noch versucht, ein bisschen zu gucken anhand von Luthers Lebensstationen, für die mein Freund und Kollege Heinz Stade verantwortlich zeichnet in dem Buch, mal zu gucken, also wie war die Klosterküche, wie ist das mit den Fastenspeisen gewesen, was gab es auf Burgen, Luther war ja auf der Wartburg, als er die Bibel übersetzt hat, und ganz am Ende findet sich, das wissen wahrscheinlich die wenigsten, dass die Martinsgans sozusagen wie bei Fastnacht sozusagen, da es schon Mittwoch so ein Schwellentag ist, begann nach dem Martinstag das Martinsfasten, was dann bis Weihnachten geht. Und da gibt es dann auch ein wirklich historisches Rezept über die Martinsgans.
3: Also dieses Buch ist ja ein Zwitter, wenn man so will, zwischen Küche und dem, der von der Küche leben musste. Und mein Teil war ein bisschen wirklich in diesem prallen Lutherleben, ja nur ein bisschen in so einem kleinen Buch zu erzählen von dem, was auch den Reformator, den Mönch, den Reformator, den Reisenden, den Politiker Martin Luther anlangt. Und da sind wir hier in Eisleben natürlich in einer ganz wichtigen Umgebung. Hier hat er ja des Öfteren, hier hat er ja nicht nur familiäre Wurzeln, hier hat er richtig gearbeitet. Und das wird aber nicht alleine in dem Buch erzählt. Es geht bis hin zum Süßen See, aber es geht eben natürlich auch nach Erfurt, es geht nach Wittenberg, es geht nach Leipzig in dem Büchlein. Aber alles auch ein bisschen unter dem Blickpunkt, dass es ein Buch ist, Futtern wie bei Luthern. Und deswegen kommt beispielsweise auch vor seine Wanderung nach Rom, wo er mit einem Mönch aus Nürnberg gemeinsam hin ist und zurückgekehrt ist, voller Entsetzen, dass das doch unmöglich seine Kirche sein kann, was er dort erlebt hat. Und das, davon darf man auch ausgehen, hat ihn auch sicherlich geprägt in Richtung eben Essen und Trinken, was er dort erlebt hat. Und da wird er manches mitgebracht haben, was dann später in seinem Garten von seiner Frau Bora oder seinen Mitstreitern angebaut wurde und geerntet werden konnte. Wichtig schien mir noch für das Buch hineinzunehmen, weil daraus ist schöpft enorm viel, kann man viel schöpfen. Das sind die sogenannten Tischgespräche, die füllen 5 Bände, Buchbände. Die sind bei seinen Aufenthalten in seinem Haus, er hatte mitunter 50 Menschen zu Gast auf einmal, vom Studenten bis zum Professor. Diese Gespräche sind notiert worden mit seinem Wissen. Er hat sie immer, die da mitgeschrieben haben, als freundliche Diebe bezeichnet und hat aber gebeten, bitte weder zu meinen Lebzeiten noch nach meinem Tod davon auch nur eine Zeile zu veröffentlichen. Gott sei Dank ist es anders gekommen, sonst wussten wir nur heute die Hälfte von dem.
0: In der Eisleber Lutherschenke konnten die Interessierten schließlich noch Kulinarisches aus der Lutherküche genießen. Das Buch Futtern wie bei Luthern erschien inzwischen in der 53-bändigen Rino-Westentaschen-Bibliothek. Die kleinen Rinos sind kleine, feine Geschenkbücher mit einem breiten Themenspektrum und vermitteln prägnante, kurzweilige und anschaulich bebildernde Informationen. Dazu gehören wichtige Ratgeberthemen, aber auch Themen mit unterhaltend informativem Charakter und regionale Themen.
4: Das Angebot an Stadtführungen in Hettstedt ist leider nur eingeschränkt vorhanden. Zwar kann man sich auf Informationstafeln über historische Gebäude oder Orte kundig machen, doch mehr als das Erbauungsjahr und Nutzung sind meist nicht zu erfahren. Das soll sich ändern. Im Auftrag der Standort Marketing Mansfeld-Südharz GmbH mit Unterstützung der Stadt und den Leistungsträgern der Erlebnisstandorte ist die App Audio Guide Hettstedt entstanden. Vorgestellt wurde sie am 4. Oktober im Humboldt-Schloss im Mansfeld-Museum.
5: Also auch für uns ist es wieder ein Meilenstein, den wir geschafft haben, ein weiteres wunderbares Produkt, was wir abgeschlossen haben. Es ist schön, so viele Vertreter auch hier zu sehen, die hier tatkräftig mitgewirkt haben. Das ist auch was, wovon dieser Audio Guide lebt. Das muss man auch wirklich sagen, diese Originale, die auch ihre Stimme dazu geben. Das ist auch das, wenn man eine normale Stadtführung macht, ist es ja häufig so, man wird eins mit dem Führer, ja, man arbeitet mit ihm zusammen, man hört sich seine Geschichten an, dadurch erlebt man diese Stadt auf eine ganz andere Art und Weise. Und es ist unheimlich schwierig, das mit so einem kalten Produkt wie einem Audioguide, einem technischen Gerät, da irgendwie so ein bisschen Sympathie reinzukriegen. Deswegen braucht man so Originale, die ihre Stimme geben und so diesen persönlichen Touch mit übertragen, damit man trotzdem so ein bisschen Menschlichkeit auch in der Technik empfindet. Und das ist ja auch wieder wunderbar gelungen.
4: Die App steht zum kostenlosen Download in den bekannten App-Stores für Android- und iPhone-Geräte zur Verfügung. Die Bedienung ist einfach. Über GPS und Google Map weiß man immer ganz genau, wo man sich befindet.
5: Es ist ja sehr, sehr wichtig für Leute, die die Stadt nicht kennen, genau zu wissen, wo man überall hingehen kann. Und oftmals kommt man ja wegen einer Sache in die Stadt, zum Beispiel wegen dem Mansfeld-Museum, ist denn hier sicherlich auch für Leute, die extrem Bergbau interessiert sind, würde man gerne nicht nur das Mansfeld-Museum sehen, sondern vielleicht auch noch 2, 3 andere Sachen in der Stadt sehen. Und da ist gerade dieser Audioguide richtig, richtig gut.
4: Zu Wort kommen dabei Hettstedterinnen und Hettstedter, die den Guide mit kleinen Interviews und Geschichten bereichern.
6: Lange überlegte man, wie man das Abfallprodukt Schlacke sinnvoll nutzen konnte. Schließlich war die Herstellung von Pflastersteinen die entscheidende Idee. Und sie wurden zu einem millionenfach hergestellten Verkaufsschlager.
4: Für den Anfang wurden kleine Starterpakete an die Leistungsträger ausgereicht. Bestückt sind diese mit dem zur App gehörenden Flyer, das neben Hinweisen zur Nutzung auch die Standorte der unterschiedlichen Stationen zeigt. Empfohlen wird, den Audioguide mit Kopfhörern zu nutzen.
7: Jetzt wird die Detailkarte auf dem Handy, das nochmal manuell in der

0: sowie das von der Stadt Hettstedt in Zusammenarbeit mit dem Bundesverband mittelständischer Wirtschaft entwickelte und gerierte Kupfersalz, das seine rostbraune Farbe durch die beigemischten Kräuter und einem Röstprozess erhält. Geschmacklich wurde es aus aller Munde gelobt, denn eine Gostprobe gab es direkt vor Ort auf der für die Region typischen Fettbämme. Doch nicht nur dort verrät Fischhändler Hagen Hebach, der aus einem Kupferkessel mit Hettstedter Kupfersalz gewürzte Fischsuppe nach einem Rezept aus dem Mansfelder Kupferkessel-Kochbuch von Annemarie Habata anbot.
1: Lachs drinne, da ist Kabeljau drinne, da ist Seeteufel dabei, dann Schrimps, Gemüse und Wasser. Und das Wichtigste an dieser Suppe ist dieses wunderbare Kupfersalz, was den herrlichen Rauchgeschmack dieser Suppe verleiht.
0: Ein geplanter und auch durchgeführter Höhepunkt war die Verlosung vom Gewinnspiel der ortsansässigen Geschäfte, das über einen längeren Zeitraum durchgeführt wurde. Neben drei Hauptpreisen, darunter eine Saale-Bootsfahrt, konnten auch zahlreiche Gutscheine ausgelost werden.
2: Unser nächster Gewinner ist Frau Uta Siebert. Applaus, Applaus, Applaus, Applaus. Frau Betzold hat einen Gutschein von Fahrrad Bayer gewonnen.

0: An der sogenannten Kohlenstraße im Forstrevier Zollhaus zwischen Sangerhausen und Wippra trafen sich am Vormittag des 8. Oktober 2016 mehr als 50 Familien zur Herbstpflanzung im Generationenwald für den Landkreis Mansfeld-Südharz. Dritte Generationenwaldpflanzung heute. Herr Nuttmann, wer ist denn auf die Idee gekommen?
1: Meine Frau arbeitete zu der Zeit in Christin-Jurendorf und hat den Familienbesuchsdienst gemacht. Und ist irgendwann auf die Idee gekommen, die Städter, die können hier nicht einen Baum pflanzen. Wir haben mit unserer Enkelkinder Bäume gepflanzt. Eine Idee ist gut, aber man braucht Leute, die sie umsetzen. Dann haben wir einen Partner gefunden in Landesforstbetrieb, Landeszentrum Wald, in Christlingen-Jurendorf, die Schutzgemeinschaft Deutscher Wald und hauptsächlich auch der Landkreis Mansfeld-Südharz, der uns dort tatkräftig unterstützt.
0: Was wird heute gepflanzt?
1: Heute pflanzen wir Kastanien, Rosskastanien. Wir wollen wie eine Art Kastanienallee, dann machen die Straße so zwar Kohlenstraße weiter heißen. Das hat eine Tradition. Hier ist die Kohle in die Hütten gefahren worden, ins Mansfelder Land. Die Holzkohle ist hier damals zum Verhütten gebracht worden. Aber so eine kleine Kastanienallee ist ja auch schön. Und die Kinder, wenn die nachher größer sind, Kindergärten sind, irgendwie können sie zu ihrem Baum gehen und können dann mal Kastanien holen zum Basteln und machen. Das ist doch eine feine Angelegenheit.
0: Mit Gießkanne und Spaten kam der kleine Justus aus Sangerhausen.

0: Rosen an die Kohlenstraße. Für ihn pflanzten Urgroßeltern und Eltern gemeinsam einen Baum.
1: Erstmal ist es schön, weil man gemeinsam was machen kann, auch in der Natur. Und dann kann man immer wieder hinkommen und den Baum besuchen. Und ja, es ist halt schön, gerade wenn man so in der Stadt wohnt, dass man dann auch mal so einen Punkt hat, wo man raus kann.
0: Holger Koth, Leiter des Forstamtes Süd, wozu das Revier an der Kohlenstraße gehört, ergriff schließlich das Wort. Dabei verlieh er seiner Freude Ausdruck, dass offensichtlich immer mehr Familien von dem Angebot, einen Baum zu pflanzen, Gebrauch machen.
2: Wir freuen uns sehr, dass es doch offensichtlich auch sehr viele Kinder im Mansfeld-Südharzkreis gibt. Wie viele haben wir heute auf der Liste stehen, Frau Gängelwurzel? 55 Kinder, sollte man gar nicht glauben. Ein paar gibt es noch, die keinen Baum pflanzen, aber die holen wir auch noch her. Freut uns, wie gesagt, dass auch im Landkreis Mansfeld-Südharz die Nachhaltigkeit besonders bezüglich des Kinderkriegens gewährleistet ist, und tun Sie Werbung dafür, also sowohl für das Bäume pflanzen, aber auch fürs Kindermachen. Es können nicht genug sein. Und wenn ich so in die Augen des einen oder anderen Mannes gucke, der hat gegebenenfalls auch Lust, noch mehr Bäume zu pflanzen.
0: Im Anschluss wurde noch ein Schild enthüllt, das den Generationenwald als solchen identifiziert und auch zur Orientierung der Teilnehmer beitragen soll. Schilder für die Bäume mit den Namen der Kinder gab es auch. Angefertigt werden sie in der Holzwerkstatt des CJD Sangerhausen und konnten im Vorfeld für kleines Geld erworben werden.
3: Ich finde, das ist eine gute Idee, dass wir unsere Kinder hier auch in unserer Gegend halten und dass wir ihnen auch die Natur vermitteln können und mit unserem Enkel dann mal zum Gießen gehen. Das wünsche ich mir in Zukunft und dass der Baum gut anwächst.
0: Neben den mehr als 50 Kastanien an der Kohlenstraße wurden an diesem Tag übrigens auch im Revier Roten Schirmbach im Saalholz Bäume gepflanzt. Dort waren es ca. 40 Roteichen. Jeder Teilnehmer bekam nun ein vorbereitetes Pflanzloch zugewiesen und eine kleine Kastanie in die Hand gedrückt. So auch die Achtsteins aus Sangerhausen.
4: Ich pflanze für meine Tochter Julina Achtstein eine Kastanie.
5: Cool, wie alt ist die?
4: Die ist jetzt 7 Monate.
5: Mhm. Ja. Und kommt da noch Bäume nach?
4: Ich hoffe, also mindestens einer.
0: Die junge Familie hatte auch Oma und Opa mitgebracht. Letztgenannter entpuppte sich als Mann der Tat, entfernte die Pflanzschale und grub das Bäumchen vorschriftsmäßig ein. Mit einem Erinnerungsfoto fürs Familienalbum in der Tasche ging es dann, so wie für alle anderen auch, zu Klimms Gulaschkanone.

0: das Schloss von Bayer-Naumburg auf einem alten Foto. Doch begann dort vor nunmehr 70 Jahren eine ganz besondere Geschichte. 1946 wurde im Schloss ein Alten- und Pflegeheim errichtet, eines der ersten in Ostdeutschland. Heute ist das Gebäude in privater Hand, doch unterhalb der Schlossmauern wird immer noch gepflegt. Die Projekt 3G GmbH betreibt hier zwei ihrer insgesamt 10 Einrichtungen im Mansfeld-Südharz. Die Villa Aura, Premium-Lebenswelt für Menschen im Alter, und die Villa Terra, zusätzlich für Menschen mit geistiger Behinderung oder einer Suchterkrankung. 70 Jahre Pflege in Bayer-Naumburg, das war Grund genug, Bilanz zu ziehen und ein bisschen zu feiern. Geschäftsführer Uwe Behrens und René Pischel, Geschäftsleiter der Projekt 3 GmbH, begrüßten gemeinsam die Gäste aus nah und fern, unter denen sich auch zahlreiche Mitarbeiter befanden.
1: 70 Jahre Pflege in Bayer-Naumburg und ich finde, das ist schon was ganz Besonderes, wenn man als Unternehmen, das nur 23 Jahre alt ist, mit Kolleginnen und Kollegen teilweise zusammenarbeiten kann, die schon seit 40 Jahren dabei sind, und dann ein 70-jähriges Jubiläum, das soll uns erstmal danach machen. Applaus.

0: Von kleinen musikalischen Einlagen des Blechbläserensembles der Musikschule Mansfeld Südharz begleitet, folgten Grußworte von Robert Grünewald, Leiter des Sozialamtes Mansfeld Südharz, Jürgen Richter, Bürgermeister der Stadt Altstädt, wozu Bayern-Naumburg seit 2010 gehört, dem Ortsbürgermeister Herbert Kranz. Er berichtete interessante Details aus der Geschichte von Bayern-Naumburg und Einrichtungsleiterin der Villen Aura und Terra, Barbara Klose.
1: Wie sieht denn Pflege in Bayern-Naumburg heute aus?
2: Ja, im Pflegebereich hat sich sehr viel getan. Wir haben hier zwei Einrichtungen, die Villa Aura für 60 Bewohner und in der Villa Terra wohnen 44 Damen und Herren mit ganz unterschiedlichen Krankheitsbildern. Wir haben jetzt in der Villa Aura nur noch ein- und zwei Bettzimmer. Es gibt keine großen Zimmer mehr, wo drei oder vier oder fünf Bewohner wohnen, so wie es noch im Schloss gewesen ist. Und das Gleiche zählt auch für die Villa Terra mit ein- und zwei Bettzimmern. Ja, also das Berufsbild des Altenpflegers hat sich auch sehr verändert. Wir haben sehr viele Quereinsteiger, die als Altenpflegehelfer dann ausgebildet werden und dann auch manchmal berufsbegleitend die Ausbildung zum Altenpfleger machen. Projekt 3 bildet selber seit 23 Jahren aus. Zu Spitzenzeiten hatten wir 20 Auszubildende in der Villa Aura und zusammen mit der Villa Terra. Im Moment haben wir 10 Auszubildende. Das Anforderungsprofil an den Altenpfleger ist sehr vielschichtig geworden, weil auch die Bewohner mehrschichtig krank sind, sodass man neben Schlaganfall und Herzinfarkt auch demente Bewohner hat, was an den Umgang eine große Herausforderung stellt.
1: Heute wird ja erstmal gefeiert.
2: Ja, jetzt feiern wir erstmal zusammen mit meinen lieben Kollegen und meine älteste Kollegin, ja, kann ich ruhig hier an dieser Stelle sagen, ist 40 Jahre hier im Haus, ja, und hat mir ganz viele Sachen beigebracht, wofür ich ihr auch dankbar bin.
0: So nutzte die Einrichtungsleitung das Jubiläum 70 Jahre Pflege in Bayern-Naumburg, um sich bei besonders engagierten und langjährigen Mitarbeitern zu bedanken. Birgit Nether, hier im Bild, arbeitet bereits seit 40 Jahren hier und wird nun bald in ihren verdienten Ruhestand gehen.

0: Den Besuch im Eisliebender Theater werden die Kinder der Hettstädter Kindertagesstätte Sonnenschein so schnell nicht vergessen. Viel Spannendes gab es hier zu sehen, zu erleben und sogar auszuprobieren. Gemeinsam mit Theaterpädagogin Anne Kaye begaben sie sich auf Entdeckungsreise hinter die Kulissen. Von der Studiobühne, die als erstes angeschaut wurde, ging es direkt zum großen Saal.
1: Und hier, der Saal ist auch viel größer. Was glaubt ihr, wie viele Leute passen hier wohl rein?
2: Viele!
1: Viele! Hier passen 387 Zuschauer rein. Oh. Also das ist schon viel, viel größer als hier.
3: Kommt mal alle mit.
1: Kommt
3: mal
1: alle mit hier. Da sitzt die Feuerwehr. Genau, da sitzt immer die Feuerwehr während den Vorstellungen. Da sitzt auch ein ganz wichtiger Mensch für die Stücke, nämlich die Inspizientin oder der Inspizient. Und die hat da so ein Mikrofon, da kann sie reinsprechen. Wenn der Schauspieler zur Bühne kommen soll, wenn der Tontechniker sich bereit machen soll.
0: Im Lagerraum für Requisiten und Bühnenbilder entdeckten die Kids sofort die Utensilien vom Stück Dornröschen, das derzeit aufgeführt und von einigen Kindern sogar schon gesehen wurde.
1: Genau, Dornröschen bekommt Geschenke und Dornröschen bekommt hier nicht Grammophon, ne, so ein Plattenspieler. Und hier in der Kiste, alles was hier drin ist, die ganzen Gegenstände fürs Dornröschen, die nennt man Requisiten. Das heißt, die Requisiten und das Bühnenbild, die sind direkt beieinander. Dann kann man das schön schnell nämlich aufbauen und wieder abbauen.
4: Aber ich kann das Licht von hier aus bewegen. Das ist das Schöne. Wir haben hier ein paar Scheinwerfer dabei, die man von hier aus bewegen kann.
5: Dann verkleiden wir das.
4: Guckt mal. Wenn ich jetzt zum Beispiel den einen Hebel hochhebe und den auch noch.
0: Kreise, Striche, bunte Farben, davon sind Kinder immer begeistert. So war es einfach für die Lichttechnik, ihre Aufmerksamkeit zu bekommen.

0: Nächste Station, die Maske. Perücken, Masken, falsche Bärte und riesige Schminktische. Ein Raum, von dem vor allem die Mädchen noch lange träumen werden. Das Probieren der Masken überließen sie zunächst jedoch den Jungen.
1: Jetzt bist du ganz anders, ne? Jetzt siehst du ganz anders aus gleich, ja? Das ist Humpelstilzchen gewesen.
2: Da bin ich tot. Humpelstilzchen.
1: Ja, der sah ein bisschen mal anders aus. Jetzt haben wir das.
3: Mal gucken.
4: Super.
3: Wer möchte denn mal Ariel sein?
2: Ich war doch noch
1: nicht
2: die böse Hexe.
1: Nee, das war Ariel, die Meerjungfrau. So schnell kann dann auch mal ein Bart wachsen, ne? Ich hab's jetzt nicht ganz festgemacht, sonst wird das richtig festgeklebt.
0: Beim Schminken hingegen wollte jede die Erste sein.
5: Ja.
1: Ja, ne?
6: Nur in den Spiegel gucken, da seht das.
1: Ja, wir gehen auch gleich.
6: Ihr habt jetzt schon gesehen, wie es auf der Bühne aussieht.
1: Und wie es in der Maske aussieht. Und jetzt gucken wir mal, wie die Kostüme gemacht werden. Guckt mal hier. Was braucht man dafür? Wir haben uns
2: Kleider!
1: Man braucht die Kleider. Was braucht man noch?
2: Schuhe!
1: Die Schuhe? Was braucht man noch?
2: Rollen!
1: Denn wenn ein neues Stück einstudiert wird, dann überlegt sich als erstes mal der Kostümbildner, was sollen denn die einzelnen Figuren so anhaben. Und dann kriegt man erstmal so eine Zeichnung. Und dann geht die die Kostümbildnerin her und dann macht die daraus Schnitte auf Papier und dann auf Stoff und dann wird das zusammengenäht, ne? Und dann, wenn es zu den Aufführungen geht, dann so wie hier oben, ne, könnt ihr gucken, dann werden die richtig fertig gemacht.
2: Guck mal da, das Schöne.
7: Oh Mann, das ist aber...
8: Ich hab das hier gefunden.
9: Zum 10. Mal fand das Seniorenforum im Landkreis Mansfeld-Südharz statt. Der Kreisseniorenrat hatte dazu am 11. Oktober in die Mammuthalle nach Sangerhausen eingeladen. Vorsitzende Carina Kaiser bedankte sich in ihrer Rede bei allen unterstützenden Händen, vor allem bei den Azubis der Kreisverwaltung. Schirmherrin Dr. Angelika Klein hob in ihren Worten die Vorteile und Bedeutung der Technik für die ältere Generation hervor.
10: Dank vieler Fortschritte in der Technik muss selbstbestimmtes Leben im Alter kein Traum bleiben, auch wenn es an der Gesundheit hapert. Ich frage mich manchmal, warum der Rollator erst so spät erfunden worden ist. Das ist doch ein verflucht nützliches Ding. Ich freue mich immer, wenn ich 100-Jährigen zum Geburtstag gratulieren kann. Allein in dieser Woche sind es wieder 2 Frauen, die 100 werden. Aber das ist manchmal auch mit dem Gang in ein Pflegeheim verbunden. Und da sehe ich natürlich, dass es nicht allen unbedingt gut geht, wenn sie älter werden. Und das verdrängt man lange Zeit. Ja? Und ich weiß auch, dass jeder so lange es geht, zu Hause bleiben möchte, in der Familie, mit Nachbarn und Freunden zusammen sein möchte. Und insofern ist es, glaube ich, das Seniorenforum immer so ein Schrittchen mit dazu. Was kann ich alles machen, damit es mir auch zu Hause gut geht?
9: Mit der Übergabe des erneut verteidigten Zertifikates seniorenfreundlicher Service an die AOK für 3 Geschäftsstellen im Landkreis war das Forum dann eröffnet. Nun galt es, sich von den Ausstellern beraten zu lassen, sich zu informieren und zu erkundigen, was den Alltag erleichtern oder verbessern kann. 38 Aussteller, darunter Krankenkassen, die Sparkasse, Optiker, aber auch ein Fitnessstudio, hielten ihre Leistungen und Angebote bereit. Großen Beratungsbedarf hatten die Besucher der Messe bei Themen wie beispielsweise dem Hausnotruf. Am Stand der Volkssolidarität half man dazu gern. Natürlich waren auch die Wohnungsunternehmen der Stadt Sangerhausen mit ihren Angeboten vor Ort. Wie in ihrer Rede durch die Landrätin auch schon betont, möchte man schließlich so lange wie möglich in den eigenen

0: Wänden leben. Barrierefreiheit und behindertengerechtes Wohnen spielen daher für die SWG und auch die WGS eine große Rolle. Wie schon in den Jahren zuvor berät die Polizei zu Themen wie Sicherheit in Haus und Wohnung. Mobil im Alter. Dank E-Bikes fällt das Fahrradfahren leichter oder noch mehr Unterstützung durch den E-Rollstuhl. Für jeden Bedarf steht heute Technik zur Verfügung. Diese ist nicht mehr nur Domäne der Jugend. Daher stand die Messe in diesem Jahr unter dem Motto »Besser leben im Alter durch Technik«. Also ausprobieren und testen, hieß 2016 die Devise. Das Interesse an Beratung und Information war groß. So konnten die Besucher auch an kurzen Vorträgen teilnehmen, wie hier zum Beispiel bei Tipps zu Steuerfragen. Auch Landrätin Klein nutzte die Gelegenheit, sich an den Messeständen zu informieren. Bei der Verkehrsgesellschaft Südharz ging es im Gespräch um den Rufbus. Entgegen anderslautenden Gerüchten wird dieses Angebot auch weiterhin von der VGS für ihre Kunden realisiert. Von der Vorsitzenden des Kreisseniorenrates wollten wir abschließend wissen, wo im Alltagsleben der Senioren noch Handlungsbedarf im Landkreis besteht.
1: Ja, das ist auf jeden Fall der öffentliche Nahverkehr. Gerade die Senioren und Seniorinnen auf dem Land, denen die Teilnahme an Veranstaltungen in der Stadt oft nicht möglich ist. Wir hatten das zum Sachsen-Anhalt-Tag zum Beispiel. Aber ein noch größeres Problem erscheint mir auch die ärztliche Versorgung, gerade in den Dörfern und Gemeinden. Und natürlich auch Infrastruktur, Straße, Wege, wo wir auch immer wieder Beschwerden bekommen. Und wir natürlich auch die Politik darauf aufmerksam machen, wo es klemmt und diese Baustellen gegebenenfalls zu beheben.

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Das Stadtfest in Hettstedt wurde in diesem Jahr vom Gewerbeverein organisiert. Die Eröffnung am Freitagabend übernahm der Vereinschef Willi Horker persönlich. Unterstützt durch zahlreiche ortsansässige Firmen, wie beispielsweise die Stadtwerke und die Wohnungsbaugesellschaft Hettstedt sowie MKM und viel Glück mit dem Wetter, wurde das Fest ein voller Erfolg. Das Programm gestalteten vorwiegend Künstler aus der Region. Zum allerersten Mal spielte die junge Band Aroma vor so viel Publikum wie beim Stadtfest in Hettstedt. Zum Repertoire der vier Jungs aus Großörner gehörte vor allem Rockiges.

Sozusagen ein Heimspiel hatte der Hauptakt des Freitagabends. Die Hatcheter Band Pluck. Sie begeisterte mit sauber gespielten Rock und Pop aus verschiedenen Epochen.

Der Urhetscheder Bauer Siegfried Reichle präsentierte sich am Samstagnachmittag mit zwei selbstgeschriebenen Liedern und Steppenrind Hella.

Eines der Highlights des Stadtfestes in Hettstedt war wieder einmal die Gruppe Tänzchentee. Bis auf den letzten Stehplatz war der Markt am Sonntagabend gefüllt und wie sich herausstellte, mit einem Insiderpublikum, das für tolle Stimmung sorgte. In Bestform präsentierten sich aber auch die Mitglieder der Gruppe Tänzchentee selbst.

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0: Am 5. Oktober wurde in der Lutherschenker Eisleben das Minibuch Wuttern wie bei Luthern vorgestellt. Dazu luden der Inhaber des Lokals Josef Karr und der Geschäftsführer des Rino-Verlages Dr. Lutz Geppert ein.
1: Also wir stellen heute in Eisleben unser neuestes Buch vor, was zur Reformationsdekade gehört, also zum großen Jubiläum, was nächstes Jahr stattfindet. Und das ist Futtern wie bei Luthern. Es sind schon viele Bücher zur Reformation und über Luther jetzt in den letzten Jahren erschienen, die dieses Jubiläum würdigen. Aber hier wird sich mal von einer anderen Seite genähert, und zwar, was haben die Leute damals gegessen? Und wenn man da mal ein bisschen genauer hinschaut, dann ist das sehr verblüffend, wie weit sich doch die Esskultur in den 500 Jahren entwickelt hat. Es gab zu der Zeit keine Kartoffel, auch das Besteck war was ganz anderes, wie wir das heute haben. Und das ist eben sehr sehens- und erlebenswert, wenn man sich mal mit dieser Thematik näher beschäftigt. Nachdem wir dann mit trockenen Worten das erläutert haben, wie damals Essen war, wird das eben auch praktisch getestet. Deshalb sind wir heute hier in der Lutherschenke, wo wir ein mittelalterliches Essen genießen können und probieren können.
0: Auch die beiden Autoren des Buches, Thorsten Laudin, der für die Rezepte im Buch zuständig war, und Heinz Stade, der als Co-Autor den geschichtlichen Teil Luthers verfasste, waren vor Ort. Sie verrieten uns einige Details zum Inhalt.
2: Also wir haben versucht, jetzt zum Reformationsjubiläum mal einen Blick, sagen wir mal, in die Alltagsgeschichte der Lutherzeit zu werfen, nämlich das, was zu Luthers Zeiten sich in den Küchen abgespielt hat und was zu Luthers Zeiten auch auf die Teller kam. Also da gibt es eine ganze Reihe von Dingen, die man einfach wissen muss, was es zu der Zeit noch nicht gegeben hat. Also Luther kannte zum Beispiel keine Kartoffeln. Die sind dann frühestens mit dem alten Fritz nach Deutschland gekommen. Es gab keine Tomaten beispielsweise. Das Essbesteck seiner Zeit war personengebunden und man kannte am Tisch auch im Wesentlichen keine Gabeln, weil die ursprüngliche Gabel hatte zwei Zinken und galt damit als das Werkzeug des Teufels, des Gehörnten. Ja, das Essbesteck, hatte ich schon gesagt, das war personengebunden. Da gibt es im Übrigen dann auch den Spruch, wenn jemand den Löffel abgibt, dann ist er gestorben, weil er hat seinen personengebundenen Löffel nicht mehr gebraucht. Ganz einfach. Also wir haben noch versucht, ein bisschen zu gucken anhand von Luthers Lebensstationen, für die mein Freund und Kollege Heinz Stade verantwortlich zeichnet in dem Buch, mal zu gucken, also wie war die Klosterküche, wie ist das mit den Fastenspeisen gewesen, was gab es auf Burgen, Luther war ja auf der Wartburg, als er die Bibel übersetzt hat. Und ganz am Ende findet sich, das wissen wahrscheinlich die wenigsten, dass die Martinsgans sozusagen wie bei Fastnacht sozusagen, da schon Mittwoch so ein Schwellentag ist, begann nach dem Martinstag das Martinsfasten, was dann bis Weihnachten geht. Und da gibt es dann auch ein wirklich historisches Rezept über die Martinsgans.
3: Also dieses Buch ist ja ein Zwitter, wenn man so will, zwischen Küche und dem, der von der Küche leben musste. Und mein Teil war ein bisschen wirklich in diesem prallen Lutherleben, ja nur ein bisschen in so einem kleinen Buch zu erzählen von dem, was auch den Reformator, den Mönch, den Reformator, den Reisenden, den Politiker Martin Luther anlangt. Und da sind wir hier in Eisleben natürlich in einer ganz wichtigen Umgebung. Hier hat er ja des Öfteren, hier hat er ja nicht nur familiäre Wurzeln, hier hat er richtig gearbeitet. Und das wird aber nicht alleine in dem Buch erzählt. Es geht bis hin zum Süßen See, aber es geht eben natürlich auch nach Erfurt, es geht nach Wittenberg, es geht nach Leipzig in dem Büchlein. Aber alles auch ein bisschen unter dem Blickpunkt, dass es ein Buch ist, Futtern wie bei Luthern. Und deswegen kommt beispielsweise auch vor seine Wanderung nach Rom, wo er mit einem Mönch aus Nürnberg gemeinsam hin ist und zurückgekehrt ist, voller Entsetzen, dass das doch unmöglich seine Kirche sein kann, was er dort erlebt hat. Und das, davon darf man auch ausgehen, hat ihn auch sicherlich

0: geprägt in Richtung eben Essen und Trinken, was er dort erlebt hat. Und da wird er manches mitgebracht haben, was dann später in seinem Garten von seiner Frau Bora oder seinen Mitstreitern angebaut wurde und geerntet werden konnte. Wichtig schien mir noch für das Buch hineinzunehmen, weil daraus ist, schöpft enorm viel, kann man viel schöpfen. Das sind die sogenannten Tischgespräche, die füllen 5 Bände, Buchbände. Die sind bei seinen Aufenthalten in seinem Haus, er hatte mitunter 50 Menschen zu Gast auf einmal, vom Studenten bis zum Professor. Diese Gespräche sind notiert worden mit seinem Wissen. Er hat sie immer, die da mitgeschrieben haben, als freundliche Diebe bezeichnet und hat aber gebeten, bitte weder zu meinen Lebzeiten noch nach meinem Tod davon auch nur eine Zeile zu veröffentlichen. Gott sei Dank ist es anders gekommen, sonst wüssten wir nur heute die Hälfte von dem.
1: In der Eisleber Lutherschenke konnten die Interessierten schließlich noch Kulinarisches aus der Lutherküche genießen. Das Buch Futtern wie bei Luthern erschien inzwischen in der 53-bändigen Rino-Westentaschen-Bibliothek. Die kleinen Rinos sind kleine, feine Geschenkbücher mit einem breiten Themenspektrum und vermitteln prägnante, kurzweilige und anschaulich bebildernde Informationen. Dazu gehören wichtige Ratgeberthemen, aber auch Themen mit unterhaltend informativem Charakter und regionale Themen.
2: Das Angebot an Stadtführungen in Hettstedt ist leider nur eingeschränkt vorhanden. Zwar kann man sich auf Informationstafeln über historische Gebäude oder Orte kundig machen, doch mehr als das Erbauungsjahr und Nutzung sind meist nicht zu erfahren. Das soll sich ändern. Im Auftrag der Standort Marketing Mansfeld-Südharz GmbH mit Unterstützung der Stadt und den Leistungsträgern der Erlebnisstandorte ist die App Audio Guide Hettstedt entstanden. Vorgestellt wurde sie am 4. Oktober im Humboldt-Schloss im Mansfeld-Museum.
3: Also auch für uns ist es wieder ein Meilenstein, den wir geschafft haben. Ein weiteres wunderbares Produkt, was wir abgeschlossen haben. Es ist schön, so viele Vertreter auch hier zu sehen, die hier tatkräftig mitgewirkt haben. Das ist auch was, wovon dieser Audio Guide lebt. Das muss man auch wirklich sagen. Diese Originale, die auch ihre Stimme dazu geben. Das ist auch das, wenn man eine normale Stadtführung macht, ist es ja häufig so, man wird eins mit dem Führer, ja, man arbeitet mit ihm zusammen, man hört sich seine Geschichten an, dadurch erlebt man diese Stadt auf eine ganz andere Art und Weise und es ist unheimlich schwierig, das mit so einem kalten Produkt wie einem Audioguide, einem technischen Gerät, da irgendwie so ein bisschen Sympathie reinzukriegen. Deswegen braucht man so Originale, die ihre Stimme geben und so diesen persönlichen Touch mit übertragen, damit man trotzdem so ein bisschen Menschlichkeit auch in der Technik empfindet und das ist ja auch wieder wunderbar gelungen.
2: Die App steht zum kostenlosen Download in den bekannten App-Stores für Android- und iPhone-Geräte zur Verfügung. Die Bedienung ist einfach. Über GPS und Google Map weiß man immer ganz genau, wo man sich befindet.
3: Es ist ja sehr, sehr wichtig für Leute, die die Stadt nicht kennen, genau zu wissen, wo man überall hingehen kann. Und oftmals kommt man ja wegen einer Sache in die Stadt, zum Beispiel wegen dem Mansfeld-Museum. Ist denn hier sicherlich auch für Leute, die extrem Bergbau interessiert sind, würde man gerne nicht nur das Mansfeld-Museum sehen, sondern vielleicht auch noch 2, 3 andere Sachen in der Stadt sehen. Und da ist gerade dieser Audioguide richtig, richtig gut.
2: Zu Wort kommen dabei Hettstädterinnen und Hettstädter, die den Guide mit kleinen Interviews und Geschichten bereichern.
4: Lange überlegte man, wie man das Abfallprodukt Schlacke sinnvoll nutzen konnte. Schließlich war die Herstellung von Pflastersteinen die entscheidende Idee. Und sie wurden zu einem millionenfach hergestellten Verkaufsschlager.
2: Für den Anfang wurden kleine Starterpakete an die Leistungsträger ausgereicht. Bestückt sind diese mit dem zur App gehörenden Flyer, das neben Hinweisen zur Nutzung auch die Standorte der unterschiedlichen Stationen zeigt. Empfohlen wird, den Audioguide mit Kopfhörern zu nutzen.
5: Das ist für digitalen Karte auf dem Handy, das man mal manuell in der Hand hat und mitnehmen kann. Da sind im Prinzip alle Punkte eingezeichnet und das ist, glaube ich, ganz wichtig für diejenigen, die eben noch nicht so technisch versiert sind. Um kurz zu verstehen, wie das Produkt funktioniert, gibt es eine Kurzanleitung.
2: Begeisterung bei Händlern, Vereinen und Besuchern herrschte nach dem Tag der Regionen in Hettstedt im vergangenen Jahr. So sollte es auch diesmal wieder werden. Einzig das Wetter hatte etwas dagegen. Seit den frühen Morgenstunden regnete es schon ununterbrochen. Keine guten Voraussetzungen für einen Besuch des Festes, was sich auch bis zum frühen Nachmittag bestätigte. Denn nicht nur Besucher,

0: sowie das von der Stadt Tettstedt in Zusammenarbeit mit dem Bundesverband mittelständischer Wirtschaft entwickelte und gerierte Kupfersalz, das seine rostbraune Farbe durch die beigemischten Kräuter und einem Röstprozess erhält. Geschmacklich wurde es aus aller Munde gelobt, denn eine Gostprobe gab es direkt vor Ort auf der für die Region typischen Fettbämme. Doch nicht nur dort verrät Fischhändler Hagen Hebach, der aus einem Kupferkessel mit Tettstedter Kupfersalz gewürzte Fischsuppe nach einem Rezept aus dem Mansfelder Kupferkessel-Kochbuch von Annemarie Habata anbot.
1: Lachs drinne, da ist Kabeljau drinne, da ist Seeteufel dabei, dann Schrimps, Gemüse und Wasser. So, und das Wichtigste an dieser Suppe ist dieses wunderbare Kupfersalz, was den herrlichen Rauchgeschmack dieser Suppe verleiht.
0: Ein geplanter und auch durchgeführter Höhepunkt war die Verlosung vom Gewinnspiel der ortsansässigen Geschäfte, das über einen längeren Zeitraum durchgeführt wurde. Neben drei Hauptpreisen, darunter eine Saale-Bootsfahrt, konnten auch zahlreiche Gutscheine ausgelost werden.
2: Unser nächster Gewinner ist Frau Uta Siebert. Applaus, Applaus, Applaus, Applaus. Frau Betzold hat einen Gutschein von Fahrrad Bayer gewonnen.

0: An der sogenannten Kohlenstraße im Forstrevier Zollhaus zwischen Sangerhausen und Wippra trafen sich am Vormittag des 8. Oktober 2016 mehr als 50 Familien zur Herbstpflanzung im Generationenwald für den Landkreis Mansfeld-Südharz. Dritte Generationenwaldpflanzung heute. Herr Nuttmann, wer ist denn auf die Idee gekommen?
1: Meine Frau arbeitete zu der Zeit in Christlin-Jurendorf und hat den Familienbesuchsdienst gemacht. Und ist irgendwann auf die Idee gekommen, die Städter, die können hier nicht einen Baum pflanzen. Wir haben mit unserer Enkelkinder Bäume gepflanzt. Eine Idee ist gut, aber man braucht Leute, die sie umsetzen. Dann haben wir einen Partner gefunden in Landesforstbetrieb, Landeszentrum Wald, in Christlin-Jurendorf, die Schutzgemeinschaft Deutscher Wald und hauptsächlich auch der Landkreis Mansfeld-Südharz, der uns dort tatkräftig unterstützt.
0: Was wird heute gepflanzt?
1: Heute pflanzen wir Kastanien, Rosskastanien. Wir wollen wie eine Art Kastanienallee, dann machen die Straße, soll zwar Kohlenstraße weiter heißen, das hat eine Tradition, hier ist die Kohle in die Hütten gefahren worden, ins Mansfelder Land. Die Holzkohle ist hier damals zum Verhütten gebracht worden, aber so eine kleine Kastanienallee ist ja auch schön. Und die Kinder, wenn die nachher größer sind, Kindergärten sind, irgendwie können sie zu ihrem Baum gehen und können dann mal Kastanien holen zum Basteln und machen. Das ist doch eine feine Angelegenheit.
0: Mit Gießkanne und Spaten kam der kleine Justus aus Sangerhausen an die Kohlenstraße. Für ihn pflanzten Urgroßeltern und Eltern gemeinsam einen Baum.
2: Erstmal ist es schön, weil man gemeinsam was machen kann, auch in der Natur. Und dann kann man immer wieder hinkommen und den Baum besuchen und ja, es ist halt schön, gerade wenn man so in der Stadt wohnt, dass man dann auch mal so einen Punkt hat, wo man raus kann.
0: Holger Koth, Leiter des Forstamtes Süd, wozu das Revier an der Kohlenstraße gehört, ergriff schließlich das Wort. Dabei verlieh er seiner Freude Ausdruck, dass offensichtlich immer mehr Familien von dem Angebot einem Baum

0: um zu pflanzen, Gebrauch machen.
1: Wir freuen uns sehr, dass es doch offensichtlich auch sehr viele Kinder im Mansfeld-Südharzkreis gibt. Wie viele haben wir heute auf der Liste stehen, Frau Gängelröse? 55 Kinder, sollte man gar nicht glauben. Ein paar gibt es noch, die keinen Baum pflanzen, aber die holen wir auch noch her. Freut uns, wie gesagt, dass auch im Landkreis Mansfeld-Südharz die Nachhaltigkeit besonders bezüglich des Kinderkriegens gewährleistet ist. Und tun Sie Werbung dafür, also sowohl für das Bäume pflanzen, aber auch fürs Kindermachen. Es können nicht genug sein. Und wenn ich so in die Augen des einen oder anderen Mannes gucke, der hat gegebenenfalls auch Lust, noch mehr Bäume zu pflanzen.
0: Im Anschluss wurde noch ein Schild enthüllt, das den Generationenwald als solchen identifiziert und auch zur Orientierung der Teilnehmer beitragen soll. Schilder für die Bäume mit den Namen der Kinder gab es auch. Angefertigt werden sie in der Holzwerkstatt des CJD Sangerhausen und konnten im Vorfeld für kleines Geld erworben werden.
2: Ich finde, das ist eine gute Idee, dass wir unsere Kinder hier auch in unserer Gegend halten und dass wir ihnen auch die Natur vermitteln können und mit unserem Enkel dann mal zum Gießen gehen. Das wünsche ich mir in Zukunft und dass der Baum gut anwächst.
0: Neben den mehr als 50 Kastanien an der Kohlenstraße wurden an diesem Tag übrigens auch im Revier Roten Schirmbach im Saalholz Bäume gepflanzt. Dort waren es ca. 40 Roteichen. Jeder Teilnehmer bekam nun ein vorbereitetes Pflanzloch zugewiesen und eine kleine Kastanie in die Hand gedrückt. So auch die Achtsteins aus Sangerhausen.
3: Ich pflanze für meine Tochter Julina Achtstein eine Kastanie.
4: Cool, wie alt ist die?
3: Die ist jetzt 7 Monate.
4: Mhm. Ja. Und kommt da noch Bäume nach?
3: Ich hoffe, also mindestens einer.
0: Die junge Familie hatte auch Oma und Opa mitgebracht. Letztgenannter entpuppte sich als Mann der Tat, entfernte die Pflanzschale und grub das Bäumchen vorschriftsmäßig ein. Mit einem Erinnerungsfoto fürs Familienalbum in der Tasche ging es dann, so wie für alle anderen auch, zu Klimms Gulaschkanone.

0: das Schloss von Bayer-Naumburg auf einem alten Foto. Doch begann dort vor nunmehr 70 Jahren eine ganz besondere Geschichte. 1946 wurde im Schloss ein Alten- und Pflegeheim errichtet, eines der ersten in Ostdeutschland. Heute ist das Gebäude in privater Hand, doch unterhalb der Schlossmauern wird immer noch gepflegt. Die Projekt 3G GmbH betreibt hier zwei ihrer insgesamt 10 Einrichtungen im Mansfeld-Südharz. Die Villa Aura, Premium-Lebenswelt für Menschen im Alter, und die Villa Terra, zusätzlich für Menschen mit geistiger Behinderung oder einer Suchterkrankung. 70 Jahre Pflege in Bayer-Naumburg, das war Grund genug, Bilanz zu ziehen und ein bisschen zu feiern. Geschäftsführer Uwe Behrens und René Pischel, Geschäftsleiter der Projekt 3 GmbH, begrüßten gemeinsam die Gäste aus nah und fern, unter denen sich auch zahlreiche Mitarbeiter befanden.
1: 70 Jahre Pflege in Bayer-Naumburg. Und ich finde, das ist schon was ganz Besonderes, wenn man als Unternehmen, das nur 23 Jahre alt ist, mit Kolleginnen und Kollegen teilweise zusammenarbeiten kann, die schon seit 40 Jahren dabei sind. Und dann ein 70-jähriges Jubiläum, das soll uns erstmal danach machen. Applaus.

0: Von kleinen musikalischen Einlagen des Blechbläserensembles der Musikschule Mansfeld-Südharz begleitet, folgten Grußworte von Robert Grünewald, Leiter des Sozialamtes Mansfeld-Südharz, Jürgen Richter, Bürgermeister der Stadt Altstädt, wozu Bayer Naumburg seit 2010 gehört, dem Ortsbürgermeister Herbert Kranz. Er berichtete interessante Details aus der Geschichte von Bayer Naumburg und Einrichtungsleiterin der Villen Aura und Terra, Barbara Klose.
1: Wie sieht denn Pflege in Bayer Naumburg heute aus?
2: Ja, im Pflegebereich hat sich sehr viel getan. Wir haben hier zwei Einrichtungen, die Villa Aura für 60 Bewohner und in der Villa Terra wohnen 44 Damen und Herren mit ganz unterschiedlichen Krankheitsbildern. Wir haben jetzt in der Villa Aura nur noch ein- und zwei Bettzimmer. Es gibt keine großen Zimmer mehr, wo drei oder vier oder fünf Bewohner wohnen, so wie es noch im Schloss gewesen ist. Und das Gleiche zählt auch für die Villa Terra mit ein- und zwei Bettzimmern. Ja, also das Berufsbild des Altenpflegers hat sich auch sehr verändert. Wir haben sehr viele Quereinsteiger, die als Altenpflegehelfer dann ausgebildet werden und dann auch manchmal berufsbegleitend die Ausbildung zum Altenpfleger machen. Projekt 3 bildet selber seit 23 Jahren aus. Zu Spitzenzeiten hatten wir 20 Auszubildende in der Villa Aura und zusammen mit der Villa Terra. Im Moment haben wir 10 Auszubildende. Das Anforderungsprofil an den Altenpfleger ist sehr vielschichtig geworden, weil auch die Bewohner mehrschichtig krank sind, sodass man neben Schlaganfall und Herzinfarkt auch demente Bewohner hat, was an den Umgang eine große Herausforderung stellt.
1: Heute wird ja erstmal gefeiert.
2: Ja, jetzt feiern wir erstmal zusammen mit meinen lieben Kollegen und meine älteste Kollegin, ja, kann ich ruhig hier an dieser Stelle sagen, ist 40 Jahre hier im Haus, ja, und hat mir ganz viele Sachen beigebracht, wofür ich ihr auch dankbar bin.
0: So nutzte die Einrichtungsleitung das Jubiläum 70 Jahre Pflege in Bayer Naumburg, um sich bei besonders engagierten und langjährigen Mitarbeitern zu bedanken. Birgit Nether, hier im Bild, arbeitet bereits seit 40 Jahren hier und wird nun bald in ihren verdienten Ruhestand gehen.

0: Den Besuch im Eisliebener Theater werden die Kinder der Hettstedter Kindertagesstätte Sonnenschein so schnell nicht vergessen. Viel Spannendes gab es hier zu sehen, zu erleben und sogar auszuprobieren. Gemeinsam mit Theaterpädagogin Anne Kaye begaben sie sich auf Entdeckungsreise hinter die Kulissen. Von der Studiobühne, die als erstes angeschaut wurde, ging es direkt zum großen Saal.
1: Und hier, der Saal ist auch viel größer. Was glaubt ihr, wie viele Leute passen hier wohl rein?
2: Viele!
1: Viele! Hier passen 387 Zuschauer rein. Oh. Also das ist schon viel, viel größer als jetzt.
3: Kommt mal alle mit.
4: Kommt mal alle mit.
1: Da sitzt die Feuerwehr.
3: Was?
1: Genau, da sitzt immer die Feuerwehr während den Vorstellungen. Da sitzt auch ein ganz wichtiger Mensch für die Stücke, nämlich die Inspizientin oder der Inspizient. Und die hat da so ein Mikrofon, da kann sie reinsprechen. Wenn der Schauspieler zur Bühne kommen soll, wenn der Tontechniker sich bereit machen soll.
0: Im Lagerraum für Requisiten und Bühnenbilder entdeckten die Kids sofort die Utensilien vom Stück Dornröschen, das derzeit aufgeführt und von einigen Kindern sogar schon gesehen wurde.
1: Genau, Dornröschen bekommt Geschenke und Dornröschen bekommt hier nicht Grammophon, ne, so ein Plattenspieler. Und hier in der Kiste, alles was hier drin ist, die ganzen Gegenstände fürs Dornröschen, die nennt man Requisiten. Das heißt, die Requisiten und das Bühnenbild, die sind direkt beieinander. Dann kann man das schön schnell nämlich aufbauen und wieder abbauen.
5: Aber ich kann das Licht von hier aus bewegen. Das ist das Schöne. Wir haben hier ein paar Scheinwerfer dabei, die man von hier aus bewegen kann.
6: Dann verkleiden wir sie.
5: Guckt mal. Wenn ich jetzt zum Beispiel den einen Hebel hochhebe und den auch noch.
0: Kreise, Striche, bunte Farben, davon sind Kinder immer begeistert. So war es einfach für die Lichttechnik, ihre Aufmerksamkeit zu bekommen. Nächste Station, die Maske. Perücken, Masken, falsche Bärte und riesige Schminktische. Ein Raum, von dem vor allem die Mädchen noch lange träumen werden. Das Probieren der Masken überließen sie zunächst jedoch den Jungen.
7: Und jetzt bist du ganz anders, ne? Jetzt siehst du ganz anders aus gleich, ja? Das ist Hummelstierchen gewesen.
8: Da bin ich tot. Hummelstierchen.
7: Ja, der sah ein bisschen mal anders aus. Ich habe es jetzt nicht ganz fest gemacht, sonst wird das richtig festgeklebt.
0: Beim Schminken hingegen wollte jede die Erste sein.
9: Ja.
7: Ja, ne?
10: Nur in den Spiegel gucken, da seht das.
11: Ja, wir gehen auch gleich.
12: Ihr habt jetzt schon gesehen, wie es auf der Bühne aussieht.
13: Emily? Und wie es in der Maske aussieht. Und jetzt gucken wir mal, wie die Kostüme gemacht werden. Guckt mal hier. Was braucht man dafür? Wir haben uns
14: Kleider!
13: Man braucht die Kleider. Was braucht man noch?
14: Schuhe!
13: Die Schuhe? Was braucht man noch?
14: Rollen!
13: Denn wenn ein neues Stück einstudiert wird, dann überlegt sich als erstes mal der Kostümbildner, was sollen denn die einzelnen Figuren so anhaben. Und dann kriegt man erstmal so eine Zeichnung. Und dann geht die Kostümbildnerin her und dann macht die daraus Schnitte auf Papier und dann auf Stoff und dann wird das zusammengenäht, ne? Und dann, wenn es zu den Aufführungen geht, dann, so wie hier oben, ne, könnt ihr gucken, dann werden die richtig fertig gemacht.
14: Guck mal da, das Schöne.
15: Oh Mann, das ist aber...
16: Ich hab das hier gefunden.
17: Zum 10. Mal fand das Seniorenforum im Landkreis Mansfeld-Südharz statt. Der Kreisseniorenrat hatte dazu am 11. Oktober in die Mammuthalle nach Sangerhausen eingeladen. Vorsitzende Carina Kaiser bedankte sich in ihrer Rede bei allen unterstützenden Händen, vor allem bei den Azubis der Kreisverwaltung. Schirmherrin Dr. Angelika Klein hob in ihren Worten die Vorteile und Bedeutung der Technik für die ältere Generation hervor.
2: Dank vieler Fortschritte in der Technik muss selbstbestimmtes Leben im Alter kein Traum bleiben, auch wenn es an der Gesundheit hapert. Ich frage mich manchmal, warum der Rollator erst so spät erfunden worden ist. Das ist doch ein verflucht nützliches Ding. Ich freue mich immer, wenn ich 100-Jährigen zum Geburtstag gratulieren kann. Allein in dieser Woche sind es wieder 2 Frauen, die 100 werden. Aber das ist manchmal auch mit dem Gang in ein Pflegeheim verbunden. Und da sehe ich natürlich, dass es nicht allen unbedingt gut geht, wenn sie älter werden. Und das verdrängt man lange Zeit. Ja? Und ich weiß auch, dass jeder so lange es geht, zu Hause bleiben möchte, in der Familie, mit Nachbarn und Freunden zusammen sein möchte. Und insofern ist es, glaube ich, das Seniorenforum immer so ein Schrittchen mit dazu. Was kann ich alles machen, damit es mir auch zu Hause gut geht?
17: Mit der Übergabe des erneut verteidigten Zertifikates seniorenfreundlicher Service an die AOK für 3 Geschäftsstellen im Landkreis war das Forum dann eröffnet. Nun galt es, sich von den Ausstellern beraten zu lassen, sich zu informieren und zu erkundigen, was den Alltag erleichtern oder verbessern kann. 38 Aussteller, darunter Krankenkassen, die Sparkasse, Optiker, aber auch ein Fitnessstudio, hielten ihre Leistungen und Angebote bereit. Großen Beratungsbedarf hatten die Besucher der Messe bei Themen wie beispielsweise dem Hausnotruf. Am Stand der Volkssolidarität half man dazu gern. Natürlich waren auch die Wohnungsunternehmen der Stadt Sangerhausen mit ihren Angeboten vor Ort. Wie in ihrer Rede durch die Landrätin auch schon betont, möchte man schließlich so lange wie möglich in den eigenen Wänden leben. Barrierefreiheit und behindertengerechtes Wohnen spielen daher für die SWG und auch die WGS eine große Rolle. Wie schon in den Jahren zuvor beriet die Polizei zu Themen wie Sicherheit in Haus und Wohnung. Mobil im Alter. Dank E-Bikes fällt das Fahrradfahren leichter oder noch mehr Unterstützung durch den E-Rollstuhl. Für jeden Bedarf steht heute Technik zur Verfügung. Diese ist nicht mehr nur Domäne der Jugend. Daher stand die Messe in diesem Jahr unter dem Motto »Besser leben im Alter durch Technik«. Also ausprobieren und testen, hieß 2016 die Devise. Das Interesse an Beratung und Information war groß. So konnten die Besucher auch an kurzen Vorträgen teilnehmen, wie hier zum Beispiel bei Tipps zu Steuerfragen. Auch Landrätin Klein nutzte die Gelegenheit, sich an den Messeständen zu informieren. Bei der Verkehrsgesellschaft Südharz ging es im Gespräch um den Rufbus. Entgegen anderslautenden Gerüchten wird dieses Angebot auch weiterhin von der VGS für ihre Kunden realisiert. Von der Vorsitzenden des Kreisseniorenrates wollten wir abschließend wissen, wo im Alltagsleben der Senioren noch Handlungsbedarf im Landkreis besteht.
3: Ja, das ist auf jeden Fall der öffentliche Nahverkehr. Gerade die Senioren und Seniorinnen auf dem Land, denen die Teilnahme an Veranstaltungen in der Stadt oft nicht möglich ist. Wir hatten das zum Sachsen-Anhalt-Tag zum Beispiel. Aber ein noch größeres Problem erscheint mir auch die ärztliche Versorgung, gerade in den Dörfern und Gemeinden. Und natürlich auch Infrastruktur, Straße, Wege, wo wir auch immer wieder Beschwerden bekommen. Und wir natürlich auch die Politik darauf aufmerksam machen, wo es klemmt und diese Baustellen gegebenenfalls zu beheben.

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Das Stadtfest in Hettstedt wurde in diesem Jahr vom Gewerbeverein organisiert. Die Eröffnung am Freitagabend übernahm der Vereinschef Willi Horka persönlich. Unterstützt durch zahlreiche ortsansässige Firmen, wie beispielsweise die Stadtwerke und die Wohnungsbaugesellschaft Hettstedt sowie MKM und viel Glück mit dem Wetter, wurde das Fest ein voller Erfolg. Das Programm gestalteten vorwiegend Künstler aus der Region. Zum allerersten Mal spielte die junge Band Aroma vor so viel Publikum wie beim Stadtfest in Hettstedt. Zum Repertoire der vier Jungs aus Großörner gehörte vor allem Rockiges.

Sozusagen ein Heimspiel hatte der Hauptakt des Freitagabends. Die Hatcheter Band Pluck. Sie begeisterte mit sauber gespielten Rock und Pop aus verschiedenen Epochen.

Der Urhetscheder Bauer Siegfried Reichle präsentierte sich am Samstagnachmittag mit zwei selbstgeschriebenen Liedern und Steppenrind Hella.

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1: Eines der Highlights des Stadtfestes in Hettstedt war wieder einmal die Gruppe Tänzchentee. Bis auf den letzten Stehplatz war der Markt am Sonntagabend gefüllt und wie sich herausstellte, mit einem Insiderpublikum, das für tolle Stimmung sorgte. In Bestform präsentierten sich aber auch die Mitglieder der Gruppe Tänzchentee selbst.

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0: Am 5. Oktober wurde in der Lutherschenke Eisleben das Minibuch Futtern wie bei Luthern vorgestellt. Dazu luden der Inhaber des Lokals Josef Karl und der Geschäftsführer des Rhino-Verlages Dr. Lutz Geppert ein.
1: Also wir stellen heute in Eisleben unser neuestes Buch vor, was zur Reformationsdekade gehört, also zum großen Jubiläum, was nächstes Jahr stattfindet. Und das ist Futtern wie bei Luthern. Es sind schon viele Bücher zur Reformation und über Luther jetzt in den letzten Jahren erschienen, die dieses Jubiläum würdigen. Aber hier wird sich mal von einer anderen Seite genähert. Und zwar, was haben die Leute damals gegessen? Und wenn man da mal ein bisschen genauer hinschaut, dann ist das sehr verblüffend, wie weit sich doch die Esskultur in den 500 Jahren entwickelt hat. Es gab zu der Zeit keine Kartoffel. Auch das Besteck war was ganz anderes, wie wir das heute haben. Und das ist eben sehr sehens- und erlebenswert, wenn man sich mal mit dieser Thematik näher beschäftigt. Nachdem wir dann mit trockenen Worten das erläutert haben, wie damals Essen war, wird das eben auch praktisch getestet. Deshalb sind wir heute hier in der Lutherschenke, wo wir ein mittelalterliches Essen genießen können und probieren können.
0: Auch die beiden Autoren des Buches, Thorsten Laudin, der für die Rezepte im Buch zuständig war, und Heinz Stade, der als Co-Autor den geschichtlichen Teil Luthers verfasste, waren vor Ort. Sie verrieten uns einige Details zum Inhalt.
2: Also wir haben versucht, jetzt zum Reformationsjubiläum mal einen Blick, sagen wir mal, in die Alltagsgeschichte der Lutherzeit zu werfen, nämlich das, was zu Luthers Zeiten sich in den Küchen abgespielt hat und was zu Luthers Zeiten auch auf die Teller kam. Also da gibt es eine ganze Reihe von Dingen, die man einfach wissen muss, was es zu der Zeit noch nicht gegeben hat. Also Luther kannte zum Beispiel keine Kartoffeln. Die sind dann frühestens mit dem alten Fritz nach Deutschland gekommen. Es gab keine Tomaten beispielsweise. Das Essbesteck seinerzeit war personengebunden und man kannte am Tisch auch im Wesentlichen keine Gabeln, weil die ursprüngliche Gabel hatte zwei Zinken und galt damit als das Werkzeug des Teufels, des Gehörnten. Ja, das Essbesteck, hatte ich schon gesagt, das war personengebunden. Da gibt es im Übrigen dann auch den Spruch, wenn jemand den Löffel abgibt, dann ist er gestorben, weil er hat seinen personengebundenen Löffel nicht mehr gebraucht. Also wir haben noch versucht, ein bisschen zu gucken anhand von Luthers Lebensstationen, für die mein Freund und Kollege Heinz Stade verantwortlich zeichnet in dem Buch, mal zu gucken, also wie war die Klosterküche, wie ist das mit den Fastenspeisen gewesen, was gab es auf Burgen, Luther war ja auf der Wartburg, als er die Bibel übersetzt hat. Und ganz am Ende findet sich, das wissen wahrscheinlich die wenigsten, dass die Martinsgans sozusagen wie bei Fastnacht sozusagen, weil es schon Mittwoch so ein Schwellentag ist, begann nach dem Martinstag das Martinsfasten, was dann bis Weihnachten geht. Und da gibt es dann auch ein wirklich historisches Rezept über die Martinsgans.
3: Also dieses Buch ist ja ein Twitter, wenn man so will, zwischen Küche und dem, der von der Küche leben musste. Und mein Teil war ein bisschen wirklich in diesem prallen Lutherleben ja nur ein bisschen in so einem kleinen Buch zu erzählen von dem, was auch den Reformator, den Mönch, den Reformator, den Reisenden, den Politiker Martin Luther anlangt. Und da sind wir hier in Eisleben natürlich in einer ganz wichtigen Umgebung. Hier hat er ja des Öfteren, hier hat er ja nicht nur familiäre Wurzeln, hier hat er richtig gearbeitet. Und das wird aber nicht alleine in dem Buch erzählt. Es geht bis hin zum Süßen See, aber es geht eben natürlich auch nach Erfurt. Es geht nach Wittenberg, es geht nach Leipzig in dem Büchlein. Aber alles auch ein bisschen unter dem Blickpunkt, dass es ein Buch ist, Futtern wie bei Luthern. Und deswegen kommt beispielsweise auch vor seine Wanderung nach Rom, wo er mit einem Mönch aus Nürnberg gemeinsam hin ist und zurückgekehrt ist, voller Entsetzen, dass das doch unmöglich seine Kirche sein kann, was er dort erlebt hat. Und das, davon darf man auch ausgehen, hat ihn auch sicherlich geprägt in Richtung eben Essen und Trinken, was er dort erlebt hat. Und da wird er manches mitgebracht haben, was dann später in seinem Garten von seiner Frau Bora oder seinen Mitstreitern angebaut wurde und geerntet werden konnte. Wichtig schien mir noch für das Buch hineinzunehmen, weil daraus ist schöpft enorm viel, kann man viel schöpfen. Das sind die sogenannten Tischgespräche, die füllen 5 Bände, Buchbände. Die sind bei seinen Aufenthalten in seinem Haus.

0: Er hatte mitunter 50 Menschen zu Gast auf einmal, vom Studenten bis zum Professor. Diese Gespräche sind notiert worden mit seinem Wissen. Er hat sie immer, die da mitgeschrieben haben, als freundliche Diebe bezeichnet und hat aber gebeten, bitte weder zu meinen Lebzeiten noch nach meinem Tod davon auch nur eine Zeile zu veröffentlichen. Gott sei Dank ist es anders gekommen, sonst wüssten wir nur heute die Hälfte von dem.
1: In der Eisleber Lutherschenke konnten die Interessierten schließlich noch Kulinarisches aus der Lutherküche genießen. Das Buch Futtern wie bei Luthern erschien inzwischen in der 53-bändigen Rino-Westentaschen-Bibliothek. Die kleinen Rinos sind kleine, feine Geschenkbücher mit einem breiten Themenspektrum und vermitteln prägnante, kurzweilige und anschaulich bebildernde Informationen. Dazu gehören wichtige Ratgeberthemen, aber auch Themen mit unterhaltend informativem Charakter und regionale Themen.
2: Das Angebot an Stadtführungen in Hettstedt ist leider nur eingeschränkt vorhanden. Zwar kann man sich auf Informationstafeln über historische Gebäude oder Orte kundig machen, doch mehr als das Erbauungsjahr und Nutzung sind meist nicht zu erfahren. Das soll sich ändern. Im Auftrag der Standort Marketing Mansfeld-Südharz GmbH mit Unterstützung der Stadt und den Leistungsträgern der Erlebnisstandorte ist die App Audio Guide Hettstedt entstanden. Vorgestellt wurde sie am 4. Oktober im Humboldt-Schloss im Mansfeld-Museum.
3: Also auch für uns ist es wieder ein Meilenstein, den wir geschafft haben, ein weiteres wunderbares Produkt, was wir abgeschlossen haben. Es ist schön, so viele Vertreter auch hier zu sehen, die hier tatkräftig mitgewirkt haben. Das ist auch was, wovon dieser Audio Guide lebt. Das muss man auch wirklich sagen, diese Originale, die auch ihre Stimme dazu geben, das ist auch das, wenn man eine normale Stadtführung macht, ist es ja häufig so, man wird eins mit dem Führer, ja, man arbeitet mit ihm zusammen, man hört sich seine Geschichten an, dadurch erlebt man diese Stadt auf eine ganz andere Art und Weise und es ist unheimlich schwierig, das mit so einem kalten Produkt wie einem Audioguide, einem technischen Gerät, da irgendwie so ein bisschen Sympathie reinzukriegen. Deswegen braucht man so Originale, die ihre Stimme geben und so diesen persönlichen Touch mit übertragen, damit man trotzdem so ein bisschen Menschlichkeit auch in der Technik empfindet. Und das ist ja auch wieder wunderbar gelungen.
2: Die App steht zum kostenlosen Download in den bekannten App-Stores für Android- und iPhone-Geräte zur Verfügung. Die Bedienung ist einfach. Über GPS und Google Map weiß man immer ganz genau, wo man sich befindet.
3: Es ist ja sehr, sehr wichtig für Leute, die die Stadt nicht kennen, genau zu wissen, wo man überall hingehen kann. Und oftmals kommt man ja wegen einer Sache in die Stadt, zum Beispiel wegen dem Mansfeld-Museum. Ist denn hier sicherlich auch für Leute, die extrem Bergbau interessiert sind, würde man gerne nicht nur das Mansfeld-Museum sehen, sondern vielleicht auch noch zwei, drei andere Sachen in der Stadt sehen. Und da ist gerade dieser Audioguide richtig, richtig gut.
2: Zu Wort kommen dabei Hettstedterinnen und Hettstedter, die den Guide mit kleinen Interviews und Geschichten bereichern.
4: Lange überlegte man, wie man das Abfallprodukt Schlacke sinnvoll nutzen konnte. Schließlich war die Herstellung von Pflastersteinen die entscheidende Idee. Und sie wurden zu einem millionenfach hergestellten Verkaufsschlager.
2: Für den Anfang wurden kleine Starterpakete an die Leistungsträger ausgereicht. Bestückt sind diese mit dem zur App gehörenden Flyer, das neben Hinweisen zur Nutzung auch die Standorte der unterschiedlichen Stationen zeigt. Empfohlen wird, den Audioguide mit Kopfhörern zu nutzen.
5: Für die Detailkarte auf dem Handy, das man mal manuell in der Hand hat und mitnehmen kann. Da sind im Prinzip alle Punkte eingezeichnet und das ist, glaube ich, ganz wichtig für diejenigen, die eben noch nicht so technisch versiert sind, um kurz zu verstehen, wie das Produkt funktioniert. Gibt es eine Kurzanleitung?
2: Begeisterung bei Händlern, Vereinen und Besuchern herrschte nach dem Tag der Regionen in Hettstedt im vergangenen Jahr. So sollte es auch diesmal wieder werden. Einzig das Wetter hatte etwas dagegen. Seit den frühen Morgenstunden regnete es schon ununterbrochen. Keine guten Voraussetzungen für einen Besuch des Festes, was sich auch bis zum frühen Nachmittag bestätigte. Denn nicht nur Besucher, auch eine nicht geringe Anzahl an gemeldeten Händlern blieb dem Markt fern. Die dem Regen trotzten, konnten dennoch einiges erleben.

0: Lachs drin, da ist Kabeljau drin, da ist Seeteufel dabei, dann Schrimps, Gemüse und Wasser. So, und das Wichtigste an dieser Suppe ist dieses wunderbare Kupfersalz, was den herrlichen Rauchgeschmack dieser Suppe verleiht.
1: Ein geplanter und auch durchgeführter Höhepunkt war die Verlosung vom Gewinnspiel der ortsansässigen Geschäfte, das über einen längeren Zeitraum durchgeführt wurde. Neben drei Hauptpreisen, darunter eine Saale-Bootsfahrt, konnten auch zahlreiche Gutscheine ausgelost werden.
2: Unser nächster Gewinner ist Frau Uta Siebert. Applaus, Applaus, Applaus, Applaus. Frau Petzold hat einen Gutschein von Fahrrad Bayer gewonnen.

0: An der sogenannten Kohlenstraße im Forstrevier Zollhaus zwischen Sangerhausen und Wippra trafen sich am Vormittag des 8. Oktober 2016 mehr als 50 Familien zur Herbstpflanzung im Generationenwald für den Landkreis Mansfeld-Südharz. Dritte Generationenwaldpflanzung heute. Herr Nuttmann, wer ist denn auf die Idee gekommen?
1: Meine Frau arbeitete zu der Zeit in Christin-Jurendorf und hat den Familienbesuchsdienst gemacht. Und ist irgendwann auf die Idee gekommen, die Städter, die können hier nicht einen Baum pflanzen. Wir haben mit unserer Enkelkinder Bäume gepflanzt. Eine Idee ist gut, aber man braucht Leute, die sie umsetzen. Dann haben wir einen Partner gefunden in Landesforstbetrieb, Landeszentrum Wald, in Christlin-Jurendorf, die Schutzgemeinschaft Deutscher Wald und hauptsächlich auch der Landkreis Mansfeld-Südharz, der uns dort tatkräftig unterstützt.
0: Was wird heute gepflanzt?
1: Heute pflanzen wir Kastanien, Rosskastanien. Wir wollen wie eine Art Kastanienallee, dann machen die Straße soll zwar Kohlenstraße weiter heißen, das hat eine Tradition, hier ist die Kohle in die Hütten gefahren worden, ins Mansfelder Land. Die Holzkohle ist hier damals zum Verhütten gebracht worden, aber so eine kleine Kastanienallee ist ja auch schön. Und die Kinder, wenn die nachher größer sind, Kindergärten sind, irgendwie können sie zu ihrem Baum gehen und können dann mal Kastanien holen zum Basteln und machen. Das ist doch eine feine Angelegenheit.
0: Mit Gießkanne und Spaten kam der kleine Justus aus Sangerhausen an die Kohlenstraße. Für ihn pflanzten Urgroßeltern und Eltern gemeinsam einen Baum.
2: Erstmal ist es schön, weil man gemeinsam was machen kann, auch in der Natur. Und dann kann man immer wieder hinkommen und den Baum besuchen und ja, es ist halt schön, gerade wenn man so in der Stadt wohnt, dass man dann auch mal so einen Punkt hat, wo man raus kann.
0: Holger Koth, Leiter des Forstamtes Süd, wozu das Revier an der Kohlenstraße gehört, ergriff schließlich das Wort. Dabei verlieh er seiner Freude Ausdruck, dass offensichtlich immer mehr Familien von dem Angebot, einen Baum zu pflanzen, Gebrauch machen.
3: Wir freuen uns sehr, dass es doch offensichtlich auch sehr viele Kinder im Mansfeld-Südharz-Kreis gibt. Wie viele haben wir heute auf der Liste stehen, Frau Gängelwurzel? 55 Kinder, sollte man gar nicht glauben. Ein paar gibt es noch, die keinen Baum pflanzen, aber die holen wir auch noch her. Freut uns, wie gesagt, dass auch im Landkreis Mansfeld-Südharz die Nachhaltigkeit besonders bezüglich des Kinderkriegens gewährleistet ist. Und tun Sie Werbung dafür, also sowohl für das Bäume pflanzen, aber auch fürs Kindermachen.

0: Es können nicht genug sein. Und wenn ich so in die Augen des einen oder anderen Mannes gucke, der hat gegebenenfalls auch Lust, noch mehr Bäume zu pflanzen.
1: Im Anschluss wurde noch ein Schild enthüllt, das den Generationenwald als solchen identifiziert und auch zur Orientierung der Teilnehmer beitragen soll. Schilder für die Bäume mit den Namen der Kinder gab es auch. Angefertigt werden sie in der Holzwerkstatt des CJD Sangerhausen und konnten im Vorfeld für kleines Geld erworben werden.
2: Ich finde, das ist eine gute Idee, dass wir unsere Kinder hier auch in unserer Gegend halten und dass wir ihnen auch die Natur vermitteln können und mit unserem Enkel dann mal zum Gießen gehen. Das wünsche ich mir in Zukunft und dass der Baum gut anwächst.
1: Neben den mehr als 50 Kastanien an der Kohlenstraße wurden an diesem Tag übrigens auch im Revier Roten Schirmbach im Saalholz Bäume gepflanzt. Dort waren es ca. 40 Roteichen. Jeder Teilnehmer bekam nun ein vorbereitetes Pflanzloch zugewiesen und eine kleine Kastanie in die Hand gedrückt. So auch die Achtsteins aus Sangerhausen.
3: Ich pflanze für meine Tochter Julina Achtstein eine Kastanie.
4: Cool, wie alt ist die?
3: Die ist jetzt 7 Monate.
4: Mhm. Ja. Und kommen da noch Bäume nach?
3: Ich hoffe, also mindestens einer.
1: Die junge Familie hatte auch Oma und Opa mitgebracht. Letztgenannter entpuppte sich als Mann der Tat, entfernte die Pflanzschale und grub das Bäumchen vorschriftsmäßig ein. Mit einem Erinnerungsfoto fürs Familienalbum in der Tasche ging es dann, so wie für alle anderen auch, zu Klimms Gulaschkanone.

0: das Schloss von Bayer-Naumburg auf einem alten Foto. Doch begann dort vor nunmehr 70 Jahren eine ganz besondere Geschichte. 1946 wurde im Schloss ein Alten- und Pflegeheim errichtet, eines der ersten in Ostdeutschland. Heute ist das Gebäude in privater Hand, doch unterhalb der Schlossmauern wird immer noch gepflegt. Die Projekt 3G GmbH betreibt hier zwei ihrer insgesamt 10 Einrichtungen im Mansfeld-Südharz. Die Villa Aura, Premium-Lebenswelt für Menschen im Alter, und die Villa Terra, zusätzlich für Menschen mit geistiger Behinderung oder einer Suchterkrankung. 70 Jahre Pflege in Bayer-Naumburg, das war Grund genug, Bilanz zu ziehen und ein bisschen zu feiern. Geschäftsführer Uwe Behrens und René Pischel, Geschäftsleiter der Projekt 3 GmbH, begrüßten gemeinsam die Gäste aus nah und fern, unter denen sich auch zahlreiche Mitarbeiter befanden.
1: 70 Jahre Pflege in Bayer-Naumburg und ich finde, das ist schon was ganz Besonderes, wenn man als Unternehmen, das nur 23 Jahre alt ist, mit Kolleginnen und Kollegen teilweise zusammenarbeiten kann, die schon seit 40 Jahren dabei sind. Und dann ein 70-jähriges Jubiläum, das soll uns erstmal danach machen. Applaus.

0: Von kleinen musikalischen Einlagen des Blechbläserensembles der Musikschule Mansfeld-Südharz begleitet, folgten Grußworte von Robert Grünewald, Leiter des Sozialamtes Mansfeld-Südharz, Jürgen Richter, Bürgermeister der Stadt Eilstedt, wozu Bayer Naumburg seit 2010 gehört, dem Ortsbürgermeister Herbert Kranz. Er berichtete interessante Details aus der Geschichte von Bayer Naumburg und Einrichtungsleiterin der Villen Aura und Terra, Barbara Klose.
1: Wie sieht denn Pflege in Bayer Naumburg heute aus?
2: Ja, im Pflegebereich hat sich sehr viel getan. Wir haben hier zwei Einrichtungen, die Villa Aura für 60 Bewohner und in der Villa Terra wohnen 44 Damen und Herren mit ganz unterschiedlichen Krankheitsbildern. Wir haben jetzt in der Villa Aura nur noch ein- und zwei Bettzimmer. Es gibt keine großen Zimmer mehr, wo drei oder vier oder fünf Bewohner wohnen, so wie es noch im Schloss gewesen ist. Und das Gleiche zählt auch für die Villa Terra mit ein- und zwei Bettzimmern. Ja, also das Berufsbild des Altenpflegers hat sich auch sehr verändert. Wir haben sehr viele Quereinsteiger, die als Altenpflegehelfer dann ausgebildet werden und dann auch manchmal berufsbildet

0: begleiten, die Ausbildung zum Altenpfleger machen. Projekt 3 bildet selber seit 23 Jahren aus. Zu Spitzenzeiten hatten wir 20 Auszubildende in der Villa Aura und zusammen mit der Villa Terra. Im Moment haben wir 10 Auszubildende. Das Anforderungsprofil an den Altenpfleger ist sehr vielschichtig geworden, weil auch die Bewohner mehrschichtig krank sind, sodass man neben Schlaganfall und Herzinfarkt auch demente Bewohner hat, was an den Umgang eine große Herausforderung stellt.
1: Heute wird ja erstmal gefeiert.
0: Ja, jetzt feiern wir erstmal zusammen mit meinen lieben Kollegen und meine älteste Kollegin, ja, kann ich ruhig hier an dieser Stelle sagen, ist 40 Jahre hier im Haus, ja, und hat mir ganz viele Sachen beigebracht, wofür ich ihr auch dankbar bin.
2: So nutzte die Einrichtungsleitung das Jubiläum 70 Jahre Pflege in Bayer Naumburg, um sich bei besonders engagierten und langjährigen Mitarbeitern zu bedanken. Birgit Nether, hier im Bild, arbeitet bereits seit 40 Jahren hier und wird nun bald in ihren verdienten Ruhestand gehen.

0: Den Besuch im Eisliebender Theater werden die Kinder der Hettstedter Kindertagesstätte Sonnenschein so schnell nicht vergessen. Viel Spannendes gab es hier zu sehen, zu erleben und sogar auszuprobieren. Gemeinsam mit Theaterpädagogin Anne Kaye begaben sie sich auf Entdeckungsreise hinter die Kulissen. Von der Studiobühne, die als erstes angeschaut wurde, ging es direkt zum großen Saal.
1: Und hier, der Saal ist auch viel größer. Was glaubt ihr, wie viele Leute passen hier wohl rein?
2: Viele!
1: Viele! Hier passen 387 Zuschauer rein. Oh. Also das ist schon viel, viel größer als hier.
3: Kommt mal alle mit.
1: Da sitzt die Feuerwehr. Genau, da sitzt immer die Feuerwehr während den Vorstellungen. Da sitzt auch ein ganz wichtiger Mensch für die Stücke, nämlich die Inspizientin oder der Inspizient. Und die hat da so ein Mikrofon, da kann sie reinsprechen. Wenn der Schauspieler zur Bühne kommen soll, wenn der Tontechniker sich bereit machen soll.
0: Im Lagerraum für Requisiten und Bühnenbilder entdeckten die Kids sofort die Utensilien vom Stück Dornröschen, das derzeit aufgeführt und von einigen Kindern sogar schon gesehen wurde.
1: Genau, Dornröschen bekommt Geschenke und Dornröschen bekommt hier nicht Grammophon, ne, so ein Plattenspieler. Und hier in der Kiste, alles was hier drin ist, die ganzen Gegenstände fürs Dornröschen, die nennt man Requisiten. Das heißt, die Requisiten und das Bühnenbild, die sind direkt beieinander. Dann kann man das schön schnell nämlich aufbauen und wieder abbauen.
4: Aber ich kann das Licht von hier aus bewegen. Das ist das Schöne. Wir haben hier ein paar Scheinwerfer dabei, die man von hier aus bewegen kann.
5: Dann verkleiden wir sie.
4: Guckt mal. Wenn ich jetzt zum Beispiel den einen Hebel hochhebe und den auch noch.
0: Kreise, Striche, bunte Farben, davon sind Kinder immer begeistert. So war es einfach für die Lichttechnik, ihre Aufmerksamkeit zu bekommen. Nächste Station, die Maske. Perücken, Masken, falsche Bärte und riesige Schminktische. Ein Raum, von dem vor allem die Mädchen noch lange träumen werden. Das Probieren der Masken überließen sie zunächst jedoch den Jungen.
6: Jetzt bist du ganz anders, ne? Jetzt siehst du ganz anders aus gleich, ja? Das ist Rumpelstilzchen gewesen.
7: Da bin ich tot.
6: Ach,
7: Rumpelstilzchen.
6: Ja, der sah ein bisschen mal anders aus. Nein, jetzt nicht ganz fest gemacht, sonst wird das richtig festgeklebt.
0: Beim Schminken hingegen wollte jede die Erste sein.
8: Ja.
6: Ja, ne?
9: Nur in den Spiegel gucken, da seht ihr das.
10: Ja, wir gehen auch gleich.
11: Ihr habt jetzt schon gesehen, wie es auf der Bühne aussieht. Emily.
1: Und wie es in der Maske aussieht. Und jetzt gucken wir mal, wie die Kostüme gemacht werden. Guckt mal hier. Ja. Was braucht man dafür? Wir haben uns
12: Kleider!
1: Man braucht die Kleider. Was braucht man noch?
12: Schuhe!
1: Die Schuhe? Was braucht man noch?
12: Rollen!
1: Denn wenn ein neues Stück einstudiert wird, dann überlegt sich als erstes mal der Kostümbildner, was sollen denn die einzelnen Figuren so anhaben. Und dann kriegt man erstmal so eine Zeichnung. Und dann geht die Kostümbildnerin her und dann macht die daraus Schnitte auf Papier und dann auf Stoff und dann wird das zusammengenäht, ne? Und dann, wenn es zu den Aufführungen geht, dann so wie hier oben, ne, könnt ihr gucken, dann werden die richtig fertig gemacht.
12: Guck mal da, das Schöne.
13: Oh Mann, das ist aber...
14: Ich hab das hier gefunden.
15: Zum 10. Mal fand das Seniorenforum im Landkreis Mansfeld-Südharz statt. Der Kreisseniorenrat hatte dazu am 11. Oktober in die Mammuthalle nach Sangerhausen eingeladen. Vorsitzende Carina Kaiser bedankte sich in ihrer Rede bei allen unterstützenden Händen, vor allem bei den Azubis der Kreisverwaltung. Schirmherrin Dr. Angelika Klein hob in ihren Worten die Vorteile und Bedeutung der Technik für die ältere Generation hervor.
2: Dank vieler Fortschritte in der Technik muss selbstbestimmtes Leben im Alter kein Traum bleiben, auch wenn es an der Gesundheit hapert. Ich frage mich manchmal, warum der Rollator was so spät erfunden worden ist. Das ist doch ein verflucht nützliches Ding. Ich freue mich immer, wenn ich 100-Jährigen zum Geburtstag gratulieren kann. Allein in dieser Woche sind es wieder 2 Frauen, die 100 werden. Aber das ist manchmal auch mit dem Gang in ein Pflegeheim verbunden. Und da sehe ich natürlich, dass es nicht allen unbedingt gut geht, wenn sie älter werden. Und das verdrängt man lange Zeit, ja, und ich weiß auch, dass jeder so lange es geht zu Hause bleiben möchte, in der Familie, mit Nachbarn und Freunden zusammen sein möchte. Und insofern ist es, glaube ich, das Seniorenforum immer so ein Schrittchen mit dazu. Was kann ich alles machen, damit es mir auch zu Hause gut geht?
15: Mit der Übergabe des erneut verteidigten Zertifikates Seniorenfreundlicher Service an die AOK für 3 Geschäftsstellen im Landkreis war das Forum dann eröffnet. Nun galt es, sich von den Ausstellern beraten zu lassen, sich zu informieren und zu erkundigen, was den Alltag erleichtern oder verbessern kann. 38 Aussteller, darunter Krankenkassen, die Sparkasse, Optiker, aber auch ein Fitnessstudio, hielten ihre Leistungen und Angebote bereit. Großen Beratungsbedarf hatten die Besucher der Messe bei Themen wie beispielsweise dem Hausnotruf. Am Stand der Volkssolidarität half man dazu gern. Natürlich waren auch die Wohnungsunternehmen der Stadt Sangerhausen mit ihren Angeboten vor Ort. Wie in ihrer Rede durch die Landrätin auch schon betont, möchte man schließlich so lange wie möglich in den eigenen Wänden leben. Barrierefreiheit und behindertengerechtes Wohnen spielen daher für die SWG und auch die WGS eine große Rolle. Wie schon in den Jahren zuvor beriet die Polizei zu Themen wie Sicherheit in Haus und Wohnung. Mobil im Alter. Dank E-Bikes fällt das Fahrradfahren leichter oder noch mehr Unterstützung durch den E-Rollstuhl. Für jeden Bedarf steht heute Technik zur Verfügung. Diese ist nicht mehr nur Domäne der Jugend. Daher stand die Messe in diesem Jahr unter dem Motto »Besser leben im Alter durch Technik«. Also ausprobieren und testen, hieß 2016 die Devise. Das Interesse an Beratung und Information war groß. So konnten die Besucher auch an kurzen Vorträgen teilnehmen, wie hier zum Beispiel bei Tipps zu Steuerfragen. Auch Landrätin Klein nutzte die Gelegenheit, sich an den Messeständen zu informieren. Bei der Verkehrsgesellschaft Südharz ging es im Gespräch um den Rufbus. Entgegen anderslautenden Gerüchten wird dieses Angebot auch weiterhin von der VGS für ihre Kunden realisiert. Von der Vorsitzenden des Kreisseniorenrates wollten wir abschließend wissen, wo im Alltagsleben der Senioren noch Handlungsbedarf im Landkreis besteht.
3: Ja, das ist auf jeden Fall der öffentliche Nahverkehr. Gerade die Senioren und Seniorinnen auf dem Land, denen die Teilnahme an Veranstaltungen in der Stadt oft nicht möglich ist. Wir hatten das zum Sachsen-Anhalt-Tag zum Beispiel. Aber ein noch größeres Problem erscheint mir auch die ärztliche Versorgung, gerade in den Dörfern und Gemeinden. Und natürlich auch Infrastruktur, Straße, Wege, wo wir auch immer wieder Beschwerden bekommen. Und wir natürlich auch die Politik darauf aufmerksam machen, wo es klemmt und diese Baustellen gegebenenfalls zu beheben.

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Das Stadtfest in Hettstedt wurde in diesem Jahr vom Gewerbeverein organisiert. Die Eröffnung am Freitagabend übernahm der Vereinschef Willi Horker persönlich, unterstützt durch zahlreiche ortsansässige Firmen, wie beispielsweise die Stadtwerke und die Wohnungsbaugesellschaft Hettstedt sowie MKM. Und viel Glück mit dem Wetter wurde das Fest ein voller Erfolg. Das Programm gestalteten vorwiegend Künstler aus der Region. Zum allerersten Mal spielte die junge Band Aroma vor so viel Publikum wie beim Stadtfest in Hettstedt. Zum Repertoire der vier Jungs aus Großörner gehörte vor allem Rockiges.

Sozusagen ein Heimspiel hatte der Hauptakt des Freitagabends, die Hatcheter Band Pluck. Sie begeisterte mit sauber gespielten Rock und Pop aus verschiedenen Epochen.

Der Urhetscheder Bauer Siegfried Reichle präsentierte sich am Samstagnachmittag mit zwei selbstgeschriebenen Liedern und Steppenrind Hella.

Eines der Highlights des Stadtfestes in Hettstedt war wieder einmal die Gruppe Tänzchentee. Bis auf den letzten Stehplatz war der Markt am Sonntagabend gefüllt und wie sich herausstellte, mit einem Insiderpublikum, das für tolle Stimmung sorgte. In Bestform präsentierten sich aber auch die Mitglieder der Gruppe Tänzchentee selbst.

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0: Am 5. Oktober wurde in der Lutherschenke Eisleben das Minibuch Futtern wie bei Luthern vorgestellt. Dazu luden der Inhaber des Lokals Josef Karl und der Geschäftsführer des Rhino-Verlages Dr. Lutz Geppert ein.
1: Also wir stellen heute in Eisleben unser neuestes Buch vor, was zur Reformationsdekade gehört, also zum großen Jubiläum, was nächstes Jahr stattfindet. Und das ist Futtern wie bei Luthern. Es sind schon viele Bücher zur Reformation und über Luther jetzt in den letzten Jahren erschienen, die dieses Jubiläum würdigen. Aber hier wird sich mal von einer anderen Seite genähert. Und zwar, was haben die Leute damals gegessen? Und wenn man da mal ein bisschen genauer hinschaut, dann ist das sehr verblüffend, wie weit sich doch die Esskultur in den 500 Jahren entwickelt hat. Es gab zu der Zeit keine Kartoffel, auch das Besteck war was ganz anderes, wie wir das heute haben. Und das ist eben sehr sehens- und erlebenswert, wenn man sich mal mit dieser Thematik näher beschäftigt. Nachdem wir dann mit trockenen Worten das erläutert haben, wie damals Essen war, wird das eben auch praktisch getestet. Deshalb sind wir heute hier in der Lutherschenke, wo wir ein mittelalterliches Essen genießen können und probieren können.
0: Auch die beiden Autoren des Buches, Thorsten Laudin, der für die Rezepte im Buch zuständig war, und Heinz Stade, der als Co-Autor den geschichtlichen Teil Luthers verfasste, waren vor Ort. Sie verrieten uns einige Details zum Inhalt.
2: Also wir haben versucht, jetzt zum Reformationsjubiläum mal einen Blick, sagen wir mal, in die Alltagsgeschichte der Lutherzeit zu werfen, nämlich das, was zu Luthers Zeiten sich in den Küchen abgespielt hat und was zu Luthers Zeiten auch auf die Teller kam. Also da gibt es eine ganze Reihe von Dingen, die man einfach wissen muss, was es zu der Zeit noch nicht gegeben hat. Also Luther kannte zum Beispiel keine Kartoffeln. Die sind dann frühestens mit dem alten Fritz nach Deutschland gekommen. Es gab keine Tomaten beispielsweise. Das Essbesteck seinerzeit war personengebunden und man kannte am Tisch auch im Wesentlichen keine Gabeln, weil die ursprüngliche Gabel hatte zwei Zinken und galt damit als das Werkzeug des Teufels, des Gehörnten. Ja, das Essbesteck, hatte ich schon gesagt, das war personengebunden. Da gibt es im Übrigen dann auch den Spruch, wenn jemand den Löffel abgibt, dann ist er gestorben, weil er hat seinen personengebundenen Löffel nicht mehr gebraucht. Ganz einfach. Also wir haben noch versucht, ein bisschen zu gucken anhand von Luthers Lebensstationen, für die mein Freund und Kollege Heinz Stade verantwortlich zeichnet in dem Buch, mal zu gucken, also wie war die Klosterküche, wie ist das mit den Fastenspeisen gewesen, was gab es auf Burgen, Luther war ja auf der Wartburg, als er die Bibel übersetzt hat. Und ganz am Ende findet sich, das wissen wahrscheinlich die wenigsten, dass die Martinsgans sozusagen wie bei Fastnacht sozusagen, da es schon Mittwoch so ein Schwellentag ist, begann nach dem Martinstag das Martinsfasten, was dann bis Weihnachten geht. Und da gibt es dann auch ein wirklich historisches Rezept über die Martinsgans.
3: Also dieses Buch ist ja ein Zwitter, wenn man so will, zwischen Küche und dem, der von der Küche leben musste. Und mein Teil war ein bisschen wirklich in diesem prallen Lutherleben, ja nur ein bisschen in so einem kleinen Buch zu erzählen von dem, was auch den Reformator, den Mönch, den Reformator, den Reisenden, den Politiker Martin Luther anlangt. Und da sind wir hier in Eisleben natürlich in einer ganz wichtigen Umgebung. Hier hat er ja des Öfteren, hier hat er ja nicht nur familiäre Wurzeln, hier hat er richtig gearbeitet. Und das wird aber nicht alleine in dem Buch erzählt. Es geht bis hin zum Süßen See, aber es geht eben natürlich auch nach Erfurt, es geht nach Wittenberg, es geht nach Leipzig in dem Büchlein. Aber alles auch ein bisschen unter dem Blickpunkt, dass es ein Buch ist, Futtern wie bei Luthern. Und deswegen kommt beispielsweise auch vor seine Wanderung nach Rom, wo er mit einem Mönch aus Nürnberg gemeinsam hin ist und zurückgekehrt ist, voller Entsetzen, dass das doch unmöglich seine Kirche sein kann, was er dort erlebt hat. Und das, davon darf man auch ausgehen, hat ihn auch sicherlich geprägt in Richtung eben Essen und Trinken, was er dort erlebt hat. Und da wird er manches mitgebracht haben, was dann später in seinem Garten von seiner Frau Bora oder seinen Mitstreitern angebaut wurde und geerntet werden konnte. Wichtig schien mir noch für das Buch hineinzunehmen, weil daraus ist schöpft enorm viel, kann man viel schöpfen. Das sind die sogenannten Tischgespräche, die füllen 5 Bände, Buchbände. Die sind bei seinem Aufenthalten in seinem Haus, er hatte mitunter 50 Menschen zu Gast auf einmal, vom Studenten bis zum Professor. Diese Gespräche sind notiert worden mit seinem Wissen. Er hat sie immer, die da mitgeschrieben haben, als freundliche Diebe bezeichnet und hat aber gebeten, bitte weder zu meinen Lebzeiten noch nach meinem Tod davon auch nur eine Zeile zu veröffentlichen. Gott sei Dank ist es anders gekommen, sonst wüssten wir nur heute die Hälfte von dem.
0: In der Eisleber Lutherschenke konnten die Interessierten schließlich noch Kulinarisches aus der Lutherküche genießen. Das Buch Futtern wie bei Luthern erschien inzwischen in der 53-bändigen Rino-Westentaschen-Bibliothek. Die kleinen Rinos sind kleine, feine Geschenkbücher mit einem breiten Themenspektrum und vermitteln prägnante, kurzweilige und anschaulich bebildernde Informationen. Dazu gehören wichtige Ratgeberthemen, aber auch Themen mit unterhaltend informativem Charakter und regionale Themen.
4: Das Angebot an Stadtführungen in Hettstedt ist leider nur eingeschränkt vorhanden. Zwar kann man sich auf Informationstafeln über historische Gebäude oder Orte kundig machen, doch mehr als das Erbauungsjahr und Nutzung sind meist nicht zu erfahren. Das soll sich ändern. Im Auftrag der Standort Marketing Mansfeld-Südharz GmbH mit Unterstützung der Stadt und den Leistungsträgern der Erlebnisstandorte ist die App Audio Guide Hettstedt entstanden. Vorgestellt wurde sie am 4. Oktober im Humboldt-Schloss im Mansfeld-Museum.
5: Also auch für uns ist es wieder ein Meilenstein, den wir geschafft haben, ein weiteres wunderbares Produkt, was wir abgeschlossen haben. Es ist schön, so viele Vertreter auch hier zu sehen, die tatkräftig mitgewirkt haben. Das ist auch was, wovon dieser Audio Guide lebt. Das muss man auch wirklich sagen, diese Originale, die auch ihre Stimme dazu geben. Das ist auch das, wenn man eine normale Stadtführung macht, ist es ja häufig so, man wird eins mit dem Führer, ja, man arbeitet mit ihm zusammen, man hört sich seine Geschichten an, dadurch erlebt man diese Stadt auf eine ganz andere Art und Weise. Und es ist unheimlich schwierig, das mit so einem kalten Produkt wie einem Audioguide, einem technischen Gerät, da irgendwie so ein bisschen Sympathie reinzukriegen. Deswegen braucht man so Originale, die ihre Stimme geben und so diesen persönlichen Touch mit übertragen, damit man trotzdem so ein bisschen Menschlichkeit auch in der Technik empfindet. Und das ist ja auch wieder wunderbar gelungen.
4: Die App steht zum kostenlosen Download in den bekannten App-Stores für Android- und iPhone-Geräte zur Verfügung. Die Bedienung ist einfach. Über GPS und Google Map weiß man immer ganz genau, wo man sich befindet.
5: Es ist ja sehr, sehr wichtig für Leute, die die Stadt nicht kennen, genau zu wissen, wo man überall hingehen kann. Und oftmals kommt man ja wegen einer Sache in die Stadt, zum Beispiel wegen dem Mansfeld-Museum. Ist denn hier sicherlich auch für Leute, die extrem Bergbau interessiert sind, würde man gerne nicht nur das Mansfeld-Museum sehen, sondern vielleicht auch noch 2, 3 andere Sachen in der Stadt sehen. Und da ist gerade dieser Audioguide richtig, richtig gut.
4: Zu Wort kommen dabei Hettstedterinnen und Hettstedter, die den Guide mit kleinen Interviews und Geschichten bereichern.
6: Lange überlegte man, wie man das Abfallprodukt Schlacke sinnvoll nutzen konnte. Schließlich war die Herstellung von Pflastersteinen die entscheidende Idee. Und sie wurden zu einem millionenfach hergestellten Verkaufsschlager.
4: Für den Anfang wurden kleine Starterpakete an die Leistungsträger ausgereicht. Bestückt sind diese mit dem zur App gehörenden Flyer, das neben Hinweisen zur Nutzung auch die Standorte der unterschiedlichen Stationen zeigt. Empfohlen wird, den Audioguide mit Kopfhörern zu nutzen.
7: Für die digitalen Karte auf dem Handy, das nochmal manuell in der Hand hat und mitnehmen kann. Da sind im Prinzip alle Punkte eingezeichnet und das ist, glaube ich, ganz wichtig für diejenigen, die eben noch nicht so technisch versiert sind, um kurz zu verstehen, wie das Produkt funktioniert. Gibt es eine Kurzanleitung?
4: Begeisterung bei Händlern, Vereinen und Besuchern herrschte nach dem Tag der Regionen in Hettstedt im vergangenen Jahr. So sollte es auch diesmal wieder werden. Einzig das Wetter hatte etwas dagegen. Seit den frühen Morgenstunden regnete es schon ununterbrochen. Keine guten Voraussetzungen für einen Besuch des Festes, was sich auch bis zum frühen Nachmittag bestätigte. Denn nicht nur Besucher, auch eine nicht geringe Anzahl an gemeldeten Händlern blieb dem Markt fern. Die dem Regen trotzten, konnten dennoch einiges erleben.

sowie das von der Stadt Tettstedt in Zusammenarbeit mit dem Bundesverband mittelständischer Wirtschaft entwickelte und gerierte Kupfersalz, das seine rostbraune Farbe durch die beigemischten Kräuter und einem Röstprozess erhält. Geschmacklich wurde es aus aller Munde gelobt, denn eine Gostprobe gab es direkt vor Ort auf der für die Region typischen Fettbämme. Doch nicht nur dort verrät Fischhändler Hagen Hebach, der aus einem Kupferkessel mit Tettstedter Kupfersalz gewürzte Fischsuppe nach einem Rezept aus dem Mansfelder Kupferkessel-Kochbuch von Annemarie Habata anbot.

0: An der sogenannten Kohlenstraße im Forstrevier Zollhaus zwischen Sangerhausen und Wippra trafen sich am Vormittag des 8. Oktober 2016 mehr als 50 Familien zur Herbstpflanzung im Generationenwald für den Landkreis Mansfeld-Südharz. Dritte Generationenwaldpflanzung heute. Herr Nuttmann, wer ist denn auf die Idee gekommen?
1: Meine Frau arbeitete zu der Zeit in Christin-Jurendorf und hat den Familienbesuchsdienst gemacht. Und ist irgendwann auf die Idee gekommen, die Städter, die können hier nicht einen Baum pflanzen. Wir haben mit unserer Enkelkinder Bäume gepflanzt. Eine Idee ist gut, aber man braucht Leute, die sie umsetzen. Dann haben wir einen Partner gefunden in Landesforstbetrieb, Landeszentrum Wald, in Christlingen-Jurendorf, die Schutzgemeinschaft Deutscher Wald und hauptsächlich auch der Landkreis Mansfeld-Südharz, der uns dort tatkräftig unterstützt.
0: Was wird heute gepflanzt?
1: Heute pflanzen wir Kastanien, Rosskastanien. Wir wollen wie eine Art Kastanienallee, dann machen die Straße, soll zwar Kohlenstraße weiter heißen, das hat eine Tradition, hier ist die Kohle in die Hütten gefahren worden, ins Mansfelder Land. Die Holzkohle ist hier damals zum Verhütten gebracht worden, aber so eine kleine Kastanienallee ist ja auch schön. Und die Kinder, wenn die nachher größer sind, Kindergärten sind, irgendwie können sie zu ihrem Baum gehen und können dann mal Kastanien holen zum Basteln und machen. Das ist doch eine feine Angelegenheit.
0: Mit Gießkanne und Spaten kam der kleine Justus aus Sangerhausen an die Kohlenstraße. Für ihn pflanzten Urgroßeltern und Eltern gemeinsam einen Baum.
2: Erstmal ist es schön, weil man gemeinsam was machen kann, auch in der Natur. Und dann kann man immer wieder hinkommen und den Baum besuchen und ja, es ist halt schön, gerade wenn man so in der Stadt wohnt, dass man dann auch mal so einen Punkt hat, wo man raus kann.
0: Holger Koth, Leiter des Forstamtes Süd, wozu das Revier an der Kohlenstraße gehört, ergriff schließlich das Wort. Dabei verlieh er seiner Freude Ausdruck, dass offensichtlich immer mehr Familien von dem Angebot, einen Baum zu pflanzen, Gebrauch machen.
3: Wir freuen uns sehr, dass es doch offensichtlich auch sehr viele Kinder im Mansfeld-Südharz-Kreis gibt. Wie viele haben wir heute auf der Liste stehen, Frau Gängelwurse? 55 Kinder, sollte man gar nicht glauben. Ein paar gibt es noch, die keinen Baum pflanzen, aber die holen wir auch noch her. Freut uns, wie gesagt, dass auch im Landkreis Mansfeld-Südharz die Nachhaltigkeit besonders bezüglich des Kinderkriegens gewährleistet ist. Und tun Sie Werbung dafür, also sowohl für die Bäume pflanzen, aber auch fürs Kindermachen. Es können nicht genug sein. Und wenn ich so in die Augen des einen oder anderen Mannes gucke, der hat gegebenenfalls auch Lust, noch mehr Bäume zu pflanzen.
0: Im Anschluss wurde noch ein Schild enthüllt, das den Generationenwald als solchen identifiziert und auch zur Orientierung der Teilnehmer beitragen soll. Schilder für die Bäume mit den Namen der Kinder gab es auch. Angefertigt werden sie in der Holzwerkstatt des CJD Sangerhausen und konnten im Vorfeld für kleines Geld erworben werden.
4: Ich finde, das ist eine gute Idee, dass wir unsere Kinder hier auch in unserer Gegend halten und dass wir ihnen auch die Natur vermitteln können und mit unserem Enkel dann mal zum Gießen gehen.

0: Das wünsche ich mir in Zukunft und dass der Baum gut anwächst.
1: Neben den mehr als 50 Kastanien an der Kohlenstraße wurden an diesem Tag übrigens auch im Revier Rothenschirmbach im Saalholz Bäume gepflanzt. Dort waren es ca. 40 Roteichen. Jeder Teilnehmer bekam nun ein vorbereitetes Pflanzloch zugewiesen und eine kleine Kastanie in die Hand gedrückt. So auch die Achtsteins aus Sangerhausen.
2: Ich pflanze für meine Tochter Julina Achtstein eine Kastanie.
3: Cool, wie alt ist die?
2: Die ist jetzt 7 Monate.
3: Mhm. Ja. Und kommen da noch Bäume nach?
2: Ich hoffe, also mindestens einer.
1: Die junge Familie hatte auch Oma und Opa mitgebracht. Letztgenannter entpuppte sich als Mann der Tat, entfernte die Pflanzschale und grub das Bäumchen vorschriftsmäßig ein. Mit einem Erinnerungsfoto fürs Familienalbum in der Tasche ging es dann, so wie für alle anderen auch, zu Klimms Gulaschkanone.

0: Das Schloss von Bayer-Naumburg auf einem alten Foto. Doch begann dort vor nunmehr 70 Jahren eine ganz besondere Geschichte. 1946 wurde im Schloss ein Alten- und Pflegeheim errichtet, eines der ersten in Ostdeutschland. Heute ist das Gebäude in privater Hand, doch unterhalb der Schlossmauern wird immer noch gepflegt. Die Projekt 3G GmbH betreibt hier zwei ihrer insgesamt 10 Einrichtungen im Mansfeld-Südharz. Die Villa Aura, Premium-Lebenswelt für Menschen im Alter, und die Villa Terra, zusätzlich für Menschen mit geistiger Behinderung oder einer Suchterkrankung. 70 Jahre Pflege in Bayer-Naumburg, das war Grund genug, Bilanz zu ziehen und ein bisschen zu feiern. Geschäftsführer Uwe Behrens und René Pischel, Geschäftsleiter der Projekt 3 GmbH, begrüßten gemeinsam die Gäste aus nah und fern, unter denen sich auch zahlreiche Mitarbeiter befanden.
1: 70 Jahre Pflege in Bayer-Naumburg und ich finde, das ist schon was ganz Besonderes, wenn man als Unternehmen, das nur 23 Jahre alt ist, mit Kolleginnen und Kollegen teilweise zusammenarbeiten kann, die schon seit 40 Jahren dabei sind und dann ein 70-jähriges Jubiläum, das soll uns erstmal danach machen. Applaus.

0: Von kleinen musikalischen Einlagen des Blechbläserensembles der Musikschule Mansfeld-Südharz begleitet, folgten Grußworte von Robert Grünewald, Leiter des Sozialamtes Mansfeld-Südharz, Jürgen Richter, Bürgermeister der Stadt Eilstedt, wozu Bayer Naumburg seit 2010 gehört, dem Ortsbürgermeister Herbert Kranz. Er berichtete interessante Details aus der Geschichte von Bayer Naumburg und Einrichtungsleiterin der Villen Aura und Terra, Barbara Klose.
1: Wie sieht denn Pflege in Bayer Naumburg heute aus?
2: Ja, im Pflegebereich hat sich sehr viel getan. Wir haben hier zwei Einrichtungen, die Villa Aura für 60 Bewohner und in der Villa Terra wohnen 44 Damen und Herren mit ganz unterschiedlichen Krankheitsbildern. Wir haben jetzt in der Villa Aura nur noch ein- und zwei Bettzimmer. Es gibt keine großen Zimmer mehr, wo drei oder vier oder fünf Bewohner wohnen, so wie es noch im Schloss gewesen ist. Und das Gleiche zählt auch für die Villa Terra mit ein- und zwei Bettzimmern. Ja, also das Berufsbild des Altenpflegers hat sich auch sehr verändert. Wir haben sehr viele Quereinsteiger, die als Altenpflegehelfer dann ausgebildet werden und dann auch manchmal berufsbegleitend die Ausbildung zum Altenpfleger machen. Projekt 3 bildet selber seit 23 Jahren aus. Zu Spitzenzeiten hatten wir 20 Auszubildende in der Villa Aura und zusammen mit der Villa Terra. Im Moment haben wir 10 Auszubildende. Das Anforderungsprofil an den Altenpfleger ist sehr vielschichtig geworden, weil auch die Bewohner mehrschichtig krank sind, sodass man neben Schlaganfall und Herzinfarkt auch demente Bewohner hat, was an den Umgang eine große Herausforderung stellt.
1: Heute wird ja erstmal gefeiert.
2: Ja, jetzt feiern wir erstmal zusammen mit meinen lieben Kollegen und meine älteste Kollegin, ja, kann ich ruhig hier an dieser Stelle sagen, ist 40 Jahre hier im Haus, ja, und hat mir ganz viele Sachen beigebracht, wofür ich ihr auch dankbar bin.
0: So nutzte die Einrichtungsleitung das Jubiläum 70 Jahre Pflege in Bayer Naumburg, um sich bei besonders engagierten und langjährigen Mitarbeitern zu bedanken. Birgit Nether, hier im Bild, arbeitet bereits seit 40 Jahren hier und wird nun bald in ihren verdienten Ruhestand gehen.

0: Den Besuch im Eisliebener Theater werden die Kinder der Hettstädter Kindertagesstätte Sonnenschein so schnell nicht vergessen. Viel Spannendes gab es hier zu sehen, zu erleben und sogar auszuprobieren. Gemeinsam mit Theaterpädagogin Anne Kaye begaben sie sich auf Entdeckungsreise hinter die Kulissen. Von der Studiobühne, die als erstes angeschaut wurde, ging es direkt zum großen Saal.
1: Und hier, der Saal ist auch viel größer. Was glaubt ihr, wie viele Leute passen hier wohl rein?
2: Viele!
1: Viele! Hier passen 387 Zuschauer rein. Oh. Also das ist schon viel, viel größer als hier.
3: Kommt mal alle mit.
4: Kommt mal alle mit.
1: Da sitzt die Feuerwehr.
3: Was?
1: Genau, da sitzt immer die Feuerwehr während den Vorstellungen. Da sitzt auch ein ganz wichtiger Mensch für die Stücke, nämlich die Inspizientin oder der Inspizient. Und die hat da so ein Mikrofon, da kann sie reinsprechen. Wenn der Schauspieler zur Bühne kommen soll, wenn der Tontechniker sich bereit machen soll.
0: Im Lagerraum für Requisiten und Bühnenbilder entdeckten die Kids sofort die Utensilien vom Stück Dornröschen, das derzeit aufgeführt und von einigen Kindern sogar schon gesehen wurde.
1: Genau, Dornröschen bekommt Geschenke und Dornröschen bekommt hier nicht Grammophon, ne, so ein Plattenspieler. Und hier in der Kiste, alles was hier drin ist, die ganzen Gegenstände fürs Dornröschen, die nennt man Requisiten. Das heißt, die Requisiten und das Bühnenbild, die sind direkt beieinander. Dann kann man das schön schnell nämlich aufbauen und wieder abbauen.
5: Aber ich kann das Licht von hier aus bewegen. Das ist das Schöne. Wir haben hier ein paar Scheinwerfer dabei, die man von hier aus bewegen kann. Guckt mal. Wenn ich jetzt zum Beispiel den einen Hebel hochhebe und den auch noch.
0: Kreise, Striche, bunte Farben, davon sind Kinder immer begeistert. So war es einfach für die Lichttechnik, ihre Aufmerksamkeit zu bekommen. Nächste Station, die Maske. Perücken, Masken, falsche Bärte und riesige Schminktische. Ein Raum, von dem vor allem die Mädchen noch lange träumen werden. Das Probieren der Masken überließen sie zunächst jedoch den Jungen.
6: Und jetzt bist du ganz anders, ne? Jetzt siehst du ganz anders aus gleich, ja? Das ist Rumpelstilzchen gewesen.
3: Da bin ich tot.
6: Ach,
3: Rumpelstilzchen.
6: Ja, der sah ein bisschen mal anders aus. Jetzt nicht ganz fest gemacht, sonst wird das richtig festgeklebt.
0: Beim Schminken hingegen wollte jede die Erste sein.
7: Ja. Nur in den Spiegel gucken, dann seht das.
1: Ihr habt jetzt schon gesehen, wie es auf der Bühne aussieht. Emily. Und wie es in der Maske aussieht. Und jetzt gucken wir mal, wie die Kostüme gemacht werden. Guckt mal hier. Was braucht man dafür? Wir haben uns
3: Kleider!
1: Man braucht die Kleider. Was braucht man noch?
3: Schuhe!
1: Die Schuhe? Was braucht man noch?
3: Rollen!
1: Denn wenn ein neues Stück einstudiert wird, dann überlegt sich als erstes mal der Kostümbildner, was sollen denn die einzelnen Figuren so anhaben. Und dann kriegt man erstmal so eine Zeichnung. Und dann geht die die Kostümbildnerin her und dann macht die daraus Schnitte auf Papier und dann auf Stoff und dann wird das zusammengenäht, ne? Und dann, wenn es zu den Aufführungen geht, dann so wie hier oben, ne, könnt ihr gucken, dann werden die richtig fertig gemacht.
3: Guck mal da, das Schöne. Oh Mann, das ist aber...
8: Ich hab das hier gefunden.
1: Dann machen wir noch einen kleinen und dann machen wir einen Wechsel.
9: Zum 10. Mal fand das Seniorenforum im Landkreis Mansfeld-Südharz statt. Der Kreisseniorenrat hatte dazu am 11. Oktober in die Mammuthalle nach Sangerhausen eingeladen. Vorsitzende Carina Kaiser bedankte sich in ihrer Rede bei allen unterstützenden Händen, vor allem bei den Azubis der Kreisverwaltung. Schirmherrin Dr. Angelika Klein hob in ihren Worten die Vorteile und Bedeutung der Technik für die ältere Generation hervor.
2: Dank vieler Fortschritte in der Technik muss selbstbestimmtes Leben im Alter kein Traum bleiben, auch wenn es an der Gesundheit hapert. Ich frage mich manchmal, warum der Rollator erst so spät erfunden worden ist. Das ist doch ein verflucht nützliches Ding. Ich freue mich immer, wenn ich 100-Jährigen zum Geburtstag gratulieren kann. Allein in dieser Woche sind es wieder 2 Frauen, die 100 werden. Aber das ist manchmal auch mit dem Gang in ein Pflegeheim verbunden. Und da sehe ich natürlich, dass es nicht allen unbedingt gut geht, wenn sie älter werden. Und das verdrängt man lange Zeit. Ja? Und ich weiß auch, dass jeder so lange es geht, zu Hause bleiben möchte, in der Familie, mit Nachbarn und Freunden zusammen sein möchte. Und insofern ist es, glaube ich, das Seniorenforum immer so ein Schrittchen mit dazu. Was kann ich alles machen, damit es mir auch zu Hause gut geht?
9: Mit der Übergabe des erneut verteidigten Zertifikates seniorenfreundlicher Service an die AOK für 3 Geschäftsstellen im Landkreis war das Forum dann eröffnet. Nun galt es, sich von den Ausstellern beraten zu lassen, sich zu informieren und zu erkundigen, was den Alltag erleichtern oder verbessern kann. 38 Aussteller, darunter Krankenkassen, die Sparkasse, Optiker, aber auch ein Fitnessstudio, hielten ihre Leistungen und Angebote bereit. Großen Beratungsbedarf hatten die Besucher der Messe bei Themen wie beispielsweise dem Hausnotruf. Am Stand der Volkssolidarität half man dazu gern. Natürlich waren auch die Wohnungsunternehmen der Stadt Sangerhausen mit ihren Angeboten vor Ort. Wie in ihrer Rede durch die Landrätin auch schon betont, möchte man schließlich so lange wie möglich in den eigenen Wänden leben. Barrierefreiheit und behindertengerechtes Wohnen spielen daher für die SWG und auch die WGS eine große Rolle. Wie schon in den Jahren zuvor beriet die Polizei zu Themen wie Sicherheit in Haus und Wohnung. Mobil im Alter. Dank E-Bikes fällt das Fahrradfahren leichter oder noch mehr Unterstützung durch den E-Rollstuhl. Für jeden Bedarf steht heute Technik zur Verfügung. Diese ist nicht mehr nur Domäne der Jugend. Daher stand die Messe in diesem Jahr unter dem Motto »Besser leben im Alter durch Technik«. Also ausprobieren und testen, hieß 2016 die Devise. Das Interesse an Beratung und Information war groß. So konnten die Besucher auch an kurzen Vorträgen teilnehmen, wie hier zum Beispiel bei Tipps zu Steuerfragen. Auch Landrätin Klein nutzte die Gelegenheit, sich an den Messeständen zu informieren. Bei der Verkehrsgesellschaft Südharz ging es im Gespräch um den Rufbus. Entgegen anderslautenden Gerüchten wird dieses Angebot auch weiterhin von der VGS für ihre Kunden realisiert. Von der Vorsitzenden des Kreisseniorenrates wollten wir abschließend wissen, wo im Alltagsleben der Senioren noch Handlungsbedarf im Landkreis besteht.
10: Ja, das ist auf jeden Fall der öffentliche Nahverkehr. Gerade die Senioren und Seniorinnen auf dem Land, denen die Teilnahme an Veranstaltungen in der Stadt oft nicht möglich ist. Wir hatten das zum Sachsen-Anhalt-Tag zum Beispiel. Aber ein noch größeres Problem erscheint mir auch die ärztliche Versorgung, gerade in den Dörfern und Gemeinden. Und natürlich auch Infrastruktur, Straße, Wege, wo wir auch immer wieder Beschwerden bekommen. Und wir natürlich auch die Politik darauf aufmerksam machen, wo es klemmt und diese Baustellen.

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Das Stadtfest in Hettstedt wurde in diesem Jahr vom Gewerbeverein organisiert. Die Eröffnung am Freitagabend übernahm der Vereinschef Willi Horker persönlich. Unterstützt durch zahlreiche ortsansässige Firmen, wie beispielsweise die Stadtwerke und die Wohnungsbaugesellschaft Hettstedt sowie MKM und viel Glück mit dem Wetter, wurde das Fest ein voller Erfolg. Das Programm gestalteten vorwiegend Künstler aus der Region. Zum allerersten Mal spielte die junge Band Aroma vor so viel Publikum wie beim Stadtfest in Hettstedt. Zum Repertoire der vier Jungs aus Großörner gehörte vor allem Rockiges.

Sozusagen ein Heimspiel hatte der Hauptakt des Freitagabends, die Hatcheter Band Pluck. Sie begeisterte mit sauber gespielten Rock und Pop aus verschiedenen Epochen.

Der Urhetscheter Bauer Siegfried Reichle präsentierte sich am Samstagnachmittag mit zwei selbstgeschriebenen Liedern und Steppenrind Hella.

Eines der Highlights des Stadtfestes in Hettstedt war wieder einmal die Gruppe Tänzchentee. Bis auf den letzten Stehplatz war der Markt am Sonntagabend gefüllt und wie sich herausstellte, mit einem Insiderpublikum, das für tolle Stimmung sorgte. In Bestform präsentierten sich aber auch die Mitglieder der Gruppe Tänzchentee selbst.

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0: Am 5. Oktober wurde in der Lutherschenke Eisleben das Minibuch Wuttern wie bei Luthern vorgestellt. Dazu luden der Inhaber des Lokals Josef Karl und der Geschäftsführer des Rhino-Verlages Dr. Lutz Geppert ein.
1: Also wir stellen heute in Eisleben unser neuestes Buch vor, was zur Reformationsdekade gehört, also zum großen Jubiläum, was nächstes Jahr stattfindet. Und das ist Futtern wie bei Luthern. Es sind schon viele Bücher zur Reformation und über Luther jetzt in den letzten Jahren erschienen, die dieses Jubiläum würdigen. Aber hier wird sich mal von einer anderen Seite genähert, und zwar, was haben die Leute damals gegessen? Und wenn man da mal ein bisschen genauer hinschaut, dann ist das sehr verblüffend, wie weit sich doch die Esskultur in den 500 Jahren entwickelt hat. Es gab zu der Zeit keine Kartoffel, auch das Besteck war was ganz anderes, wie wir das heute haben. Und das ist eben sehr sehens- und erlebenswert, wenn man sich mal mit dieser Thematik näher beschäftigt. Nachdem wir dann mit trockenen Worten das erläutert haben, wie damals Essen war, wird das eben auch praktisch getestet. Deshalb sind wir heute hier in der Lutherschenke, wo wir ein mittelalterliches Essen genießen können und probieren können.
0: Auch die beiden Autoren des Buches, Thorsten Laudin, der für die Rezepte im Buch zuständig war, und Heinz Stade, der als Co-Autor

0: Autor, den geschichtlichen Teil Luthers verfasste, waren vor Ort. Sie verrieten uns einige Details zum Inhalt.
1: Also wir haben versucht, jetzt zum Reformationsjubiläum mal einen Blick, sagen wir mal, in die Alltagsgeschichte der Lutherzeit zu werfen, nämlich das, was zu Luthers Zeiten sich in den Küchen abgespielt hat und was zu Luthers Zeiten auch auf die Teller kam. Also da gibt es eine ganze Reihe von Dingen, die man einfach wissen muss, was es zu der Zeit noch nicht gegeben hat. Also Luther kannte zum Beispiel keine Kartoffeln. Die sind dann frühestens mit dem alten Fritz nach Deutschland gekommen. Es gab keine Tomaten beispielsweise. Das Essbesteck seiner Zeit war personengebunden und man kannte am Tisch auch im Wesentlichen keine Gabeln, weil die ursprüngliche Gabel hatte zwei Zinken und galt damit als das Werkzeug des Teufels, des Gehörnten. Das Essbesteck, hatte ich schon gesagt, das war personengebunden. Da gibt es im Übrigen dann auch den Spruch, wenn jemand den Löffel abgibt, dann ist er gestorben, weil er hat seinen personengebundenen Löffel nicht mehr gebraucht. Also wir haben noch versucht, ein bisschen zu gucken anhand von Luthers Lebensstationen, für die mein Freund und Kollege Heinz Stade verantwortlich zeichnet in dem Buch, mal zu gucken, also wie war die Klosterküche, wie ist das mit den Fastenspeisen gewesen, was gab es auf Burgen, Luther war ja auf der Wartburg, als er die Bibel übersetzt hat. Und ganz am Ende findet sich, das wissen wahrscheinlich die wenigsten, dass die Martinsgans sozusagen wie bei Fastnacht sozusagen, da es schon Mittwoch so ein Schwellentag ist, begann nach dem Martinstag das Martinsfasten, was dann bis Weihnachten geht. Und da gibt es dann auch ein wirklich historisches Rezept über die Martinsgans.
2: Also dieses Buch ist ja ein Twitter, wenn man so will, zwischen Küche und dem, der von der Küche leben musste. Und mein Teil war ein bisschen wirklich in diesem prallen Lutherleben ja nur ein bisschen in so einem kleinen Buch zu erzählen von dem, was auch den Reformator, den Mönch, den Reformator, den Reisenden, den Politiker Martin Luther anlangt. Und da sind wir hier in Eisleben natürlich in einer ganz wichtigen Umgebung. Hier hat er ja des Öfteren, hier hat er ja nicht nur familiäre Wurzeln, hier hat er richtig gearbeitet. Und das wird aber nicht alleine in dem Buch erzählt. Es geht bis hin zum Süßen See, aber es geht eben natürlich auch nach Erfurt, es geht nach Wittenberg, es geht nach Leipzig in dem Büchlein. Aber alles auch ein bisschen unter dem Blickpunkt, dass es ein Buch ist, Futtern wie bei Luthern. Und deswegen kommt beispielsweise auch vor seine Wanderung nach Rom, wo er mit einem Mönch aus Nürnberg gemeinsam hin ist und zurückgekehrt ist, voller Entsetzen, dass das doch unmöglich seine Kirche sein kann, was er dort erlebt hat. Und das, davon darf man auch ausgehen, hat ihn auch sicherlich geprägt in Richtung eben Essen und Trinken, was er dort erlebt hat. Und da wird er manches mitgebracht haben, was dann später in seinem Garten von seiner Frau Bora oder seinen Mitstreitern angebaut wurde und geerntet werden konnte. Wichtig schien mir noch für das Buch hineinzunehmen, weil daraus schöpft enorm viel, kann man viel schöpfen. Das sind die sogenannten Tischgespräche, die füllen 5 Bände, Buchbände. Die sind bei seinen Aufenthalten in seinem Haus, er hatte mitunter 50 Menschen zu Gast auf einmal, vom Studenten bis zum Professor. Diese Gespräche sind notiert worden mit seinem Wissen. Er hat sie immer, die da mitgeschrieben haben, als freundliche Diebe bezeichnet und hat aber gebeten, bitte weder zu meinen Lebzeiten noch nach meinem Tod davon auch nur eine Zeile zu veröffentlichen. Gott sei Dank ist es anders gekommen, sonst wussten wir nur heute die Hälfte von dem.
0: In der Eisleber Lutherschenke konnten die Interessierten schließlich noch Kulinarisches aus der Lutherküche genießen. Das Buch Futtern wie bei Luthern erschien inzwischen in der 53-bändigen Rino-Westentaschen-Bibliothek. Die kleinen Rinos sind kleine, feine Geschenkbücher mit einem breiten Themenspektrum und vermitteln prägnante, kurzweilige und anschaulich bebildernde Informationen. Dazu gehören wichtige Ratgeberthemen, aber auch Themen mit unterhaltend informativem Charakter und regionale Themen.
3: Das Angebot an Stadtführungen in Hettstedt ist leider nur eingeschränkt vorhanden. Zwar kann man sich auf Informationstafeln über historische Gebäude oder Orte kundig machen, doch mehr als

0: als das Erbauungsjahr und Nutzung sind meist nicht zu erfahren. Das soll sich ändern. Im Auftrag der Standort Marketing Mansfeld-Südharz GmbH mit Unterstützung der Stadt und den Leistungsträgern der Erlebnisstandorte ist die App Audio Guide Hettstedt entstanden. Vorgestellt wurde sie am 4. Oktober im Humboldt-Schloss im Mansfeld-Museum.
1: Also auch für uns ist es wieder ein Meilenstein, den wir geschafft haben, ein weiteres wunderbares Produkt, das wir abgeschlossen haben. Es ist schön, so viele Vertreter auch hier zu sehen, die hier tatkräftig mitgewirkt haben. Das ist auch was, wovon dieser Audio Guide lebt. Das muss man auch wirklich sagen, diese Originale, die auch ihre Stimme dazu geben. Das ist auch das, wenn man eine normale Stadtführung macht, das ist ja häufig so, man wird eins mit dem Führer, ja, man arbeitet mit ihm zusammen, man hört sich seine Geschichten an, dadurch erlebt man diese Stadt auf eine ganz andere Art und Weise. Und es ist unheimlich schwierig, das mit so einem kalten Produkt wie einem Audioguide, einem technischen Gerät, da irgendwie so ein bisschen Sympathie reinzukriegen. Deswegen braucht man so Originale, die ihre Stimme geben und so diesen persönlichen Touch mit übertragen, damit man trotzdem so ein bisschen Menschlichkeit auch in der Technik empfindet. Und das ist ja auch wieder wunderbar gelungen.
0: Die App steht zum kostenlosen Download in den bekannten App-Stores für Android- und iPhone-Geräte zur Verfügung. Die Bedienung ist einfach. Über GPS und Google Map weiß man immer ganz genau, wo man sich befindet.
1: Es ist ja sehr, sehr wichtig für Leute, die die Stadt nicht kennen, genau zu wissen, wo man überall hingehen kann. Und oftmals kommt man ja wegen einer Sache in die Stadt, zum Beispiel wegen dem Mansfeld-Museum. Ist denn hier sicherlich auch für Leute, die extrem Bergbau interessiert sind, würde man gerne nicht nur das Mansfeld-Museum sehen, sondern vielleicht auch noch zwei, drei andere Sachen in der Stadt sehen. Und da ist gerade dieser Audioguide richtig, richtig gut.
0: Zu Wort kommen dabei Hettstedterinnen und Hettstedter, die den Guide mit kleinen Interviews und Geschichten bereichern.
2: Lange überlegte man, wie man das Abfallprodukt Schlacke sinnvoll nutzen konnte. Schließlich war die Herstellung von Pflastersteinen die entscheidende Idee. Und sie wurden zu einem millionenfach hergestellten Verkaufsschlager.
0: Für den Anfang wurden kleine Starterpakete an die Leistungsträger ausgereicht. Bestückt sind diese mit dem zur App gehörenden Flyer, das neben Hinweisen zur Nutzung auch die Standorte der unterschiedlichen Stationen zeigt. Empfohlen wird, den Audioguide mit Kopfhörern zu nutzen.
3: Es gibt zur digitalen Karte auf dem Handy, das man mal manuell in der Hand hat und mitnehmen kann. Da sind im Prinzip alle Punkte eingezeichnet und das ist, glaube ich, ganz wichtig für diejenigen, die eben noch nicht so technisch versiert sind. Um kurz zu verstehen, wie das Produkt funktioniert, gibt es eine Kurzanleitung.
0: Begeisterung bei Händlern, Vereinen und Besuchern herrschte nach dem Tag der Regionen in Hettstedt im vergangenen Jahr. So sollte es auch diesmal wieder werden. Einzig das Wetter hatte etwas dagegen. Seit den frühen Morgenstunden regnete es schon ununterbrochen. Keine guten Voraussetzungen für einen Besuch des Festes, was sich auch bis zum frühen Nachmittag bestätigte. Denn nicht nur Besucher, auch eine nicht geringe Anzahl an gemeldeten Händlern blieb dem Markt fern. Die dem Regen trotzten, konnten dennoch einiges

0: sowie das von der Stadt Hettstedt in Zusammenarbeit mit dem Bundesverband mittelständischer Wirtschaft entwickelte und gerierte Kupfersalz, das seine rostbraune Farbe durch die beigemischten Kräuter und einem Röstprozess erhält. Geschmacklich wurde es aus aller Munde gelobt, denn eine Gostprobe gab es direkt vor Ort auf der für die Region typischen Fettbämme. Doch nicht nur dort verrät Fischhändler Hagen Hebach, der aus einem Kupferkessel mit Hettstedter Kupfersalz gewürzte Fischsuppe nach einem Rezept aus dem Mansfelder Kupferkessel-Kochbuch von Annemarie Habata anbot.
1: Lachs drinne, da ist Kabeljau drinne, da ist Seeteufel dabei, dann Schrimps, Gemüse und Wasser. Und das Wichtigste an dieser Suppe ist dieses wunderbare Kupfersalz, was den herrlichen Rauchgeschmack dieser Suppe verleiht.
0: Ein geplanter und auch durchgeführter Höhepunkt war die Verlosung vom Gewinnspiel der ortsansässigen Geschäfte, das über einen längeren Zeitraum durchgeführt wurde. Neben drei Hauptpreisen, darunter eine Saale-Bootsfahrt, konnten auch zahlreiche Gutscheine ausgelost werden.
2: Unser nächster Gewinner ist Frau Uta Siewert. Applaus, Applaus, Applaus, Applaus.

0: An der sogenannten Kohlenstraße im Forstrevier Zollhaus zwischen Sangerhausen und Wippra trafen sich am Vormittag des 8. Oktober 2016 mehr als 50 Familien zur Herbstpflanzung im Generationenwald für den Landkreis Mansfeld-Südharz. Dritte Generationenwaldpflanzung heute. Herr Nuttmann, wer ist denn auf die Idee gekommen?
1: Meine Frau arbeitete zu der Zeit in Christin-Jürgendorf und hat den Familienbesuchsdienst gemacht. Und ist irgendwann auf die Idee gekommen, die Städter, die können hier nicht einen Baum pflanzen. Wir haben mit unserer Enkelkinder Bäume gepflanzt. Eine Idee ist gut, aber man braucht Leute, die sie umsetzen. Dann haben wir einen Partner gefunden in Landesforstbetrieb, Landeszentrum Wald, in Christlingen-Jurendorf, die Schutzgemeinschaft Deutscher Wald und hauptsächlich auch der Landkreis Mansfeld-Südharz, der uns dort tatkräftig unterstützt.
0: Was wird heute gepflanzt?
1: Heute pflanzen wir Kastanien, Rosskastanien. Wir wollen wie eine Art Kastanienallee, dann machen die Straße so zur Balkonstraße weiter heißen. Das hat eine Tradition. Hier ist die Kohle in die Hütten gefahren worden, ins Mansfelder Land. Die Holzkohle ist hier damals zum Verhütten gebracht worden. Aber so eine kleine Kastanienallee ist ja auch schön. Und die Kinder, wenn die nachher größer sind, Kindergärten sind, irgendwie können sie zu ihrem Baum gehen und können dann mal Kastanien holen zum Basteln und machen. Das ist doch eine feine Angelegenheit.
0: Mit Gießkanne und Spaten kam der kleine Justus aus Sangerhausen an die Kohlenstraße. Für ihn pflanzten Urgroßeltern und Eltern gemeinsam einen Baum.
2: Auch erstmal ist es schön, weil man gemeinsam was machen kann, auch in der Natur. Und dann kann man immer wieder hinkommen und den Baum besuchen. Und ja, es ist halt schön, gerade wenn man so in der Stadt wohnt, dass man dann auch mal so einen Punkt hat, wo man raus kann.
0: Holger Koth, Leiter des Forstamtes Süd, wozu das Revier an der Kohlenstraße gehört, ergriff schließlich das Wort. Dabei verlieh er seiner Freude Ausdruck, dass offensichtlich immer mehr Familien von dem Angebot, einen Baum zu pflanzen, Gebrauch machen.
3: Wir freuen uns sehr, dass es doch offensichtlich auch sehr viele Kinder im Mansfeld-Südharz-Kreis gibt. Wie viele haben wir heute auf der Liste stehen, Frau Gängelrose? 55 Kinder, sollte man gar nicht glauben. Ein paar gibt es noch, die keinen Baum pflanzen, aber die holen wir auch noch her. Freut uns, wie gesagt, dass auch im Landkreis Mansfeld-Südharz die Nachhaltigkeit besonders bezüglich des Kinderkriegens gewährleistet ist. Und tun Sie Werbung dafür, also sowohl für die Bäume pflanzen, aber auch fürs Kindermachen. Es können nicht genug sein. Und wenn ich so in die Augen des einen oder anderen Mannes gucke, der hat gegebenenfalls auch Lust, noch mehr Bäume zu pflanzen.
0: Im Anschluss wurde noch ein Schild enthüllt, das den Generationenwald als solchen identifiziert und auch zur Orientierung der Teilnehmer beitragen soll. Schilder für die Bäume mit den Namen der Kinder gab es auch. Angefertigt werden sie in der Holzwerkstatt des CJD Sangerhausen und konnten im Vorfeld für kleines Geld erworben werden.
4: Ich finde das eine gute Idee, dass wir unsere Kinder hier auch in unserer Gegend halten und dass wir ihnen auch die Natur vermitteln können und mit unserem Enkel dann mal zum Gießen gehen. Das wünsche ich mir in Zukunft und dass der Baum gut anwächst.
0: Neben den mehr als 50 Kastanien an der Kohlenstraße wurden an diesem Tag übrigens auch im Revier Rothenschirmbach im Saalholz Bäume gepflanzt. Dort waren es ca. 40 Roteichen. Jeder Teilnehmer bekam nun ein vorbereitetes Pflanzloch zugewiesen und eine kleine Kastanie in die Hand gedrückt. So auch die Achtsteins aus Sangerhausen.
5: Ich pflanze für meine Tochter Julina Achtstein eine Kastanie.
0: Cool, wie alt ist die?
5: Die ist jetzt 7 Monate.
0: Mhm. Ja. Und kommen da noch Bäume nach?
5: Ich hoffe, also mindestens einer.
0: Die junge Familie hatte auch Oma und Opa mitgebracht.

gebracht. Letztgenannter entpuppte sich als Mann der Tat, entfernte die Pflanzschale und grub das Bäumchen vorschriftsmäßig ein. Mit einem Erinnerungsfoto fürs Familienalbum in der Tasche ging es dann, so wie für alle anderen auch, zu Klimms Gulaschkanone.

0: das Schloss von Bayer-Naumburg auf einem alten Foto. Doch begann dort vor nunmehr 70 Jahren eine ganz besondere Geschichte. 1946 wurde im Schloss ein Alten- und Pflegeheim errichtet, eines der ersten in Ostdeutschland. Heute ist das Gebäude in privater Hand, doch unterhalb der Schlossmauern wird immer noch gepflegt. Die Projekt 3G GmbH betreibt hier zwei ihrer insgesamt 10 Einrichtungen im Mansfeld-Südharz. Die Villa Aura, Premium-Lebenswelt für Menschen im Alter, und die Villa Terra, zusätzlich für Menschen mit geistiger Behinderung oder einer Suchterkrankung. 70 Jahre Pflege in Bayer-Naumburg, das war Grund genug, Bilanz zu ziehen und ein bisschen zu feiern. Geschäftsführer Uwe Behrens und René Pischel, Geschäftsleiter der Projekt 3 GmbH, begrüßten gemeinsam die Gäste aus nah und fern, unter denen sich auch zahlreiche Mitarbeiter befanden.
1: 70 Jahre Pflege in Bayer-Naumburg und ich finde, das ist schon was ganz Besonderes, wenn man als Unternehmen, das nur 23 Jahre alt ist, mit Kolleginnen und Kollegen teilweise zusammenarbeiten kann, die schon seit 40 Jahren dabei sind. Und dann ein 70-jähriges Jubiläum, das soll uns erstmal danach machen. Applaus.

0: Von kleinen musikalischen Einlagen des Blechbläserensembles der Musikschule Mansfeld-Südharz begleitet, folgten Grußworte von Robert Grünewald, Leiter des Sozialamtes Mansfeld-Südharz, Jürgen Richter, Bürgermeister der Stadt Eilstedt, wozu Bayer Naumburg seit 2010 gehört, dem Ortsbürgermeister Herbert Kranz. Er berichtete interessante Details aus der Geschichte von Bayer Naumburg und Einrichtungsleiterin der Villen Aura und Terra, Barbara Klose.
1: Wie sieht denn Pflege in Bayer Naumburg heute aus?
2: Ja, im Pflegebereich hat sich sehr viel getan. Wir haben hier zwei Einrichtungen, die Villa Aura für 60 Bewohner und in der Villa Terra wohnen 44 Damen und Herren mit ganz unterschiedlichen Krankheitsbildern. Wir haben jetzt in der Villa Aura nur noch ein- und zwei Bettzimmer. Es gibt keine großen Zimmer mehr, wo drei oder vier oder fünf Bewohner wohnen, so wie es noch im Schloss gewesen ist. Und das Gleiche zählt auch für die Villa Terra mit ein- und zwei Bettzimmern. Ja, also das Berufsbild des Altenpflegers hat sich auch sehr verändert. Wir haben sehr viele Quereinsteiger, die als Altenpflegehelfer dann ausgebildet werden und dann auch manchmal berufsbegleitend die Ausbildung zum Altenpfleger machen. Projekt 3 bildet selber seit 23 Jahren aus. Zu Spitzenzeiten hatten wir 20 Auszubildende in der Villa Aura und zusammen mit der Villa Terra. Im Moment haben wir 10 Auszubildende. Das Anforderungsprofil an den Altenpfleger ist sehr vielschichtig geworden, weil auch die Bewohner mehrschichtig krank sind, sodass man neben Schlaganfall und Herzinfarkt auch demente Bewohner hat, was an den Umgang eine große Herausforderung stellt.
1: Heute wird ja erstmal gefeiert.
2: Ja, jetzt feiern wir erstmal zusammen mit meinen lieben Kollegen und meine älteste Kollegin, ja, kann ich ruhig hier an dieser Stelle sagen, ist 40 Jahre hier im Haus, ja, und hat mir ganz viele Sachen beigebracht, wofür ich ihr auch dankbar bin.
0: So nutzte die Einrichtungsleitung das Jubiläum 70 Jahre Pflege in Bayer Naumburg, um sich bei besonders engagierten und langjährigen Mitarbeitern zu bedanken. Birgit Nether, hier im Bild, arbeitet bereits seit 40 Jahren hier und wird nun bald in ihren verdienten Ruhestand gehen.

0: Den Besuch im Eisliebener Theater werden die Kinder der Hettstädter Kindertagesstätte Sonnenschein so schnell nicht vergessen. Viel Spannendes gab es hier zu sehen, zu erleben und sogar auszuprobieren. Gemeinsam mit Theaterpädagogin Anne Kaye begaben sie sich auf Entdeckungsreise hinter die Kulissen. Von der Studiobühne, die als erstes angeschaut wurde, ging es direkt zum großen Saal.
1: Und hier, der Saal ist auch viel größer. Was glaubt ihr, wie viele Leute passen hier wohl rein?
2: Viele!
1: Viele! Hier passen 387 Zuschauer rein. Oh. Also das ist schon viel, viel größer als hier.
3: Kommt mal alle mit
1: hier
3: rüber.
1: Da sitzt die Feuerwehr. Genau, da sitzt immer die Feuerwehr während den Vorstellungen. Da sitzt auch ein ganz wichtiger Mensch für die Stücke, nämlich die Inspizientin oder der Inspizient. Und die hat da so ein Mikrofon, da kann sie reinsprechen. Wenn der Schauspieler zur Bühne kommen soll, wenn der Tontechniker sich bereit machen soll.
0: Im Lagerraum für Requisiten und Bühnenbilder entdeckten die Kids sofort die Utensilien vom Stück Dornröschen, das derzeit aufgeführt und von einigen Kindern sogar schon gesehen wurde.
1: Genau, Dornröschen bekommt Geschenke und Dornröschen bekommt hier nicht Grammophon, ne, so ein Plattenspieler. Und hier in der Kiste, alles was hier drin ist, die ganzen Gegenstände für Dornröschen, die nennt man Requisiten. Das heißt, die Requisiten und das Bühnenbild, die sind direkt beieinander. Dann kann man das schön schnell nämlich aufbauen und wieder abbauen.
4: Aber ich kann das Licht von hier aus bewegen. Das ist das Schöne. Wir haben hier ein paar Scheinwerfer dabei, die man von hier aus bewegen kann.
5: Dann verkleiden wir das.
4: Guckt mal. Wenn ich jetzt zum Beispiel den einen Hebel hochhebe und den auch noch.
0: Kreise, Striche, bunte Farben, davon sind Kinder immer begeistert. So war es einfach für die Lichttechnik, ihre Aufmerksamkeit zu bekommen. Nächste Station, die Maske. Perücken, Masken, falsche Bärte und riesige Schminktische. Ein Raum, von dem vor allem die Mädchen noch lange träumen werden. Das Probieren der Masken überließen sie zunächst jedoch den Jungen.
6: Jetzt bist du ganz anders, ne? Jetzt siehst du ganz anders aus gleich, ja? Das ist Rumpelstilzchen gewesen.
7: Da bin ich tot. Rumpelstilzchen.
6: Ja, der sah ein bisschen mal anders aus. Ganz fest gemacht, sonst wird das richtig festgeklebt.
0: Beim Schminken hingegen wollte jede die Erste sein.
8: Ja. Nur in den Spiegel gucken, da seht ihr das.
1: Ja, wir gehen auch gleich. Ihr habt jetzt schon gesehen, wie es auf der Bühne aussieht. Und wie es in der Maske aussieht. Und jetzt gucken wir mal, wie die Kostüme gemacht werden. Guckt mal hier. Was braucht man dafür? Wir haben uns
9: Kleider!
1: Man braucht die Kleider. Was braucht man noch?
9: Schuhe!
1: Die Schuhe? Was braucht man noch?
9: Rollen!
1: Denn wenn ein neues Stück einstudiert wird, dann überlegt sich als erstes mal der Kostümbildner, was sollen denn die einzelnen Figuren so anhaben. Und dann kriegt man erstmal so eine Zeichnung. Und dann geht die die Kostümbildnerin her und dann macht die daraus Schnitte auf Papier und dann auf Stoff und dann wird das zusammengenäht, ne? Und dann, wenn es zu den Aufführungen geht, dann, so wie hier oben, ne, könnt ihr gucken, dann werden die richtig fertig gemacht.
9: Guck mal da, das Schöne.
10: Oh Mann, das ist aber...
11: Ich hab das hier gefunden.
1: Dann noch ein kleines, dann machen wir einen Wechsel.
12: Zum 10. Mal fand das Seniorenforum im Landkreis Mansfeld-Südharz statt. Der Kreisseniorenrat hatte dazu am 11. Oktober in die Mammuthalle nach Sangerhausen eingeladen. Vorsitzende Carina Kaiser bedankte sich in ihrer Rede bei allen unterstützenden Händen, vor allem bei den Azubis der Kreisverwaltung. Schirmherrin Dr. Angelika Klein hob in ihren Worten die Vorteile und Bedeutung der Technik für die ältere Generation hervor.
2: Dank vieler Fortschritte in der Technik muss selbstbestimmtes Leben im Alter kein Traum bleiben, auch wenn es an der Gesundheit hapert. Ich frage mich manchmal, warum der Rollator erst so spät erfunden worden ist. Das ist doch ein verflucht nützliches Ding. Ich freue mich immer, wenn ich 100-Jährigen zum Geburtstag gratulieren kann. Allein in dieser Woche sind es wieder 2 Frauen, die 100 werden. Aber das ist manchmal auch mit dem Gang in ein Pflegeheim verbunden. Und da sehe ich natürlich, dass es nicht allen unbedingt gut geht, wenn sie älter werden. Und das verdrängt man lange Zeit. Ja? Und ich weiß auch, dass jeder so lange es geht, zu Hause bleiben möchte, in der Familie, mit Nachbarn und Freunden zusammen sein möchte. Und insofern ist es, glaube ich, das Seniorenforum immer so ein Schrittchen mit dazu. Was kann ich alles machen, damit es mir auch zu Hause gut geht?
12: Mit der Übergabe des erneut verteidigten Zertifikates seniorenfreundlicher Service an die AOK für 3 Geschäftsstellen im Landkreis war das Forum dann eröffnet. Nun galt es, sich von den Ausstellern beraten zu lassen, sich zu informieren und zu erkundigen, was den Alltag erleichtern oder verbessern kann. 38 Aussteller, darunter Krankenkassen, die Sparkasse, Optiker, aber auch ein Fitnessstudio, hielten ihre Leistungen und Angebote bereit. Großen Beratungsbedarf hatten die Besucher der Messe bei Themen wie beispielsweise dem Hausnotruf. Am Stand der Volkssolidarität half man dazu gern. Natürlich waren auch die Wohnungsunternehmen der Stadt Sangerhausen mit ihren Angeboten vor Ort. Wie in ihrer Rede durch die Landrätin auch schon betont, möchte man schließlich so lange wie möglich in den eigenen Wänden leben. Barrierefreiheit und behindertengerechtes Wohnen spielen daher für die SWG und auch die WGS eine große Rolle. Wie schon in den Jahren zuvor beriet die Polizei zu Themen wie Sicherheit in Haus und Wohnung. Mobil im Alter. Dank E-Bikes fällt das Fahrradfahren leichter oder noch mehr Unterstützung durch den E-Rollstuhl. Für jeden Bedarf steht heute Technik zur Verfügung. Diese ist nicht mehr nur Domäne der Jugend. Daher stand die Messe in diesem Jahr unter dem Motto »Besser leben im Alter durch Technik«. Also ausprobieren und testen, hieß 2016 die Devise. Das Interesse an Beratung und Information war groß. So konnten die Besucher auch an kurzen Vorträgen teilnehmen, wie hier zum Beispiel bei Tipps zu Steuerfragen. Auch Landrätin Klein nutzte die Gelegenheit, sich an den Messeständen zu informieren. Bei der Verkehrsgesellschaft Südharz ging es im Gespräch um den Rufbus. Entgegen anderslautenden Gerüchten wird dieses Angebot auch weiterhin von der VGS für ihre Kunden realisiert. Von der Vorsitzenden des Kreisseniorenrates wollten wir abschließend wissen, wo im Alltagsleben der Senioren noch Handlungsbedarf im Landkreis besteht.
3: Ja, das ist auf jeden Fall der öffentliche Nahverkehr. Gerade die Senioren und Seniorinnen auf dem Land, denen die Teilnahme an Veranstaltungen in der Stadt oft nicht möglich ist. Wir hatten das zum Sachsen-Anhalt-Tag zum Beispiel. Aber ein noch größeres Problem erscheint mir auch die ärztliche Versorgung, gerade in den Dörfern und Gemeinden. Und natürlich auch Infrastruktur, Straße, Wege, wo wir auch immer wieder Beschwerden bekommen. Und wir natürlich auch die Politik darauf aufmerksam machen, wo es klemmt und diese Baustellen gegebenenfalls zu beheben.

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Das Stadtfest in Hettstedt wurde in diesem Jahr vom Gewerbeverein organisiert. Die Eröffnung am Freitagabend übernahm der Vereinschef Willi Horka persönlich. Unterstützt durch zahlreiche ortsansässige Firmen, wie beispielsweise die Stadtwerke und die Wohnungsbaugesellschaft Hettstedt sowie MKM und viel Glück mit dem Wetter, wurde das Fest ein voller Erfolg. Das Programm gestalteten vorwiegend Künstler aus der Region. Zum allerersten Mal spielte die junge Band Aroma vor so viel Publikum wie beim Stadtfest in Hettstedt. Zum Repertoire der vier Jungs aus Großörner gehörte vor allem Rockiges.

Sozusagen ein Heimspiel hatte der Hauptakt des Freitagabends, die Hatcheter Band Pluck. Sie begeisterte mit sauber gespielten Rock und Pop aus verschiedenen Epochen.

Der Urhetscheder Bauer Siegfried Reichle präsentierte sich am Samstagnachmittag mit zwei selbstgeschriebenen Liedern und Steppenrind Hella.

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1: Eines der Highlights des Stadtfestes in Hettstedt war wieder einmal die Gruppe Tänzchentee. Bis auf den letzten Stehplatz war der Markt am Sonntagabend gefüllt und wie sich herausstellte, mit einem Insiderpublikum, das für tolle Stimmung sorgte. In Bestform präsentierten sich aber auch die Mitglieder der Gruppe Tänzchentee selbst.

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0: Am 5. Oktober wurde in der Lutherschenker Eisleben das Minibuch Futtern wie bei Luthern vorgestellt. Dazu luden der Inhaber des Lokals Josef Karr und der Geschäftsführer des Rino-Verlages Dr. Lutz Geppert ein.
1: Also wir stellen heute in Eisleben unser neuestes Buch vor, was zur Reformationsdekade gehört, also zum großen Jubiläum, was nächstes Jahr stattfindet. Und das ist Futtern wie bei Luthern. Es sind schon viele Bücher zur Reformation und über Luther jetzt in den letzten Jahren erschienen, die dieses Jubiläum würdigen. Aber hier wird sich mal von einer anderen Seite genähert. Und zwar, was haben die Leute damals gegessen? Und wenn man da mal ein bisschen genauer hinschaut, dann ist das sehr verblüffend, wie weit sich doch die Esskultur in den 500 Jahren entwickelt hat. Es gab zu der Zeit keine Kartoffel. Auch das Besteck war was ganz anderes, wie wir das heute haben. Und das ist eben sehr sehens- und erlebenswert, wenn man sich mal mit dieser Thematik näher beschäftigt. Nachdem wir dann mit trockenen Worten das erläutert haben, wie damals Essen war, wird das eben auch praktisch getestet. Deshalb sind wir heute hier in der Lutherschenke, wo wir ein mittelalterliches Essen genießen können und probieren können.
0: Auch die beiden Autoren des Buches, Thorsten Laudin, der für die Rezepte im Buch zuständig war, und Heinz Stade, der als Co-Autor den geschichtlichen Teil Luthers verfasste, waren vor Ort. Sie verrieten uns einige Details zum Inhalt.
2: Also wir haben versucht, jetzt zum Reformationsjubiläum mal einen Blick, sagen wir mal, in die Alltagsgeschichte der Lutherzeit zu werfen, nämlich das, was zu Luthers Zeiten sich in den Küchen abgespielt hat und was zu Luthers Zeiten auch auf die Teller kam. Also da gibt es eine ganze Reihe von Dingen, die man einfach wissen muss, was es zu der Zeit noch nicht gegeben hat. Also Luther kannte zum Beispiel keine Kartoffeln. Die sind dann frühestens mit dem alten Fritz nach Deutschland gekommen. Es gab keine Tomaten beispielsweise. Das Essbesteck seinerzeit war personengebunden und man kannte am Tisch auch im Wesentlichen keine Gabeln, weil die ursprüngliche Gabel hatte zwei Zinken.

0: und galt damit als das Werkzeug des Teufels, des Gehörnten. Das Essbesteck, hatte ich schon gesagt, das war personengebunden. Da gibt es im Übrigen dann auch den Spruch, wenn jemand den Löffel abgibt, dann ist er gestorben, weil er hat seinen personengebundenen Löffel nicht mehr gebraucht. Ganz einfach. Also wir haben noch versucht, ein bisschen zu gucken anhand von Luthers Lebensstationen, für die mein Freund und Kollege Heinz Stade verantwortlich zeichnet in dem Buch, mal zu gucken, also wie war die Klosterküche, wie ist das mit den Fastenspeisen gewesen, was gab es auf Burgen, Luther war ja auf der Wartburg, als er die Bibel übersetzt hat, und ganz am Ende findet sich, das wissen wahrscheinlich die wenigsten, dass die Martinsgans sozusagen wie bei Fastnacht sozusagen, da schon Mittwoch so ein Schwellentag ist, begann nach dem Martinstag das Martinsfasten, was dann bis Weihnachten geht. Und da gibt es dann auch ein wirklich historisches Rezept über die Martinsgans.
1: Also dieses Buch ist ja ein Twitter, wenn man so will, zwischen Küche und dem, der von der Küche leben musste. Und mein Teil war ein bisschen wirklich in diesem prallen Lutherleben ja nur ein bisschen in so einem kleinen Buch zu erzählen von dem, was auch den Reformator, den Mönch, den Reformator, den Reisenden, den Politiker Martin Luther anlangt. Und da sind wir hier in Eisleben natürlich in einer ganz wichtigen Umgebung. Hier hat er ja des Öfteren, hier hat er ja nicht nur familiäre Wurzeln, hier hat er richtig gearbeitet. Und das wird aber nicht alleine in dem Buch erzählt. Es geht bis hin zum Süßen See, aber es geht eben natürlich auch nach Erfurt. Es geht nach Wittenberg, es geht nach Leipzig in den Büchlein. Aber alles auch ein bisschen unter dem Blickpunkt, dass es ein Buch ist, Futtern wie bei Luther. Und deswegen kommt beispielsweise auch vor seine Wanderung nach Rom, wo er mit einem Mönch aus Nürnberg gemeinsam hin ist und zurückgekehrt ist, voller Entsetzen, dass das doch unmöglich seine Kirche sein kann, was er dort erlebt hat. Und das, davon darf man auch ausgehen, hat ihn auch sicherlich geprägt in Richtung eben Essen und Trinken, was er dort erlebt hat. Und da wird er manches mitgebracht haben, was dann später in seinem Garten von seiner Frau Bora oder seinen Mitstreitern angebaut wurde und geerntet werden konnte. Wichtig schien mir noch für das Buch hineinzunehmen, weil daraus ist, schöpft enorm viel, kann man viel schöpfen. Das sind die sogenannten Tischgespräche, die füllen 5 Bände, Buchbände. Die sind bei seinem Aufenthalten in seinem Haus, er hatte mitunter 50 Menschen zu Gast auf einmal, vom Studenten bis zum Professor. Diese Gespräche sind notiert worden mit seinem Wissen. Er hat sie immer, die da mitgeschrieben haben, als freundliche Diebe bezeichnet und hat aber gebeten, bitte weder zu meinen Lebzeiten noch nach meinem Tod davon auch nur eine Zeile zu veröffentlichen. Gott sei Dank ist es anders gekommen, sonst wüssten wir nur heute die Hälfte von dem.
2: In der Eisleber Lutherschenke konnten die Interessierten schließlich noch Kulinarisches aus der Lutherküche genießen. Das Buch Futtern wie bei Luthern erschien inzwischen in der 53-bändigen Rino-Westentaschen-Bibliothek. Die kleinen Rinos sind kleine, feine Geschenkbücher mit einem breiten Themenspektrum und vermitteln prägnante, kurzweilige und anschaulich bebildernde Informationen. Dazu gehören wichtige Ratgeberthemen, aber auch Themen mit unterhaltend informativem Charakter und regionale Themen.
3: Das Angebot an Stadtführungen in Hettstedt ist leider nur eingeschränkt vorhanden. Zwar kann man sich auf Informationstafeln über historische Gebäude oder Orte kundig machen, doch mehr als das Erbauungsjahr und Nutzung sind meist nicht zu erfahren. Das soll sich ändern. Im Auftrag der Standort Marketing Mansfeld-Südharz GmbH mit Unterstützung der Stadt und den Leistungsträgern der Erlebnisstandorte ist die App Audio Guide Hettstedt entstanden. Vorgestellt wurde sie am 4. Oktober im Humboldt-Schloss im Mansfeld-Museum.
4: Also auch für uns ist es wieder ein Meilenstein, den wir geschafft haben, ein weiteres wunderbares Produkt, was wir abgeschlossen haben. Es ist schön, so viele Vertreter auch hier zu sehen, die hier tatkräftig mitgewirkt haben. Das ist auch was, wovon dieser Audio Guide lebt. Das muss man auch wirklich sagen, diese Originale, die auch ihre Stimme dazu geben. Das ist auch das, wenn man eine normale Stadtführung macht, ist es ja häufig so, man wird eins mit dem Führer, ja, man arbeitet mit ihm zusammen.

0: spannend, man hört sich seine Geschichten an, dadurch erlebt man diese Stadt auf eine ganz andere Art und Weise. Und es ist unheimlich schwierig, das mit so einem kalten Produkt wie einem Audioguide, einem technischen Gerät, da irgendwie so ein bisschen Sympathie reinzukriegen. Deswegen braucht man so Originale, die ihre Stimme geben und so diesen persönlichen Touch mit übertragen, damit man trotzdem so ein bisschen Menschlichkeit auch in der Technik empfindet. Und das ist ja auch wieder wunderbar gelungen.
1: Die App steht zum kostenlosen Download in den bekannten App-Stores für Android- und iPhone-Geräte zur Verfügung. Die Bedienung ist einfach. Über GPS und Google Map weiß man immer ganz genau, wo man sich befindet.
0: Es ist ja sehr, sehr wichtig für Leute, die die Stadt nicht kennen, genau zu wissen, wo man überall hingehen kann. Und oftmals kommt man ja wegen einer Sache in die Stadt, zum Beispiel wegen dem Mansfeld-Museum. Ist denn hier sicherlich auch für Leute, die extrem Bergbau interessiert sind, würde man gerne nicht nur das Mansfeld-Museum sehen, sondern vielleicht auch noch zwei, drei andere Sachen in der Stadt sehen. Und da ist gerade dieser Audioguide richtig, richtig gut.
1: Zu Wort kommen dabei Hettstädterinnen und Hettstädter, die den Guide mit kleinen Interviews und Geschichten bereichern.
2: Lange überlegte man, wie man das Abfallprodukt Schlacke sinnvoll nutzen konnte. Schließlich war die Herstellung von Pflastersteinen die entscheidende Idee und sie wurden zu einem millionenfach hergestellten Verkaufsschlager.
1: Für den Anfang wurden kleine Starterpakete an die Leistungsträger ausgereicht. Bestückt sind diese mit dem zur App gehörenden Flyer, das neben Hinweisen zur Nutzung auch die Standorte der unterschiedlichen Stationen zeigt. Empfohlen wird, den Audioguide mit Kopfhörern zu nutzen.
3: Zur digitalen Karte auf dem Handy, das nochmal manuell in der Hand hat und mitnehmen kann. Da sind im Prinzip alle Punkte eingezeichnet und das ist, glaube ich, ganz wichtig für diejenigen, die eben noch nicht so technisch versiert sind. Um kurz zu verstehen, wie das Produkt funktioniert, gibt es eine Kurzanleitung.
1: Begeisterung bei Händlern, Vereinen und Besuchern herrschte nach dem Tag der Regionen in Hettstedt im vergangenen Jahr. So sollte es auch diesmal wieder werden. Einzig das Wetter hatte etwas dagegen. Seit den frühen Morgenstunden regnete es schon ununterbrochen. Keine guten Voraussetzungen für einen Besuch des Festes, was sich auch bis zum frühen Nachmittag bestätigte. Denn nicht nur Besucher, auch eine nicht geringe Anzahl an gemeldeten Händlern blieb dem Markt fern. Die dem Regen trotzten, konnten dennoch einiges erleben.

0: sowie das von der Stadt Hettstedt in Zusammenarbeit mit dem Bundesverband mittelständischer Wirtschaft entwickelte und gerierte Kupfersalz, das seine rostbraune Farbe durch die beigemischten Kräuter und einem Röstprozess erhält. Geschmacklich wurde es aus aller Munde gelobt, denn eine Kostprobe gab es direkt vor Ort auf der für die Region typischen Fettbämme. Doch nicht nur dort verrät Fischhändler Hagen Hebach, der aus einem Kupferkessel mit Hettstedter Kupfersalz gewürzte Fischsuppe nach einem Rezept aus dem Mansfelder Kupferkessel-Kochbuch von Annemarie Habata anbot.
1: Lachs drinne, da ist Kabeljau drinne, da ist Seeteufel dabei, dann Schrimps, Gemüse und Wasser. So, und das Wichtigste an dieser Suppe ist dieses wunderbare Kupfersalz, was den herrlichen Rauchgeschmack dieser Suppe verleiht.
0: Ein geplanter und auch durchgeführter Höhepunkt war die Verlosung vom Gewinnspiel der ortsansässigen Geschäfte, das über einen längeren Zeitraum durchgeführt wurde. Neben drei Hauptpreisen, darunter eine Saale-Bootsfahrt, konnten auch zahlreiche Gutscheine ausgelost werden.
2: Unser nächster Gewinner ist Frau Uta Siebert. Applaus, Applaus, Applaus, Applaus. Frau Betzold hat einen Gutschein von Fahrradbayer gewonnen.

0: An der sogenannten Kohlenstraße im Forstrevier Zollhaus zwischen Sangerhausen und Wippra trafen sich am Vormittag des 8. Oktober 2016 mehr als 50 Familien zur Herbstpflanzung im Generationenwald für den Landkreis Mansfeld-Südharz. Dritte Generation Waldpflanzung heute. Herr Nuttmann, wer ist denn auf die Idee gekommen?
1: Meine Frau arbeitete zu der Zeit in Christin-Jürgendorf und hat den Familienbesuchsdienst gemacht. Und ist irgendwann auf die Idee gekommen, die Städter, die können hier nicht einen Baum pflanzen. Wir haben mit unserer Enkelkinder Bäume gepflanzt. Eine Idee ist gut, aber man braucht Leute, die sie umsetzen. Dann haben wir einen Partner gefunden in Landesforstbetrieb, Landeszentrum Wald, in Christin-Jürgendorf, die Schutzgemeinschaft Deutscher Wald und hauptsächlich auch der Landkreis Mansfeld-Südharz, der uns dort tatkräftig unterstützt.
0: Was wird heute gepflanzt?
1: Heute pflanzen wir Kastanien, Rosskastanien. Wir wollen wie eine Art Kastanienallee, dann machen die Straße so zwar Kohlenstraße weiter heißen, das hat eine Tradition. Hier ist die Kohle in die Hütten gefahren worden, ins Mansfelder Land. Die Holzkohle ist hier damals zum Verhütten gebracht worden. Aber eine kleine Kastanienallee ist ja auch schön. Und die Kinder, wenn die nachher größer sind, Kindergärten sind oder irgendwie, können sie zu ihrem Baum gehen und können dann mal Kastanien holen zum Basteln und machen. Das ist doch eine feine Angelegenheit.
0: Mit Gießkanne und Spaten kam der kleine Justus aus Sangerhausen an die Kohlenstraße. Für ihn pflanzten Urgroßeltern und Eltern gemeinsam einen Baum.
2: Auch erstmal ist es schön, weil man gemeinsam was machen kann, auch in der Natur. Und dann kann man immer wieder hinkommen und den Baum besuchen und ja, es ist halt schön, gerade wenn man so in der Stadt wohnt, dass man dann auch mal so einen Punkt hat, wo man raus kann.
0: Holger Koth, Leiter des Forstamtes Süd, wozu das Revier an der Kohlenstraße gehört, ergriff schließlich das Wort. Dabei verlieh er seiner Freude Ausdruck, dass offensichtlich immer mehr Familien von dem Angebot, einen Baum zu pflanzen, Gebrauch machen.
3: Wir freuen uns sehr, dass es doch offensichtlich auch sehr viele Kinder im Mansfeld-Südharz-Kreis gibt. Wie viele haben wir heute auf der Liste stehen, Frau Gängelrose? 55 Kinder, sollte man gar nicht glauben. Ein paar gibt es noch, die keinen Baum pflanzen, aber die holen wir auch noch her. Freut uns, wie gesagt, dass auch im Landkreis Mansfeld-Südharz die Nachhaltigkeit besonders bezüglich des Kinderkriegens gewährleistet ist. Und tun Sie Werbung dafür, also sowohl für die Bäume pflanzen, aber auch fürs Kindermachen. Es können nicht genug sein. Und wenn ich so in die Augen des einen oder anderen Mannes gucke, der hat gegebenenfalls auch Lust, noch mehr Bäume zu pflanzen.
0: Im Anschluss wurde noch ein Schild enthüllt, das den Generationenwald als solchen identifiziert und auch zur Orientierung der Teilnehmer beitragen soll. Schilder für die Bäume mit den Namen der Kinder gab es auch. Angefertigt werden sie in der Holzwerkstatt des CJD Sangerhausen und konnten im Vorfeld für kleines Geld erworben werden.
4: Ich finde das eine gute Idee, dass wir unsere Kinder hier auch in unserer Gegend halten und dass wir ihnen auch die Natur vermitteln können und mit unserem Enkel dann mal zum Gießen gehen. Das wünsche ich mir in Zukunft und dass der Baum gut anwächst.
0: Neben den mehr als 50 Kastanien an der Kohlenstraße wurden an diesem Tag übrigens auch im Revier Rothenschirmbach im Saalholz Bäume gepflanzt. Dort waren es ca. 40 Roteichen. Jeder Teilnehmer bekam nun ein vorbereitetes Pflanzloch zugewiesen und eine kleine Kastanie in die Hand gedrückt. So auch die Achtsteins aus Sangerhausen.
5: Ich pflanze für meine Tochter Julina Achtstein eine Kastanie.
0: Cool, wie alt ist die?
5: Die ist jetzt 7 Monate.
0: Mhm. Ja. Und kommt da noch Bäume nach?
5: Ich hoffe, also mindestens einer.
0: Die junge Familie hatte auch Oma und Opa mitgebracht. Letztgenannter entpuppte sich als Mann der Tat, entfernte die Pflanzschale und grub das Bäumchen vorschriftsmäßig ein. Mit einem Erinnerungsfoto fürs Familienalbum in der Tasche ging es dann, so wie für alle anderen auch, zu Klimms Gulaschkanone.

0: Hamburg auf einem alten Foto. Doch begann dort vor nunmehr 70 Jahren eine ganz besondere Geschichte. 1946 wurde im Schloss ein Alten- und Pflegeheim errichtet, eines der ersten in Ostdeutschland. Heute ist das Gebäude in privater Hand, doch unterhalb der Schlossmauern wird immer noch gepflegt. Die Projekt 3G GmbH betreibt hier zwei ihrer insgesamt 10 Einrichtungen im Mansfeld-Südharz. Die Villa Aura, Premium-Lebenswelt für Menschen im Alter, und die Villa Terra, zusätzlich für Menschen mit geistiger Behinderung oder einer Suchterkrankung. 70 Jahre Pflege in Bayer Naumburg, das war Grund genug, Bilanz zu ziehen und ein bisschen zu feiern. Geschäftsführer Uwe Behrens und René Pischel, Geschäftsleiter der Projekt 3 GmbH, begrüßten gemeinsam die Gäste aus nah und fern, unter denen sich auch zahlreiche Mitarbeiter befanden.
1: 70 Jahre Pflege in Bayer Naumburg. Und ich finde, das ist schon was ganz Besonderes, wenn man als Unternehmen, das nur 23 Jahre alt ist, mit Kolleginnen und Kollegen teilweise zusammenarbeiten kann, die schon seit 40 Jahren dabei sind, und dann ein 70-jähriges Jubiläum, das soll uns erstmal danach machen. Applaus.

0: Von kleinen musikalischen Einlagen des Blechbläserensembles der Musikschule Mansfeld-Südharz begleitet, folgten Grußworte von Robert Grünewald, Leiter des Sozialamtes Mansfeld-Südharz, Jürgen Richter, Bürgermeister der Stadt Eilstedt, wozu Bayern Naumburg seit 2010 gehört, dem Ortsbürgermeister Herbert Kranz. Er berichtete interessante Details aus der Geschichte von Bayern Naumburg und Einrichtungsleiterin der Villen Aura und Terra, Barbara Klose.
1: Wie sieht denn Pflege in Bayern Naumburg heute aus?
2: Ja, im Pflegebereich hat sich sehr viel getan. Wir haben hier zwei Einrichtungen, die Villa Aura für 60 Bewohner und in der Villa Terra wohnen 44 Damen und Herren mit ganz unterschiedlichen Krankheitsbildern. Wir haben jetzt in der Villa Aura nur noch ein- und zwei Bettzimmer. Es gibt keine großen Zimmer mehr, wo drei oder vier oder fünf Bewohner wohnen, so wie es noch im Schloss gewesen ist. Und das Gleiche zählt auch für die Villa Terra mit ein- und zwei Bettzimmern. Ja, also das Berufsbild des Altenpflegers hat sich auch sehr verändert. Wir haben sehr viele Quereinsteiger, die als Altenpflegehelfer dann ausgebildet werden und dann auch manchmal berufsbegleitend die Ausbildung zum Altenpfleger machen. Projekt 3 bildet selber seit 23 Jahren aus. Zu Spitzenzeiten hatten wir 20 Auszubildende in der Villa Aura und zusammen mit der Villa Terra. Im Moment haben wir 10 Auszubildende. Das Anforderungsprofil an den Altenpfleger ist sehr vielschichtig geworden, weil auch die Bewohner mehrschichtig krank sind, sodass man neben Schlaganfall und Herzinfarkt auch demente Bewohner hat, was an den Umgang eine große Herausforderung stellt.
1: Heute wird ja erstmal gefeiert.
2: Ja, jetzt feiern wir erstmal zusammen mit meinen lieben Kollegen und meine älteste Kollegin, ja, kann ich ruhig hier an dieser Stelle sagen, ist 40 Jahre hier im Haus, ja, und hat mir ganz viele Sachen beigebracht, wofür ich ihr auch dankbar bin.
0: So nutzte die Einrichtungsleitung das Jubiläum 70 Jahre Pflege in Bayern Naumburg, um sich bei besonders engagierten und langjährigen Mitarbeitern zu bedanken. Birgit Nether, hier im Bild, arbeitet bereits seit 40 Jahren hier und wird nun bald in ihren verdienten Ruhestand gehen.

0: Den Besuch im Eisliebener Theater werden die Kinder der Hettstädter Kindertagesstätte Sonnenschein so schnell nicht vergessen. Viel Spannendes gab es hier zu sehen, zu erleben und sogar auszuprobieren. Gemeinsam mit Theaterpädagogin Anne Kaye begaben sie sich auf Entdeckungsreise hinter die Kulissen. Von der Studiobühne, die als erstes angeschaut wurde, ging es direkt zum großen Saal.
1: Und hier, der Saal ist auch viel größer. Was glaubt ihr, wie viele Leute passen hier wohl rein?
2: Viele!
1: Viele! Hier passen 387 Zuschauer rein. Oh. Also das ist schon viel, viel größer als hier.
3: Kommt mal alle mit.
1: Kommt
3: mal
4: alle mit hier.
1: Da sitzt die Feuerwehr.
3: Was?
1: Genau, da sitzt immer die Feuerwehr während den Vorstellungen. Da sitzt auch ein ganz wichtiger Mensch für die Stücke, nämlich die Inspizientin oder der Inspizient. Und die hat da so ein Mikrofon, da kann die reinsprechen. Wenn der Schauspieler zur Bühne kommen soll, wenn der Tontechniker sich bereit machen soll.
0: Im Lagerraum für Requisiten und Bühnenbilder entdeckten die Kids sofort die Utensilien vom Stück Dornröschen, das derzeit aufgeführt und von einigen Kindern sogar schon gesehen wurde.
1: Genau, Dornröschen bekommt Geschenke und Dornröschen bekommt hier nicht Grammophon, ne, so ein Plattenspieler. Und hier in der Kiste, alles was hier drin ist, die ganzen Gegenstände fürs Dornröschen, die nennt man Requisiten. Das heißt, die Requisiten und das Bühnenbild, die sind direkt beieinander. Dann kann man das schön schnell nämlich aufbauen und wieder abbauen.
5: Aber ich kann das Licht von hier aus bewegen. Das ist das Schöne. Wir haben hier ein paar Scheinwerfer dabei, die man von hier aus bewegen kann. Guckt mal. Wenn ich jetzt zum Beispiel den einen Hebel hochhebe und den auch noch.
0: Kreise, Striche, bunte Farben, davon sind Kinder immer begeistert. So war es einfach für die Lichttechnik, ihre Aufmerksamkeit zu bekommen. Nächste Station, die Maske. Perücken, Masken, falsche Bärte und riesige Schminktische. Ein Raum, von dem vor allem die Mädchen noch lange träumen werden. Das Probieren der Masken überließen sie zunächst jedoch den Jungen.
6: Jetzt bist du ganz anders, ne? Jetzt siehst du ganz anders aus gleich, ja? Das ist Rumpelstilzchen gewesen.
3: Da bin ich tot.
6: Ach Quatsch. Ja, der sah ein bisschen mal anders aus. Jetzt haben wir das.
7: Super!
6: Wer möchte denn mal Ariel sein?
3: Ich weiß auch noch,
6: das war Ariel, die Meerjungfrau. So schnell kann dann auch mal ein Bart wachsen, ne? Ich hab's jetzt nicht ganz festgemacht, sonst wird das richtig festgeklebt.
0: Beim Schminken hingegen wollte jede die Erste sein.
8: Ja, ne? Nur in den Spiegel gucken, da seht das.
1: Ihr habt jetzt schon gesehen, wie es auf der Bühne aussieht. Und wie es in der Maske aussieht. Und jetzt gucken wir mal, wie die Kostüme gemacht werden. Guckt mal hier. Was braucht man dafür? Wir haben uns
3: Kleider!
1: Man braucht die Kleider. Was braucht man noch?
3: Schuhe!
1: Die Schuhe? Was braucht man noch?
3: Rollen!
1: Denn wenn ein neues Stück einstudiert wird, dann überlegt sich als erstes mal der Kostümbildner, was sollen denn die einzelnen Figuren so anhaben. Und dann kriegt man erstmal so eine Zeichnung. Und dann geht die Kostümbildnerin her und dann macht die daraus Schnitte auf Papier und dann auf Stoff und dann wird das zusammengenäht, ne? Und dann, wenn es zu den Aufführungen geht, dann so wie hier oben, ne, könnt ihr gucken, dann werden die richtig fertig gemacht.
3: Guck mal da, das Schöne.
9: Oh Mann, das ist aber...
10: Ich hab das hier gefunden.
11: Zum 10. Mal fand das Seniorenforum im Landkreis Mansfeld-Südharz statt. Der Kreisseniorenrat hatte dazu am 11. Oktober in die Mammuthalle nach Sangerhausen eingeladen. Vorsitzende Carina Kaiser bedankte sich in ihrer Rede bei allen unterstützenden Händen, vor allem bei den Azubis der Kreisverwaltung. Schirmherrin Dr. Angelika Klein hob in ihren Worten die Vorteile und Bedeutung der Technik für die ältere Generation hervor.
2: Dank vieler Fortschritte in der Technik muss selbstbestimmtes Leben im Alter kein Traum bleiben, auch wenn es an der Gesundheit hapert. Ich frage mich manchmal, warum der Rollator erst so spät erfunden worden ist. Das ist doch ein verflucht nützliches Ding. Ich freue mich immer, wenn ich 100-Jährigen zum Geburtstag gratulieren kann. Allein in dieser Woche sind es wieder 2 Frauen, die 100 werden. Aber das ist manchmal auch mit dem Gang in ein Pflegeheim verbunden. Und da sehe ich natürlich, dass es nicht allen unbedingt gut geht, wenn sie älter werden. Und das verdrängt man lange Zeit. Ja? Und ich weiß auch, dass jeder so lange es geht, zu Hause bleiben möchte, in der Familie, mit Nachbarn und Freunden zusammen sein möchte. Und insofern ist es, glaube ich, das Seniorenforum immer so ein Schrittchen mit dazu. Was kann ich alles machen, damit es mir auch zu Hause gut geht?
11: Mit der Übergabe des erneut verteidigten Zertifikates seniorenfreundlicher Service an die AOK für 3 Geschäftsstellen im Landkreis war das Forum dann eröffnet. Nun galt es, sich von den Ausstellern beraten zu lassen, sich zu informieren und zu erkundigen, was den Alltag erleichtern oder verbessern kann. 38 Aussteller, darunter Krankenkassen, die Sparkasse, Optiker, aber auch ein Fitnessstudio, hielten ihre Leistungen und Angebote bereit. Großen Beratungsbedarf hatten die Besucher der Messe bei Themen wie beispielsweise dem Hausnotruf. Am Stand der Volkssolidarität half man dazu gern. Natürlich waren auch die Wohnungsunternehmen der Stadt Sangerhausen mit ihren Angeboten vor Ort. Wie in ihrer Rede durch die Landrätin auch schon betont, möchte man schließlich so lange wie möglich in den eigenen Wänden leben. Barrierefreiheit und behindertengerechtes Wohnen spielen daher für die SWG und auch die WGS eine große Rolle. Wie schon in den Jahren zuvor beriet die Polizei zu Themen wie Sicherheit in Haus und Wohnung. Mobil im Alter. Dank E-Bikes fällt das Fahrradfahren leichter oder noch mehr Unterstützung durch den E-Rollstuhl. Für jeden Bedarf steht heute Technik zur Verfügung. Diese ist nicht mehr nur Domäne der Jugend. Daher stand die Messe in diesem Jahr unter dem Motto »Besser leben im Alter durch Technik«. Also ausprobieren und testen, hieß 2016 die Devise. Das Interesse an Beratung und Information war groß. So konnten die Besucher auch an kurzen Vorträgen teilnehmen, wie hier zum Beispiel bei Tipps zu Steuerfragen. Auch Landrätin Klein nutzte die Gelegenheit, sich an den Messeständen zu informieren. Bei der Verkehrsgesellschaft Südharz ging es im Gespräch um den Rufbus. Entgegen anderslautenden Gerüchten wird dieses Angebot auch weiterhin von der VGS für ihre Kunden realisiert. Von der Vorsitzenden des Kreisseniorenrates wollten wir abschließend wissen, wo im Alltagsleben der Senioren noch Handlungsbedarf im Landkreis besteht.
7: Ja, das ist auf jeden Fall der öffentliche Nahverkehr. Gerade die Senioren und Seniorinnen auf dem Land, denen die Teilnahme an Veranstaltungen in der Stadt oft nicht möglich ist. Wir hatten das zum Sachsen-Anhalt-Tag zum Beispiel. Aber ein noch größeres Problem erscheint mir auch die ärztliche Versorgung, gerade in den Dörfern und Gemeinden. Und natürlich auch Infrastruktur, Straße, Wege, wo wir auch immer wieder Beschwerden bekommen. Und wir natürlich auch die Politik darauf aufmerksam machen, wo es klemmt und diese Baustellen gegebenenfalls zu beheben.

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Das Stadtfest in Hettstedt wurde in diesem Jahr vom Gewerbeverein organisiert. Die Eröffnung am Freitagabend übernahm der Vereinschef Willi Horker persönlich. Unterstützt durch zahlreiche ortsansässige Firmen, wie beispielsweise die Stadtwerke und die Wohnungsbaugesellschaft Hettstedt sowie MKM und viel Glück mit dem Wetter, wurde das Fest ein voller Erfolg. Das Programm gestalteten vorwiegend Künstler aus der Region. Zum allerersten Mal spielte die junge Band Aroma vor so viel Publikum wie beim Stadtfest in Hettstedt. Zum Repertoire der vier Jungs aus Großörner gehörte vor allem Rockiges.

Sozusagen ein Heimspiel hatte der Hauptakt des Freitagabends, die Hatcheter Band Pluck. Sie begeisterte mit sauber gespielten Rock und Pop aus verschiedenen Epochen.

Der Urhetscheder Bauer Siegfried Reichle präsentierte sich am Samstagnachmittag mit zwei selbstgeschriebenen Liedern und Steppenrind Hella.

Eines der Highlights des Stadtfestes in Hettstedt war wieder einmal die Gruppe Tänzchentee. Bis auf den letzten Stehplatz war der Markt am Sonntagabend gefüllt und wie sich herausstellte, mit einem Insiderpublikum, das für tolle Stimmung sorgte. In Bestform präsentierten sich aber auch die Mitglieder der Gruppe Tänzchentee selbst.

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0: Am 5. Oktober wurde in der Lutherschenke Eisleben das Minibuch Wuttern wie bei Luthern vorgestellt. Dazu luden der Inhaber des Lokals Josef Karl und der Geschäftsführer des Rino-Verlages Dr. Lutz Geppert ein.
1: Also wir stellen heute in Eisleben unser neuestes Buch vor, was zur Reformationsdekade gehört, also zum großen Jubiläum, was nächstes Jahr stattfindet. Und das ist Futtern wie bei Luthern. Es sind schon viele Bücher zur Reformation und über Luther jetzt in den letzten Jahren erschienen, die dieses Jubiläum würdigen. Aber hier wird sich mal von einer anderen Seite genähert, und zwar, was haben die Leute damals gegessen? Und wenn man da mal ein bisschen genauer hinschaut, dann ist das sehr verblüffend, wie weit sich doch die Esskultur in den 500 Jahren entwickelt hat. Es gab zu der Zeit keine Kartoffel, auch das Besteck war was ganz anderes, wie wir das heute haben. Und das ist eben sehr sehens- und erlebenswert, wenn man sich mal mit dieser Thematik näher beschäftigt. Nachdem wir dann mit trockenen Worten das erläutert haben, wie damals Essen war, wird das eben auch praktisch getestet. Deshalb sind wir heute hier in der Lutherschenke, wo wir ein mittelalterliches Essen genießen können und probieren können.
0: Auch die beiden Autoren des Buches, Thorsten Laudin, der für die Rezepte im Buch zuständig war, und Heinz Stade, der als Co-Autor den geschichtlichen Teil Luthers verfasste, waren vor Ort. Sie verrieten uns einige Details zum Inhalt.
2: Also wir haben versucht, jetzt zum Reformationsjubiläum mal einen Blick, sagen wir mal, in die Alltagsgeschichte der Lutherzeit zu werfen, nämlich das, was zu Luthers Zeiten sich in den Küchen abgespielt hat und was zu Luthers Zeiten auch auf die Teller kam. Also da gibt es eine ganze Reihe von Dingen, die man einfach wissen muss, was es zu der Zeit noch nicht gegeben hat. Also Luther kannte zum Beispiel keine Kartoffeln. Die sind dann frühestens mit dem alten Fritz nach Deutschland gekommen. Es gab keine Tomaten beispielsweise. Das Essbesteck seinerzeit war personengebunden und man kannte am Tisch auch im Wesentlichen keine Gabeln, weil die ursprüngliche Gabel hatte zwei Zinken und galt damit als das Werkzeug des Teufels, des Gehörnten. Ja, das Essbesteck, hatte ich schon gesagt, das war personengebunden. Da gibt es im Übrigen dann auch den Spruch, wenn jemand den Löffel abgibt, dann ist er gestorben, weil er hat seinen personengebundenen Löffel nicht mehr gebraucht. Also wir haben noch versucht, ein bisschen zu gucken anhand von Luthers Lebensstationen, für die mein Freund und Kollege Heinz Stade verantwortlich zeichnet in dem Buch, mal zu gucken, also wie war die Klosterküche, wie ist das mit den Fastenspeisen gewesen, was gab es auf Burgen, Luther war ja auf der Wartburg, als er die Bibel übersetzt hat, und ganz am Ende findet sich, das wissen wahrscheinlich die wenigsten, dass die Martinsgans sozusagen wie bei Fastnacht sozusagen, da schon Mittwoch so ein Schwellentag ist, begann nach dem Martinstag das Martinsfasten, was dann bis Weihnachten geht. Und da gibt es dann auch ein wirklich historisches Rezept über die Martinsgans.
3: Also dieses Buch ist ja ein Zwitter, wenn man so will, zwischen Küche und dem, der von der Küche leben musste. Und mein Teil war ein bisschen wirklich in diesem prallen Lutherleben, ja nur ein bisschen in so einem kleinen Buch zu erzählen von dem, was auch den Reformator, den Mönch, den Reformator, den Reisenden, den Politiker Martin Luther anlangt. Und da sind wir hier in Eisleben natürlich in einer ganz wichtigen Umgebung. Hier hat er ja des Öfteren, hier hat er ja nicht nur familiäre Wurzeln, hier hat er richtig gearbeitet. Und das wird aber nicht alleine in dem Buch erzählt. Es geht bis hin zum Süßen See, aber es geht eben natürlich auch nach Erfurt, es geht nach Wittenberg, es geht nach Leipzig in dem Büchlein. Aber alles auch ein bisschen unter dem Blickpunkt, dass es ein Buch ist, Futtern wie bei Luthern. Und deswegen kommt beispielsweise auch vor seine Wanderung nach Rom, wo er mit einem Mönch aus Nürnberg gemeinsam hin ist und zurückgekehrt ist, voller Entsetzen, dass das doch unmöglich seine Kirche sein kann, was er dort erlebt hat. Und das, davon darf man auch ausgehen, hat ihn auch sicherlich geprägt in Richtung eben Essen und Trinken, was er dort erlebt hat. Und da wird er manches mitgebracht haben, was dann später in seinem Garten von seiner Frau Bora oder seinen Mitstreitern angebaut wurde und geerntet werden konnte. Wichtig schien mir noch für das Buch hineinzunehmen, weil daraus ist schöpft enorm viel, kann man viel schöpfen. Das sind die sogenannten Tischgespräche, die füllen 5 Bände, Buchbände. Die sind bei seinen Aufenthalten in seinem Haus, er hatte mit unter 50 Menschen zu Gast auf einmal, vom Studenten bis zum Professor. Diese Gespräche sind notiert worden mit seinem Wissen. Er hat sie immer, die da mitgeschrieben haben, als freundliche Diebe bezeichnet und hat aber gebeten, bitte weder zu meinen Lebzeiten noch nach meinem Tod davon auch nur eine Zeile zu veröffentlichen. Gott sei Dank ist es anders gekommen, sonst wussten wir nur heute die Hälfte von dem.
0: In der Eisleber Lutherschenke konnten die Interessierten schließlich noch Kulinarisches aus der Lutherküche genießen. Das Buch Futtern wie bei Luthern erschien inzwischen in der 53-bändigen Rino-Westentaschen-Bibliothek. Die kleinen Rinos sind kleine, feine Geschenkbücher mit einem breiten Themenspektrum und vermitteln prägnante, kurzweilige und anschaulich bebildernde Informationen. Dazu gehören wichtige Ratgeberthemen, aber auch Themen mit unterhaltend informativem Charakter und regionale Themen.
4: Das Angebot an Stadtführungen in Hettstedt ist leider nur eingeschränkt vorhanden. Zwar kann man sich auf Informationstafeln über historische Gebäude oder Orte kundig machen, doch mehr als das Erbauungsjahr und Nutzung sind meist nicht zu erfahren. Das soll sich ändern. Im Auftrag der Standort Marketing Mansfeld-Südharz GmbH mit Unterstützung der Stadt und den Leistungsträgern der Erlebnisstandorte ist die App Audio Guide Hettstedt entstanden. Vorgestellt wurde sie am 4. Oktober im Humboldt-Schloss im Mansfeld-Museum.
5: Also auch für uns ist es wieder ein Meilenstein, den wir geschafft haben, ein weiteres wunderbares Produkt, das wir abgeschlossen haben. Es ist schön, so viele Vertreter auch hier zu sehen, die hier tatkräftig mitgewirkt haben. Das ist auch was, wovon dieser Audio Guide lebt. Das muss man auch wirklich sagen, diese Originale, die auch ihre Stimme dazu geben. Das ist auch das, wenn man eine normale Stadtführung macht, ist es ja häufig so, man wird eins mit dem Führer, ja? Man arbeitet mit ihm zusammen, man hört sich seine Geschichten an, dadurch erlebt man diese Stadt auf eine ganz andere Art und Weise. Und es ist unheimlich schwierig, das mit so einem kalten Produkt wie einem Audioguide, einem technischen Gerät, da irgendwie so ein bisschen Sympathie reinzukriegen. Deswegen braucht man so Originale, die ihre Stimme geben und so diesen persönlichen Touch mit übertragen, damit man trotzdem so ein bisschen Menschlichkeit auch in der Technik empfindet. Und das ist ja auch wieder wunderbar gelungen.
4: Die App steht zum kostenlosen Download in den bekannten App-Stores für Android- und iPhone-Geräte zur Verfügung. Die Bedienung ist einfach. Über GPS und Google Map weiß man immer ganz genau, wo man sich befindet.
5: Es ist ja sehr, sehr wichtig für Leute, die die Stadt nicht kennen, genau zu wissen, wo man überall hingehen kann. Und oftmals kommt man ja wegen einer Sache in die Stadt, zum Beispiel wegen dem Mansfeld-Museum. Ist denn hier sicherlich auch für Leute, die extrem Bergbau interessiert sind, würde man gerne nicht nur das Mansfeld-Museum sehen, sondern vielleicht auch noch 2, 3 andere Sachen in der Stadt sehen. Und da ist gerade dieser Audioguide richtig, richtig gut.
4: Zu Wort kommen dabei Hettstedterinnen und Hettstedter, die den Guide mit kleinen Interviews und Geschichten bereichern.
6: Lange überlegte man, wie man das Abfallprodukt Schlacke sinnvoll nutzen konnte. Schließlich war die Herstellung von Pflastersteinen die entscheidende Idee. Und sie wurden zu einem millionenfach hergestellten Verkaufsschlager.
4: Für den Anfang wurden kleine Starterpakete an die Leistungsträger ausgereicht. Bestückt sind diese mit dem zur App gehörenden Flyer, das neben Hinweisen zur Nutzung auch die Standorte der unterschiedlichen Stationen zeigt. Empfohlen wird, den Audioguide mit Kopfhörern zu nutzen.
7: Zur digitalen Karte auf dem Handy, dass man mal manuell in der Hand hat und mitnehmen kann. Da sind im Prinzip alle Punkte eingezeichnet und das ist, glaube ich, ganz wichtig für diejenigen, die eben noch nicht so technisch versiert sind. Um kurz zu verstehen, wie das Produkt funktioniert, gibt es eine Kurzanleitung.
4: Begeisterung bei Händlern, Vereinen und Besuchern herrschte nach dem Tag der Regionen in Hettstedt im vergangenen Jahr. So sollte es auch diesmal wieder werden. Einzig das Wetter hatte etwas dagegen. Seit den frühen Morgenstunden regnete es schon ununterbrochen. Keine guten Voraussetzungen für einen Besuch des Festes, was sich auch bis zum frühen Nachmittag bestätigte. Denn nicht nur Besucher, auch eine nicht geringe Anzahl an gemeldeten Händlern blieb dem Markt fern. Die dem Regen trotzten, konnten dennoch einiges erleben.

0: sowie das von der Stadt Tettstedt in Zusammenarbeit mit dem Bundesverband mittelständischer Wirtschaft entwickelte und gerierte Kupfersalz, das seine rostbraune Farbe durch die beigemischten Kräuter und einem Röstprozess erhält. Geschmacklich wurde es aus aller Munde gelobt, denn eine Gostprobe gab es direkt vor Ort auf der für die Region typischen Fettbämme. Doch nicht nur dort verrät Fischhändler Hagen Hebach, der aus einem Kupferkessel mit Tettstedter Kupfersalz gewürzte Fischsuppe nach einem Rezept aus dem Mansfelder Kupferkessel-Kochbuch von Annemarie Harbata anbot.
1: Lachs drinne, da ist Kabeljau drinne, da ist Seeteufel dabei, dann Schrimps, Gemüse und Wasser. So, und das Wichtigste an dieser Suppe ist dieses wunderbare Kupfersalz, was den herrlichen Rauchgeschmack dieser Suppe verleiht.
0: Ein geplanter und auch durchgeführter Höhepunkt war die Verlosung vom Gewinnspiel der ortsansässigen Geschäfte, das über einen längeren Zeitraum durchgeführt wurde. Neben drei Hauptpreisen, darunter eine Saale-Bootsfahrt, konnten auch zahlreiche Gutscheine ausgelost werden.
2: Unser nächster Gewinner ist Frau Uta Siewert. Applaus, Applaus, Applaus, Applaus. Frau Bitzold hat einen Gutschein von Fahrrad Bayer gewonnen.

0: gemacht und ist irgendwann auf die Idee gekommen, die Städter, die können hier nicht einen Baum pflanzen. Wir haben mit unserer Enkelkinder Bäume gepflanzt. Eine Idee ist gut, aber man braucht Leute, die sie umsetzen. Dann haben wir einen Partner gefunden in Landesforstbetrieb, Landeszentrum Wald, in Christlichen Jurendorf, die Schutzgemeinschaft Deutscher Wald und hauptsächlich auch der Landkreis Mansfeld-Südharz, der uns dort tatkräftig unterstützt.
1: Was wird heute gepflanzt?
0: Heute pflanzen wir Kastanien, Rosskastanien. Wir wollen wie eine Art Kastanienallee, dann machen die Straße so zur Balkonstraße weiter heißen. Das hat eine Tradition. Hier ist die Kohle in die Hütten gefahren worden, ins Mansfelder Land. Die Holzkohle ist hier damals zum Verhütten gebracht worden. Aber so eine kleine Kastanienallee ist ja auch schön. Und die Kinder, wenn die nachher größer sind, Kindergärten sind, irgendwie können sie zu ihrem Baum gehen und können dann mal Kastanien holen zum Basteln und machen. Das ist doch eine feine Angelegenheit.
2: Mit Gießkanne und Spaten kam der kleine Justus aus Sangerhausen an die Kohlenstraße. Für ihn pflanzten Urgroßeltern und Eltern gemeinsam einen Baum.
3: Auch erstmal ist es schön, weil man gemeinsam was machen kann, auch in der Natur. Und dann kann man immer wieder hinkommen und den Baum besuchen. Und ja, es ist halt schön, gerade wenn man so in der Stadt wohnt, dass man dann auch mal so einen Punkt hat, wo man raus kann.
2: Holger Koth, Leiter des Forstamtes Süd, wozu das Revier an der Kohlenstraße gehört, ergriff schließlich das Wort. Dabei verlieh er seiner Freude Ausdruck, dass offensichtlich immer mehr Familien von dem Angebot, einen Baum zu pflanzen, Gebrauch machen.
4: Wir freuen uns sehr, dass es doch offensichtlich auch sehr viele Kinder im Mansfeld-Südharz-Kreis gibt. Wie viele haben wir heute auf der Liste stehen, Frau Gengelrose? 55 Kinder, sollte man gar nicht glauben. Ein paar gibt es noch, die keinen Baum pflanzen, aber die holen wir auch noch her. Freut uns, wie gesagt, dass auch im Landkreis Mansfeld-Südharz die Nachhaltigkeit besonders bezüglich des Kinderkriegens gewährleistet ist. Und tun Sie Werbung dafür, also sowohl für die Bäume pflanzen, aber auch fürs Kindermachen. Es können nicht genug sein. Und wenn ich so in die Augen des einen oder anderen Mannes gucke, der hat gegebenenfalls auch Lust, noch mehr Bäume zu pflanzen.
2: Im Anschluss wurde noch ein Schild enthüllt, das den Generationenwald als solchen identifiziert und auch zur Orientierung der Teilnehmer beitragen soll. Schilder für die Bäume mit den Namen der Kinder gab es auch. Angefertigt werden sie in der Holzwerkstatt des CJD Sangerhausen und konnten im Vorfeld für kleines Geld erworben werden.
5: Ich finde, das ist eine gute Idee, dass wir unsere Kinder hier auch in unserer Gegend halten und dass wir ihnen auch die Natur vermitteln können und mit unserem Enkel dann mal zum Gießen gehen. Das wünsche ich mir in Zukunft, dass der Baum gut anwächst.
2: Neben den mehr als 50 Kastanien an der Kohlenstraße wurden an diesem Tag übrigens auch im Revier Rothenschirmbach im Saalholz Bäume gepflanzt. Dort waren es ca. 40 Roteichen. Jeder Teilnehmer bekam nun ein vorbereitetes Pflanzloch zugewiesen und eine kleine Kastanie in die Hand gedrückt. So auch die Achtsteins aus Sangerhausen.
6: Ich pflanze für meine Tochter Julina Achtstein eine Kastanie.
1: Cool, wie alt ist die?
6: Die ist jetzt 7 Monate.
1: Mhm. Ja. Und kommen da noch Bäume nach?
6: Ich hoffe, also mindestens einer.
2: Die junge Familie hatte auch Oma und Opa mitgebracht. Letztgenannter entpuppte sich als Mann der Tat, entfernte die Pflanzschale und grub das Bäumchen vorschriftsmäßig ein. Mit einem Erinnerungsfoto fürs Familienalbum in der Tasche ging es dann, so wie für alle anderen auch, zu Klimms Gulaschkanone.

das Schloss von Bayer-Naumburg auf einem alten Foto. Doch begann dort vor nunmehr 70 Jahren eine ganz besondere Geschichte. 1946 wurde im Schloss ein Alten- und Pflegeheim errichtet, eines der ersten in Ostdeutschland. Heute ist das Gebäude in privater Hand, doch unterhalb der Schlossmauern wird immer noch gepflegt. Die Projekt 3G GmbH betreibt hier zwei ihrer insgesamt 10 Einrichtungen im Mansfeld-Südharz. Die Villa Aura, Premium-Lebenswelt für Menschen im Alter, und die Villa Terra, zusätzlich für Menschen mit geistiger Behinderung oder einer Suchterkrankung. 70 Jahre Pflege in Bayer-Naumburg, das war Grund genug, Bilanz zu ziehen und ein bisschen zu feiern.

0: Geschäftsführer Uwe Behrens und René Pischel, Geschäftsleiter der Projekt 3 GmbH, begrüßten gemeinsam die Gäste aus nah und fern, unter denen sich auch zahlreiche Mitarbeiter befanden.
1: 70 Jahre Leben in Bayern-Hamburg und ich finde, das ist schon was ganz Besonderes, wenn man als Unternehmen, das nur 23 Jahre alt ist, mit Kolleginnen und Kollegen teilweise zusammenarbeiten kann, die schon seit 40 Jahren dabei sind. Und dann ein 70-jähriges Jubiläum, das soll uns erstmal danach machen. Applaus.

0: Von kleinen musikalischen Einlagen des Blechbläserensembles der Musikschule Mansfeld-Südharz begleitet, folgten Grußworte von Robert Grünewald, Leiter des Sozialamtes Mansfeld-Südharz, Jürgen Richter, Bürgermeister der Stadt Eichstätt, wozu Bayer Naumburg seit 2010 gehört, dem Ortsbürgermeister Herbert Kranz. Er berichtete interessante Details aus der Geschichte von Bayer Naumburg und Einrichtungsleiterin der Villen Aura und Terra, Barbara Klose.
1: Wie sieht denn Pflege in Bayer Naumburg heute aus?
2: Ja, im Pflegebereich hat sich sehr viel getan. Wir haben hier zwei Einrichtungen, die Villa Aura für 60 Bewohner und in der Villa Terra wohnen 44 Damen und Herren mit ganz unterschiedlichen Krankheitsbildern. Wir haben jetzt in der Villa Aura nur noch ein- und zwei Bettzimmer. Es gibt keine großen Zimmer mehr, wo drei oder vier oder fünf Bewohner wohnen, so wie es noch im Schloss gewesen ist. Und das Gleiche zählt auch für die Villa Terra mit ein- und zwei Bettzimmern. Ja, also das Berufsbild des Altenpflegers hat sich auch sehr verändert. Wir haben sehr viele Quereinsteiger, die als Altenpflegehelfer dann ausgebildet werden und dann auch manchmal berufsbegleitend die Ausbildung zum Altenpfleger machen. Projekt 3 bildet selber seit 23 Jahren aus. Zu Spitzenzeiten hatten wir 20 Auszubildende in der Villa Aura und zusammen mit der Villa Terra. Im Moment haben wir 10 Auszubildende. Das Anforderungsprofil an den Altenpfleger ist sehr vielschichtig geworden, weil auch die Bewohner mehrschichtig krank sind, sodass man neben Schlaganfall und Herzinfarkt auch demente Bewohner hat, was an den Umgang eine große Herausforderung stellt.
1: Heute wird ja erstmal gefeiert.
2: Ja, jetzt feiern wir erstmal zusammen mit meinen lieben Kollegen und meine älteste Kollegin, ja, kann ich ruhig hier an dieser Stelle sagen, ist 40 Jahre hier im Haus, ja, und hat mir ganz viele Sachen beigebracht, wofür ich ihr auch dankbar bin.
0: So nutzte die Einrichtungsleitung das Jubiläum 70 Jahre Pflege in Bayer Naumburg, um sich bei besonders engagierten und langjährigen Mitarbeitern zu bedanken. Birgit Nether, hier im Bild, arbeitet bereits seit 40 Jahren hier und wird nun bald in ihren verdienten Ruhestand gehen.

0: Den Besuch im Eisliebener Theater werden die Kinder der Hettstedter Kindertagesstätte Sonnenschein so schnell nicht vergessen. Viel Spannendes gab es hier zu sehen, zu erleben und sogar auszuprobieren. Gemeinsam mit Theaterpädagogin Anne Kaye begaben sie sich auf Entdeckungsreise hinter die Kulissen. Von der Studiobühne, die als erstes angeschaut wurde, ging es direkt zum großen Saal.
1: Und hier, der Saal ist auch viel größer. Was glaubt ihr, wie viele Leute passen hier wohl rein?
2: Viele!
1: Viele! Hier passen 387 Zuschauer rein. Also das ist schon viel, viel größer als hier.
3: Kommt mal alle mit.
4: Kommt mal alle mit.
1: Da sitzt die Feuerwehr. Genau, da sitzt immer die Feuerwehr während den Vorstellungen. Da sitzt auch ein ganz wichtiger Mensch für die Stücke, nämlich die Inspizientin oder der Inspizient. Und die hat da so ein Mikrofon, da kann die reinsprechen. Wenn der Schauspieler zur Bühne kommen soll, wenn der Tontechniker sich bereit machen soll.
0: Im Lagerraum für Requisiten und Bühnenbilder entdeckten die Kids sofort die Utensilien vom Stück Dornröschen, das derzeit aufgeführt und von einigen Kindern sogar schon gesehen wurde.
1: Genau, Dornröschen bekommt Geschenke und Dornröschen bekommt hier nicht Grammophon, ne, so ein Plattenspieler. Und hier in der Kiste, alles was hier drin ist, die ganzen Gegenstände fürs Dornröschen, die nennt man Requisiten. Das heißt, die Requisiten und das Bühnenbild, die sind direkt beieinander. Dann kann man das schön schnell nämlich aufbauen und wieder abbauen.
5: Aber ich kann das Licht von hier aus bewegen. Das ist das Schöne. Wir haben hier ein paar Scheinwerfer dabei, die man von hier aus bewegen kann.
6: Dann verkleiden wir sie.
5: Guckt mal. Wenn ich jetzt zum Beispiel den einen Hebel hochhebe und den auch noch.
0: Kreise, Striche, bunte Farben, davon sind Kinder immer begeistert. So war es einfach für die Lichttechnik, ihre Aufmerksamkeit zu bekommen. Nächste Station, die Maske. Perücken, Masken, falsche Bärte und riesige Schminktische. Ein Raum, von dem vor allem die Mädchen noch lange träumen werden. Das Probieren der Masken überließen sie zunächst jedoch den Jungen.
7: Und jetzt bist du ganz anders, ne? Jetzt siehst du ganz anders aus gleich, ja? Das ist Hobbelstilzchen gewesen.
8: Da bin ich tot. Hobbelstilzchen.
7: Ja, der sah ein bisschen mal anders aus. Ich habe es jetzt nicht ganz fest gemacht, sonst wird das richtig festgeklebt.
0: Beim Schminken hingegen wollte jede die Erste sein.
9: Ja,
7: ne?
9: Nur in den Spiegel gucken, da seht das.
10: Ja, wir gehen auch gleich.
11: Ihr habt jetzt schon gesehen, wie es auf der Bühne aussieht. Emily?
1: Und wie es in der Maske aussieht. Und jetzt gucken wir mal, wie die Kostüme gemacht werden. Guckt mal hier. Was braucht man dafür? Wir haben uns
12: Kleider!
1: Man braucht die Kleider. Was braucht man noch?
12: Schuhe!
1: Die Schuhe? Was braucht man noch?
12: Rollen!
1: Denn wenn ein neues Stück einstudiert wird, dann überlegt sich als erstes mal der Kostümbildner, was sollen denn die einzelnen Figuren so anhaben. Und dann kriegt man erstmal so eine Zeichnung. Und dann geht die die Kostümbildnerin her und dann macht die daraus Schnitte auf Papier und dann auf Stoff und dann wird das zusammengenäht, ne? Und dann, wenn es zu den Aufführungen geht, dann so wie hier oben, ne, könnt ihr gucken, dann werden die richtig fertig gemacht.
13: Guck mal da, das Schöne.
14: Oh Mann, das ist aber...
15: Ich hab das hier gefunden.
16: Dann noch ein kleines, dann machen wir einen Wechsel.
17: Zum 10. Mal fand das Seniorenforum im Landkreis Mansfeld-Südharz statt. Der Kreisseniorenrat hatte dazu am 11. Oktober in die Mammuthalle nach Sangerhausen eingeladen. Vorsitzende Carina Kaiser bedankte sich in ihrer Rede bei allen unterstützenden Händen, vor allem bei den Azubis der Kreisverwaltung. Schirmherrin Dr. Angelika Klein hob in ihren Worten die Vorteile und Bedeutung der Technik für die ältere Generation hervor.
2: Dank vieler Fortschritte in der Technik muss selbstbestimmtes Leben im Alter kein Traum bleiben, auch wenn es an der Gesundheit hapert. Ich frage mich manchmal, warum der Rollator erst so spät erfunden worden ist. Das ist doch ein verflucht nützliches Ding. Ich freue mich immer, wenn ich 100-Jährigen zum Geburtstag gratulieren kann. Allein in dieser Woche sind es wieder 2 Frauen, die 100 werden. Aber das ist manchmal auch mit dem Gang in ein Pflegeheim verbunden. Und da sehe ich natürlich, dass es nicht allen unbedingt gut geht, wenn sie älter werden. Und das verdrängt man lange Zeit. Ja? Und ich weiß auch, dass jeder so lange es geht, zu Hause bleiben möchte, in der Familie, mit Nachbarn und Freunden zusammen sein möchte. Und insofern ist es, glaube ich, das Seniorenforum immer so ein Schrittchen mit dazu, was kann

0: alles machen, damit es mir auch zu Hause gut geht.
1: Mit der Übergabe des erneut verteidigten Zertifikates seniorenfreundlicher Service an die AOK für 3 Geschäftsstellen im Landkreis war das Forum dann eröffnet. Nun galt es, sich von den Ausstellern beraten zu lassen, sich zu informieren und zu erkundigen, was den Alltag erleichtern oder verbessern kann. 38 Aussteller, darunter Krankenkassen, die Sparkasse, Optiker, aber auch ein Fitnessstudio, hielten ihre Leistungen und Angebote bereit. Großen Beratungsbedarf hatten die Besucher der Messe bei Themen wie beispielsweise dem Hausnotruf. Am Stand der Volkssolidarität half man dazu gern. Natürlich waren auch die Wohnungsunternehmen der Stadt Sangerhausen mit ihren Angeboten vor Ort. Wie in ihrer Rede durch die Landrätin auch schon betont, möchte man schließlich so lange wie möglich in den eigenen Wänden leben. Barrierefreiheit und behindertengerechtes Wohnen spielen daher für die SWG und auch die WGS eine große Rolle. Wie schon in den Jahren zuvor beriet die Polizei zu Themen wie Sicherheit in Haus und Wohnung. Mobil im Alter. Dank E-Bikes fällt das Fahrradfahren leichter oder noch mehr Unterstützung durch den E-Rollstuhl. Für jeden Bedarf steht heute Technik zur Verfügung. Diese ist nicht mehr nur Domäne der Jugend. Daher stand die Messe in diesem Jahr unter dem Motto »Besser leben im Alter durch Technik«. Also ausprobieren und testen, hieß 2016 die Devise. Das Interesse an Beratung und Information war groß. So konnten die Besucher auch an kurzen Vorträgen teilnehmen, wie hier zum Beispiel bei Tipps zu Steuerfragen. Auch Landrätin Klein nutzte die Gelegenheit, sich an den Messeständen zu informieren. Bei der Verkehrsgesellschaft Südharz ging es im Gespräch um den Rufbus. Entgegen anderslautenden Gerüchten wird dieses Angebot auch weiterhin von der VGS für ihre Kunden realisiert. Von der Vorsitzenden des Kreisseniorenrates wollten wir abschließend wissen, wo im Alltagsleben der Senioren noch Handlungsbedarf im Landkreis besteht.
2: Ja, das ist auf jeden Fall der öffentliche Nahverkehr. Gerade die Senioren und Seniorinnen auf dem Land, denen die Teilnahme an Veranstaltungen in der Stadt oft nicht möglich ist. Wir hatten das zum Sachsen-Anhalt-Tag zum Beispiel. Aber ein noch größeres Problem erscheint mir auch die ärztliche Versorgung, gerade in den Dörfern und Gemeinden. Und natürlich auch Infrastruktur, Straße, Wege, wo wir auch immer wieder Beschwerden bekommen. Und wir natürlich auch die Politik darauf aufmerksam machen, wo es klemmt und diese Baustellen gegebenenfalls zu beheben.

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Das Stadtfest in Hettstedt wurde in diesem Jahr vom Gewerbeverein organisiert. Die Eröffnung am Freitagabend übernahm der Vereinschef Willi Horker persönlich. Unterstützt durch zahlreiche ortsansässige Firmen, wie beispielsweise die Stadtwerke und die Wohnungsbaugesellschaft Hettstedt sowie MKM, und viel Glück mit

dem Wetter wurde das Fest ein voller Erfolg. Das Programm gestalteten vorwiegend Künstler aus der Region. Zum allerersten Mal spielte die junge Band Aroma vor so viel Publikum wie beim Stadtfest in Hettstedt. Zum Repertoire der vier Jungs aus Großörner gehörte vor allem Rockiges.

Sozusagen ein Heimspiel hatte der Hauptakt des Freitagabends, die Hatcheter Band Pluck. Sie begeisterte mit sauber gespielten Rock und Pop aus verschiedenen Epochen.

Der Urhetscheder Bauer Siegfried Reichle präsentierte sich am Samstagnachmittag mit zwei selbstgeschriebenen Liedern und Steppenrind Hella.

Eines der Highlights des Stadtfestes in Hettstedt war wieder einmal die Gruppe Tänzchentee. Bis auf den letzten Stehplatz war der Markt am Sonntagabend gefüllt und wie sich herausstellte, mit einem Insiderpublikum, das für tolle Stimmung sorgte. In Bestform präsentierten sich aber auch die Mitglieder der Gruppe Tänzchentee selbst.

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0: Am 5. Oktober wurde in der Lutherschenker Eisleben das Minibuch Wuttern wie bei Luttern vorgestellt. Dazu luden der Inhaber des Lokals Josef Karl und der Geschäftsführer des Rino Verlages Dr. Lutz Geppert ein.
1: Also wir stellen heute in Eisleben unser neuestes Buch vor, was zur Reformationsdekade gehört, also zum großen Jubiläum, was nächstes Jahr stattfindet. Und das ist Futtern wie bei Luttern. Es sind schon viele Bücher zur Reformation und über Luther jetzt in den letzten Jahren erschienen, die dieses Jubiläum würdigen. Aber hier wird sich mal von einer anderen Seite genähert, und zwar, was haben die Leute damals gegessen? Und wenn man da mal ein bisschen genauer hinschaut, dann ist das sehr verblüffend, wie weit sich doch die Esskultur in den 500 Jahren entwickelt hat. Es gab zu der Zeit keine Kartoffel, auch das Besteck war was ganz anderes, wie wir das heute haben. Und das ist eben sehr sehens- und erlebenswert, wenn man sich mal mit dieser Thematik näher beschäftigt. Nachdem wir dann mit trockenen Worten das erläutert haben, wie damals Essen war, wird das eben auch praktisch getestet. Deshalb sind wir heute hier in der Lutherschenke, wo wir ein mittelalterliches Essen genießen können und probieren können.
0: Auch die beiden Autoren des Buches, Thorsten Laudin, der für die Rezepte im Buch zuständig war, und Heinz Stade, der als Co-Autor den geschichtlichen Teil Luthers verfasste, waren vor Ort. Sie verrieten uns einige Details zum Inhalt.
2: Also wir haben versucht, jetzt zum Reformationsjubiläum mal einen Blick, sagen wir mal, in die Alltagsgeschichte der Lutherzeit zu werfen, nämlich das, was zu Luthers Zeiten sich in den Küchen abgespielt hat und was zu Luthers Zeiten auch auf die Teller kam. Also da gibt es eine ganze Reihe von Dingen, die man einfach wissen muss, was es zu der Zeit noch nicht gegeben hat. Also Luther kannte zum Beispiel keine Kartoffeln. Die sind dann frühestens mit dem alten Fritz nach Deutschland gekommen. Es gab keine Tomaten beispielsweise. Das Essbesteck seinerzeit war personengebunden und man kannte am Tisch auch im Wesentlichen keine Gabeln, weil die ursprüngliche Gabel hatte zwei Zinken und galt damit als das Werkzeug des Teufels, des Gehörnten. Das Essbesteck, hatte ich schon gesagt, das war personengebunden. Da gibt es im Übrigen dann auch den Spruch, wenn jemand den Löffel abgibt, dann ist er gestorben, weil er hat seinen personengebundenen Löffel nicht mehr gebraucht. Also wir haben noch versucht, ein bisschen zu gucken anhand von Luthers Lebensstationen, für die mein Freund und Kollege Heinz Stade verantwortlich zeichnet in dem Buch, mal zu gucken, also wie war die Klosterküche, wie ist das mit den Fastenspeisen gewesen, was gab es auf Burgen, Luther war ja auf der Wartburg, als er die Bibel übersetzt hat. Und ganz am Ende findet sich, das wissen wahrscheinlich die wenigsten, dass die Martinsgans sozusagen wie bei Fastnacht sozusagen, da schon Mittwoch so ein Schwellentag ist, begann nach dem Martinstag das Martinsfasten, was dann bis Weihnachten geht. Und da gibt es dann auch ein wirklich historisches Rezept über die Martinsgans.
3: Also dieses Buch ist ja ein Zwitter, wenn man so will, zwischen Küche und dem, der von der Küche leben musste. Und mein Teil war ein bisschen wirklich in diesem prallen Lutherleben, ja nur ein bisschen in so einem kleinen Buch zu erzählen von dem, was auch den Reformator, den Mönch, den Reformator, den Reisenden, den Politiker Martin Luther anlangt. Und da sind wir hier in Eisleben natürlich in einer ganz wichtigen Umgebung. Hier hat er ja des Öfteren, hier hat er ja nicht nur familiäre Wurzeln, hier hat er richtig gearbeitet. Und das wird aber nicht alleine in dem Buch erzählt. Es geht bis hin zum Süßen See, aber es geht eben natürlich auch nach Erfurt, es geht nach Wittenberg, es geht nach Leipzig in dem Büchlein. Aber alles auch ein bisschen unter dem Blickpunkt, dass es ein Buch ist, Futtern wie bei Luthern. Und deswegen kommt beispielsweise auch vor seine Wanderung nach Rom, wo er mit einem Mönch aus Nürnberg gemeinsam hin ist und zurückgekehrt ist, voller Entsetzen, dass das doch unmöglich seine Kirche sein kann, was er dort erlebt hat. Und das, davon darf man auch ausgehen, hat ihn auch sicherlich geprägt in Richtung eben Essen und Trinken, was er dort erlebt hat. Und da wird er manches mitgebracht haben, was dann später in seinem Garten von seiner Frau Bora oder seinen Mitstreitern angebaut wurde und geerntet werden konnte. Wichtig schien mir noch für das Buch hineinzunehmen, weil daraus ist schöpft enorm viel, kann man viel schöpfen. Das sind die sogenannten Tischgespräche, die füllen 5 Bände, Buchbände. Die sind bei seinen Aufenthalten in seinem Haus, er hatte mit unter 50 Menschen zu Gast auf einmal, vom Studenten bis zum Professor. Diese Gespräche sind notiert worden mit seinem Wissen. Er hat sie immer, die da mitgeschrieben haben, als freundliche Diebe bezeichnet und hat aber gebeten, bitte weder zu meinen Lebzeiten noch nach meinem Tod davon auch nur eine Zeile zu veröffentlichen. Gott sei Dank ist es anders gekommen, sonst wussten wir nur heute die Hälfte von dem.
0: In der Eisleber Lutherschenke konnten die Interessierten schließlich noch Kulinarisches aus der Lutherküche genießen. Das Buch Futtern wie bei Luthern erschien inzwischen in der 53-bändigen Rino-Westentaschen-Bibliothek. Die kleinen Rinos sind kleine, feine Geschenkbücher mit einem breiten Themenspektrum und vermitteln prägnante, kurzweilige und anschaulich bebildernde Informationen. Dazu gehören wichtige Ratgeberthemen, aber auch Themen mit unterhaltend informativem Charakter und regionale Themen.
4: Das Angebot an Stadtführungen in Hettstedt ist leider nur eingeschränkt vorhanden. Zwar kann man sich auf Informationstafeln über historische Gebäude oder Orte kundig machen, doch mehr als das Erbauungsjahr und Nutzung sind meist nicht zu erfahren. Das soll sich ändern. Im Auftrag der Standort Marketing Mansfeld-Südharz GmbH mit Unterstützung der Stadt und den Leistungsträgern der Erlebnisstandorte ist die App Audio Guide Hettstedt entstanden. Vorgestellt wurde sie am 4. Oktober im Humboldt-Schloss im Mansfeld-Museum.
5: Also auch für uns ist es wieder ein Meilenstein, den wir geschafft haben, ein weiteres wunderbares Produkt, was wir abgeschlossen haben. Es ist schön, so viele Vertreter auch hier zu sehen, die hier tatkräftig mitgewirkt haben. Das ist auch was, wovon dieser Audio Guide lebt. Das muss man auch wirklich sagen, diese Originale, die auch ihre Stimme dazu geben. Das ist auch das, wenn man eine normale Stadtführung macht, ist es ja häufig so, man wird eins mit dem Führer, ja, man arbeitet mit ihm zusammen, man hört sich seine Geschichten an, dadurch erlebt man diese Stadt auf eine ganz andere Art und Weise. Und es ist unheimlich schwierig, das mit so einem kalten Produkt wie einem Audioguide, einem technischen Gerät, da irgendwie so ein bisschen Sympathie reinzukriegen. Deswegen braucht man so Originale, die ihre Stimme geben und so diesen persönlichen Touch mit übertragen, damit man trotzdem so ein bisschen Menschlichkeit auch in der Technik empfindet. Und das ist ja auch wieder wunderbar gelungen.
4: Die App steht zum kostenlosen Download in den bekannten App-Stores für Android- und iPhone-Geräte zur Verfügung. Die Bedienung ist einfach. Über GPS und Google Map weiß man immer ganz genau, wo man sich befindet.
5: Es ist ja sehr, sehr wichtig für Leute, die die Stadt nicht kennen, genau zu wissen, wo man überall hingehen kann. Und oftmals kommt man ja wegen einer Sache in die Stadt, zum Beispiel wegen dem Mansfeld-Museum. Ist denn hier sicherlich auch für Leute, die extrem Bergbau interessiert sind, würde man gerne nicht nur das Mansfeld-Museum sehen, sondern vielleicht auch noch 2, 3 andere Sachen in der Stadt sehen. Und da ist gerade dieser Audioguide richtig, richtig gut.
4: Zu Wort kommen dabei Hettstädterinnen und Hettstädter, die den Guide mit kleinen Interviews und Geschichten bereichern.
6: Lange überlegte man, wie man das Abfallprodukt Schlacke sinnvoll nutzen konnte. Schließlich war die Herstellung von Pflastersteinen die entscheidende Idee. Und sie wurden zu einem millionenfach hergestellten Verkaufsschlager.
4: Für den Anfang wurden kleine Starterpakete an die Leistungsträger ausgereicht. Bestückt sind diese mit dem zur App gehörenden Flyer, das neben Hinweisen zur Nutzung auch die Standorte der unterschiedlichen Stationen zeigt. Empfohlen wird, den Audioguide mit Kopfhörern zu nutzen.
7: Es gibt zur digitalen Karte auf dem Handy, das man mal manuell in der Hand hat und mitnehmen kann. Da sind im Prinzip alle Punkte eingezeichnet und das ist, glaube ich, ganz wichtig für diejenigen, die eben noch nicht so technisch versiert sind. Um kurz zu verstehen, wie das Produkt funktioniert, gibt es eine Kurzanleitung.
4: Begeisterung bei Händlern, Vereinen und Besuchern herrschte nach dem Tag der Regionen in Hettstedt im vergangenen Jahr. So sollte es auch diesmal wieder werden. Einzig das Wetter hatte etwas dagegen. Seit den frühen Morgenstunden regnete es schon ununterbrochen. Keine guten Voraussetzungen für einen Besuch des Festes, was sich auch bis zum frühen Nachmittag bestätigte. Denn nicht nur Besucher, auch eine nicht geringe Anzahl an gemeldeten Händlern blieb dem Markt fern. Die dem Regen trotzten, konnten dennoch einiges erleben und

0: sowie das von der Stadt Tettstedt in Zusammenarbeit mit dem Bundesverband mittelständischer Wirtschaft entwickelte und gerierte Kupfersalz, das seine rostbraune Farbe durch die beigemischten Kräuter und einem Röstprozess erhält. Geschmacklich wurde es aus aller Munde gelobt, denn eine Kostprobe gab es direkt vor Ort auf der für die Region typischen Fettbämme. Doch nicht nur dort, verrät Fischhändler Hagen Hebach, der aus einem Kupferkessel mit Tettstedter Kupfersalz gewürzte Fischsuppe nach einem Rezept aus dem Mansfelder Kupferkessel-Kochbuch von Annemarie Habata anbot.
1: Lachs drinne, da ist Kabeljau drinne, da ist Seeteufel dabei, dann Schrimps, Gemüse und Wasser. Und das Wichtigste an dieser Suppe ist dieses wunderbare Kupfersalz, was den herrlichen Rauchgeschmack dieser Suppe verleiht.
0: Ein geplanter und auch durchgeführter Höhepunkt war die Verlosung vom Gewinnspiel der ortsansässigen Geschäfte, das über einen längeren Zeitraum durchgeführt wurde. Neben drei Hauptpreisen, darunter eine Saale-Bootsfahrt, konnten auch zahlreiche Gutscheine ausgelost werden.
2: Unser nächster Gewinner ist Frau Uta Siebert. Applaus, Applaus, Applaus, Applaus. Frau Betzold hat einen Gutschein von Fahrradbayer gewonnen.

0: An der sogenannten Kohlenstraße im Forstrevier Zollhaus zwischen Sangerhausen und Wippra trafen sich am Vormittag des 8. Oktober 2016 mehr als 50 Familien zur Herbstpflanzung im Generationenwald für den Landkreis Mansfeld-Südharz. Dritte Generationenwaldpflanzung heute. Herr Nuttmann, wer ist denn auf die Idee gekommen?
1: Meine Frau arbeitete zu der Zeit in Christin-Jurendorf und hat den Familienbesuchsdienst

0: ist ja auch schön. Und die Kinder, wenn die nachher größer sind, Kindergärten sind oder irgendwie, können sie zu ihrem Baum gehen und können dann mal Kastanien holen zum Basteln und machen. Das ist doch eine feine Angelegenheit.
1: Mit Gießkanne und Spaten kam der kleine Justus aus Sangerhausen an die Kurenstraße. Für ihn pflanzten Urgroßeltern und Eltern gemeinsam einen Baum.
2: Erstmal ist es schön, weil man gemeinsam was machen kann, auch in der Natur. Und dann kann man immer wieder hinkommen und den Baum besuchen. Und ja, es ist halt schön, gerade wenn man so in der Stadt wohnt, dass man dann auch mal so einen Punkt hat, wo man raus kann.
1: Holger Koth, Leiter des Forstamtes Süd, wozu das Revier an der Kohlenstraße gehört, ergriff schließlich das Wort. Dabei verlieh er seiner Freude Ausdruck, dass offensichtlich immer mehr Familien von dem Angebot, einen Baum zu pflanzen, Gebrauch machen.
3: Wir freuen uns sehr, dass es doch offensichtlich auch sehr viele Kinder im Mansfeld-Südharzkreis gibt. Wie viele haben wir heute auf der Liste stehen, Frau Gengelwurse? 55 Kinder, sollte man gar nicht glauben. Ein paar gibt es noch, die keinen Baum pflanzen, aber die holen wir auch noch her. Freut uns, wie gesagt, dass auch im Landkreis Mansfeld-Südharz die Nachhaltigkeit besonders bezüglich des Kinderkriegens gewährleistet ist. Und tun Sie Werbung dafür, also sowohl für das Bäume pflanzen, aber auch fürs Kindermachen. Es können nicht genug sein. Und wenn ich so in die Augen des einen oder anderen Mannes gucke, der hat gegebenenfalls auch Lust, noch mehr Bäume zu pflanzen.
1: Im Anschluss wurde noch ein Schild enthüllt, das den Generationenwald als solchen identifiziert und auch zur Orientierung der Teilnehmer beitragen soll. Schilder für die Bäume mit den Namen der Kinder gab es auch. Angefertigt werden sie in der Holzwerkstatt des CJD Sangerhausen und konnten im Vorfeld für kleines Geld erworben werden.
4: Ich finde das eine gute Idee, dass wir unsere Kinder hier auch in unserer Gegend halten und dass wir ihnen auch die Natur vermitteln können und mit unserem Enkel dann mal zum Gießen gehen. Das wünsche ich mir in Zukunft und dass der Baum gut anwächst.
1: Neben den mehr als 50 Kastanien an der Kohlenstraße wurden an diesem Tag übrigens auch im Revier Rothenschirmbach im Saalholz Bäume gepflanzt. Dort waren es ca. 40 Roteichen. Jeder Teilnehmer bekam nun ein vorbereitetes Pflanzloch zugewiesen und eine kleine Kastanie in die Hand gedrückt. So auch die Achtsteins aus Sangerhausen.
5: Ich pflanze für meine Tochter Julina Achtstein eine Kastanie.
6: Cool, wie alt ist die?
5: Die ist jetzt 7 Monate.
6: Mhm. Ja. Und kommen da noch Bäume nach?
5: Ich hoffe, also mindestens einer.
1: Die junge Familie hatte auch Oma und Opa mitgebracht. Letztgenannter entpuppte sich als Mann der Tat, entfernte die Pflanzschale und grub das Bäumchen vorschriftsmäßig ein. Mit einem Erinnerungsfoto fürs Familienalbum in der Tasche ging es dann, so wie für alle anderen auch, zu Klimms Gulaschkanone.

0: Das Schloss von Bayer-Naumburg auf einem alten Foto. Doch begann dort vor nunmehr 70 Jahren eine ganz besondere Geschichte. 1946 wurde im Schloss ein Alten- und Pflegeheim errichtet, eines der ersten in Ostdeutschland. Heute ist das Gebäude in privater Hand, doch unterhalb der Schlossmauern wird immer noch gepflegt. Die Projekt 3G GmbH betreibt hier zwei ihrer insgesamt 10 Einrichtungen im Mansfeld-Südharz. Die Villa Aura, Premium-Lebenswelt für Menschen im Alter, und die Villa Terra, zusätzlich für Menschen mit geistiger Behinderung oder einer Suchterkrankung. 70 Jahre Pflege in Bayer-Naumburg, das war Grund genug, Bilanz zu ziehen und ein bisschen zu feiern. Geschäftsführer Uwe Behrens und René Pischel, Geschäftsleiter der Projekt 3 GmbH, begrüßten gemeinsam die Gäste aus nah und fern, unter denen sich auch zahlreiche Mitarbeiter befanden.
1: 70 Jahre Pflege in Bayer-Naumburg und ich finde, das ist schon was ganz Besonderes, wenn man als Unternehmen, das nur 23 Jahre alt ist, mit Kolleginnen und Kollegen teilweise zusammenarbeiten kann, die schon seit 40 Jahren dabei sind und dann ein 70-jähriges Jubiläum, das soll uns erstmal danach machen.

0: Von kleinen musikalischen Einlagen des Blechbläserensembles der Musikschule Mansfeld-Südharz begleitet, folgten Grußworte von Robert Grünewald, Leiter des Sozialamtes Mansfeld-Südharz, Jürgen Richter, Bürgermeister der Stadt Eilstedt, wozu Bayer Naumburg seit 2010 gehört, dem Ortsbürgermeister Herbert Kranz. Er berichtete interessante Details aus der Geschichte von Bayer Naumburg und Einrichtungsleiterin der Villen Aura und Terra, Barbara Klose.
1: Wie sieht denn Pflege in Bayer Naumburg heute aus?
2: Ja, im Pflegebereich hat sich sehr viel getan. Wir haben hier zwei Einrichtungen, die Villa Aura für 60 Bewohner und in der Villa Terra wohnen 44 Damen und Herren mit ganz unterschiedlichen Krankheitsbildern. Wir haben jetzt in der Villa Aura nur noch ein- und zwei Bettzimmer. Es gibt keine großen Zimmer mehr, wo drei oder vier oder fünf Bewohner wohnen, so wie es noch im Schloss gewesen ist. Und das Gleiche zählt auch für die Villa Terra mit ein- und zwei Bettzimmern. Ja, also das Berufsbild des Altenpflegers hat sich auch sehr verändert. Wir haben sehr viele Quereinsteiger, die als Altenpflegehelfer dann ausgebildet werden und dann auch manchmal berufsbegleitend die Ausbildung zum Altenpfleger machen. Projekt 3 bildet selber seit 23 Jahren aus. Zu Spitzenzeiten hatten wir 20 Auszubildende in der Villa Aura und zusammen mit der Villa Terra. Im Moment haben wir 10 Auszubildende. Das Anforderungsprofil an den Altenpfleger ist sehr vielschichtig geworden, weil auch die Bewohner mehrschichtig krank sind, sodass man neben Schlaganfall und Herzinfarkt auch demente Bewohner hat, was an den Umgang eine große Herausforderung stellt.
1: Heute wird ja erstmal gefeiert.
2: Ja, jetzt feiern wir erstmal zusammen mit meinen lieben Kollegen und meine älteste Kollegin, ja, kann ich ruhig hier an dieser Stelle sagen, ist 40 Jahre hier im Haus, ja, und hat mir ganz viele Sachen beigebracht, wofür ich ihr auch dankbar bin.
0: So nutzte die Einrichtungsleitung das Jubiläum 70 Jahre Pflege in Bayer Naumburg, um sich bei besonders engagierten und langjährigen Mitarbeitern zu bedanken. Birgit Nether, hier im Bild, arbeitet bereits seit 40 Jahren hier und wird nun bald in ihren verdienten Ruhestand gehen.

0: Den Besuch im Eisliebender Theater werden die Kinder der Hettstädter Kindertagesstätte Sonnenschein so schnell nicht vergessen. Viel Spannendes gab es hier zu sehen, zu erleben und sogar auszuprobieren. Gemeinsam mit Theaterpädagogin Anne Kaye begaben sie sich auf Entdeckungsreise hinter die Kulissen. Von der Studiobühne, die als erstes angeschaut wurde, ging es direkt zum großen Saal.
1: Und hier, der Saal ist auch viel größer. Was glaubt ihr, wie viele Leute passen hier wohl rein?
2: Viele!
1: Viele. Hier passen 387 Zuschauer rein.
2: Oh.
1: Also das ist schon viel, viel größer als
2: hier.
3: Kommt mal alle mit hier.
1: Da sitzt die Feuerwehr.
2: Was?
1: Genau, da sitzt immer die Feuerwehr während den Vorstellungen. Da sitzt auch ein ganz wichtiger Mensch für die Stücke, nämlich die Inspizientin oder der Inspizient. Und die hat da so ein Mikrofon, da kann sie reinsprechen. Wenn der Schauspieler zur Bühne kommen soll, wenn der Tontechniker sich bereit machen soll.
0: Im Lagerraum für Requisiten und Bühnenbilder entdeckten die Kids sofort die Utensilien vom Stück Dornröschen, das derzeit aufgeführt und von einigen Kindern sogar schon gesehen wurde.
1: Genau, Dornröschen bekommt Geschenke und Dornröschen bekommt hier nicht Grammophon, ne, so ein Plattenspieler. Und hier in der Kiste, alles was hier drin ist, die ganzen Gegenstände für Dornröschen, die nennt man Requisiten. Das heißt, die Requisiten und das Bühnenbild, die sind direkt beieinander. Dann kann man das schön schnell nämlich aufbauen und wieder abbauen.
4: Aber ich kann das Licht von hier aus bewegen. Das ist das Schöne. Wir haben hier ein paar Scheinwerfer dabei, die man von hier aus bewegen kann.
2: Dann verkleiden wir das.
4: Guckt mal. Wenn ich jetzt zum Beispiel den einen

0: Hebe, hochhebe und den auch noch.
1: Kreise, Striche, bunte Farben, davon sind Kinder immer begeistert. So war es einfach für die Lichttechnik, ihre Aufmerksamkeit zu bekommen. Nächste Station, die Maske. Perücken, Masken, falsche Bärte und riesige Schminktische. Ein Raum, von dem vor allem die Mädchen noch lange träumen werden. Das Probieren der Masken überließen sie zunächst jedoch den Jungen.
2: Jetzt bist du ganz anders, ne? Jetzt siehst du ganz anders aus gleich, ja? Das ist Humpelstilzchen gewesen.
3: Da bin ich tot.
2: Ach Quatsch. Humpelstilzchen. Ja, der sah ein bisschen mal anders aus. Jetzt haben wir das.
4: Super!
2: Wer möchte denn mal Ariel sein? Wer macht das mal? Wer macht das?
3: Ich war doch noch
2: nicht. War das
3: nicht die böse Hexe?
2: Nee, nee, das war Ariel, die Meerjungfrau. So schnell kann dann auch mal ein Bart wachsen, ne? Ich hab's jetzt nicht ganz fest gemacht, sonst wird das richtig festgeklebt.
1: Beim Schminken hingegen wollte jede die Erste sein.
5: Ja.
2: Ja, ne?
6: Nur in den Spiegel gucken, da seht das.
2: Ja, wir gehen auch gleich.
6: Ihr habt jetzt schon gesehen, wie es auf der Bühne aussieht.
2: Und wie es in der Maske aussieht. Und jetzt gucken wir mal, wie die Kostüme gemacht werden. Guckt mal hier. Was braucht man dafür? Wir haben uns
3: Kleider!
2: Man braucht die Kleider. Was braucht man noch?
3: Schuhe!
2: Die Schuhe? Was braucht man noch?
3: Rollen!
2: Denn wenn ein neues Stück einstudiert wird, dann überlegt sich als erstes mal der Kostümbildner, was sollen denn die einzelnen Figuren so anhaben. Und dann kriegt man erstmal so eine Zeichnung. Und dann geht die die Kostümbildnerin her und dann macht die daraus Schnitte auf Papier und dann auf Stoff und dann wird das zusammengenäht, ne? Und dann, wenn es zu den Aufführungen geht, dann so wie hier oben, ne, könnt ihr gucken, dann werden die richtig fertig gemacht.
3: Guck mal da, das Schöne.
7: Oh Mann, das ist aber...
8: Ich hab das hier gefunden.
9: Zum 10. Mal fand das Seniorenforum im Landkreis Mansfeld-Südharz statt. Der Kreisseniorenrat hatte dazu am 11. Oktober in die Mammuthalle nach Sangerhausen eingeladen. Vorsitzende Carina Kaiser bedankte sich in ihrer Rede bei allen unterstützenden Händen, vor allem bei den Azubis der Kreisverwaltung. Schirmherrin Dr. Angelika Klein hob in ihren Worten die Vorteile und Bedeutung der Technik für die ältere Generation hervor.
10: Dank vieler Fortschritte in der Technik muss selbstbestimmtes Leben im Alter kein Traum bleiben, auch wenn es an der Gesundheit hapert. Ich frage mich manchmal, warum der Rollator was so spät erfunden worden ist. Das ist doch ein verfluchtwitziges Ding. Ich freue mich immer, wenn ich 100-Jährigen zum Geburtstag gratulieren kann. Allein in dieser Woche sind es wieder 2 Frauen, die 100 werden. Aber das ist manchmal auch mit dem Gang in ein Pflegeheim verbunden. Und da sehe ich natürlich, dass es nicht allen unbedingt gut geht, wenn sie älter werden. Und das verdrängt man lange Zeit. Ja? Und ich weiß auch, dass jeder so lange es geht, zu Hause bleiben möchte, in der Familie, mit Nachbarn und Freunden zusammen sein möchte. Und insofern ist es, glaube ich, das Seniorenforum immer so ein Schrittchen mit dazu. Was kann ich alles machen, damit es mir auch zu Hause gut geht?
9: Mit der Übergabe des erneut verteidigten Zertifikates Seniorenfreundlicher Service an die AOK für 3 Geschäftsstellen im Landkreis war das Forum dann eröffnet. Nun galt es, sich von den Ausstellern beraten zu lassen, sich zu informieren und zu erkundigen, was den Alltag erleichtern oder verbessern kann. 38 Aussteller, darunter Krankenkassen, die Sparkasse, Optiker, aber auch ein Fitnessstudio, hielten ihre Leistungen und Angebote bereit. Großen Beratungsbedarf hatten die Besucher der Messe bei Themen wie beispielsweise dem Hausnotruf. Am Stand der Volkssolidarität half man

0: dazu gern. Natürlich waren auch die Wohnungsunternehmen der Stadt Sangerhausen mit ihren Angeboten vor Ort. Wie in ihrer Rede durch die Landrätin auch schon betont, möchte man schließlich so lange wie möglich in den eigenen Wänden leben. Barrierefreiheit und behindertengerechtes Wohnen spielen daher für die SWG und auch die WGS eine große Rolle. Wie schon in den Jahren zuvor berät die Polizei zu Themen wie Sicherheit in Haus und Wohnung. Mobil im Alter. Dank E-Bikes fällt das Fahrradfahren leichter oder noch mehr Unterstützung durch den E-Rollstuhl. Für jeden Bedarf steht heute Technik zur Verfügung. Diese ist nicht mehr nur Domäne der Jugend. Daher stand die Messe in diesem Jahr unter dem Motto »Besser leben im Alter durch Technik«. Also ausprobieren und testen, hieß 2016 die Devise. Das Interesse an Beratung und Information war groß. So konnten die Besucher auch an kurzen Vorträgen teilnehmen, wie hier zum Beispiel bei Tipps zu Steuerfragen. Auch Landrätin Klein nutzte die Gelegenheit, sich an den Messeständen zu informieren. Bei der Verkehrsgesellschaft Südharz ging es im Gespräch um den Rufbus. Entgegen anderslautenden Gerüchten wird dieses Angebot auch weiterhin von der VGS für ihre Kunden realisiert. Von der Vorsitzenden des Kreisseniorenrates wollten wir abschließend wissen, wo im Alltagsleben der Senioren noch Handlungsbedarf im Landkreis besteht.
1: Ja, das ist auf jeden Fall der öffentliche Nahverkehr. Gerade die Senioren und Seniorinnen auf dem Land, denen die Teilnahme an Veranstaltungen in der Stadt oft nicht möglich ist. Wir hatten das zum Sachsen-Anhalt-Tag zum Beispiel. Aber ein noch größeres Problem erscheint mir auch die ärztliche Versorgung, gerade in den Dörfern und Gemeinden. Und natürlich auch Infrastruktur, Straße, Wege, wo wir auch immer wieder Beschwerden bekommen. Und wir natürlich auch die Politik darauf aufmerksam machen, wo es klemmt und diese Baustellen gegebenenfalls zu beheben.

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Das Stadtfest in Hettstedt wurde in diesem Jahr vom Gewerbeverein organisiert. Die Eröffnung am Freitagabend übernahm der Vereinschef Willi Horka persönlich. Unterstützt durch zahlreiche ortsansässige Firmen, wie beispielsweise die Stadtwerke und die Wohnungsbaugesellschaft Hettstedt sowie MKM und viel Glück mit dem Wetter, wurde das Fest ein voller Erfolg. Das Programm gestalteten vorwiegend Künstler aus der Region. Zum allerersten Mal spielte die junge Band Aroma vor so viel Publikum wie beim Stadtfest in Hettstedt. Zum Repertoire der vier Jungs aus Großörner gehörte vor allem Rockiges.

Sozusagen ein Heimspiel hatte der Hauptakt des Freitagabends. Die Hatcheter Band Pluck. Sie begeisterte mit sauber gespielten Rock und Pop aus verschiedenen Epochen.

Der Urhettstedter Bauer Siegfried Reichle präsentierte sich am Samstagnachmittag mit zwei selbstgeschriebenen Liedern und Steppenrind Hella.

Eines der Highlights des Stadtfestes in Hettstedt war wieder einmal die Gruppe Tänzchentee. Bis auf den letzten Stehplatz war der Markt am Sonntagabend gefüllt und wie sich herausstellte, mit einem Insiderpublikum, das für tolle Stimmung sorgte. In Bestform präsentierten sich aber auch die Mitglieder der Gruppe Tänzchentee selbst.

Alles gut.

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0: Am 5. Oktober wurde in der Lutherschenke Eisleben das Minibuch Futtern wie bei Luthern vorgestellt. Dazu luden der Inhaber des Lokals Josef Karr und der Geschäftsführer des Rino-Verlages Dr. Lutz Geppert ein.
1: Also wir stellen heute in Eisleben unser neuestes Buch vor, was zur Reformationsdekade gehört, also zum großen Jubiläum, was nächstes Jahr stattfindet. Und das ist Futtern wie bei Luthern. Es sind schon viele Bücher zur Reformation und über Luther jetzt in den letzten Jahren erschienen, die dieses Jubiläum würdigen. Aber hier wird sich mal von einer anderen Seite genähert. Und zwar, was haben die Leute damals gegessen? Und wenn man da mal ein bisschen genauer hinschaut, dann ist das sehr verblüffend, wie weit sich doch die Esskultur in den 500 Jahren entwickelt hat. Es gab zu der Zeit keine Kartoffel, auch das Besteck war was ganz anderes, wie wir das heute haben. Und das ist eben sehr sehens- und erlebenswert, wenn man sich mal mit dieser Thematik näher beschäftigt. Nachdem wir dann mit trockenen Worten das erläutert haben, wie damals Essen war, wird das eben auch praktisch getestet. Deshalb sind wir heute hier in der Lutherschenke, wo wir ein mittelalterliches Essen genießen können und probieren können.
0: Auch die beiden Autoren des Buches, Thorsten Laudin, der für die Rezepte im Buch zuständig war, und Heinz Stade, der als Co-Autor den geschichtlichen Teil Luthers verfasste, waren vor Ort. Sie verrieten uns einige Details zum Inhalt.
2: Also wir haben versucht, jetzt zum Reformationsjubiläum mal einen Blick, sagen wir mal, in die Alltagsgeschichte der Lutherzeit zu werfen, nämlich das, was zu Luthers Zeiten sich in den Küchen abgespielt hat und was zu Luthers Zeiten auch auf die Teller kam. Also da gibt es eine ganze Reihe von Dingen, die man einfach wissen muss, was es zu der Zeit noch nicht gegeben hat. Also Luther kannte zum Beispiel keine Kartoffeln. Die sind dann frühestens mit dem alten Fritz nach Deutschland gekommen. Es gab keine Tomaten beispielsweise. Das Essbesteck seinerzeit war personengebunden und man kannte am Tisch auch im Wesentlichen keine Gabeln, weil die ursprüngliche Gabel hatte zwei Zinken und galt damit als das Werkzeug des Teufels, des Gehörnten. Das Essbesteck, hatte ich schon gesagt, das war personengebunden. Da gibt es im Übrigen dann auch den Spruch, wenn jemand den Löffel abgibt, dann ist er gestorben, weil er hat seinen personengebundenen Löffel nicht mehr gebraucht. Also wir haben noch versucht, ein bisschen zu gucken anhand von Luthers Lebensstationen, für die mein Freund und Kollege Heinz Stade verantwortlich zeichnet in dem Buch, mal zu gucken, also wie war die Klosterküche, wie ist das mit den Fastenspeisen gewesen, was gab es auf Burgen, Luther war ja auf der Wartburg, als er die Bibel übersetzt hat. Und ganz am Ende findet sich, das wissen wahrscheinlich die wenigsten, dass die Martinsgans sozusagen wie bei Fastnacht sozusagen, da schon Mittwoch so ein Schwellentag ist, begann nach dem Martinstag das Martinsfasten, was dann bis Weihnachten geht. Und da gibt es dann auch ein wirklich historisches Rezept über die Martinsgans.
3: Also dieses Buch ist ja ein Zwitter, wenn man so will, zwischen Küche und dem, der von der Küche leben musste. Und mein Teil war ein bisschen wirklich in diesem prallen Lutherleben, ja nur ein bisschen in so einem kleinen Buch zu erzählen von dem, was auch den Reformator, den Mönch, den Reformator, den Reisenden, den Politiker Martin Luther anlangt. Und da sind wir hier in Eisleben natürlich in einer ganz wichtigen Umgebung. Hier hat er ja des Öfteren, hier hat er ja nicht nur familiäre Wurzeln, hier hat er richtig gearbeitet. Und das wird aber nicht alleine in dem Buch erzählt. Es geht bis hin zum Süßen See, aber es geht eben natürlich auch nach Erfurt. Es geht nach Wittenberg, es geht nach Leipzig in dem Büchlein. Aber alles auch ein bisschen unter dem Blickpunkt, dass es ein Buch ist, Futtern wie bei Luthern. Und deswegen kommt beispielsweise auch vor seine Wanderung nach Rom, wo er mit einem Mönch aus Nürnberg gemeinsam hin ist und zurückgekehrt ist, voller Entsetzen, dass das doch unmöglich seine Kirche sein kann, was er dort erlebt hat. Und das, davon darf man auch ausgehen, hat ihn auch sicherlich geprägt in Richtung eben Essen und Trinken, was er dort erlebt hat. Und da wird er manches mitgebracht haben, was dann später in seinem Garten von seiner Frau Bora oder seinen Mitstreitern angebaut wurde und geerntet werden konnte. Wichtig schien mir noch für das Buch hineinzunehmen, weil daraus ist schöpft enorm viel, kann man viel schöpfen. Das sind die sogenannten Tischgespräche, die füllen 5 Bände, Buchbände. Die sind bei seinen Aufenthalten in seinem Haus, er hatte mit unter 50 Menschen zu Gast auf einmal, vom Studenten bis zum Professor. Diese Gespräche sind notiert worden mit seinem Wissen. Er hat sie immer, die da mitgeschrieben haben, als freundliche Diebe bezeichnet und hat aber gebeten, bitte weder zu meinen Lebzeiten noch nach meinem Tod davon auch nur eine Zeile zu veröffentlichen. Gott sei Dank ist es anders gekommen, sonst wussten wir nur heute die Hälfte von dem.
0: In der Eisleber Lutherschenke konnten die Interessierten schließlich noch Kulinarisches aus der Lutherküche genießen. Das Buch Futtern wie bei Luthern erschien inzwischen in der 53-bändigen Rino-Westentaschen-Bibliothek. Die kleinen Rinos sind kleine, feine Geschenkbücher mit einem breiten Themenspektrum und vermitteln prägnante, kurzweilige und anschaulich bebildernde Informationen. Dazu gehören wichtige Ratgeberthemen, aber auch Themen mit unterhaltend informativem Charakter und regionale Themen.
4: Das Angebot an Stadtführungen in Hettstedt ist leider nur eingeschränkt vorhanden. Zwar kann man sich auf Informationstafeln über historische Gebäude oder Orte kundig machen, doch mehr als das Erbauungsjahr und Nutzung sind meist nicht zu erfahren. Das soll sich ändern. Im Auftrag der Standort Marketing Mansfeld-Südharz GmbH mit Unterstützung der Stadt und den Leistungsträgern der Erlebnisstandorte ist die App Audio Guide Hettstedt entstanden. Vorgestellt wurde sie am 4. Oktober im Humboldt-Schloss im Mansfeld-Museum.
5: Also auch für uns ist es wieder ein Meilenstein, den wir geschafft haben, ein weiteres wunderbares Produkt, das wir abgeschlossen haben. Es ist schön, so viele Vertreter auch hier zu sehen, die hier tatkräftig mitgewirkt haben. Das ist auch was, wovon dieser Audio Guide lebt. Das muss man auch wirklich sagen, diese Originale, die auch ihre Stimme dazu geben. Das ist auch das, wenn man eine normale Stadtführung macht, ist es ja häufig so, man wird eins mit dem Führer, ja, man arbeitet mit ihm zusammen, man hört sich seine Geschichten an, dadurch erlebt man diese Stadt auf eine ganz andere Art und Weise. Und es ist unheimlich schwierig, das mit so einem kalten Produkt wie einem Audioguide, einem technischen Gerät, da irgendwie so ein bisschen Sympathie reinzukriegen. Deswegen braucht man so Originale, die ihre Stimme geben und so diesen persönlichen Touch mit übertragen, damit man trotzdem so ein bisschen Menschlichkeit auch in der Technik empfindet. Und das ist ja auch wieder wunderbar gelungen.
4: Die App steht zum kostenlosen Download in den bekannten App-Stores für Android- und iPhone-Geräte zur Verfügung. Die Bedienung ist einfach. Über GPS und Google Map weiß man immer ganz genau, wo man sich befindet.
5: Es ist ja sehr, sehr wichtig für Leute, die die Stadt nicht kennen, genau zu wissen, wo man überall hingehen kann. Und oftmals kommt man ja wegen einer Sache in die Stadt, zum Beispiel wegen dem Mansfeld-Museum. Ist denn hier sicherlich auch für Leute, die extrem Bergbau interessiert sind, würde man gerne nicht nur das Mansfeld-Museum sehen, sondern vielleicht auch noch 2, 3 andere Sachen in der Stadt sehen. Und da ist gerade dieser Audioguide richtig, richtig gut.
4: Zu Wort kommen dabei Hettstädterinnen und Hettstädter, die den Guide mit kleinen Interviews und Geschichten bereichern.
6: Lange überlegte man, wie man das Abfallprodukt Schlacke sinnvoll nutzen konnte. Schließlich war die Herstellung von Pflastersteinen die entscheidende Idee. Und sie wurden zu einem millionenfach hergestellten Verkaufsschlager.
4: Für den Anfang wurden kleine Starterpakete an die Leistungsträger ausgereicht. Bestückt sind diese mit dem zur App gehörenden Flyer, das neben Hinweisen zur Nutzung auch die Standorte der unterschiedlichen Stationen zeigt. Empfohlen wird, den Audioguide mit Kopfhörern zu nutzen.
7: Zur digitalen Karte auf dem Handy, das man mal manuell in der Hand hat und mitnehmen kann. Da sind im Prinzip alle Punkte eingezeichnet und das ist, glaube ich, ganz wichtig für diejenigen, die eben noch nicht so technisch versiert sind. Um kurz zu verstehen, wie das Produkt funktioniert, gibt es eine Kurzanleitung.
4: Begeisterung bei Händlern, Vereinen und Besuchern herrschte nach dem Tag der Regionen in Hettstedt im vergangenen Jahr. So sollte es auch diesmal wieder werden. Einzig das Wetter hatte etwas dagegen. Seit den frühen Morgenstunden regnete es schon ununterbrochen. Keine guten Voraussetzungen für einen Besuch des Festes, was sich auch bis zum frühen Nachmittag bestätigte. Denn nicht nur Besucher, auch eine nicht geringe Anzahl an gemeldeten Händlern blieb dem Markt fern. Die dem Regen trotzten, konnten dennoch einiges erleben.

0: sowie das von der Stadt Hettstedt in Zusammenarbeit mit dem Bundesverband mittelständischer Wirtschaft entwickelte und gerierte Kupfersalz, das seine rostbraune Farbe durch die beigemischten Kräuter und einem Röstprozess erhält. Geschmacklich wurde es aus aller Munde gelobt, denn eine Kostprobe gab es direkt vor Ort auf der für die Region typischen Fettbämme. Doch nicht nur dort verrät Fischhändler Hagen Hebach, der aus einem Kupferkessel mit Hettstedter Kupfersalz gewürzte Fischsuppe nach einem Rezept aus dem Mansfelder Kupferkessel-Kochbuch von Annemarie Habata anbot.
1: Lachs drinne, da ist Kabeljau drinne, da ist Seeteufel dabei, dann Schrimps, Gemüse und Wasser. Und das Wichtigste an dieser Suppe ist dieses wunderbare Kupfersalz, was den herrlichen Rauchgeschmack dieser Suppe verleiht.
0: Ein geplanter und auch durchgeführter Höhepunkt war die Verlosung vom Gewinnspiel der ortsansässigen Geschäfte, das über einen längeren Zeitraum durchgeführt wurde. Neben drei Hauptpreisen, darunter eine Saale-Bootsfahrt, konnten auch zahlreiche Gutscheine ausgelost werden.
2: Unser nächster Gewinner ist Frau Uta Siebert. Applaus, Applaus, Applaus, Applaus. Frau Petzold hat einen Gutschein von Fahrradbayer gewonnen.

0: An der sogenannten Kohlenstraße im Forstrevier Zollhaus zwischen Sangerhausen und Wippra trafen sich am Vormittag des 8. Oktober 2016 mehr als 50 Familien zur Herbstpflanzung im Generationenwald für den Landkreis Mansfeld-Südharz. Dritte Generationenwaldpflanzung heute. Herr Nuttmann, wer ist denn auf die Idee gekommen?
1: Meine Frau arbeitete zu der Zeit in Christin-Jurendorf und hat den Familienbesuchsdienst gemacht. Und ist irgendwann auf die Idee gekommen, die Städter, die können hier nicht einen Baum pflanzen. Wir haben mit unserer Enkelkinder Bäume gepflanzt. Eine Idee ist gut, aber man braucht Leute, die sie umsetzen. Dann haben wir einen Partner gefunden in Landesforstbetrieb, Landeszentrum Wald, in Christlingen-Jurendorf, die Schutzgemeinschaft Deutscher Wald und hauptsächlich auch der Landkreis Mansfeld-Südharz, der uns dort tatkräftig unterstützt.
0: Was wird heute gepflanzt?
1: Heute pflanzen wir Kastanien, Rosskastanien. Wir wollen wie eine Art Kastanienallee, dann machen die Straße, soll zwar Kohlenstraße weiter heißen, das hat eine Tradition, hier ist die Kohle in die Hütten gefahren worden, ins Mansfelder Land. Die Holzkohle ist hier damals zum Verhütten gebracht worden, aber so eine kleine Kastanienallee

0: Holger Koth, Leiter des Forstamtes Süd, wozu das Revier an der Kohlenstraße gehört, ergriff schließlich das Wort. Dabei verlieh er seiner Freude Ausdruck, dass offensichtlich immer mehr Familien von dem Angebot, einen Baum zu pflanzen, Gebrauch machen.
1: Wir freuen uns sehr, dass es doch offensichtlich auch sehr viele Kinder im Mansfeld-Südharzpreis gibt. Wie viele haben wir heute auf der Liste stehen, Frau Gängelrose? 55 Kinder, sollte man gar nicht glauben. Ein paar gibt es noch, die keinen Baum pflanzen, aber die holen wir auch noch her. Freut uns, wie gesagt, dass auch im Landkreis Mansfeld-Südharz die Nachhaltigkeit besonders bezüglich des Kinderkriegens gewährleistet ist. Und tun Sie Werbung dafür, also sowohl für das Bäume pflanzen, aber auch fürs Kindermachen. Es können nicht genug sein. Und wenn ich so in die Augen des einen oder anderen Mannes gucke, der hat gegebenenfalls auch Lust, noch mehr Bäume zu pflanzen.
0: Im Anschluss wurde noch ein Schild enthüllt, das den Generationenwald als solchen identifiziert und auch zur Orientierung der Teilnehmer beitragen soll. Schilder für die Bäume mit den Namen der Kinder gab es auch. Angefertigt werden sie in der Holzwerkstatt des CJD Sangerhausen und konnten im Vorfeld für kleines Geld erworben werden.
2: Ich finde das eine gute Idee, dass wir unsere Kinder hier auch in unserer Gegend halten und dass wir ihnen auch die Natur vermitteln können und mit unserem Enkel dann mal zum Gießen gehen. Das wünsche ich mir in Zukunft und dass der Baum gut anwächst.
0: Neben den mehr als 50 Kastanien an der Kohlenstraße wurden an diesem Tag übrigens auch im Revier Roten Schirmbach im Saalholz Bäume gepflanzt. Dort waren es ca. 40 Roteichen. Jeder Teilnehmer bekam nun ein vorbereitetes Pflanzloch zugewiesen und eine kleine Kastanie in die Hand gedrückt. So auch die Achtsteins aus Sangerhausen.
3: Ich pflanze für meine Tochter Julina Achtstein eine Kastanie.
4: Cool, wie alt ist die?
3: Die ist jetzt 7 Monate.
4: Mhm. Ja. Und kommen da noch Bäume nach?
3: Ich hoffe, also mindestens einer.
0: Die junge Familie hatte auch Oma und Opa mitgebracht. Letztgenannter entpuppte sich als Mann der Tat, entfernte die Pflanzschale und grub das Bäumchen vorschriftsmäßig ein. Mit einem Erinnerungsfoto fürs Familienalbum in der Tasche ging es dann, so wie für alle anderen auch, zu Klimms Gulaschkanone.

0: Das Schloss von Bayer-Naumburg auf einem alten Foto. Doch begann dort vor nunmehr 70 Jahren eine ganz besondere Geschichte. 1946 wurde im Schloss ein Alten- und Pflegeheim errichtet, eines der ersten in Ostdeutschland. Heute ist das Gebäude in privater Hand, doch unterhalb der Schlossmauern wird immer noch gepflegt. Die Projekt 3G GmbH betreibt hier zwei ihrer insgesamt 10 Einrichtungen im Mansfeld-Südharz. Die Villa Aura, Premium-Lebenswelt für Menschen im Alter, und die Villa Terra, zusätzlich für Menschen mit geistiger Behinderung oder einer Suchterkrankung. 70 Jahre Pflege in Bayer-Naumburg, das war Grund genug, Bilanz zu ziehen und ein bisschen zu feiern. Geschäftsführer Uwe Behrens und René Pischel, Geschäftsleiter der Projekt 3 GmbH, begrüßten gemeinsam die Gäste aus nah und fern, unter denen sich auch zahlreiche Mitarbeiter befanden.
1: 70 Jahre Pflege in Bayer-Naumburg und ich finde, das ist schon was ganz Besonderes, wenn man als Unternehmen, das nur 23 Jahre alt ist, mit Kolleginnen und Kollegen teilweise zusammenarbeiten kann, die schon seit 40 Jahren dabei sind. Und dann ein 70-jähriges Jubiläum, das soll uns erstmal danach machen. Applaus.

Von kleinen musikalischen Einlagen des Blechbläserensembles der Musikschule Mansfeld-Südharz begleitet, folgten Grußworte von Robert Grünewald, Leiter des Sozialamtes Mansfeld-Südharz, Jürgen Richter, Bürgermeister der Stadt Eilstedt, wozu Bayer Naumburg seit 2010 gehört, dem Ortsbürgermeister Herbert Kranz. Er berichtete interessante Details aus der Geschichte.

0: Geschichte von Bayer Naumburg und Einrichtungsleiterin der Villen Aura und Terra, Barbara Klose.
1: Wie sieht denn Pflege in Bayer Naumburg heute aus?
2: Ja, im Pflegebereich hat sich sehr viel getan. Wir haben hier zwei Einrichtungen, die Villa Aura für 60 Bewohner und in der Villa Terra wohnen 44 Damen und Herren mit ganz unterschiedlichen Krankheitsbildern. Wir haben jetzt in der Villa Aura nur noch ein- und zwei Bettzimmer. Es gibt keine großen Zimmer mehr, wo drei oder vier oder fünf Bewohner wohnen, so wie es noch im Schloss gewesen ist. Und das Gleiche zählt auch für die Villa Terra mit ein- und zwei Bettzimmern. Ja, also das Berufsbild des Altenpflegers hat sich auch sehr verändert. Wir haben sehr viele Quereinsteiger, die als Altenpflegehelfer dann ausgebildet werden und dann auch manchmal berufsbegleitend die Ausbildung zum Altenpfleger machen. Projekt 3 bildet selber seit 23 Jahren aus. Zu Spitzenzeiten hatten wir 20 Auszubildende in der Villa Aura und zusammen mit der Villa Terra. Im Moment haben wir 10 Auszubildende. Das Anforderungsprofil an den Altenpfleger ist sehr vielschichtig geworden, weil auch die Bewohner mehrschichtig krank sind, sodass man neben Schlaganfall und Herzinfarkt auch demente Bewohner hat, was an den Umgang eine große Herausforderung stellt.
1: Heute wird ja erstmal gefeiert.
2: Ja, jetzt feiern wir erstmal zusammen mit meinen lieben Kollegen und meine älteste Kollegin, ja, kann ich ruhig hier an dieser Stelle sagen, ist 40 Jahre hier im Haus, ja, und hat mir ganz viele Sachen beigebracht, wofür ich ihr auch dankbar bin.
0: So nutzte die Einrichtungsleitung das Jubiläum 70 Jahre Pflege in Bayer Naumburg, um sich bei besonders engagierten und langjährigen Mitarbeitern zu bedanken. Birgit Nether, hier im Bild, arbeitet bereits seit 40 Jahren hier und wird nun bald in ihren verdienten Ruhestand gehen.

0: Den Besuch im Eisliebender Theater werden die Kinder der Hettstädter Kindertagesstätte Sonnenschein so schnell nicht vergessen. Viel Spannendes gab es hier zu sehen, zu erleben und sogar auszuprobieren. Gemeinsam mit Theaterpädagogin Anne Kaye begaben sie sich auf Entdeckungsreise hinter die Kulissen. Von der Studiobühne, die als erstes angeschaut wurde, ging es direkt zum großen Saal.
1: Und hier, der Saal ist auch viel größer. Was glaubt ihr, wie viele Leute passen hier wohl rein?
2: Viele!
1: Viele! Hier passen 387 Zuschauer rein. Oh. Also das ist schon viel, viel größer als jetzt.
2: Kommt mal alle mit.
1: Da sitzt die Feuerwehr.
2: Was?
1: Genau, da sitzt immer die Feuerwehr während den Vorstellungen. Da sitzt auch ein ganz wichtiger Mensch für die Stücke, nämlich die Inspizientin oder der Inspizient. Und die hat da so ein Mikrofon, da kann sie reinsprechen. Wenn der Schauspieler zur Bühne kommen soll, wenn der Tontechniker sich bereit machen soll.
0: Im Lagerraum für Requisiten und Bühnenbilder entdeckten die Kids sofort die Utensilien vom Stück Dornröschen, das derzeit aufgeführt und von einigen Kindern sogar schon gesehen wurde.
1: Genau, Dornröschen bekommt Geschenke und Dornröschen bekommt hier nicht Grammophon, ne, so ein Plattenspieler. Und hier in der Kiste, alles was hier drin ist, die ganzen Gegenstände fürs Dornröschen, die nennt man Requisiten. Das heißt, die Requisiten und das Bühnenbild, die sind direkt beieinander. Dann kann man das schön schnell nämlich aufbauen und wieder abbauen.
3: Aber ich kann das Licht von hier aus bewegen. Das ist das Schöne. Wir haben hier ein paar Scheinwerfer dabei, die man von hier aus bewegen kann.
2: Dann verkleiden wir
3: das. Guckt mal. Wenn ich jetzt zum Beispiel den einen Hebel hochhebe und den auch noch.
0: Kreise, Striche, bunte Farben, davon sind Kinder immer begeistert. So war es einfach für die Lichttechnik, ihre Aufmerksamkeit zu bekommen. Nächste Station, die Maske. Perücken, Masken, falsche Bärte und riesige Schminktische. Ein Raum, von dem vor allem die Mädchen noch lange träumen werden. Das Probieren der Masken überließen sie zunächst jedoch den Jungen.
4: Und jetzt bist du ganz anders, ne? Jetzt siehst du ganz anders aus gleich, ja? Das ist Rumpelstilzchen gewesen.
2: Da bin ich tot.
4: Ach, Quatsch.

0: Ja, der sah ein bisschen mal anders aus.
1: Ja.
0: Jetzt haben wir das.
2: Super!
0: Wer möchte denn mal Ariel sein?
3: Ich weiß doch noch.
0: Nee, das war Ariel, die Meerjungfrau. So schnell kann dann auch mal ein Bart wachsen, ne? Ich hab's jetzt nicht ganz festgemacht, sonst wird das richtig festgeklebt.
4: Beim Schminken hingegen wollte jede die Erste sein.
5: Ja.
0: Ja, ne?
6: Nur in den Spiegel gucken, da seht ihr das.
7: Ja, wir können auch mal.
8: Ihr habt jetzt schon gesehen, wie es auf der Bühne aussieht. Emily?
6: Und wie es in der Maske aussieht. Und jetzt gucken wir mal, wie die Kostüme gemacht werden. Guckt mal hier. Was braucht man dafür? Wir haben uns
9: Kleider!
6: Man braucht die Kleider. Was braucht man noch?
10: Schuhe!
6: Die Schuhe? Was braucht man noch?
10: Rollen!
6: Denn wenn ein neues Stück einstudiert wird, dann überlegt sich als erstes mal der Kostümbildner, was sollen denn die einzelnen Figuren so anhaben. Und dann kriegt man erstmal so eine Zeichnung. Und dann geht die Kostümbildnerin her und dann macht die daraus Schnitte auf Papier und dann auf Stoff und dann wird das zusammengenäht. Ne? Und dann, wenn es zu den Aufführungen geht, dann so wie hier oben, ne, könnt ihr gucken, dann werden die richtig fertig gemacht.
11: Guck mal da, das Schöne.
12: Oh Mann, das ist aber...
13: Ich hab das hier gefunden.
14: Boah, dann noch ein kleines.
15: Ich hab das.
16: Zum 10. Mal fand das Seniorenforum im Landkreis Mansfeld-Südharz statt. Der Kreisseniorenrat hatte dazu am 11. Oktober in die Mammuthalle nach Sangerhausen eingeladen. Vorsitzende Carina Kaiser bedankte sich in ihrer Rede bei allen unterstützenden Händen, vor allem bei den Azubis der Kreisverwaltung. Schirmherrin Dr. Angelika Klein hob in ihren Worten die Vorteile und Bedeutung der Technik für die ältere Generation hervor.
17: Dank vieler Fortschritte in der Technik muss selbstbestimmtes Leben im Alter kein Traum bleiben, auch wenn es an der Gesundheit hapert. Ich frage mich manchmal, warum der Rollator erst so spät erfunden worden ist. Das ist doch ein verflucht nützliches Ding. Ich freue mich immer, wenn ich 100-Jährigen zum Geburtstag gratulieren kann. Allein in dieser Woche sind es wieder 2 Frauen, die 100 werden. Aber das ist manchmal auch mit dem Gang in ein Pflegeheim verbunden. Und da sehe ich natürlich, dass es nicht allen unbedingt gut geht, wenn sie älter werden. Und das verdrängt man lange Zeit. Ja? Und ich weiß auch, dass jeder so lange es geht, zu Hause bleiben möchte, in der Familie, mit Nachbarn und Freunden zusammen sein möchte. Und insofern ist es, glaube ich, das Seniorenforum immer so ein Schrittchen mit dazu. Was kann ich alles machen, damit es mir auch zu Hause gut geht?
16: Mit der Übergabe des erneut verteidigten Zertifikates Seniorenfreundlicher Service an die AOK für 3 Geschäftsstellen im Landkreis war das Forum dann eröffnet. Nun galt es, sich von den Ausstellern beraten zu lassen, sich zu informieren und zu erkundigen, was den Alltag erleichtern oder verbessern kann. 38 Aussteller, darunter Krankenkassen, die Sparkasse, Optiker, aber auch ein Fitnessstudio, hielten ihre Leistungen und Angebote bereit. Großen Beratungsbedarf hatten die Besucher der Messe bei Themen wie beispielsweise dem Hausnotruf. Am Stand der Volkssolidarität half man dazu gern. Natürlich waren auch die Wohnungsunternehmen der Stadt Sangerhausen mit ihren Angeboten vor Ort. Wie in ihrer Rede durch die Landrätin auch schon betont, möchte man schließlich so lange wie möglich in den eigenen Wänden leben. Barrierefreiheit und behindertengerechtes Wohnen spielen daher für die SWG und auch die WGS eine große Rolle. Wie schon in den Jahren zuvor beriet die Polizei zu Themen wie Sicherheit in Haus und Wohnung. Mobil im Alter. Dank E-Bikes fällt das Fahrradfahren leichter oder noch mehr Unterstützung durch den E-Rollstuhl. Für jeden Bedarf steht heute Technik zur Verfügung. Diese ist nicht mehr nur Domäne der Jugend. Daher stand die Messe in diesem Jahr unter dem Motto »Besser leben im Alter durch Technik«. Also ausprobieren und testen, hieß 2016 die Devise. Das Interesse an Beratung und Information war groß. So konnten die Besucher auch an kurzen Vorträgen teilnehmen, wie hier zum Beispiel bei Tipps zu Steuerfragen. Auch Landrätin Klein nutzte die Gelegenheit, sich an den Messeständen zu informieren. Bei der Verkehrsgesellschaft Südharz ging es im Gespräch um den Rufbus. Entgegen anderslautenden Gerüchten wird dieses Angebot auch weiterhin von der VGS für ihre Kunden realisiert. Von der Vorsitzenden des Kreisseniorenrates wollten wir abschließend wissen, wo im Alltagsleben der Senioren noch Handlungsbedarf im Landkreis besteht.
1: Ja, das ist auf jeden Fall der öffentliche Nahverkehr. Gerade die Senioren und Seniorinnen auf dem Land, denen die Teilnahme an Veranstaltungen in der Stadt oft nicht möglich ist. Wir hatten das zum Sachsen-Anhalt-Tag zum Beispiel. Aber ein noch größeres Problem erscheint mir auch die ärztliche Versorgung, gerade in den Dörfern und Gemeinden. Und natürlich auch Infrastruktur, Straße, Wege, wo wir auch immer wieder Beschwerden bekommen. Und wir natürlich auch die Politik darauf aufmerksam machen, wo es klemmt und diese Baustellen gegebenenfalls zu beheben.

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Das Stadtfest in Hettstedt wurde in diesem Jahr vom Gewerbeverein organisiert. Die Eröffnung am Freitagabend übernahm der Vereinschef Willi Horker persönlich. Unterstützt durch zahlreiche ortsansässige Firmen, wie beispielsweise die Stadtwerke und die Wohnungsbaugesellschaft Hettstedt sowie MKM und viel Glück mit dem Wetter, wurde das Fest ein voller Erfolg. Das Programm gestalteten vorwiegend Künstler aus der Region. Zum allerersten Mal spielte die junge Band Aroma vor so viel Publikum wie beim Stadtfest in Hettstedt. Zum Repertoire der vier Jungs aus Großörner gehörte vor allem Rockiges.

sozusagen ein Heimspiel, hatte der Hauptakt des Freitagabends. Die Hatcheter Band Pluck. Sie begeisterte mit sauber gespielten Rock und Pop aus verschiedenen Epochen.

Der Urhetscheder Bauer Siegfried Reichle präsentierte sich am Samstagnachmittag mit zwei selbstgeschriebenen Liedern und Steppenrind Hella.

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1: Eines der Highlights des Stadtfestes in Hettstedt war wieder einmal die Gruppe Tänzchentee. Bis auf den letzten Stehplatz war der Markt am Sonntagabend gefüllt und wie sich herausstellte, mit einem Insiderpublikum, das für tolle Stimmung sorgte. In Bestform präsentierten sich aber auch die Mitglieder der Gruppe Tänzchentee selbst.

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